0: Es war, ja, aber auch sonst, keine Ahnung, am Ende, sie haben dann noch, Drumsticks haben sie noch verteilt.
1: Oder haben sie nicht auch Picks?
0: Picks haben sie, glaube ich, auch verteilt, aber halt vor allem an die Leute, die vorne dran standen.
1: Ich glaube, so ein bisschen so hier.
0: Ja, genau so. Da hatte ich keine Chance.
1: Als würde man irgendwie so im Zoo, im Tierfutter.
0: Ja, die Sache ist, so ein Drumstick kannst du halt auch nicht ewig, weil es tut ja dann irgendwann weh.
1: Irgendwann wird es gefährlich.
0: Ja, also so ein Pick kannst du werfen. Das ist kein Problem, ne? Aber wenn du so ein Drumstick schmeißt, den kannst du halt wirklich nur weitergeben.
1: Ja, weil.
0: Das funktioniert nicht.
1: Wir wollen niemanden töten.
0: Nee, echt nicht. Aber ja. Ja. Es sind eine Menge, sie haben wirklich eine Menge gute Songs auch. Ne?
1: Mhm.
0: Vom aktuellen Album wurde Rise High Rise gespielt, Hurt So Good, X-Room, Voyager. Mhm. Habe ich noch einen vergessen? Nee, die anderen zwei wurden nicht gespielt. Was wird noch gespielt? Es wurde Moneyball wurde gespielt.
1: Strawberry Cake.
0: Strawberry Cake haben sie auch mehrmals gespielt.
1: Ja, Love and Vier haben sie auch Soundcheck und dann das
0: genau,
1: gespielt.
0: Und Strawberry Cake haben sie tatsächlich mit uns dann nochmal zusammen gemacht. Weil sie gemeint haben, das war so cool, das wollen wir nochmal machen, so die Richtung.
1: Dann Instead?
0: Instead, ja. Oh.
1: Ich fand den Übergang genial.
0: Ich glaube, den habe ich sogar aufgenommen.
1: Nice.
0: Ich glaube, das habe ich sogar aufgenommen. Aber
1: der Übergang war genial von, was waren davor? Was, Moneyball?
0: Lass mich gucken, ich krieg das relativ.
1: Fire schnell. Haben sie auch gespielt.
0: Fällt
1: mir gerade ein.
0: Ja.
1: War das nicht, ich glaube, es war bei Fire, ich bin mir nicht ganz sicher, wo Junhan sein Solo ein bisschen vermasselt hat.
0: Das war so niedlich. Ja, das war so niedlich. Wie er dann da hinten gestanden hat, so, sorry.
1: Ups.
0: Und dann halt, es steht nicht mehr dabei. Warte hier. Es gibt nämlich hier, es gibt eine Seite, wo man Setlists nachgucken kann. Ah, hier. Und zwar, ich kann mal vorlesen. Also wir haben hier ICU, Freaking Bad, George the Lobster, Sucker Punch, Moneyball, Spoiler, Strawberry, KTM. KTM haben sie noch gespielt, das war noch vom aktuellen Album. Richtig, genau. Hurt So Good, Ashes to Ashes, Night Before the End. Danach direkt X-Room. Das war auch heftig. Also Night Before the End und dann X-Room ist für mich auch so eine krasse Kombo, weil das sind beide Songs von Trennung, Auseinandergehen mäßig. Ne? Dann Save Me, Little Things und, genau. Das Cover. Das deutsche Cover.
1: Ach, stimmt. Ja. Das war so random.
0: Das war so random. Also ich meine, irgendwo nachvollziehbar, ne? Aber auch random.
1: Klar, wenn man so die Musikrichtung denkt und Deutschland, da ist das halt die erste Band, die aufkommt.
0: Also egal wie. Basically haben sie so ein Snippet von Du hast von Rammstein gespielt. Ja. Aber halt mehr sie gespielt, wie gesungen mäßig?
1: Ja, also beziehungsweise, ich glaube, es war Julian.
0: Der hat auch ein bisschen mitgesungen,
1: in seinem Ment damit angefangen hat. Angefangen hat, die Bassline, glaube ich, so zu spielen.
0: Genau.
1: Lil ist eingestiegen, wenn ich mich jetzt nicht komplett irre. Und ich glaube,
0: Junhan ist noch mit
1: Junhan,
0: dazu
1: genau,
0: gekommen. Also die drei haben zusammen das
1: und
0: gespielt.
1: Und wir haben hauptsächlich gesungen. Ich glaube, am Anfang hat Julian so ein bisschen
0: mitgesungen.
1: Die Initiative gestartet, sage ich jetzt mal.
0: Richtig. Aber also, man hat gemerkt, dass nicht viel vom Song drin war, weil immer nur quasi dieselben drei Takte, zwei, drei Takte wiederholt wurden. Und nicht das, was danach kommt. Was bei mir dann halt voll drin war und ich dann halt in dem, wie es eigentlich ist, weitergesungen habe. Aber das, anyways. Was sie noch auf Deutsch gemacht haben, war Zicke, Zacke, Zicke, Zacke.
1: Ja, das war sehr random.
0: Das war extrem random, vor allem, weil sie da auch nicht weitergemacht haben. Die haben wirklich nur Zicke, Zacke, Zicke, Zacke, heu, heu, heu gemacht. Ja. Nicht, was frisst die Kuh, was scheißt die Kuh.
1: Ja, gut. Verständlich.
0: Ein bisschen. Dann war noch Love and Fear, Rise High Rise.
1: Diamond, war nicht Diamond auch
0: dann drin? Kam direkt danach Diamond, dann Instead, dann Fire.
1: Ah, genau, das war der Übergang von Diamond zu Instead auf jeden Fall. Der war sehr
0: geil.
1: Sehr.
0: Und dann im Encore Happy Death Day.
1: Mhm.
0: Money on My Mind.
1: Mhm.
0: Beautiful Life. Voyager. Lost and Found. Und dann Night of Fireworks. Ganz zum Schluss.
1: Mhm.
0: Da fand ich das halt, ich fand das wirklich toll, dass das so ganz zum Schluss nochmal hier mit der Überraschung kommen konnten, quasi.
1: Ein schöner Abschluss.
0: Ja, war toll. Vor allem, weil die haben sich wirklich, das war so niedlich, wie die sich gefreut haben. Ich hätte es gerne aufgenommen, aber es ging nicht. Ich brauchte ja mein Handy, um das Licht anzuhaben. Aber es hat offensichtlich jemand aufgenommen, also von daher passt ja. Das sah aber auch wirklich schön aus. Wenn man ich habe mal nach hinten geguckt, ne? Das sah wirklich total schön aus. So richtig schöne, viele bunte, kleine Lichtchen. War toll.
1: Mhm. Ich bin ja noch ein wenig salty, weil Jen und ich waren zwischendurch etwas mal kurz draußen und wurden dann nicht mehr zu unserem Platz zurückgelassen, also beziehungsweise aus der VIP-Section von einem Security Guard weggescheucht, obwohl wir sehr offensichtlicherweise unsere Security, unsere VIP-Wristbands hatten
0: und alles.
1: Und mussten dann von ganz hinten GA den Rest, also glücklicherweise war es das Ende vom Konzert. Also
0: ja.
1: Wir haben dann, ich glaube, ja.
0: Die letzten drei Lieder oder
1: Voyager,
0: so.
1: Voyager, Night of Fireworks und so haben wir von hinten gehört. Aber auf jeden Fall, ja, da war ich ein wenig
0: fair.
1: Nicht so begeistert, weil ich ja auch gerade Night of Fireworks gerne gesehen hätte.
0: Verständlich. Das ist halt scheiße, sorry, aber ne?
1: Mhm.
0: Bevor ich es vergesse, hier der kleine Hinweis. Ihr hört gerade die K-Beats Corner mit mir, Effi, auf Radio Darmstadt, auf noch bis zum Ende des Monats auf der 103,4 Megahertz. 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Und wir reden gerade über das Konzert von Extraordinary Heroes hier in Frankfurt. Was extrem geil war. Es hatte seine Macken, aber das, worauf es ankommt, das war extrem nice. Also, ja. Die Organisation ist halt irgendwie bei Körperkonzerten generell chaotisch gefühlt.
1: Ich glaube, an dem Punkt, das ist auch nochmal schön zu sagen, so ja in Anführungszeichen ein Shoutout an die Band selbst, wie sie mit der ganzen Situation auch umgegangen sind.
0: Ja.
1: Weil als sie gemerkt haben, okay, es ist unglaublich heiß hier drin.
0: Ja.
1: Total viele Leute haben irgendwie Kreislaufprobleme, brauchen Wasser.
0: Die haben ihr eigenes Wasser weitergereicht.
1: Haben sie ihre eigenen Wasserflaschen rausgegeben. Und die hatten ja Ventilatoren auf der Bühne für sich selbst. Die Ventilatoren zum Publikum gedreht.
0: Genau.
1: Das fand ich nochmal sehr schön.
0: Was ich auch sehr schön fand, die Leute haben vielleicht ein bisschen gepusht, aber insgesamt hat man aufeinander aufgepasst.
1: Mhm.
0: Das heißt, die Wasserflaschen, die von der Band ausgegeben wurden, die wurden weitergegeben.
1: Mhm.
0: Es war nicht so, dass jemand da, oh mein Gott, das ist jetzt meine Wasserflasche dran festgehalten hat. Nee, da hat man zwei, drei Schluck von genommen und hat es dann weitergegeben, so die Richtung. Und ab dem Moment hat dann auch die Security Becher mit Wasser von vorne nach hinten durchgegeben.
1: Wenn auch sehr spärlich, aber immerhin etwas.
0: Es war zumindest nicht nichts.
1: Ja.
0: Es war okay. Aber wenn ich drüber nachdenke, ne, das war ja schon auch als das letzte Mal, war das Konzert im November.
1: Mhm.
0: Und da war es trotzdem extrem heiß da drin.
1: Ja.
0: Da hatten wir gefühlt genau die gleiche Problematik, oder?
1: Ja, zwar jetzt ein bisschen extremer.
0: Ja, natürlich. Es war nicht so ganz so stickig, aber es war trotzdem
1: selbst
0: heiß.
1: Selbst im November war es da drin schon unglaublich heiß. Ich weiß nicht irgendwie, was da mit Klimaanlage oder so.
0: Ich glaube, die unterschätzen einfach, wie schnell sich das aufhält.
1: Ja.
0: Ich habe keine Ahnung.
1: Dadurch, dass es halt doch so ein enger Raum ist und auch so viele Leute da drin.
0: Ist halt nicht Open Air. Ist halt zu. Überall.
1: Und ja, wie gesagt, relativ
0: die Lüftung ist
1: klein.
0: Halt auch nicht die geilste.
1: Ja.
0: Sind wir mal ehrlich. Die Lüftung ist nicht gut genug dimensioniert für den Raum anscheinend.
1: Mhm.
0: Ich meine, ich habe keine Ahnung davon, aber so fühlt sich so ein bisschen an.
1: Ja, wie gesagt, ich bin jetzt auch niemand vom Fach oder so. Mhm. Ich hatte persönlich auch das Gefühl, dass die Lüftung viel zu weit oben war.
0: Mhm.
1: Also die Öffnungen hätten einfach schlicht und ergreifend weiter unten sein müssen. Weil die Lüftung, wenn was rauskam, so ab und zu mal den Schwallluft,
0: ja,
1: war das, ging das so ein bisschen über die Köpfe hinweg und nicht so wirklich ins Publikum rein.
0: Prinzipiell ist es ja angenehmer, also ich finde es prinzipiell angenehmer, wenn es einem nicht so ins Gesicht bläst, ne?
1: Klar, ja.
0: Also von daher finde ich es ganz gut, wenn es über die Köpfe geht, aber es müsste so ein stetiger Strom sein.
1: Mhm.
0: Nicht so alle 5 Minuten kommt da mal so ein Lüftchen.
1: Wenn überhaupt.
0: Wenn überhaupt. Also es ist halt jeder Mensch, der so ein bisschen Ahnung von Veranstaltungstechnik hat, weiß, wie krass sich Räume aufheizen, wenn da viele Menschen drin sind, mhm, wie schnell sich Räume aufheizen, wenn da Scheinwerfer im Spiel, mhm, sind, wenn Maschinerie, Elektrik im Spiel ist, ergo Verstärker,
1: mhm,
0: ne? Also es strahlt ja alle warm, Wärme, ja, ab. Und ja, keine Ahnung, dann war halt voll.
1: Mhm. Es kommt noch dazu.
0: Ja.
1: Ich meine, Menschen strahlen auch.
0: Menschen strahlen ab Hitze, ja, vor allem dann, wenn sie sich bewegen. Und ich würde sagen, der Saal hat getobt.
1: Also, ja, ist bei einem Konzert zu erwarten.
0: Ja. Also ich weiß nicht, wobei, also ich muss ehrlich sagen, ich weiß es nicht, wie es bei anderen war, aber ich war sehr aktiv.
1: Ja.
0: Das mal nett auszudrücken. Ich war sehr aktiv.
1: Also, ja, das keine war Ahnung, nicht ideal gelöst.
0: Ah, und dann kommen noch Nebelmaschinen dazu. Mhm. Die machen auch Wärme, mhm, die machen es stickig.
1: Mhm.
0: So. Und ja.
1: Es ist einfach so ein Cocktail aus ganz vielen verschiedenen, ja, nicht idealen Situationen.
0: Absolut, absolut. Ja. Aber wie gesagt, was war dein persönliches Highlight von dem Tag?
1: Oh, schwer. Schwer.
0: Schwierig, ne?
1: Ja. Ja.
0: Ich habe auch direkt so 5 Sachen, die mir gefühlt in den Kopf
1: kommen. Ja, ja.
0: Also Night of Fireworks natürlich, ne? Ja. Night Before the End irgendwie. Also ja, ne? George the Loves. Rise High Rise.
1: Ja, ich wollte unbedingt auch sehr lange, da habe ich glaube ich auch meinem besten Freund schon ein bisschen so abgeschwatzt, dass ich unbedingt Instead Live hören wollte und das dann halt auch wirklich, ja, live zu hören.
0: Ja, ja, fair. Ich wollte unbedingt George the Lobster tatsächlich live hören. Ah ja, komm, wenn man ihm 1,5 Stunden mehr oder weniger dabei zuhört, oder wenn es auch nur die halbe Stunde ist, ne, wie er das übt, dann möchte man das auch mal live erleben.
1: Fair.
0: Ne? Ja. Also. Und ja, keine Ahnung. Sowas wie Moneyball, mhm, Instead, Fire. Ne?
1: Ja.
0: Alles, wo ich damals schon, als wir, vielleicht erinnerst du dich, als wir das allererste Mal hier Review vom Album von Troubleshooting gemacht haben, wo ich gemeint habe, da kommt eine Double Bass.
1: Mhm.
0: Vielleicht erinnerst du dich grob.
1: War ganz vage.
0: Ganz vage. Ich habe schon relativ früh gesagt, Leute, wir kriegen harte Musik. Wir kriegen harte Musik. Ich sehe die Double Bass, ich sehe die Doppelfußmaschine. Da war eine. Ich habe im Practice-Video rangezoomt. Ich habe die Doppelfußmaschine gesehen. ab dem Moment wollte ich halt auch die dementsprechenden Songs hören.
1: Mhm.
0: Ja? Also Moneyball, Money on My Mind, Instead, alles Mögliche in die Richtung. Und ja, was ich halt ganz gerne noch live gehört hätte, was wir halt leider nicht bekommen haben, ist Symphony.
1: Oh ja, ja.
0: Weil Symphony ist
1: definitiv
0: so geil.
1: Einer meiner Faves.
0: Das habe ich tatsächlich gehört, als ich bei mir zu Hause vorhin losgefahren bin.
1: Mhm.
0: So vom Hof gerollt, erstmal Symphony dabei angehabt. Das hat sich schon sehr geil angefühlt, muss ich ehrlich, mhm, sagen. Das ist schon Premium. also ich meine, gut, die Sache ist, als wir beim ersten Konzert waren, November 2023, da hatten sie gerade so genug Songs, um mit eigenen Songs die Zeit gut füllen zu können.
1: Mhm.
0: Da haben sie, glaube ich, aber auch wirklich so jeden Song gespielt in der,
1: mhm, und ich meine auch ein Cover, wenn ich mich richtig erinnere.
0: Kann sein.
1: Sie hatten ein Cover drin, ich bin mir nicht.
0: Ich weiß es gerade nicht mehr.
1: Sicher.
0: Müsste ich nachgucken. Aber ich glaube, da war was, ja.
1: Ich meine, ja, ich meine, die haben bei jedem Stop zumindest halbwegs customized Cover.
0: Ja, müsste ich jetzt nachgucken. Aber diesmal sind wir halt, haben wir so viele Songs mittlerweile in der Setlist.
1: Mhm.
0: Da kannst du nicht alles spielen.
1: Mhm.
0: Da bist, also ich hab.
1: Was ich meine, wenn die jetzt ihre komplette Diskografie versuchen drin zu spielen, das wird ein Weilchen dauern.
0: Ja. Also, wenn man davon ausgeht, dass ein Song 3 Minuten lang sind, ne, das sind 180 Sekunden, 3 Minuten, 100, ja, wie auch immer, ja, sagen wir 3 Minuten. Und dann hast du so um die 100 Songs, mach mal ein 300 Minuten Konzert. Und das ist dann durchgespielt, ohne irgendwelche Mans, ohne irgendwelche Pausen oder sonst irgendwas.
1: Dann, je länger es sich zieht.
0: Ja. Ach. Genau. Wie lang ging denn das Konzert jetzt diesmal?
1: Ich glaube, ich will sagen um die 2 Stunden, ich bin mir aber nicht 100% sicher.
0: Ich müsste jetzt auch nochmal nachgucken, wann hat es denn genau angefangen? 19.30 Uhr?
1: Ja, ich glaube. Und die so um den Dreh.
0: Letzte Foto, was ich gemacht habe, war 21.48 Uhr. Also 21:45, 19:30, 20:30, zwei Stunden, zweieinviertel Stunde ungefähr. Ist schon,
1: ja,
0: schon lang.
1: Ja, kommt hin, ungefähr so.
0: Das ist schon nicht wenig. Und bei uns ging es danach dann ja noch weiter.
1: Ja.
0: ja.
1: Bevor du anfängst, ich habe jetzt mal aus Interesse mal geguckt. Die komplette Ex Nihilos Discografie hat aktuell eine Gesamtlänge von etwa 6,5 bis 7 Stunden. Das wird also ein Weilchen dauern, wenn man versuchen würde, das alles zu spielen.
0: Maybe. Wo hast denn du, ja, was ist denn da jetzt alles drin und was ist nicht drin?
1: Ich glaube, alles tatsächlich.
0: Okay. 6 Stunden?
1: Ja.
0: Sind da Sachen doppelt drin? Doof gefragt.
1: Ich glaube halt einfach alle Alben aufeinander gerechnet.
0: Weil ich habe hier was von knapp 3 Stunden. Keine Ahnung, aber es sieht auch nicht so aus, als wäre
1: also
0: alles,
1: hier ne? Steht, also inbegriffen ist da Hello World, circa 25 Minuten, Overload, Deadlock, Lifelock, Troubleshooting, Live and Fall, Beautiful Mind, Love to Death und Dead End.
0: Okay, das heißt, da sind noch gar nicht die Zusatzsachen drin. Da ist Scheiße. Noch gar nicht...
1: Hier steht jetzt, wenn man sämtliche Songs und instrumentale Tracks mitzählt, kommt man auf über 60 offizielle Audio-Tracks und eine Gesamtspielzeit von rund 6,5 Stunden. Also wirklich alles.
0: 60 Audio-Tracks, das fühlt sich gerade ein bisschen wenig an. Ich bin mir sehr sicher, dass wir über 100 sind.
1: Ja.
0: Also die Sache ist, dass du halt auch We Go We Go zum Beispiel hast du ja noch dabei und Addicted.
1: Mhm.
0: Na, das sind ja alles Sachen, die sind ja nicht auf der offiziellen, auf offiziellen Alben mit dabei. Das sind halt, das ist ja so nebenbei mit rausgekommen. Oder der Song von John von The Masked Singer, was da rausgekommen war.
1: Ja, ne? Ich glaube, ich weiß, was du meinst.
0: Der war ja auch noch. Mir fällt gerade der Name nicht ein. Aber der war auch noch. Also, es ist schon mittlerweile einiges.
1: Mhm.
0: Hier. Ja, der hat einen koreanischen Namen, der Song. Bimil heißt der.
1: Also ich habe jetzt mal in diese Spotify This is Ex Nihilos Playlist reingeschaut.
0: Die hat nur fast 3 Stunden.
1: Die hat um die 3 Stunden, aber da ist nicht alles drin.
0: Da ist locker nicht alles
1: da ist
0: drin.
1: Definitiv nicht alles.
0: Also die Sache ist, wenn ich bei Ex Nihilos auf die Liked Songs gehe, sagt er mir gerade, ich hätte nur 3 Songs und 20 Releases. Das glaube ich
1: ja,
0: ehrlich gesagt nicht.
1: Ja, das ist ganz wild.
0: Das ist sehr wild. Das ist Lüge. I call Bullshit.
1: Da müsste man sich halt wirklich mal hinsetzen und wirklich alles zusammenzählen.
0: Genau, richtig. Aber ich bin der Meinung, wir sind bei knapp über 100 Songs.
1: Mhm.
0: Irgendwie 100, ich glaube 106 oder so. Aber das Ergebnis ja. bleibt. Es ist zu viel für ein Konzert.
1: Ja. Fazit. Nicht alles in einem
0: Konzert. Zu viel. Ich meine, es ist schön, weil man viel durchhören kann. Und es wird nicht schnell langweilig.
1: Mhm.
0: Wenn eine Band erst 3 Songs hat.
1: Ja, schwierig.
0: Schwierig, genau. Aber mittlerweile ist es mehr. Also ich erinnere mich tatsächlich spontan an die Zeit, da war, was waren draußen? Hello World. Deadlock. Was war draußen? Gib mir eine Sekunde. Es war draußen. Happy Death Story, Hello World und Overload. Genau. Maximal noch Deadlock. Genau. Und ich habe das hoch und runter gehört. Und da kam dann halt alle 2 Stunden wieder der gleiche Song zum spätestens. Oder ich glaube nach einer Stunde oder so schon. Weil halt einfach noch nicht so viel draußen war. Und ich habe trotzdem die ganze Zeit gesuchtet. Also von daher, also ja, Extraordinary Heroes ist special. Meiner Meinung nach. Mhm. So, ich würde sagen, wir kochen gerade hier drin ein bisschen. Wir machen nochmal das Fenster auf und spielen währenddessen. Was möchtest du? Hurt So Good, Rise High Rise, KTM oder X-Room? 2 Sachen kannst du dir aussuchen.
1: Rise High Rise?
0: Mhm. Oder möchtest du noch einen anderen Song von der Diskografie hören? Entscheid dich über den Song. Ich würde sagen, wir spielen erstmal Rise High Rise. Währenddessen kannst du dich entscheiden und dann habt ihr gleich eine Überraschung, was als nächstes kommt. Erstmal hier Rise High Rise für euch. Bis gleich.

0: So, wir waren eben schon sehr am Lachen. Wir haben jetzt noch zwei Themen, die wir ganz gerne besprechen wollen. Und zwar, wir hatten ja das Foto-VIP-Package. Das heißt, wir hatten nicht nur Soundcheck und Early Entrance, sondern danach auch noch ein Hi-Bye und ein Gruppenfoto. Und beim Hi-Bye habe ich die Zeit genutzt, um den Jungs zu sagen, dass wir uns kennengelernt haben oder dass sie für unsere Freundschaft verantwortlich sind.
1: Ich glaube, sie waren maximal überfordert.
0: Ja. Im Nachhinein muss ich ehrlich sagen, ich fühle mich ein bisschen schlecht, weil ich das Gefühl habe, anderen Leuten ihren Moment geklaut zu haben. Aber ich weiß nicht.
1: Nicht unbedingt.
0: Nicht unbedingt?
1: Glaube ich nicht. Also
0: ich hatte das Gefühl, so im Nachhinein so ein bisschen viel Fokus gezogen haben, zu haben.
1: Ich glaube nur halt von den Mitgliedern, wo du halt direkt davor warst. So.
0: Ja, maybe. I don't know. Ich bin halt durchgelaufen, habe uns auf uns beide, jetzt also auf Jen und mich gezeigt und habe gesagt, You're responsible for our friendship.
1: Es ist halt mal bitte aber auch durchgescheucht.
0: Du bist durchgescheucht, richtig. Ich meine, ich habe immerhin von jedem Member eine Reaktion bekommen. Eine mehr oder weniger, hey, okay, cool. Aber es war eine Reaktion.
1: Leicht irritiert teilweise. Julian war nur so, wieso bin ich hier?
0: Echt so. Echt so. Aber Jen hatte, glaube ich, eine coole Interaktion mit Oat. Die war sehr happy am Ende. Ich muss sagen, ich war ein bisschen enttäuscht. Die Sache ist halt aber auch, meine Interaktion vom letzten Mal ist halt schwer zu toppen. Also, sind wir mal ehrlich. Was kannst du Besseres, als deinem Bias zu sagen, dass du das gleiche Instrument spielst? Und eine unglaublich krasse Reaktion darauf zu bekommen? Das kannst du nicht mehr toppen.
1: Ja, ich glaube, beim letzten Mal war es tatsächlich entspannter als dieses Mal.
0: Es war, ja. Die Sache ist auch, da habe ich mit Jen, als wir nach Hause gefahren sind, drüber geredet. Das letzte Mal wurdest du von vorne aufs Foto gegeben quasi. Da bist du von vorne durchgelaufen.
1: Genau, von hinten gekommen.
0: Und jetzt sind wir so von der Seite gekommen. Und wenn du von vorne kommst, kannst du viel besser die Situation erblicken. Du siehst viel schneller, was los ist und kannst viel schneller auch, du siehst die Member sehr viel schneller, kannst es sehr viel schneller alles einsortieren und dementsprechend reagieren. Wenn du so von der Seite kommst, dann siehst du die Hälfte nicht. Deswegen, ich bin, als wir beim Foto waren, total irritiert reingekommen. Deswegen sitze ich auch ganz am Rand, weil ich überhaupt nicht gerafft habe, wo ich jetzt genau hin muss. Aber im Endeffekt ist es egal. Wir haben ein unglaublich interessantes Bild.
1: Das ist aber nett ausgedrückt.
0: Ja, also letztes Mal waren es 10 Leute auf dem Foto.
1: Ich glaube, diesmal jetzt auch, oder?
0: Ja, stimmt, du hast recht. Es waren auch wieder 10 Leute. Aber irgendwie ist das Format letztes Mal besser gewesen.
1: Ja.
0: Also diesmal ist es sehr panoramamäßig. Letztes Mal war da irgendwie, da hatten sie auch einen Rahmen drumherum gebastelt.
1: Ja, das meine ich so.
0: Und das fand ich tatsächlich besser.
1: Alles an dem letzten Foto war besser. Jetzt mal ernsthaft, das jetzige Foto ist ein Fiebertraum.
0: Beschreibt ganz gut das Konzert und das, wie es sich danach angefühlt hat, ja. Es passt einfach. Es ist on brand.
1: Das habe ich jetzt auch gehört, schon ohne Aufnahme gesagt gehabt. Es sehen alle auf diesem Foto komplett durch aus, sowohl wir als auch die Member.
0: Ja.
1: Man merkt halt, okay, wir haben gerade ein komplettes Konzert hinter uns.
0: Ja.
1: Haben davor noch stundenlang in der Sonne gestanden.
0: Ja. Ja.
1: Wir sehen komplett durchaus.
0: Ja, aber also die Sache ist halt auch wieder eine coole Erinnerung, weil du weißt, du warst auf einem geilen Konzert.
1: Und ich meine, man kann drüber lachen zumindest.
0: Ja.
1: Es bringt einem irgendwie Freude.
0: Also wir haben jetzt, ich habe das Foto gerade noch offen. Und unser Foto ist halt wirklich von rechts nach links. It's getting progressively worse.
1: So. Die Ecke Oat und Gunnel.
0: Gaun.
1: Ja. Die sehen alle noch super aus.
0: Die sehen fit aus, sowohl Spaß. Die
1: sowohl
0: machen.
1: Member als Fans. Also die haben Zeit ihres Lebens.
0: Richtig.
1: Die in der Mitte wurden halt leider, glaube ich, einfach ein bisschen ungut getroffen, um es jetzt einfach mal
0: so auszudrücken. Also zumindest auf unserem Foto. Ja. Es ist halt, wenn da halt in schneller Folge 3 Fotos gemacht werden. Es ist statistisch so, dass immer jemand blinzelt.
1: Mhm. Das ist halt unglaublich ärgerlich.
0: Ja, für die. Ist es halt echt.
1: Und dann kommen wir.
0: Jungsu von unserem Viererpaket sieht am besten aus.
1: Ja.
0: Der ist solide, ne? Jion sieht unglaublich leidend aus.
1: Er will heim.
0: Du siehst dem an, der will heim. Er ist da, er will heim, er macht seinen Job. Und wir vorne halt so komplett fertig.
1: Aber wirklich vollkommen.
0: Komplett fertig. Ich so, Josh, du läufst da ganz, ganz hinten so. Man sieht mir an, ich bin verschwitzt. Ich habe Sonnenbrand. Ich bin fertig. Ja. Ich lächel, aber das Lächeln ist halt so. So halb, also es ist genuine, ne? Es ist ein ehrliches Lächeln, aber es ist irgendwie so ein Lächeln, wie wenn du lächelst, wenn du richtig kaputt bist, ja, oder?
1: Ich sehe absolut leidend aus.
0: Du hast gesagt, ich bin ein Star, holt mich hier raus.
1: Ja, so ungefähr, ja, so gucke ich auf die
0: Und ja, Jen sieht man halt auch an, dass sie fett Sonnenbrand hat. Also auch auf der Nase vor allem. Ja. Keine Ahnung.
1: Alles in allem, das letzte Foto war definitiv besser als dieses.
0: Ja.
1: Ich hab's jetzt hier auch nochmal.
0: Das alte?
1: Ja.
0: Ah. Oh.
1: Es sieht halt tausendmal besser aus, auch vom Format.
0: Ja. Ich mag das, dass der Rahmen da drauf ist. Ja. Dann kannst du es einfach direkt einordnen, wo es hingehört.
1: Ja. Und wir gucken auch besser. Muss ich dazu sagen.
0: Ja. Also die Sache ist, letztes Mal haben wir uns halt aber auch zwischen Konzert und Foto nochmal Zeit gelassen.
1: Mhm.
0: Diesmal haben wir halt gesagt, okay, wir gehen da einfach schnell durch und gut ist.
1: Wir bringen es hinter uns.
0: Ja gut, es ist halt, wir hatten halt auch einen langen Weg noch vor uns, ne?
1: Ja.
0: Weil wir mussten wieder zurück Richtung Köln, 200 Kilometer. Du hast auch einen Weg vor dir gehabt, ne? Jen, also wir hatten zwei Jens dabei.
1: Mhm, Jen und Jen.
0: Jen und Jen. Die andere Jen musste nur ins Hotel. Da war es okay-ish.
1: Ja.
0: Ja. Aber so insgesamt war es halt einfach, wir waren durch mit dem Konzert. Wir hatten keinen Bock mehr. Wir wollten heim. Ins Bett. Ich glaube, das Problem ist, dass zu dem Zeitpunkt bei uns schon die PCD echt hart reingehauen hat.
1: Ja,
0: kann das sein?
1: Ich glaube, ich war halt einfach auch so gerädert
0: von
1: dem ganzen Stehen davor.
0: Ja, ja.
1: Ich glaube, das hat mich mehr mitgenommen, als jetzt irgendwie das, okay, ich habe Spaß auf einem Konzert, das macht mich halt müde. Das wäre, glaube ich, nicht so schlimm gewesen. Hätten wir vorher nicht da stundenlang gegen drum gestanden.
0: Das war schon echt heftig, ne? Also wenn du da schon, keine Ahnung, zu dem Zeitpunkt 12 Stunden da bist und die meiste Zeit wirklich stehst oder, ja gut, vielleicht sitzt du mal auf der Wiese, aber halt die ganze Zeit irgendwie Hitze, Sonne, vor der du dich irgendwie schützen willst, dann Sonnenbrand des Todes hast.
1: Ja.
0: Das rädert.
1: Mhm.
0: Du merkst, dass der Körper am Arbeiten ist und dass er eigentlich keinen Bock mehr hat. Also das war wirklich angenehmer im Dezember, im November. Einfach, da war das Wetter halt einfach besser.
1: Und ich meine, obwohl es, relativ kalt war, so kalt, wie es halt bei uns wird.
0: Mittlerweile.
1: Ja, war es trotzdem angenehmer.
0: Es war definitiv sehr viel angenehmer. Also wenn ich jetzt mal drüber nachdenke, die haben ja damals ein Video gemacht. Warte mal. Da sieht man ja auch, mich sieht man auf dem Video tatsächlich nicht. Weil ich in dem Moment, wo die rumgegangen ist, um das Video zu machen von der Schlange. Die haben ja damals bei jedem Stop ein Video von der Schlange gemacht. In dem Moment aus der Schlange rausgetreten bin, um mit meinem Vater zu telefonieren, weil der an dem Tag Geburtstag hat. Deswegen kann ich, oder hatte, deswegen kann ich mir auch so ganz genau merken, wann das war.
1: Ich weiß gar nicht, ob ich da schon da war oder nicht. Keine Ahnung.
0: Ja, wir haben zu dritt in der Reihe gestanden. Also klar, das war schon nachdem die uns reingelassen hatten. Basically.
1: Ach, stimmt.
0: Ah, nee, ja. Oder haben wir uns erst drinnen getroffen? Ich glaube, wir haben uns erst in der Halle getroffen.
1: Ja, ja. Du und Jen war.
0: Wir waren schon zusammen, genau. Linked. Wir haben uns in der Schlange getroffen.
1: Genau, und ich hatte in der Schlange andere Leute getroffen.
0: Mhm.
1: Die hatte ich dann aber beim in die Halle rein, Merch, wie auch immer, verloren gehabt.
0: Mhm.
1: habe mich dann halt irgendwo hingestellt und das irgendwo
0: hin. Und bist bei uns gelandet.
1: War zufälligerweise neben dir und Jen.
0: Ja, aber es ist schon, also ich finde das wirklich immer noch so cool, weil oftmals, ja, du lernst Leute auf Konzerten kennen, du hast eine coole Zeit, du tauschst Socials aus, ne, und so, ja, man kann ja mal sich treffen und so. Und am Ende wird da nichts draus.
1: Mhm.
0: Aber wir haben es geschafft. Ich meine, wir haben es auch so weit geschafft, dass wir jetzt nochmal aufs Konzert zusammengegangen sind. Wir haben es so weit geschafft, dass du regelmäßig bei mir jetzt mit in der Sendung sitzt. Ne?
1: Hi.
0: Und ja gut, bei Jen bin ich jetzt in die Nähe gezogen. Also, es hat
1: Success.
0: Funktioniert. Ja, nee, echt so. Und ja, das ist aber auch, glaube ich, das einzige Mal nach einem Konzert, dass das funktioniert hat bei mir. Das hat vorher, glaube ich, wirklich nie funktioniert.
1: Mhm.
0: Oder danach, so rum.
1: Ja, ich überlege gerade. Ja.
0: Nee, ne?
1: Ja, ich glaube.
0: Also manchmal schreibt man noch so ein, zwei Mal, ne? Ich habe mich auch mal, einmal habe ich mich mit einer, die ich in Paris kennengelernt habe, wollte ich mich auch treffen. Und sie war auch auf dem Weg zu mir, aber es gab Misskommunikation. Und sie war dann auf dem Weg zu mir, während ich in Italien war. Und dann war so, ja, ich bin 5 Stunden da. Ich war so,
1: bitte?
0: Ich bin in 2 Tagen wieder da. Oder 3. ich bin gerade irgendwie mitten in Italien. Ich glaube, das wird problematisch.
1: Oh nein.
0: Ja, weil also sie hatte irgendwie gedacht, wir haben über November geredet. Ich hatte aber über Dezember geredet. Und
1: ja. Ja, ich glaube, die einzige, mit der ich so spärlich als mal Kontakt habe, ist, die habe ich vor dem letzten Extraordinary Heroes Konzert irgendwie online, ich glaube auf Instagram, irgendwie kennengelernt gehabt in der Kommentar-Section oder so. Und die war dann auch beim Extraordinary Heroes Konzert. Und dann, wie gesagt, über Instagram hatten wir Kontakt und dann halt beim Konzert uns kurz Hallo gesagt gehabt, weil sie war halt auch mit ihrer Tochter da und so. Und dann jetzt halt vorm jetzigen Konzert auch nochmal auf Insta und dann halt auch beim Konzert, beim Warten, bei einem stundenlangen Warten.
0: Ja.
1: Irgendwie kurz unterhalten gehabt und dann jetzt nach dem Konzert auch noch ein bisschen was geschrieben gehabt, aber.
0: Ja.
1: Ja.
0: Ich bin mal auch gespannt, ehrlich gesagt, ob es von der Tour wieder einen Log geben wird.
1: Es wäre schon sehr cool.
0: Wäre schon echt cool. Vielleicht sehen wir uns da ja. Also, weil ich weiß noch, beim Log vom letzten Mal, man hat mich in der Menge gesehen.
1: Weil ja, ich du hattest auch sehr offensichtlich.
0: Ja, ich habe übrigens das Video gefunden.
1: Ach, super.
0: Und da laufen die halt am Anfang so ein bisschen an der Menge vorbei.
1: Aha.
0: Und das ist auch der Ausschnitt, den die hier zeigen.
1: Ach ja, ja, ja.
0: Da sind die auch bei uns vorbeigelaufen, aber ich war halt währenddessen nicht in der Schlange drin.
1: Doof.
0: Das heißt, ich bin, aber man sieht mich trotzdem irgendwie auf dem Video. Wegen meiner Haare. Die sind halt auch noch aus 10 Metern in der Menge noch erkennbar. Weil ich hatte damals halt...
1: Mir du hast ausgesehen wie der Lightstick.
0: Ja. Diesmal hatte ich Nägel wie der Lightstick.
1: Ja.
0: Ja. Aber ja, damals hatte ich versucht, mir Haare zu färben, dass die aussehen von der Farbkombi her wie der Lightstick.
1: Man hat dich halt von Weitem erkannt.
0: Ein bisschen. Aber ja, es hat Spaß gemacht. Also damals hatten wir auch eine gute Zeit. Sage ich so, wie es ist.
1: Also,
0: sonst wären wir heute nicht mehr da. Heute. Dieses Mal nicht dabei gewesen, glaube ich. Also von daher, ich meine, das Konzert damals hat es so weit geschafft, dass ich angefangen habe, sie zu ulten. Also.
1: War erfolgreich.
0: War erfolgreich, eben. Also besser kann es nicht sein, eigentlich.
1: Ja.
0: Ich will zurück.
1: Ja. Also ich meine, wenn man. Als man dran denkt, es ist gut, Stand heute der Aufnahme, es ist jetzt ungefähr 2 Wochen her. Morgen sind es 2 Wochen.
0: Ja.
1: Es fühlt sich gleichzeitig an wie gestern, aber auch gleichzeitig wie, als wären es schon 2 Monate.
0: Ja, und gleichzeitig so ein bisschen so, als wäre es noch nicht gewesen.
1: Ja. Es ist ganz wild.
0: Es ist ganz wild. Und ich muss ehrlich sagen, ich spiele so ein bisschen mit dem Gedanken, drauf hinzusparen, nach Korea zu fliegen, nur um beim Konzert dabei zu sein.
1: Das wäre schon cool.
0: Ja, ne?
1: Das wäre schon sehr cool.
0: Das, also, oh, Das würde ich unglaublich gerne mal, wirklich, ich würde unglaublich gerne mal nach Korea fliegen, nur um da bei diversen Konzerten dabei sein zu können. Wobei ich das Gefühl habe, ich könnte da tatsächlich Probleme kriegen.
1: Ja, weil die Konzertkultur da ja so unglaublich anders ist als bei uns.
0: Da bist du ja nicht so laut.
1: Ja, da ist es ja gerade deswegen existieren oder teilweise halt wegen den deswegen die Fanchance.
0: Die Fanchance, ja. Dafür sind sie da.
1: Genau.
0: Damit du weißt, wann du laut sein darfst.
1: Ansonsten geht man halt wirklich keinen Mucks von sich.
0: Ja. Das ist schon.
1: Vielleicht mal irgendwie bei einem Mand irgendwie ein Oh oder sonst wie.
0: Ja.
1: Aber.
0: Das ist schon anders.
1: Das war's halt, ja.
0: Aber ich würde trotzdem ganz gerne mal, keine Ahnung. Das wäre halt cool. Ich habe auch das Gefühl, da kosten die Tickets sehr viel weniger.
1: Es ist halt auch einfach, wäre glaube ich auch eine ganz interessante Experience, das halt auch, ja, wirklich mal so diese andere Konzert.
0: Ja, richtig.
1: Erfahrung zu haben.
0: Ja. Ich meine, gut, ich will halt eh mal nach Korea.
1: Mhm.
0: Also, ich habe nicht wieder. Da haben wir uns auch, glaube ich, jetzt unterhalten, als wir beim Konzert angestanden haben. Ne? Jen war ja mal in Korea, oder mehr als einmal schon in Korea. Und das eine Mal hat sie dann einen Tagesausflug einfach mal zum JYP-Building gemacht, um sich das einfach mal anzuschauen.
1: Ja, ich erinnere mich.
0: Und hat sich da in ein Café gesetzt, weil es ging nicht darum zu stalken. Es ging einfach wie so eine Pilgerreise mal, um das mal gesehen zu haben. Und während die in dem Café saß, hat sie Oat gesehen, hat sie Hyunjin gesehen und most likely auch Yeji. Also alle drei ihre Biases von Menschen, die in JYP sind. Also so ein Glück muss man halt erstmal haben.
1: Ja, das stimmt.
0: Und deswegen, also ich weiß nicht, ich würde ganz gerne auch mal, weißt du, einfach sich so gemütlich in einen Café setzen.
1: Mhm.
0: Wenn man jemanden sieht, cool, wenn nicht, dann ist halt so. Aber man hat zumindest das Haus mal gesehen. So.
1: Mhm. Es ist ja genauso wie, also vielleicht nicht unbedingt genauso, aber ähnlich, wie total viele zum alten Big Hit Building.
0: Ja.
1: Quasi pilgern.
0: Ja, richtig. Das ist, keine Ahnung, wie heutzutage, wenn Menschen nach Weimar fahren, um das Geburtshaus von Goethe, ist das glaube ich, Schiller? Keine Ahnung, die sind beide da mal gewesen, anzugucken. Ja, ist doch das Gleiche. Es ist im Endeffekt das Gleiche. Wir haben auch ich bin in Gelnhausen aufgewachsen, da haben wir irgendwo ein Haus, wo Goethe mal für 3 Nächte gepennt hat. Das wird auch jedes Mal erwähnt, wenn du da mit so einem Touri-Trupp dran vorbeiläufst.
1: Mhm.
0: Oh, das ist das Haus, in dem Goethe damals 3 Nächte gepennt hat und dann wieder weitergelaufen ist. Aber ja, er war da. So.
1: Mhm.
0: Es ist die gleiche Geschichte. Also von daher. Ja. Ganz, ganz entspannt. Ist okay?
1: Menschen.
0: Ja. Nee, aber es war ein cooles Konzert und ich freue mich, wenn sie wieder da sind.
1: Mhm.
0: Ich freue mich aber auch, wenn sie wo Größeres hingehen.
1: Hoffentlich.
0: Und ich hoffe, ich drücke die Daumen, dass wir dann wieder Glück haben, wie diesmal, dass wir gute Tickets bekommen.
1: Und zumindest relativ nahe Zukunft.
0: Ja, weil also ich meine, Gunne ist 98er Jahrgang.
1: Man muss halt bedenken, Militär ist ja
0: richtig.
1: Es rückt näher,
0: richtig.
1: Ich meine,
0: wenn wir jetzt nochmal 3 Jahre warten, dann ist es zu spät.
1: Ja, ich meine, 98er müssen bald.
0: Die müssen bald, eben, richtig. Also
1: bleibt nicht mehr viel Zeit.
0: Die Angst habe ich auch bei 80s die ganze Zeit.
1: Ja, ich meine, bei
0: und Stray Kids.
1: Ja, bei Stray Kids ist es ja jetzt mittlerweile ziemlich offensichtlich, dass Lino bald gehen wird.
0: Muss.
1: Ja,
0: der ist ja sogar 97er Jahrgang.
1: Nee. Linus 98.
0: So richtig. Chani ist 97er
1: genau.
0: Jahrgang.
1: Und der muss
0: aber der
1: ja
0: ist
1: nicht.
0: Australier.
1: Genau.
0: Richtig.
1: Und
0: ich glaube, der hat gesagt, dass er trotzdem machen würde.
1: Wir werden sehen. Auf jeden Fall bei Lino wird es langsam offensichtlich einfach. Man sieht es halt, weil sie jetzt gerade sehr viel mehr vermehrt Content mit ihm raushauen.
0: Richtig.
1: Was eigentlich darauf hindeutet, bald.
0: Bald, ja.
1: Ich meine, es wird interessant werden zu sehen, weil sie haben jetzt, glaube ich, angekündigt, dass sie im letzten Quartal ein Album und eine neue Tour starten werden.
0: Ja.
1: Wird interessant zu sehen.
0: Hm.
1: Ich nehme an, dass er wahrscheinlich dann danach gehen wird.
0: Ja, vielleicht dauert es noch ein Jahr.
1: Aber
0: ich meine, das ist ein Jahr, ne?
1: Trotz alledem
0: Das geht schnell vorbei.
1: Es rückt näher.
0: Ja. Ja. Ich habe mittlerweile, muss ich ehrlich sagen, was Militärdienst angeht, ja, natürlich ist es immer scheiße, weil die Leute sind weg, ne? Man vermisst sie. Aber durch BTS habe ich einfach irgendwie eine ganz andere Angst nochmal entwickelt. Weil die haben sich vom Charakter her gefühlt so krass verändert.
1: Das stimmt tatsächlich.
0: Also so weit, dass ich mich nicht mehr mit ihnen relaten kann. Und das ist eine Angst, die ich habe. Sie in gewisser Weise zu verlieren ist, ne?
1: Ja. Ich finde auch, da hatte ich schon öfter Gedanken drüber, ich finde oder fände es besser, wenn Gruppen wirklich alle auf einmal gehen würden.
0: Ja.
1: Und nicht so ein Member nacheinander und dann zieht sich das so in die Länge, weil dann ist der eine weg und wenn er wieder kommt, dann geht der nächste.
0: Schlimmste bei Monster X, sind wir mal ehrlich.
1: Ja, und irgendwann ist es halt so, gerade wenn eine Gruppe nicht gut vielleicht schon erfolgreich ist, aber jetzt nicht so ein Level hat wie BTS oder so. Es ist halt schnell, dass die so viel dann an Popularität und Relevanz verlieren,
0: ja,
1: dass sie dann quasi danach.
0: Aber das ist wahrscheinlich halt der Grund, weshalb sie sagen, wir schicken einen Member nach dem anderen, damit immer noch jemand da ist, der das oben halten, also so mindest halten kann quasi. Mhm. Und nicht einfach anderthalb Jahre lang gar nichts passiert. Also es ist halt immer so eine Abwägungssache. Und also bei Monster X, das fand ich jetzt mit am schlimmsten, muss ich ehrlich sagen.
1: Also drei.
0: Du hattest irgendwie einen Monat dann die Band wieder zusammen.
1: Und dann was?
0: Und dann ist I am weg.
1: Ja. So. Boom.
0: Toll. Danke. Why are you doing this to me?
1: Ja,
0: es ist halt.
1: Ich meine, klar, es ist der Militärdienst ist gerade in Südkorea von jungen Männern halt ein Riesenteil des Lebens und alles.
0: Natürlich, ist wichtig. Also,
1: aber ne? Die Industrie könnte es halt irgendwie besser umsetzen.
0: Ja, also ich muss auch ehrlich sagen, ich meine, es gibt

0: einfach wie die dann halt auch in gewisser Weise ausgebeutet wurden.
1: Nee.
0: Also da muss ich ehrlich sagen, die Regierung hat es an der Stelle gut geschafft, sie auszubeuten für Propaganda.
1: Ja.
0: Anders ist es nicht.
1: Mhm.
0: Also, sorry. Scheiße ist es. Aber gut. Ja, kommen wir zu Extraordinary Heroes zurück. Wir haben jetzt vor kurzem ein neues Album bekommen.
1: Mhm.
0: Wir haben die Tour dazu gehabt, von der ich gehofft hatte, dass wir sie im Januar gehabt hätten.
1: Ja, nicht im Juni.
0: Nicht im Juni. Januar wäre wirklich sehr viel angenehmer gewesen.
1: Oder halt einfach generell irgendwas, was kühler ist,
0: ja,
1: als Juni.
0: Aber immerhin, also wenn wir jetzt wieder 2,5 Jahre machen, wäre scheiße, weil dann ist Bündel weg.
1: Ja, vor allem halt bei einer Band. So.
0: Ja.
1: Bei einer, jetzt keine Ahnung, Stray Kids oder so, wenn Lino weg ist, trotzdem scheiße.
0: Ja, aber
1: sie
0: steht doch
1: sie stellen die Formationen um und machen weiter.
0: Ja, machen wir ohne Drummer weiter.
1: Ja,
0: das funktioniert halt nicht.
1: Bei einer Band ist es ein Problem, wenn auf einmal ein Instrument fehlt.
0: Ja, es ist echt so.
1: Sei es der Drummer, der Bassist oder sonst wer, es ist halt...
0: Ja, also ich sag's mal so, es klingt jetzt scheiße, ja, aber ohne eine Gitarre ist
1: kann man
0: noch
1: machen.
0: Ja.
1: Wenn
0: ohne
1: das
0: ein Keyboard oder ein Synth ist auch noch okay. Dann spielst du halt die entsprechenden Songs halt einfach nicht, wo sie so extrem... Ja.
1: Wird halt aber ohne einen Drummer geht's halt nicht.
0: Aber ohne Drummer ist halt einfach schwierig. Also, ne?
1: So, ja, ich denke mir, wie würden die das dann machen? So,
0: ich habe keine
1: hocken
0: Ahnung.
1: Hocken sie für irgendwie Auftritte dann halt, keine Ahnung, sonst wen an Schlagzeug oder machen sie einfach
0: eher,
1: nichts?
0: Ich glaube eher, dass das dann dass das eingespielt wird
1: von
0: einem Backing Track. Also das ist das Einzige, was mir einfällt.
1: Was ja aber ganz cool wäre, wenn sie wen, keine Ahnung, aus Stay6 oder so nehmen würden. Für so quasi so ein Konzert.
0: Ja.
1: So.
0: Wie haben die das eigentlich gemacht mit dem Militärdienst?
1: Ich habe keine Ahnung.
0: Das wäre jetzt eigentlich mal wirklich gut nachzugucken, weil dann wissen wir es.
1: Ich meine mich zu erinnern, die waren
0: zusammen
1: weg. Also beziehungsweise sie sind nicht, glaube ich, nicht zusammen gegangen, wenn ich mich jetzt richtig erinnere.
0: Aber ja, die waren halt einfach zwischendurch eine ganze Weile lang nicht da.
1: Genau.
0: Ne?
1: Weil, ich nehme an, halt,
0: da ist, kannst du halt nicht viel machen.
1: Nicht anders geklappt hätte.
0: Nee. Aber ich meine, die sind jetzt alle in einem Alter, die könnten jetzt alle. Vielleicht gehen sie halt einfach alle gemeinsam. Ich weiß es nicht.
1: Wie gesagt, bei Bands ist es
0: vielleicht
1: sogar das Schlauste.
0: Ja. Aber wie gesagt, müsste man sich jetzt bei Day6 mal angucken. Oder bei anderen Band-Sachen. Und gucken, wie die das gehandelt haben. Und dann sieht man das eher nochmal, wie es sein könnte.
1: Mhm.
0: Also du guckst gerade nach?
1: Definitiv nicht zusammengegangen.
0: Okay.
1: Zwar, also Seungjin und Youngkay sind ungefähr ein halbes Jahr auseinandergegangen. Beide in 2021. Taehyun und Wonpil sind beide 2022 gegangen. Ich glaube, zwei Monate auseinander. Aber halt definitiv nicht alle auf einmal.
0: Okay.
1: Klar, sie waren eine ganze Weile lang alle auf einmal weg.
0: Ja,
1: aber
0: sie sind nacheinander reingegangen quasi.
1: Ja, Seungjin wurde 2022 schon dann discharged. Youngkay 2023 im April, Taehyun 2023 im Juli und Wonpil 2023 im November. Also
0: ja, aber stimmt, das war wirklich eine lange Zeit, wo man nichts gehört hat von denen. Ich meine, es ist halt die Sache, ich stan sie nicht unbedingt.
1: Mhm.
0: Ich höre die Musik ganz gerne. Es gibt so ein paar vereinzelte Songs, die ich ganz gerne höre. Aber das war's.
1: Ich glaube, was der Gruppe halt, also der Band, gar nicht mal so gut getan ist, als das Ganze so ein bisschen Drama mit Jay war.
0: Mhm.
1: Ich glaube, das hat auch, obwohl er schon nicht mehr in der Band war, trotzdem noch so ein bisschen unschönes Licht.
0: Ja, ich meine immerhin, ja, lass uns da nicht, das ist ein anderes Fach.
1: Wir schweifen ab.
0: Richtig, wir haben tatsächlich auch gar nicht mal mehr so viel Zeit, deswegen.
1: Moving on.
0: Möchtest du noch ein abschließendes Fazit zum Konzert geben?
1: Ja, also abschließendes Fazit, alles in allem zusammen gesehen,

0: Das war geil. Organisation fragwürdig.
1: Die Sache ist, es ist leider immer wieder das Gleiche. Mhm. Wenn man über K-Pop-Konzerte in Deutschland zumindest oder in Europa auch allgemein redet, es gibt ganz wenig Venues, die das irgendwie schaffen, K-Pop-Stans zu handeln.
0: Ja, ich hatte ja tatsächlich auch mit, wie man den Veranstalter kennt, mit Schlimmerem gerechnet. Also ich war tatsächlich fast sogar schon positiv überrascht.
1: Was echt traurig ist, ja. Ne? Aber ja, mein Fazit geht ähnlich. Security bis auf so ein, zwei richtig, richtig coole Socken, ja.
0: Mhm.
1: Naja. Veranstalter, naja. Konzert, hell yeah.
0: Ja, also Konzert, ja. Super.
1: Die Jungs,
0: an der Veranstaltung super. Kann man arbeiten.
1: Die Jungs super, haben super auf sich selbst, auf andere aufgepasst, haben sehr geguckt, dass es allen gut geht, auch immer wieder auch mal danach gefragt, wie es den Leuten im hinteren Teil geht und so weiter und haben sich auch über die Fanaktionen und alles gefreut und das war super. Ne? Wir haben tolle Lieder gehabt, wir haben tolle Interaktionen gehabt, es war so, ne? Wie es rumrum organisiert war, ja. Es ist halt gefühlt, lernen die Veranstalter halt aber auch nicht draus. Oder wollen es zumindest nicht oder keine Ahnung, es funktioniert ja irgendwie, also können wir so lassen. Es beschweren sich halt nur alle immer wieder. Und ich weiß nicht, ob es an uns liegt oder an den Veranstaltern, aber irgendwo in der Mitte wird sich der Ball wohl treffen. Also,
0: ja.
1: Es ist halt, wenn einem Sachen versprochen werden, die am Ende nicht eingehalten werden.
0: Das geht halt nicht.
1: Das geht nicht.
0: Ja.
1: Sorry, aber nein. Nein. Nee, Hard Pass. Genau. Dann würde ich sagen, ich freue mich, dass du wieder mit dabei warst.
0: Ich freue mich, dass ich dabei sein durfte.
1: Ich freue mich, dass wir sind sehr viel abgeschwiffen heute. Aber Leute, bitte seht uns auch nach. Mittlerweile, wir haben hier über 30 Grad im Studio. Es ist scheiße heiß.
0: Ekelhaft.
1: Wir sterben. Ich würde sagen, wir spielen jetzt einfach noch einen Song, der jetzt noch ein bisschen ausdüdelt. Und wir verabschieden uns dann und versuchen, mal ein bisschen aus der Hitze rauszukommen. Und wir hören uns dann hoffentlich beim nächsten Mal wieder. Mal gucken, wie alles wird. Zukunft steht in den Sternen. Bis dann, ne? Ciao.

Willkommen zur ersten Ausgabe von Lost in Sound. Am Mikrofon begrüßt euch Frank Fruit. Ja, die erste Ausgabe, nachdem ja die liebe Manu Emmert mir ihre Sendung 3ME übergeben hat, habe ich sie nun umbenannt in Lost in Sound. Das Konzept ist weitgehend das gleiche geblieben. Das heißt, ich präsentiere euch hier jeden letzten Samstag im Monat DJs aus dem Rhein-Main-Gebiet. Bevor wir jetzt gleich mit dem ersten Gast loslegen, Julian Jara aus Frankfurt. Und noch kurz zu meiner Person. Ich bin Frank Fruit. Schon seit dem Mitte der 90er habe ich angefangen mit dem DJing und bin bis heute treu geblieben. Ich komme aus Frankfurt, aktueller Resident in der Hausbar. Aber damit jetzt erstmal genug. Jetzt viel Spaß bei Julian Jara.

0: Und zu meiner ersten Sendung habe ich heute einen ganz besonderen Gast. Einer, der den Rhythmus im Blut hat sozusagen, südamerikanisches Blut in den Adern. Heute für euch hier.
1: Hola amigos, ¿qué tal? Hier ist Julian Jara, DJ aus Colombia, Internacional Gigolo.
0: Schön, dass du da bist.
1: Danke, Frankie.
0: Erzähl doch erst noch mal ein bisschen was über dich. Stell dich mal kurz vor, wer du bist, wo du auflegst.
1: Okay, ich bin Julian. Mein Kunstname ist Julian Jara. Ich bin aus Kolumbien. Ich bin hier in Deutschland ungefähr 15 Jahre. Ich mache Musik ungefähr so seit 5 Jahren.
0: Das ist gar nicht so lang. Ich dachte schon ein bisschen länger eigentlich.
1: Ganz nicht so länger. Also seit Corona-Zeit habe ich angefangen.
0: Ah, okay. Ich dachte irgendwie schon früher.
1: Ja, ich habe meine Passion für elektronische Musik schon lange, fast von meinem ganzen Leben.
0: Okay. Praktisch im Babyalter.
1: Genau.
0: Und wo spielst du im Moment? Hast du irgendwie eine feste Location, wo du regelmäßig spielen kannst? Oder bist du auf Partys mehr gebucht?
1: Also ja, was für meine feste Location momentan ist, also bei Hausbar in Bahnhof. Aber habe ich schon in fast jedem Club in Frankfurt aufgelegt.
0: Oh, stark.
1: Danke.
0: Gibt es irgendwie so ein Highlight? Was war der geilste Gig, den du bisher hattest? Oder für dich?
1: Oh, Frankie, das ist eine gute Frage. Also, für mich ist jede Party ist ganz besonders. Jede Party für mich ist so eine spezielle History für mich. Aber meine denke ich, also das beste Party, was habe ich in meinem Leben gehabt, war einmal in Freud. In diesem Tag hat Stella Bossi und Pharaone aufgelegt in Freud. Und dann habe ich in der Kleinstraum von Freud aufgelegt.
0: Ah, cool.
1: Mhm. Und dann in diesem Moment, wenn die Stella Bossi hat gekommen, ist normal. Alle Leute wollten zu der Stella Bossi gehen, also zu der Superstar. Mhm. Und dann das ganze Spezial passiert ist, nach, keine Ahnung, kann ich sagen, nach 10 Minuten, alle Leute kommen zurück zu mir.
0: Ja, das ist ja nice.
1: War mega nice. Und andere speziell Moment für dieses Abend, also der Besitzer von Freud, also er heißt Sydney, hat mir gesagt, er hat mir gesagt, Julian, du spielst nach der Marco Pharaone. Und dann ich wusste nicht.
0: Du warst eigentlich gar nicht dran, sondern
1: war alles echt spontan, alles total spontan. Und dann bei mir dieses Moment, wenn ich nehme den Decks von Pharaone, für mich war ganz ehrlich ein Ärger, weil für mich war so ein geiles Moment.
0: Ja, cool. Ja, das sind dann so ein bisschen die Highlights. Beschreib mal so ein bisschen deine Musik. Was legst du für den Style auf?
1: Also, guck mal, Frank, ich bin so wie ein Multimusikant. Also ich habe ganz ehrlich angefangen, als DJ, ich habe angefangen mit Techno-Musik. Techno. Und dann mit den
0: Also richtig vorwärts Techno.
1: Genau, richtig, ja. So hart Techno. Aber mit der Zeit und mit den Erfahrungen und von der Erfahrung mit der Partys habe ich gelernt. Also jedes Publikum, jedes Szenario, jeder Club ist ganz andere. Ja, und mit der Zeit habe ich meine Musik, meine richtige Musik habe ich ein bisschen geändert. Also momentan, was ich spiele gerne, ist Minimal und Tech House. Aber früher habe ich aufgelegt, so Afro House, Deep House.
0: Okay.
1: So, ja.
0: Ja, das hat ja bei mir, war es ja genauso. Man macht ja immer so eine gewisse Entwicklung auch mit. Mhm. Bei mir war auch schon am Anfang Trance. Gerade in den 90ern, wie es noch in war, haben alle Trends gespielt. Und dann, ich bin jetzt auch eher bei Tech House, wir haben ja schon zusammen gespielt.
1: Ja, genau.
0: Das also macht immer sehr viel Spaß mit dir.
1: Richtig Spaß.
0: Ja, erzähl mal, wie fing das bei dir an mit der Auflegerei? Warum bist du drauf gekommen, jetzt unbedingt DJ werden zu wollen? Oder deine erste, wann hast du dir dein erstes Equipment gekauft? Hast du gedacht, oh, jetzt will ich wissen, wie. was war der auslösende Punkt dafür?
1: So, mein Höhepunkt, also wenn ich mich entschieden als DJ, als ich sage, in dem Moment, wenn ich halt gesagt habe, okay, ich will DJ sein, ist, guck mal, das war so, nach der Corona-Zeit habe ich also zu Hause ein Equipment, also alte Equipment von Pioneer, also keine Ahnung, erste Version von die CDJs von CD, von CD, nicht von USB.
0: Ich habe neulich übrigens bei einer Party diese ganz alten CDJ, ich glaube 700er.
1: Okay, glaube ich ja.
0: Und wie klein die sind, die sind mini. Jetzt, wenn du jetzt die 3000er vor dir hast, war es ein Quantensprung, heftig.
1: Genau.
0: Ja.
1: Und dann, Frank, einen Moment, also ein Bekannter von mir hat mir eine Chance gegeben, einmal in Luna Bar hat mir einmal gelassen zu spielen, okay. Aber nur für Spaß. Und dann habe ich diesen Abend gespielt und dann habe ich diese Energiegefühl, also wie das Publikum reagiert mit der Musik. Und ab diesem Abend, ab diesem Moment, habe ich mich entschieden, okay, ich will DJ sein.
0: Okay, und hast du gar nicht geübt vorher, bist einfach ins kalte Wasser geworden, nur hier willst du nicht mal ein bisschen machen?
1: Genau.
0: Oder hast du einfach probiert?
1: Also früher habe ich zu Hause probiert, alleine. Okay. Habe ich trainiert alleine. Aber ich war nie so im Publikum, also in der richtigen, so gegen das Publikum gespielt. Mhm. Habe ich nie in meinem Leben gehabt. Und dann war es so für mich ein Magic Moment.
0: Okay. Also bei mir geht es immer so, wenn du so einen gewissen Punkt erreichst, so nach, meistens kommt es erst so nach 2 Stunden oder so, wenn irgendwann alles klappt, wenn es einfach läuft. Kennst du diesen Flow? Wenn du so richtig drinne bist, egal was du für einen Track aussuchst, alles passt, alles klappt und du bist in so einem Flow halt drin.
1: Genau.
0: Ich finde, das ist das Beste, was es gibt.
1: Genau.
0: Aber sowas kriegst du erst nach 2-3 Stunden, finde ich.
1: Genau.
0: Ja, das finde ich auch immer mega.
1: Genau, Frank.
0: Ja, dann danke ich dir erstmal. Dann hören wir erstmal weiter hier dein Set.
1: Sehr gerne, Frank.
0: Und wir hören uns später nochmal wieder und wir quatschen ein bisschen über Musik, würde ich sagen, oder?
1: Okay, amigos. Ja, klar.
0: Also weiter geht's.
1: Let's go.

0: Geiler Mix bisher, also geht schön vorwärts.
1: Ja.
0: Ja. Unterhalten wir uns ein bisschen über Musik. Wie lässt du dich inspirieren? Wo findest du deine Tracks? Wo suchst du nach neuen Künstlern? Oder?
1: Also, wie ich inspiriere meine Musik? Also, ganz ehrlich, ich habe nicht eine Lieblingsproduzent. Also, alles, das ist meine Philosophie, ist so immer, dass Musik muss mich... Das Musik muss mich richtig kicken. Also muss ich immer das Musik spüren. Ganz ehrlich. Also deswegen spiele ich so viele Art von Musik. Also Afro House, Deep House, weil jeden Track hat seine eigene Seele.
0: Ja, man merkt halt auch bei dir so ein bisschen auch den spanischen Flair oft. So ein bisschen. Du hast viel Groove immer in deiner Musik.
1: Ja.
0: Was mir auch sehr wichtig ist. Früher habe ich auch Techno.
1: Ja, genau.
0: Aber ich brauche immer so ein bisschen. Ich sage immer Arschwackelmusik.
1: Arschwackelmusik, genau.
0: So ein bisschen Geklapper und Geklipper und macht das Ganze wesentlich angenehmer. Finde ich auch, trägt auch zu der Stimmung im Club bei.
1: Mhm.
0: Wenn man zu sehr Techno spielt, ist die Stimmung oft, ja, wie soll ich das beschreiben, oft düster, so ein bisschen.
1: Mhm.
0: Und die Leute sind einfach freundlicher, wenn man so ein bisschen klapper.
1: Genau,
0: finde ich zumindest.
1: Ja, genau.
0: Ist mir schon oft aufgefallen.
1: Genau, hast du total recht. Ja. Hast du total recht. Aber eine Sache, was habe ich gelernt mit Erfahrung, ist, muss man immer die Publikum gucken, wie das Publikum reagiert mit deiner Musik. Also ab und zu, und das war mein Fehler am Anfang, ich

0: nicht getanzt. Also alle Leute waren auf dem Tisch, sitzen, quatschen, aber niemand hat reagiert. Und deswegen mit der Zeit habe ich so gelernt. Also muss nicht immer eine Set vorbereiten. Kannst du deine Musik vorbereiten? Ja. Aber immer musst du.
1: Trotzdem flexibel.
0: Genau, total so, musst du. Ja. Du musst total flexibel sein.
1: Finde ich auch. Weil auch gerade andere, gerade in anderen Locations, wo du außerhalb deiner Bubble spielst, zum Beispiel.
0: Genau.
1: Wir beide spielen jetzt oft in der Hausbar. Wir wissen, dass, wie das Publikum in der Hausbar ist. Du weißt genau, welche Tracks da funktionieren.
0: Oder ich habe auch andere Geschichten. Eine letzte, also ja, sage ich in Klammer, letzte Erfahrung. Einmal habe ich einen Vertrag bekommen in Österreich auflegen, in Ischgl. Das war der alte Club von Pacha in Ischgl. Mhm. Okay, ich habe gekommen, meine Musik, alles gut. Und dann, wenn ich habe angefangen mit meiner Musik spielen, die Publikum hat nicht reagiert, weil die Publikum von diesem Club ist mehr so House-Musik, aber kommerzielle Musik, zum Beispiel wie David Guetta-Musik oder Afrojack-Musik. Und das ist nicht mein Style. Ich bin mehr DJ Underground. Ja,
1: und dann hat ja irgendwie die Kommunikation im Vorfeld wahrscheinlich irgendwie war nicht richtig mit dem Betreiber, oder er hätte sich informieren müssen, was du für Musik spielst, so ein bisschen, und umgekehrt natürlich auch. Ja.
0: Genau, und dieses Moment, also ich, zum Glück hatte ich eine alte Playlist, also so in dieser Richtung, an dieser Musik, richtige Musik. Zum Glück hatte ich, oder habe ich mal noch diese Playlist. Und wenn ich habe mit dieser Musik, dieser kommerziellen Musik angefangen zu tun, also ich bin ganz total reagiert. So,
1: aber es ist natürlich total auch schwierig, außerhalb von seinem, von seiner Musik zu spielen, die man selbst feiert, ja, wo man wirklich auch mitten dabei ist, die man fühlt halt auch. Und wenn du dann solche Musik spielen musst, deswegen habe ich es halt immer genossen, das auch nur als, in Anführungszeichen, Hobby zu haben und nicht als zum Beruf, weil da kommst du oft in die Situation, musst du Sachen machen aus, weil du halt Geld brauchst, dann musst du den einen oder anderen Gig annehmen und dann musst du dann halt andere Musik spielen.
0: Genau.
1: Und ich glaube, dann verliert, kann man auch schnell die Luft verlieren.
0: Genau.
1: So eine Geschichte. Die Leidenschaft muss dabei sein. Gibt es irgendwelche Künstler, die du gerade besonders feierst im Moment so?
0: Im Moment, also jetzt, ja, zum Beispiel Maupi. Gefällt mir seine Produktion, seine Musik, ich finde so geil. Also andere Produzenten, was ich finde, ist mega cool, ist Angel Egereira. Er ist aus Spanien.
1: Kenn ich auch gar nicht.
0: Die machen so, also Maupi, er macht so Minimal Deep Tech, aber richtig vorwärts, also mit der starken Bassline, das macht richtig cool. Und Angel Egereira, er macht so Tech House, aber richtig Energie, also mit richtig Power, richtig Energie. Nicht so kommerziell, also richtig Underground Tech House.
1: Ja,
0: aber zurzeit gibt es so viele Tech House, aber das ist mega kommerziell.
1: Ja, viele Vocals.
0: Genau.
1: Ich mag ja auch Vocals, klar. Bei mir findest du auch im
0: Prozess
1: viele Vocals, aber manchmal ist es dann doch too much einfach.
0: Genau. Und andere Produzenten, DJ, was mir jetzt gefällt, ist White Off.
1: White Off?
0: Ja, der macht so auch so minimal liebter Schabbat.
1: Welches Label ist das? Was
0: ist das? Er ist von, lass mir einen Moment überlegen, das ist von La Pera Records, denke ich. Ja, genau, das
1: muss ich mal reinhören.
0: Ja.
1: Also ich habe vor kurzem entdeckt die Beat Boys. Kennst du die?
0: Beat Boys, ja.
1: Ja, die machen auch geile Tracks. Die feiere ich im Moment.
0: Ja.
1: Die feiere ich im Moment richtig. Und dann habe ich noch einen gefunden. Chris aus Stuttgart kommt der. Chris GR.
0: Nice, kenn ich.
1: Mit Z geschrieben.
0: Aha.
1: Und der ist noch gar nicht so bekannt. Der veröffentlicht ungefähr seit einem Jahr. Aber dem seine Tracks haben auch echt Energie.
0: Cool.
1: Also auch schön Tech House. Wenn du drei Favoriten, deine absoluten Lieblingstracks nennen müsstest, was würde dir da spontan einfallen?

0: So, Frank, die Tracks, was mir so richtig, richtig gefällt, mir sind, ich bin ein Klassiker, also ich liebe auch die Klassiker sonst. Also,
1: ja, klar. So, manche Tracks sind viel zu schade, um sie für immer verschwinden zu lassen.
0: Genau, Frankie, also Vacaciones in Chile, das für mich ist jetzt eine Bombe, das ist ein alter Track, aber ich finde, das ist mega geil. Andere ist...
1: Von wem ist er?
0: Das ist von Hilario Alicante.
1: Ah.
0: Und andere ist die Higher, also auch von Angel Hereda. Das finde ich auch geil Track, klingt richtig cool. Und auch andere Track, was mir gefällt, ist Lucerito von Rafa Barrios. Das ist auch eine alte Track, aber ich finde.
1: Ja, den kenne ich auch. Der klappert auch ganz schön. Gerade auf dem Open Air kommt der immer gut.
0: Genau. Richtig coole Song.
1: Schöner Sommertrack.
0: Genau.
1: Gut, dann hören wir weiter dein Set.
0: Okay.
1: Und freuen uns auf die nächste Runde. Auf geht's.
0: Okay, amigos.

0: Ihr hört Radio Darmstadt, die Sendung Lost in Sound. Am Mikro Frank Fruit. Und heute bei uns im Studio, beziehungsweise den Mix heute, kommt von
1: Julian Hadda.
0: Julian, wie ich ja weiß, hast du auch vor kurzem angefangen, selbst Musik zu produzieren.
1: Ja, genau.
0: Und wie kam es denn dazu?
1: Ach so, mache ich, weil das ist Liebe für Musik, weil ich wollte so meine eigene Style machen. Ja, also Musik kann ich jeden Tag neue Musik finden, aber ich wollte auch für die Musik meine Seele auch geben. Ja, auch etwas von mir auch geben für die elektronische Musik.
0: Ja, dass du irgendwie was Bleibendes hast, was dich so ausdrückt. Dein Sound. Ich finde es auch immer schwer, neue Tracks zu finden. Deswegen habe ich angefangen, meine eigenen Tracks zu machen. Mhm. Ja, ich habe auch so viele Tracks gehört und es war so viel einfach schlechte Sachen dabei oder vieles hat sich gleich angehört.
1: Genau.
0: Und dann habe ich mir gedacht, das soll irgendwie besser gehen.
1: Genau. Ja. So, wie habe ich gesagt, so jeden Tag, es gibt so viele Musik und neue Musik, aber ganz ehrlich, also alles ist gleich. Fast alle Tracks sind gleich. Also ich als Kolumbianer, ich wollte meine Folklore in die Underground-Welt bringen.
0: Ah, cool.
1: Ja.
0: Ja, nice.
1: Ja, habe ich schon angefangen mit einem Track, aber das ist ein bisschen Techno, aber das ist eine Mashup. Habe ich so eine kolumbianische Sängerin gefragt, ob ich kann ihre Stimme benutzen für einen Track. Und
0: cool.
1: Sie haben mir gesagt, ja, okay, kein Problem.
0: Cool.
1: Und dann habe ich eine Mashup gemacht mit einem Track von Dennis Cruz. Und
0: auch geiler Track.
1: Ja, habe ich so eine Mashup gemacht und ich habe so gute Feedback bekommen. Und ja.
0: Hast du Dennis Cruz schon mal live gesehen?
1: Habe ich schon live gesehen.
0: Ich finde den auch, der ist halt vom Typ her,
1: ja.
0: Du merkst halt, der hat Bock.
1: Ja. Ja.
0: Wenn der auflegt, du merkst richtig, der ist auch voll drin und nimmt auch ein bisschen Kontakt mit dem Publikum auf und du merkst halt einfach, der hat da Bock drauf.
1: Ja.
0: Bei vielen DJs. Viele DJs lassen das so ein bisschen vermissen. Vielleicht stumpft man auch ab, wenn man auf dem Level irgendwie eine Zeit spielt. Kann auch sein, aber ich habe den jetzt schon ein paar Mal gesehen. Auch auf Ibiza im DC10 habe ich den schon gehört und da auch mega.
1: Ja,
0: der hat auch eine richtige Energie.
1: Er gibt immer alles.
0: Ja,
1: vor jedem Set.
0: Ja, finde ich auch. Ja, und dann hast du da ein Mashup gemacht, ist ja schon veröffentlicht worden irgendwie?
1: Ja, genau, kann man hören in meinem Soundcloud-Account, also...
0: Alles über Soundcloud und die ganzen Social-Media-Kanäle, das werden wir dann nachher nochmal sagen, wo du deine Mixe hochlädst, wo man dich hören kann. Machst du hauptsächlich mit der DAW oder auch hast du analoge Geräte, Synthesizer oder wie kann man sich das bei dir vorstellen?
1: Ja, mache ich so momentan also nur mit der DAW, so ich arbeite immer mit Ableton.
0: Mhm.
1: Ja, mache ich immer mit Ableton.
0: Ja, ist schon am fertigsten, sage ich jetzt mal.
1: Genau. Finde ich also die Ableton ist für mich, also persönlich, das ist am besten THW für elektronische Musikproduktion.
0: Wie stehst du zu dem Thema Plugins?
1: Plugins, also bei
0: Plugins. Es gibt ja so eine Flut von Plugins.
1: Oh mein Gott, also ja, gibt so tausende Plugins, also jeder Plugin hat seine eigene Charakteristik. Aber ja, so kommt dran, so, aber ich bin nicht so großer Fan von Plugins.
0: Ja, ich nutze auch ganz selten mal Plugins, weil ich bin ja auch noch am Lernen, ich mache das jetzt auch erst 2 Jahre.
1: Mhm.
0: Und ich finde, man sollte erstmal die Stock richtig lernen und die kapieren, was nutzen mir hunderte von Plugins und ich weiß gar nicht, was die eigentlich machen oder wie ihre 100% funktionieren. Step by step. Lern erst das eine kennen, wenn du das kannst, kannst du immer noch mal gucken. Du musst ja auch deinen Sound erst entwickeln und dann weißt du auch, welches Plugin dann eventuell zu dir passt, wenn du ein bisschen mehr in der Sache drin bist.
1: Genau.
0: Ja. So, in dieser Plugin-Flut verliert man sich schnell.
1: Genau, das ist so.
0: Und die kosten auch ein Geld.
1: Doch, ja.
0: Das kannst du noch mal richtig Geld ausgeben. Wo willst du hin mit deiner Musik? So, was für eine Richtung stellst du dir vor? Du hast vorhin schon ein bisschen erzählt, du willst ein bisschen deine Folklore mit reinbringen. Ist das auch so Latino-Musik? Beschreib's mal irgendwie. Du sagst mit der Sängerin, ist das kubanische Folklore?
2: Kolumbianische.
0: Kolumbianische, Entschuldigung.
2: Kolumbianische Kultur. Ja,
0: kolumbianische.
1: So, also ja, wie habe ich gesagt, so, das ist so mein Ziel, das ist mein Projekt als Produzent, so ja, meine Kultur, meine Folklore von Kolumbien aus und der Underground bringen. Weil, guck mal, letzte Zeit habe ich so viel, in der elektronischen Musik gibt es so viele Vocals, aber das ist fast alles in Englisch. Und da habe ich überlegt, warum nicht in Spanisch?
0: Ja, klar.
1: Warum nicht in Spanisch?
0: Aber gerade im Tech-House-Bereich gibt es schon
1: letzte Zeit.
0: In den nächsten 4-5 Jahren ist es ganz schön,
1: ja, genau,
0: ganz schön aufgekommen. Ja. Es gibt viele spanische Vocals und auch viel mit auch spanischen Instrumenten.
1: Genau. Hört
0: man mit Gitarre und hier Kastagnetten.
1: Genau. Mit der Soja, ja klar. Ich bin auch so, also zu bringen, so unsere kolumbianischen Instrumente, zum Beispiel der Akkordeon oder...
0: Ah, Akkordeon, ist wirklich, ja, viel, ja. Akkordeon, das, ja, hätte ich jetzt auch nicht gedacht, hätte ich jetzt nicht gerade zur kolumbianischen Musik eingeordnet, für Akkordeon. Das ist für mich eher so, ja, so norddeutsche Schifferklavier, so...
1: ja,
0: aber kolumbianisch, krass.
1: Ja, ja.

0: Ihr seid bei Radar Radio Darmstadt am Mikro Frankfurt und heute für den Mix verantwortlich war
1: Julian Herder.
0: Julian, 2 Stunden sind schon fast wieder um, ratzfatz. Erstmal vielen Dank, dass du da warst bei meiner eigentlich ersten Sendung. Du hast mich praktisch entjungfert. Bist du auf Social Media unterwegs?
1: Ja.
0: Willst du kurz sagen, oder lädst du deine Mixe irgendwo hoch? Wo kann man dich hören?
1: Ja, klar. Kannst du mich finden, also bei meinen Social Medias ist per Instagram oder Facebook. Per Instagram kannst du mich finden als Julian Jara.
0: Mit J?
1: Mit J, genau.
0: Ja.
1: Oh, ja. Und dann auch perfekt, mit gleichen Namen, Julian Jara.
0: Okay.
1: Und kannst du auch meine Musik hören bei SoundCloud, kannst du mich auch finden als auch Julian Jara offiziell. Okay.
0: Und dann auch per E-Mail selbe Adresse, wenn jetzt der Manager vom Amnesia zufällig zuhört und dich buchen will, wo kann er dich dann anschreiben?
1: Schreibe direkt an meine E-Mail-Adresse, das ist julianharaoffiziell@gmail.com.
0: Okay, super. Willst du noch irgendwelche Grüße loswerden an irgendjemand?
1: Also ja, schöne Grüße auf alle. Dankeschön, Franky, hast du mir heute eingeladen.
0: Sehr gerne.
1: Dankeschön, Frank. Und dann, ja, ich hoffe, meine Musik gefällt euch.
0: So, jetzt möchte ich mich noch von euch abschieden. Das war die erste Sendung Lost in Sound bei Radar Radio Darmstadt. Ich hoffe, ihr hattet genauso viel Spaß wie ich mit der Musik, mit den Interviews. Die nächste Sendung folgt dann am 25.07. wieder von 21 bis 23 Uhr. Wenn euch der Mix so gut gefallen hat, dass ihr ihn noch einmal anhören wollt, dann könnt ihr gerne auf meine Soundcloud-Seite gehen unter Frankfurt Official. Da werde ich einen extra Ordner mit den ganzen Lost in Sound Sets einrichten. Da könnt ihr dann jederzeit und so oft ihr wollt den Mix hören. Oder ihr schaut mal in der Mediathek von Radar Radio Darmstadt vorbei. Also ciao, macht's gut. Ich hoffe, ihr seid beim nächsten Mal dabei. Und wünsche euch allen noch einen schönen Samstagabend. Ciao, ciao.
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0: ja, da haben wir gehört. Ich frage euch mal, wen wir gehört haben.
1: Ed Sheeran, Castle on the Hill.
0: Oh, was ist das denn? Schön, dass du eingeschaltet hast hier auf deiner 3,4 MHz oder im Livestream live.radiodarmstadt.de hier heute bei der Young Power Quiz-Ausgabe. Eine Spezialsendung. Wow.
1: Spezialsendung erfordert auch Spezialgäste, oder?
0: Spezialgäste sind mit dabei. Deswegen habe ich nicht nur Ben mitgebracht, sondern auch noch jemanden, der schon gar nicht mehr so richtig im Daily Young Power Team ist. Aber ich habe ihn nochmal rausgezogen aus seinem Studium.
1: Aus der Schublade.
0: Und habe ihn hier mit ins Studio gebracht. Leon, schön, dass du da bist.
2: Hi, freut mich.
1: Und natürlich an der Technik und in der ersten Stunde auch unser Quizmaster. Dein Namen
0: Paul, hier einfügen. Ja.
1: Genau, richtig.
0: Ja. So sieht's aus. 2 Stunden voller Quiz und Spaß. Und ich habe die erste schon vorbereitet, Leon die zweite. Wir gucken mal, was dabei rauskommt. Und ich würde vorschlagen, wir starten mit der ersten Kategorie. Seid ihr dafür schon bereit?
1: Du musst die Buzzer noch entsperren, denn wir haben auch ein Buzzer-System. So. Nee, du musst sie wirklich auch noch richtig entsperren.
2: Und was sind denn die allgemeinen Spielregeln für diejenigen, die uns vielleicht das erste Mal...
0: Die allgemeinen Spielregeln sind, ihr kriegt einen Song vorgespielt, ihr müsst mir Interpreten mit allen Features und Songtitel nennen. Wenn was in Klammern steht im Songtitel, dann ist es nicht so wichtig. Wichtig ist das, was vor der Klammer steht. Das müsste richtig sein. Dann zählt's und ansonsten gucken wir mal.
2: Also jetzt zum Beispiel bei hier, was war's, dem einen Remix mit Paul van Dyk, Topic ACFNS, wäre jetzt In Your Arms schon richtig und müsst jetzt nicht noch in Klammern
0: vor
2: an Angel
0: sagen. Okay. Aber wenn du jetzt nur sagst vor an Angel, wäre es auch falsch. Alles klar, die Buzzer funktionieren, das ist
2: das
0: schön.
2: Darf ich auch einmal probieren?
1: Ich hab hochgescrollt.
2: Oh. ich hab das Browserfenster
1: erfolgreich geschlossen. Ja, stark. Einmal den Link da eingeben.
0: Dann mache ich schon mal das Intro in der Zeit. Wir kommen zur ersten Kategorie und die Kategorie lautet Rap.
1: Wir sind bereit.
0: Ihr seid bereit für Rap?
1: Aber das, man muss sagen, Paul hat sehr viel Vertrauen bei Rap in uns. Er hat uns schon gesagt, das ist die Kategorie, wo ihr echt lange braucht.
0: Ja, ich dachte, wir starten mal mit der Kategorie. Der erste Song, weiß ich nicht, ob der noch so richtig Rap ist, aber ich glaube schon. Ihr beide seid bereit? Dann starten wir mit dem ersten Song. Alle Punkte dieser Stunde werden zusammengezählt und zweite Stunde macht dann nochmal separate Wertung. Seid ihr bereit?
1: Nein.
0: Sehr gut.
1: Ja, das war wie immer zu früh, dafür kennt man mich, wer es aus der Silvester-Show 2022-23 noch weiß.
0: Ja.
2: Ich kenn's, aber ich weiß nicht, ob ich alle Features...
1: Ja, nee, das krieg ich auch nicht hin. Nee, mach fertig.

0: Leon, eine Idee?
1: Ja. Wie gesagt, ich bin mir nicht sicher, ob ich alle Features kenne, deswegen, aber was ich sagen kann, Mood ist der Songtitel und es ist 24K Golden beteiligt.
0: Ja, es fehlt mir leider das eine Feature noch dann.
1: Da muss ich passen.
0: Es wäre Iron Dyer gewesen im Feature und ich würde vorschlagen, wir machen direkt weiter mit dem nächsten Song, der da klingt wie folgt.

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1: The Monster von Rihanna und Animan.
2: Den letzten Namen nochmal bitte.
1: Das ist nicht, ich kann den nicht aussprechen. Der Animan. Jawohl.
2: Das ist vollkommen richtig. Gesucht war Eminem und Rihanna mit The Monster. Ich drück da mal ein Auge zu.
1: Danke.
2: Ja. Naja, wir machen weiter mit dem nächsten Song. Und so viel kann ich sagen, es wird deutsch.

0: Crow, Songtitel geraten anhand dessen, was wir gehört haben, Geile Welt.
1: Diese Welt ist geil, denn ich hab alles, was ich brauch.
2: Der zweite Punkt für Leon, Crow und Geile Welt haben wir gehört. Mal gucken, ob ihr den nächsten auch kennt.
3: Yeah.

0: Das ist die Chance für Ben.
1: Und die Chance nutze ich nicht. Okay, ich versuch's. Ich poke gerade auf, dass Drake richtig war und ich sag I wish. God's Plan
0: von Drake war das. Und wir hören auch zwei Songs aus dem eben gespielten Quiz und fangen an mit NF und Let You Down.

0: Drake und God's Plan. 2:0 der aktuelle Zwischenstand für Leon steht's. Er liegt in Führung. Mal gucken, ob Ben in der nächsten Kategorie
1: vielleicht will ich das ja auch gar nicht.
0: Na doch,
1: will ich Leon gewinnen lassen als
0: Ben? Nein! Die nächste Kategorie, die da heißt... Deutsch.
1: Ah.
0: Ja, das ist, könnte deine Kategorie sein, Ben. Mal gucken.
1: Das könnte sie, aber es könnte genauso gut auch Leons Kategorie sein. Ich finde, alles könnte Leons Kategorie sein.
0: Ihr seid bereit?
2: Nee, außer Schlager, Klassik und Weihnachtslieder.
0: Ja.
1: Ja, okay, gut. Ja.
0: Gut, wir starten.
3: Bist du mit deinen Jungs wieder draußen, obwohl du weißt, dass ich dich gerade brauche?
1: Also Lea, die höre ich raus und ich tippe jetzt einfach mal 3 Uhr nachts. Aber ich glaub's nicht.
3: Stimmt wieder ein. Und dann schickst du mir ein Herz. Ich weiß, dass du es nicht so gemeint hast.
2: Ich weiß noch nicht, ob Paul die Version mit einem Feature rausgesucht hat.
1: Ja, deswegen mittlerweile habe ich den Song auch.
3: Das geht einfach nicht.
1: Ich tippe auf mit Feature.
3: Du sagst, es ist vorbei.
0: Tja, man weiß es nicht.
2: Was ist eigentlich, wenn du die Stelle ohne Feature rausgeschnitten hast?
3: Wieder der gleiche Scheiß.
0: Irgendwann müsst ihr.
3: Wenn wir uns doch lieben.

0: ich würde sagen, ohne Feature, Leon. Probier's.
1: Ich vermiss, wie wir waren.
2: Ja, bitte. Ich probier's ohne Feature, Lea und 110.
3: Kannst du die Klammer auch noch mitnehmen? Bringt dir keinen Punkt.
2: Prolog.
1: Aber. Wenn wir uns doch lieben, warum tun wir uns weh? Ich
3: weiß, ich völlig richtig, da hat Ben ein bisschen zu früh gebuzzert, weil ich glaube, du wusstest es auch, oder?
0: Ja, aber wenn man dann so ein bisschen weiterhört, dann kommt's ja dann drauf. Ja.
3: So, komm, da geht's jetzt wirklich, also den kennt ihr beiden.
2: Oh.
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0: Es ist Tim Bensko und nur noch kurz die Welt retten.
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5: Danach flieg ich zu dir.
3: Der erste Punkt für Ben, 3-1. Damit der Zwischenstand, wenn ich richtig gerechnet habe.
0: Ja, würde ich sagen.
3: Wir kommen zu Song 3 aus dieser Kategorie.
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0: Doch, ich glaube, es ist nur der Anfang. Was kommt? Verboten zu glauben, dass...
2: Also, läuft auch irgendwann so ein Countdown.
3: 5,
0: was dich gibt.
3: 4, 3, 2, 1. Ich bräuchte jetzt eine Antwort, ja. Ben.
0: Leon, ich gebe dir einen Tipp. Es ist Mark Forster.
2: Danke, Ben.
0: Das ist doch echt scheiße, ehrlich.
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3: du müsstest so langsam,
5: Leon. 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
2: Hast du bei einer bestimmten Stelle abgeschnitten, dass ich mir jetzt Sorgen machen muss?
3: Vielleicht.
0: Komm, Leon, das ist doch offensichtlich. Das
2: ja, ist doch.
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0: und übermorgen. 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
2: Mark Forster, übermorgen.
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0: Darf ich mir schon mal einen Song wünschen, den wir dann gleich hören?
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0: Mark Forster und übermorgen.
3: Der steht ja tatsächlich schon drin.
0: Ah, hast wunderbar. Ja, guck mal.
3: Machen

0: Ja, alles, was wir am Ende bleiben, sind leider Fetzen. Und ich frag mich, ob du auch an mich denkst. Sag mir, ob du auch an mich denkst.
1: Mein Titel kriegt er noch mit den Interpreten.
2: Ich find's lustig, wie Leon so wirklich richtig hart überlegt und ich buzzer einfach und dann überlege ich erst.
3: Ich bin dafür mal so unsere Neuerscheinungen mal in die Vergangenheit zurückgegangen. Ja. Und tippe auf KF und Warum.
0: Warum habe ich immer noch deine Sachen in meinem Schrank und warum stell ich mir immer wieder vor?
1: Das ist vollkommen richtig, der letzte Song für diese Kategorie.
2: 5-1, glaube ich.
3: Schließe ich mich an.
2: Ach, dann ist ein Song zum Raten, hör mal.
1: Ja, ja.
3: Ach so.
2: Silbermond und leichtes Gepäck.
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1: Silbermond und leichtes Gepäck, vollkommen richtig. Wir gehen raus aus der Kategorie Deutsch mit 5 Punkten für Leon.
2: Und Mark Forster.
1: Und Mark Forster. Und 3 hast du, ne? 2 oder 3?
3: 2.
1: 2? Okay, 2 Punkte für Ben. Also es ist noch alles möglich, denn es gibt noch 3 Kategorien. Wir machen gleich weiter mit der einfachsten Kategorie heute. Und zwar Top-Hits. Wenn ihr die nicht kennt, kann ich euch auch nicht weiterhelfen. Einer davon könnte auch sein Mark Forster und Übermorgen.

0: Mark Forster übermorgen eben nicht erraten von Ben. Was war da los, frage ich dich.
1: Ja, das habe ich mich auch schon gefragt, zumal Mark Forster bei mir in jeder Playlist drin ist. Liebe Grüße, Mark.
0: Ja, so ist das. Wir machen weiter. Die nächste Kategorie heißt Top Hits. Alles ist mit dabei und wir starten direkt rein. Ihr seid bereit?
2: Ja. Ja.
0: Sehr gut.
2: Mir ist gerade eingefallen, Nicken im Radio ist etwas
0: so. Im Radio ist schlecht, ja.
2: Coldplay, Viva La Vida.
0: Vollkommen richtig, wir haben gehört Coldplay und Viva La Vida.
1: Verdammte Dreckscheiße, ey! Und ich sag noch, die Mikros waren aus. Ich so, da kommt jetzt bestimmt die Ankaufszeit. Aha! Ich hab sogar noch den Künstler gesagt, ich hab alles dazu gesagt. Mein Gott.
2: Und jetzt, oh ne, hast du nicht gesagt, Gangnam Style und von Psy ist das Ganze.
1: Ich bin enttäuscht. Gangnam Style.
2: Zur Karnevalszeit, als ich in der 4. Klasse war, haben wir das als Klasse aufgeführt. Es gibt davon Videoaufnahmen.
1: Oh ja. Oh, die wollen wir sehen und auf Instagram veröffentlichen.
2: Als Bonusmaterial.
0: Ja, bitte. So, wir machen weiter mit dem nächsten Song. Hier ist er. Come on, Harry, we
1: wanna take it. Sag mal, hörst du nur so Spotify-Plays, wo so Songs drin sind?
2: Nee, ich habe das an dem Intro erkannt, weil Paul hat es bisher in den Sendungen rausgeschnitten und hat sich so verwirrt, als es plötzlich da dabei war.
1: Ich wollte gerade fragen, warum war das nicht jetzt rausgeschnitten?
0: Ja, weil ich dachte, vielleicht erkennt das schon jemand an diesem Lava da vorne
1: drin. Ja, jemand. Wer hat Leon dabei, Paul? Jetzt realistische Einschätzung, bitte.
2: Harry Styles, As It Was.
1: Das ist für mich kein Top-Hit, der Song.
0: Ja, die Zahlen sagen leider halt was anderes. Ja.
1: Ne? Zahlen sind mir egal.
2: Okay. Du möchtest eher Nico Santos
1: haben. Ja, Weekend Lover, das ist ein Top-Hit für mich.
0: Sollen wir nächstes Mal machen, Ben's Top-Hits. Wir machen weiter. Ja.
1: Das ist, wie heißt denn der Typ dazu? Der Typ hat für mich keinen Namen. Fuck, es ist Camila Cabello. Und dieser Song...
0: Ich wollte noch ein bisschen mehr.
1: Aber wie der Typ dazu heißt, weiß ich nicht. Es gibt ein Cover,
2: ich glaube, weder falsch. Noch war das.
0: Ich
1: das war nicht Havana.

0: Das stimmt. Du hast recht. Es ist Senorita.
1: Es ist Senorita von Camila Cabello und Shawn Mendes.
0: Ja. Da ist das Cover mit Shawn Mendes her in meinem Kopf. Ja.
2: Darf man den noch spielen überhaupt, ist die Frage.
1: Meinst du, weil nicht mehr zusammen
2: und so? Ja, weiß ich nicht. Bisschen unpassend so, auch vom Text her vielleicht.
0: Ja, Paul, ich finde das auch wirklich eine Frechheit, was du hier verzapfst.
2: Also nur weil du es nicht erraten kannst.
1: Mir gefällt die Kategorie.
2: Na gut, wir machen weiter mit dem letzten Song schon für diese Kategorie. Was ist denn da los gewesen, Ben?
0: Wo jetzt genau?
2: Jetzt wäre noch deine Chance sozusagen. Also, ne?
0: That night's gonna be a good night oder so. Keine Ahnung, vielleicht bin ich auch komplett falsch.
1: Katy Perry, Firework.
0: Ah, perfekt. Ich habe gebuzzert. Ich würde mal Katy Perry und Firework einloggen an der Stelle.
2: Tut mir jetzt leid, Leon, aber das hast du dir jetzt gerade selbst verbockt. Weil Ben hatte tatsächlich gebuzzert.
0: Komm, den Punkt geben wir Leon oder niemandem. Das war ja jetzt scheiße.
1: Andererseits ist es schon, weißt du, so...
0: Ja, das
1: so ein bisschen Vielfaches von dir. Du hast 3, ich hab 9.
2: Also,
0: ja, ich finde, das muss trotzdem nicht sein.
2: Das ist ja Bens Punkt. Da müssen wir so knallhart sein.
0: Okay, gut, sorry, ich wollte nett sein.
2: Und weißt du, was für ein Song wir spielen, Ben?
0: Die Fairy Firework?
2: Nein.
0: Ach so, Senorita.
2: Nein.
0: Na, ja, ich habe keinen Song in der Runde erraten.
1: As it was.
2: Nee. Muss man ja mal machen. Hier ist Psy und Gundam Style.

0: Opern Gangnam Style.
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0: Perry und Firework haben wir gehört. Und wisst ihr, wofür es Zeit ist? Für die nächste Runde, ja!
1: Ja!
0: So, die Buzzer sind offen und ich glaube, es kann losgehen. Seid ihr bereit? Das sind jetzt Top-Hits, aber diesmal halt rückwärts. Ist ein bisschen schwieriger, würde ich sagen, aber immer noch Top-Hits. Also kein Druck, aber wir fangen mal an mit, ich muss mal den richtigen Knopf drücken, folgendem. Es wird sehr unangenehm zu hören, ich sag's nur schon mal.

0: hört sich schon auch interessant an. Ja, also ich habe tatsächlich zuerst gebuzzert, aber danach ist mir was anderes eingefallen. Ich würde trotzdem BTS und Universe sagen. Ist das zusammen mit Coldplay? Ich glaube, der Song ist noch...
1: Der Titel nochmal bitte?
0: My Universe.
1: Richtig, das war Coldplay featuring BTS mit My Universe, nur rückwärts. Die Frage ist, was ist das hier?
2: Fragt man sich. Es kommt langsam, es ist sehr leise.
1: Sagen wir, es ist eben von hinten. Ne?
0: Also ich dachte, da fährt ein Auto vorbei, Alter.
1: Ja, nee, nee. Jetzt könnte man gleich drauf kommen.

0: Boah, ich hätte jetzt fast Sia und Titanium gesagt.
1: Geh ich mit.
0: Gehst du mit?
2: Es fehlt noch ein Feature.
0: Was?
2: Ja.
0: Ja, das weiß Leon jetzt natürlich.
2: Ah ja, komm, jetzt häng noch halt irgendein DJ dran.
0: Robin Schulz.
2: Jemand, mit dem auch Sia kooperieren würde vielleicht.
0: Mann, was weiß ich.
1: Das war jetzt schon ziemlich ein Diss gegen Robin Schulz.
2: Ja.
0: Oder gegen Sia, je nachdem.
2: Also Ben, noch eine Möglichkeit?
0: Sia und...
2: Ich sag mal, es ist ein Franzose.
0: Ja, perfekt.
1: Das war schon ein sehr guter Tipp.
0: Verwirr mich halt noch mehr. Ja, keine Ahnung. Felix Jehn, der bekannte Franzose natürlich.
2: Möchtest du direkt oder nochmal reinhören?
1: Ich kann es ja auch direkt sagen. Muss ich jetzt nochmal das von Ben wiederholen oder darf ich einfach den DJ sagen?
2: Du darfst doch einfach den DJ sagen.
1: Der DJ ist David Guetta.
0: Ah, der ist Franzose?
1: Der ist Franzose. Ah.
0: Aber ich habe den Song erkannt.
2: Ja, ist schon mal
0: ist gut. Schon mal, ich bessere mich.
2: Du holst so langsam auf. Könnte man sagen.
0: Es steht 10 zu 4.
2: Ja, okay. So. Sehr interessant rückwärts die ersten paar Sekunden. Ich fand's sehr witzig. Wenn du das jetzt weißt.
1: Billy also Eilish, Bad Guy.
0: Bad Guy. Das ist auch so ein schrecklicher Song.
3: Duh.
2: Respekt dafür, das so schnell rückwärts zu erkennen.
1: Das fand ich aber einfach.
0: Nee, das fand ich.
2: Wenn man die Melodie im Kopf hat, ja.
0: Ich fand Titanium einfach, aber ich wusste nicht, dass David Guetta da mitgemischt hat.
2: Tja.
0: Außerdem verwechsel ich den immer mit David Garrett. Also von daher.
2: Ja, fast, ja. Ja,
1: der Guetta nimmt das Mischpult, der Garrett nimmt die Geige.
0: Die Geige, ja, die Violine.
2: Ja. Der vorletzte Song für diese Kategorie. Ja, hat schon jemand gebuzzert?
0: Nein.
2: Habe ich noch nicht resettet.
1: Perfekt. Gut, ich lass Ben, weil du als erstes.
0: Nein, ich hab nicht gebuzzert, du darfst. Wow, wow, wow.
1: Charlie XCX und Break Free.
0: Was? Was ist das denn?
2: ich sag mal, Teile waren richtig.
0: Das ist Clubbers Paradise Feeling.

0: Leon, hast du denn eine Idee, die mich weiterbringen kann?
1: Nur die eine, die ich hatte.
0: Achso, ja, da habe ich
1: und nicht zugehört. Und jetzt eingeloggt habe, Moment mal.
2: So,
0: Leon hackt sich wieder in irgendwelche Systeme nebenbei.
2: Wir lösen auf. Break Free war richtig, aber von Zed und Ariana Grande.
1: Ah, da war der Fehler.
2: Der Witz daran ist, dass der Anfang, dieser kleine Tuschtrommelwirbel da, der so sehr künstlich klingt, sag
0: auch
2: ich mal.
0: Am Anfang
2: von dem richtigen Song klingt ähnlich wie das Ende rückwärts tatsächlich. Wir machen so oder so weiter mit dem letzten Song, den ihr beide garantiert kennt und auch den
0: nervt.
1: Also geht's wieder auf Geschwindigkeit.
2: Es geht jetzt wirklich sehr um Geschwindigkeit, möchte ich damit sagen. Achtung und bitte.
0: Ist das The Weeknd und Blinding Lights?
2: Vollkommen richtig, das war The Weeknd und Blinding Lights rückwärts. Und genau den wollen wir jetzt auch hören. Hier ist The Weeknd und Blinding Lights, der aktuelle Zwischenstand. Leon hat
1: 11 Punkte.
2: Und du hast?
0: Auch ein paar.
2: Glaube ich, ne, sind es
0: mittlerweile. Gut möglich, ja.
2: 11 zu 5, damit gibt es eigentlich schon einen Sieger. Aber ich würde sagen, die nächste Runde zählt einfach doppelt, um es ein bisschen spannender zu machen.

0: hier geht's richtig ab mit Zed und Ariana Grande, Break Free. Und damit ist es auch schon Zeit für die letzte Kategorie und die zählt doppelt. Und wir sind, begeben uns nochmal in die Top-Hits. Ich habe die Charts durchforstet und zwar von dem Jahr
1: 2023? 2022?
0: 1900.
2: War das gerade ein indirekter Hinweis mit durchforstet?
0: Nein.
1: Oh.
0: Ich hab's nicht durchförstert. Sag ich so.
1: Auch nicht durchforstert?
0: Nein.
1: Auch nicht durch Lena Meyer-Landrut?
0: Nein. Weder gut. Noch aus dem Jahr 2020.
1: Aha, ja, das war da könnte, Corona.
0: Ja, da haben wir viel Musik gehört, alle. Möglicherweise, der kommt nicht dran, wäre aber auch gut, möglicherweise ja auch diesen Song hier, doppelte Punkte. Es geht nochmal um alles.

0: Joel Curry featuring M-Neck mit Head and Heart.
1: Hab ich noch nie gehört. Also.
0: Ja, ja.
2: Joel Curry kannst du schon mal gehört haben.
0: So, den nächsten kennt ihr aber. Da bin ich mir tatsächlich sicher, mal. Ausnahmsweise.
2: Breaking Free von Topic und A7S.
0: Bitte den Titel nochmal.
2: Oh, wartet, den.
0: Ja, der müsste jetzt kommen.
2: Warte. Topic
0: und A7S hast du gesagt mit? 5.
2: Was habe ich gerade eben gesagt?
0: 4, 3, 2, 1. Ich habe nur gehört Breaking Free und das ist falsch.
1: So, also ich sage schon mal Topic und A7S.
0: Ja.
1: Und jetzt ist die Frage, ob es... Ich weiß nicht, ob der Song nur Breaking heißt. Ich weiß nicht, ob der Song Breaking Me heißt.
0: Hättest du auch noch weiter hören können eigentlich.
1: Nein, ich finde, das diskutiere ich jetzt mit mir selbst aus.
0: Ja, okay.
1: Wir haben ja Zeit.
0: Bräuchte ich eine Antwort, aber tatsächlich.
1: Ich sage Breaking.
0: Gewesen, Breaking Me.
1: Boah, ich hab's nicht. Und ich hab noch gedacht, heißt der Song Breaking Me, aber weil Leon Breaking Free gesagt hat, hab ich gedacht, dann habe ich das bestimmt immer falsch verstanden.
0: Ja, so kann man sich irren. Es war leider, also ja, kriegt keiner.
1: Fieser Ort. Manipulator, du sein, Leon.
0: Insofern bisher in dieser Kategorie 0 Punkte für euch beide. Es sind damit noch 6 zu vergeben durch 3 Songs.
1: Mhm.
0: Unter anderem
2: Gleichstand
0: durch diesen hier.
1: Gibt's dann Stechen?

0: Haben wir denn eine Ahnung, wer ist denn Leon? Komm, wir machen jetzt Teamwork. Ich meine, ich hab's eh verloren. Seien wir ganz ehrlich. Also, wahrscheinlich der Titel könnte sein, Don't Show Up.
1: Ich bräuchte eine Antwort, Ben.
0: Nee, ich berate mich mit Leon.
1: Ja, die Stunde hat nicht mehr so viel, deswegen bräuchte ich eine Antwort jetzt.
0: Okay, dann sage ich Don't Show Up.
1: Ja, von?
0: Von? Katy Perry.
1: Leon, eine Idee?
2: Nee, leider nicht.
0: Ich hätte noch Pink gedacht vielleicht, aber auch absurd.
1: Dua Lipa und Don't Start Now wurde
0: Don't
1: gesucht.
0: Don't Start Now, okay.
2: Jason Derulo und Take You Dancing.
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1: Das ist richtig, Jason Derulo, Take You Dancing. Und da ist auch schon der letzte Song. Maybe.

0: die Lösung mit Moderationskarten der vorhergehenden Sendung.
1: Ja.
0: First. Tate McRae und You Broke Me First.

0: ist richtig. Damit steht ein Gewinner fest für die erste Stunde und das ist Leon.
1: Herzlichen Glühstrumpf.
2: Danke.
0: Damit war es das für die erste Stunde Musikquiz. Wir machen gleich weiter mit der nächsten. So, das Ergebnis noch mal einmal kurz bitte. Du hattest
2: 15.
0: Und Ben?
1: 6? 7? 6?
0: 7 dann, wenn du einmal doppelt gemacht hast. 7.
1: Ich habe nicht einmal doppelt gemacht.
0: Dann waren wir bei 5.
1: Ja, 5, okay.
0: Eindeutig, wir hören You Broke Me First von Tate McRae. Und gleich spielen wir in neuer Konstellation, denn Leon hat die zweite Stunde Quiz vorbereitet.

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1: Es heißt noch immer Songquiz, jetzt in geänderter Konstellation. Ben gegen Paul und ich bin euer Quizmaster Leon. Hi.
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2: Hallo.
1: Tschüss, tschüss.
2: Da geht hier mein Buzzer einfach aus. Das ist eine Frechheit. Ich werde boykottiert.
1: Du bist aber
3: von
1: noch...
3: Von Leons Laptop des Vertrauens. Er funktioniert noch. Leon, einmal Leertaste bei dir drücken.
1: Einmal Leertaste bei mir drücken.
3: Genau, dann sind wir wieder clear.
1: Super. So, aber für alle, die uns erst jetzt ab dieser zweiten Stunde verfolgen, erkläre ich nochmal das Ganze. Wir spielen ein Songquiz. Also wir sind im Wesentlichen Ben gegen Paul. Es wird sich zeigen, wer kennt die Songs aus den vergangenen Jahren, aus den vergangenen Jahrzehnten, aus den Kategorien.
2: Oh Gott, oh Gott.
3: Da haben Paul und ich gerade genau das Gleiche gedacht.
1: Wir spielen insgesamt 5 weitere Runden.
2: Mit heiß, Leute.
1: Je 4 bis 5 Songs. Es gab manche Kategorien, da war es einfach zu schwer, weitere Inhalte zu finden. Und wir mussten das Ganze auch noch vorbereiten.
2: Meine Güte.
3: Der Kollege winkt, wir winken zurück. Sehr interessant finde ich ja, man sieht manchen Menschen einfach an, wenn sie aufgeregt sind. Und ich finde, das ist so ein Moment, wo man das bei Paul richtig gut
2: eigentlich
3: sieht.
2: Eigentlich bin ich ja, also hier ist es auch okay. Normalerweise, wenn ich aufgeregt bin, dann kann ich es auch gar nicht zeigen, sondern einfach so richtig. Aber hier jetzt gerade ist es so.
3: Ja, man sieht so, du kannst nicht still stehen. Und
2: ja, gerade
3: so kurz vor Angst.
2: Ja, das ist aber mehr, weil ich so richtig Bock habe. Nicht, weil ich aufgeregt bin, weißt
3: du? Ja, dann geben wir dem richtig Bock doch mal Freilauf. Oder Leon?
1: Ich wollte noch kurz die Special-Regeln erklären. Und zwar wieder ja. Die letzte Runde heißt dann auch doppelte Punkte. Also ist dann auch nochmal alles offen, je nachdem, wie haushoch Ben gegenüber Paul dann führen wird.
3: Ah, okay. Das und ist jetzt eine schwierige Ankündigung, Leon. Ich setze dann den Anwalt drauf an, wenn es soweit ist.
1: Ich wollte einfach hier noch nur mal zeigen, dass ich auch dich unterstütze, Ben. Und
3: vielen Dank.
1: Ich glaube an dich.
3: Oh.
1: So.
3: Ich nicht.
1: Ich finde es ja auch interessant, Paul, dass ich dich mal auf der anderen Seite habe.
2: Ja.
1: Aber ich will euch nicht noch länger auf die Folter spannen.
3: Bitte.
1: Und hier ist euer erster Song.
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3: Nein! Das ist Tennissocken und Asphalt. Ist das?
2: Ausdrücks ist er passiert mit dem
3: Rocker. Ja. Tennissocken und Asphalt von, ist das Kraftklub und Contra K oder so? Ich hab keine Ahnung, den Rest überlasse ich Paul.
4: Nicht pünktlich,
2: ich müsste nochmal. Contra K.
3: Immerhin den habe ich hingekriegt.
2: Asphalt, Tennissocken und Asphalt.
3: Asphalt
2: und Tennissocken, warte mal.
3: Nein, was lockst du ein? Tennissocken und Asphalt, komm, Paul.
2: Tennissocken und Asphalt.
3: Ja.
1: Ist das deine Antwort?
2: Ja.
3: Nein!
4: Nikes und Tennissocken auf Asphalt.
3: Dann war der Künstler falsch. Feature vergessen.
1: Es war was Richtiges dabei, ihr habt euch aber für das Falsche entschieden. Contra K und Asphalt und Tennissocken.
3: Ah, ich hätte schwören können, dass der Song... Das tut mir leid, das war nicht mein Ziel.
2: Bitter.
3: Aber nicht nur die Technik boykottiert dich.
1: Aber Ben, gut gestartet.
3: Ja, wir versuchen.
1: Es wird. Gucken wir mal, ob es mit Song 2...
3: Denk an die Buzzer.
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2: Ja, Bro, 500 PS.

0: absolut richtig. 500 PS von Crow.
1: 1-0. Ja, musst du dir irgendwo aufschreiben.
0: Auf ich habe euch ja auch noch nie verraten, wie die Kategorie heißt. Ich habe sie Führerschein getauft.
2: Deswegen. Oh,
1: Asphalt,
2: jetzt macht alles.
1: 500 PS, jetzt macht alles.
2: Dann kommt jetzt Bones MC und der andere mit 500 PS.
0: Das Gas für die. Wollte ich mit reinnehmen, gab's nicht. Stattdessen habe ich den gefunden. Gab's nicht.

0: neu erst in so einem letzten Sommer rausgekommen und geworden.
1: Ja, das ist so, also ich hab das nicht oft, aber es ist so ein Song, den ich gehört habe, aber nicht

0: keine ja. Ahnung.
1: Paul, sag was.
0: Joel Curry Drive.
2: Leider nicht. 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Die richtige Lösung wäre Ferrari von James Hype und Miggy De La Rosa.
0: Ja, okay.
2: Versuchen wir es mit dem letzten Song der Kategorie Führerschein.

0: Also ich bin der Meinung, die Zeit ist vorbei. Ist mir
1: jetzt ein bisschen unangenehm gerade, nee, weil komme ich auch nicht mehr drauf.
0: Ist mir absolut nicht unangenehm.
1: Kenn ich. Den ich im Kopf habe, der ist es aber nicht.
0: War das nicht eine Frau?
1: Ja. Ich meine den Song, den ich im Kopf habe, der ist.
0: Ach so.
2: Es ist eine Frau dabei, aber es sind zwei Künstler, die genannt werden müssen. Und bei der ersten Person, wenn ich euch das von verrate, denkt euch, klar, kenne ich.
1: Nee, also, mir wäre jetzt noch ein Song mit Cars im Kopf, aber das ist der halt nicht, das weiß ich auch.
2: Willst du nicht ran? Ich will die Lösung hören. Was dir so im Kopf vorschwirrt.
1: Ich weiß, dass es der nicht ist, aber ich sag jetzt Walking on Cars, Speeding Cars. Oh nein, oh mein Gott. Jonas Blue und Dakota.
2: Das wäre
1: Fast Car.
2: Das wäre richtig gewesen.
1: Aua.
2: Jetzt nur die Frage. Aus den ganz...
0: Ich hoffe, der Schmerz sticht so richtig.
1: War noch 1-0, ne?
2: Für?
1: Mich?
2: Ja.
1: Hätte ich mir jetzt mal gesagt so.
0: Ja, ich hab schon wieder keine Ahnung mehr, was passiert ist.
2: 1-0, sagt ihr?
1: Ja.
2: Dann führt Paul in der Kategorie Führerschein mit 1-0 und hier ist jetzt...
1: Na, immerhin.
2: Pascal.

0: Fat Car, Jonas Blue und Dakota. Paul meinte eben, er hat seinen Anspruch nicht getroffen. Gucken wir mal, ob du es in Kategorie 2 kannst.
1: Immer dieses elektronische Getanze von uns dazu.
0: Und hier ist Robo, auch schon die nächste Kategorie mit dem Titel Hear Me If You Can.
1: Das ist Aha und Take On Me. Ich hab's angepriesen. Ja.
0: Du hast es angepriesen.

0: das eigentlich?
1: Ich habe da mal eine Präsentation drüber gehabt.
0: Präsentation über Rick Astley?
1: Ja, in Musik, im Homeschooling, 7. Klasse oder?
0: Hast du das Musikvideo auch gezeigt?
1: Ja, natürlich.
0: Sehr gut.
1: Wir haben sogar noch, ich habe sogar wie heißt denn das, wenn man Leute damit verarscht?
2: Rickroll.
1: Ja, den Rickroll. Ja. Habe ich nämlich rausgeholt und habe dann über meine virtuelle Kamera in diesem Meeting einen QR-Code eingescannt und nochmal einen Link, der dann zu dem Video auf einer Webvideoplattform geleitet hat, in den Chat gepostet und dazu geschrieben, hier die beste Präsentation des Tages bewerten und meine Musiklehrerin hat draufgedrückt. Das war so gut.
2: Okay, dazu kann ich aber auch was erzählen. Ich habe im Abitur mein letztes Prüfungsfach durch eine besondere Lernleistung ersetzt und sollte da zwischenzeitlich meiner Lehrerin den Zwischenstand schicken, damit sie mal ein Auge drauf werfen.
1: Und dann hast du ja einfach den Link zu Never Gonna Give You abgeschickt.
2: Ungewollt. Ich habe bei mir selbst so eine Kürzungsplattform wie bit.ly installiert und habe in diese E-Mail aber einen falschen Link eingetragen und habe dann für alle nicht.
1: Meinst du, wie dieses Ministerium, was man Porno-Link auf Twitter gepostet hat?
2: So ähnlich, bloß mit dem Unterschied, dass es kein Porno war, sondern eben Rick Astley.
1: Ja, das hast du ja fast
0: gesagt.
2: sie meinte nur, ja, wenn sie draufklickt, der Link funktioniert wohl nicht, weil ich will zu einem Video. Weitergeleitet.
0: Ja, okay.
2: Aber vielleicht könnt ihr euch ja jetzt ausmalen, wieso ich die Kategorie Hear Me If You Can genannt habt. Und beim nächsten Song werdet ihr wahrscheinlich in Gelächter ausbrechen.
0: Ja. Wie warst du schon wieder schneller hier vor dir gedrückt?
1: Psy und Gangnam Style.
0: Der Buzzer funktioniert nicht hier.
1: Ja.
0: Wie lächerlich.
3: Opa, Gangnam Style.

0: Gangnam-Style und Psy. Absolut richtig. Einer der Songs, den
1: das
0: Paul
1: ist und wirklich ich lächerlich ausgewählt haben. 3-1 wird der Mann jetzt hier. Unfassbar. Unfassbar.
0: Dann hol jetzt zum 2-3 aus mit.
1: Modern Talking of Brother Louis. Paul verlässt das Studio. Tschüss.
0: Weißt du auch aus welchen zwei Personen Modern Talking?
1: Ja klar, das sind Dieter Bohlen und Thomas Anders.
2: Meine Güte, ey.
0: Super, danke für den Zusatz.
1: Brother Louis, Louis, Louis.
2: War das der letzte Song in der Kategorie?
1: Ich glaube, da kommt noch einer. Einer kommt noch.
0: Brother Louis von Modern Talking, das Duo bestehend aus Hoppitan Dieter Bohlen und...
1: Und Schlager-Titan Thomas Anders, oder was? Ich finde, Paul, es gibt noch ein paar andere
2: Können
1: Kategorien.
2: Können wir jetzt noch eine richtige Kategorie spielen?
0: Gucken wir mal, was
2: ich möchte alles Führerschein so. Nochmal.
0: Das kann ich dir nicht bieten, aber was ich euch...
1: Brother Louis, Modern Talking.
2: Nein, wir hören uns jetzt nicht auch nochmal.
0: Doch, wir hören's in Gänze. Brother Louis und Modern Talking. Oh und danach Aha und Take On Me hier in unserer Quiz-Sendung. Yeah.

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0: Hate on Me, aha. Punkt Nummer 4 war das für Ben. Ben führt mit 4:1.
1: So nicht.
0: Und wir spielen natürlich noch weiterhin unser Songquiz.
1: Ja! Ja! Ich muss raus! Ich muss hier raus!
0: Ben, hinter dir.
1: Nee, da ist so ein Radio-Darmstadt-Banner. Ich kann dagegen laufen, gegen die Wand.
0: Okay, schräg hinter dir. Aber bleib lieber noch und verrate mir, was für ein Song das ist. Wir spielen jetzt nur Instrumentallieder und ihr müsst sagen.
1: Die Entscheidung war ein Fehler.
0: Titel als auch Namen. So.
2: Oh mein Gott.
0: In dem Fall bin ich sogar so nett und lasst euch andere Personen gelten als der Name, der hier als Interpret gelistet ist, weil die Person ist dann nur für das Instrumental zuständig und nicht für den Originalsong, den ich suche.
2: Das ist so dumm.
0: Die beiden vor mir sehen ziemlich ratlos aus, bewegen sich, passen dazu. Kurz. Vielleicht habt ihr da draußen ja eine Lösung. Schreibt es uns via Social Media an YoungPowerRadar oder via E-Mail youngpower@radiodarmstadt.de.
2: Ist dumm, dass das Instrumental, glaube ich, von mir ist. Oder? Ist es das?
0: Ist es das? Die Frage.
1: Also ich habe noch ein Instrumental, was wahrscheinlich drankommt. Bin ich mir relativ sicher, dass das drankommt, aber das kann ich nicht so auf.
2: Nee, ist das eins von denen, die du hast, glaube ich. Ist das irgendwas, ich glaube, es könnte was Deutsches sein sogar.
0: Nein.
2: Okay, schade. Ja, ich kenne den Song, also keine Ahnung, ist halt ein bisschen dumm jetzt gerade.
1: Löse es auf, weiß Leon. Befrei uns.
0: Ich befreie euch.
1: Nein! Ja. Davon haben wir eine Instrumentalversion.
2: The Dragon Bone Man.
1: Der Gute.
0: Ist noch nicht ganz vollständig, es fehlt noch eine Person.
2: Kevin Harris.
0: Das.
2: Und Giants.
0: Wäre richtig, genau, deswegen auch kein deutscher Song.
2: Ja.
0: Kannst es dann Deutsch, zu Deutsch übersetzen mit Riese. Darum soll es aber nicht gehen. Sondern der nächste Song, der ist zumindest von einem deutschen Interpreten.
2: Doch, come on!
1: Ich will weg! Nee, wie geht das? Und keine Ahnung, es ist Mark Forster und Au Revoir.
2: Nein, falsch.
1: Was?
2: Ich möchte, ich möchte.
1: Oh,
0: Moment.
2: Ich möchte.
1: Stress. Oh, Au Revoir, war das nicht? Oh, da war Sido!
2: Ja. Ich hab Sido vergessen! Das gibt's doch nicht! Och,
1: Mark
2: mein
1: Forster
2: Gott.
1: Featuring Sido mit Au Revoir ist das. Ey!
3: Es gibt nichts, was mich hält, Au Revoir.
1: Ja, den Punkt musste ich dir jetzt schenken.
2: Ja, danke schön. Sehr cool.
0: Das ist richtig. Au Revoir, Mark Forster und Sido.
1: Kann man Sido vergessen, ehrlich jetzt?
0: Das ist die Frage. Das sind auch so Songs, die fühlen sich noch gar nicht so alt an, aber sind erstaunlich alt. Kamen zur Fußball-Weltmeisterschaft 2014 raus. Das war auch das Jahr, als Deutschland, Brasilien...
1: Da kam auch Andreas Burani auf uns raus.
0: Unter anderem auch, genau, das war dann der Song, den die ARD hoch und runter gespielt hat.
1: Ja.
2: Es war ja auch so, da spätestens da kannte dann jeder Mark Forster. Also ich meine, vorher kam ja schon Bauch und Kopf, glaube ich.
1: Ja, und das war dasselbe Album, glaube ich, mit Au Revoir.
2: Es kann sein, ja,
0: auf jeden Fall. Jetzt ist nur die Frage, lief dieser Song bei euch rauf und runter?
2: Crow, einmal um die Welt. Mhm. Also Crow ist es safe. Ich weiß nicht, ob es einmal um die Welt ist.
1: Das ist easy.
2: Ich hab's jetzt ja eh eingeloggt, also es ist spät.
0: Das ist es nicht. Ben, ich lass dich noch weiterhören.
2: Ja, du hast recht.
1: Ja, es ist easy. Ja. Prone easy.
0: Und das ist...
2: Das ist auch...

0: easy.
1: Du.
2: Ja. Schade, wir haben jetzt beide richtig reingeschmissen gerade.
1: Aber auch ein bisschen zurecht.
2: Ja.
1: Weißt du, wie viele Punkte du hast?
2: Zwei? Zwei, glaube ich, ja. Und du hast vier.
1: Aber
2: ja,
1: auch nur, weil ich singe und nicht musste.
2: Schade. Ja, schade, ne?
0: Letzter Song aus der Kategorie Instrumental, schon ein bisschen älter, aber auf jeden Fall einer, den ihr kennen solltet. Aber da ist das Feature vor allem tricky.
1: Boah, das, Buzzer.
2: Oh mein Gott.
1: Wem ist das denn? Ich weiß nicht, wer es singt. Ich kann dir den Songtitel sofort sagen.
2: Ja, das
1: aber
2: kann ich ja auch sagen.
0: Die Person ist im vergangenen Jahr verstorben.
1: Die Queen.
0: Nee, die.
2: Wir sind doch zeitlos. Wir produzieren noch eine zeitlose Sendung.
1: Natürlich auch. Weiß ich nicht, wer wird vielleicht in den kommenden Jahren sterben? Ich mache keine Spekulation.
2: Ja, ich kenne nur den Songtitel. Tatsächlich leider.
1: Ja, den kriege ich auch hin.
2: Also selbst wenn ich einen Interpreten noch so irgendwie halb raten würde, dann wäre ja, also den zweiten wäre ich raus.
1: Probier's doch trotzdem. Vielleicht drückt Leon ja
2: so doch
1: alle Ohren zu. Nee, ich kann dir nicht keinen Interpreten sagen. Wenn du wenigstens einen halb hinkriegst.
2: Ich glaube nicht.
1: Guck mal, Leon hat den Song sogar schon runtergezogen, sodass wir drüber quatschen können.
0: Es ist ein Instrumental, also anhand des Songtextes wird euch nichts verraten.
2: Ja, das stimmt.
1: Vielleicht wisst ihr den Song und wollt euch mal richtig über uns auskotzen.
2: Den Song wissen wir ja auch.
1: Achso. Interpreten. Ja. Vielleicht wisst ihr ja alles und kotzt euch über uns aus, Social Media @YoungPowerRadar.
0: Ich wüsste, meine Mutter würde das machen, weil die dann wirklich ab Sekunde 1 da sitzt. Übrigens, von der habe ich auch die CD, deswegen habe ich auch überhaupt das Instrumental von dem Song.
1: Ja gut, den Titel können wir natürlich sagen.
2: Ja. Gangsters Paradise.
1: Bist doof. Ich habe cool runtergezählt, na, wir sagen das jetzt so zusammen.
2: Von wem ist das denn?
1: Das weiß ich
0: Gangsters
1: nicht.
0: Gangsters Paradise ist richtig. Rest hat leider gefehlt, deswegen.
2: Ich weiß immer noch nicht, von wem das ist.
1: Ja, das wird Leons uns jetzt sagen.
0: Gangsters Paradise. Gesucht waren Coolio und Elvi. Coolio war die Person, die jetzt leider nicht mehr unter uns ist. Aber wir hören seine Musik.
2: Ja, jetzt wo du es sagst, ne?
0: Gangsters Paradise.
1: Noch nie gehört.
2: Spannend.
0: Wie ist eigentlich der aktuelle Punktestand?
2: 4-2 immer noch.
0: 4-2, noch ist alles drin. In der letzten Runde zählt's doppelt.

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0: revoir, Mark Forster und Sido. Der einzige Punkt für Paul aus der Kategorie Instrumental.
1: Immerhin einer mehr als Ben. Ja.
2: Wobei der Ansatz nicht schlecht war.
1: Ja, das stimmt. War aber auch schwer, muss ich sagen.
2: Ja, ich fand's auch. Vor allem für einen Song meiner Kindheit.
0: Und der Name der nächsten Runde wird euch musikalisch präsentiert.
3: Aus den 2000ern.
0: Aus den 2000ern heißt die Kategorie. Ich habe nach Songs gesucht, die sowohl
1: 1999, 2000er, featuring Mixo und MacLeod.
2: Du hast wirklich zugehört, als Leon uns den Songtitel erklärt hat.
1: Aber ich kann den vorher schon, ich wusste nicht aus 2000er oder Kinder aus den 2000ern.
0: Das stimmt, ich habe nach Songs gesucht, die sowohl in dem Jahr, in dem Paul zur Welt kam, als auch in dem Jahr, in dem Ben zur Welt kam, rausgekommen sind. Und ich muss sagen, was ich da gefunden habe.
1: Respekt, okay, deswegen hast du das vorhin so lange gebraucht.
0: Nee, das war gar nicht mal das Problem, aber also eigentlich, ja, das Problem war eben, ich musste so viel vorbereiten, weil es davon wenig Vorbereitete gab.
1: Ja.
0: Und es sind wirklich sehr coole Sachen rausgekommen. Zum Beispiel.
1: Ich erwarte nicht dann, wenn die also...
2: Ach komm jetzt, da kommt jetzt so bestimmt Flow Rider Whistle und sowas.
1: Ja, okay.
0: Das nicht, aber...
1: Okay, aber Flow Rider kommt... Wenn es der erste Song Flow Rider ist, dann lache ich mich kaputt. Ich erwarte eher so Tyo Cruz und sowas.
2: Ja, stimmt.
1: Ach du meine Güte.
4: Das Fenster öffnet sich nicht mehr.
1: Nein!
2: Tokyo Hotel durch den Monsun.
1: Oh Mann.

0: muss aufpassen, nicht, dass ich mich zu sehr feiere, sonst hasst Paul mich gleich.
1: Aber ist da nicht noch irgendein Feature dabei?
2: Nee. Durch den Monsun. Tokyo Hotel, absolut richtig. Auch rausgekommen in euren Geburtsjahren.
0: Echt? Aber dann in Pauls, oder? Oder war das 2006?
1: Ja, 2004 oder 2006 wird es gewesen sein, keine Ahnung.
0: Ja, wahrscheinlich, sag's jetzt.
2: Ich hab's bunt gemixt, ich weiß es leider nicht mehr genau, aber 5, auf jeden 2, Fall.
1: Ne?
2: Ja, 5, der hier ist auch dabei.
1: Ich kann das hier nicht verlieren.

0: Ich lasse euch noch weiter raten.
1: Ja, das war klar, aber wie heißen die?
2: Ah, der Song heißt Hey Ya.
1: Ja, ja.
2: Stimmt. Wer hat den letztens gesungen? Florian, viele Grüße.
1: Ich glaube, Magic hat Root gemacht, aber ich logge jetzt einfach mal ein. Hey Ya, Magic.
0: Leider nicht. Hey Ya wäre richtig gewesen.
2: Ja, das war ja richtig.
1: Ja.
0: Exakt, das war richtig. Was gefehlt hat, war nicht Magic, sondern Outkast.
1: Ah, ja, okay.
0: Jetzt habe ich wieder was Deutsches.
2: Da war Paul 2, das hat er richtig gefühlt. Den Song nee, damals. Oder ist 2004?
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2: Oh Mann, das weißt du nicht. Das kannst du nicht wissen.
1: Die perfekte Welle, Juli.
0: Lass ich so.
1: Perfekte Welle? Oh nein.
2: Oh nein. Das Witz ist, das ist doch, also sorry, den Punkt, wenn ich mir den jetzt hole, dann hasst Paul mich ja bis.
1: Ja, mach Kampfgrund hier.
2: Ja, Juli, perfekte Welle.
1: Ach, come on.
3: Das ist die perfekte Welle. Das ist der perfekte Tag.
2: 6:2.
1: Haben die den nicht erst später rausgebracht, weil da diese Riesenwelle, Riesentsunami in irgendwo war?
2: Japan?
1: Ich glaube, ja.
2: Ja, da war ja Fukushima. Könnte zeitlich passen.
1: Ich brauche keine Ahnung. Weiß ich gar nicht.
0: Juli und perfekte Welle. Das war richtig. Und?
1: Das ist, nein, das kann doch nicht sein.
2: Ach, ist wie ich und Sido,
1: jetzt?
2: Also.
1: Wie viel steht's jetzt?
2: 6:2.
0: Ich bin mir sicher, jetzt kommt's wirklich auf Geschwindigkeit an. Also, haltet schon mal die Hände über euren Buzzer, auf euren Buzzer und verratet mir, wie heißt der Song und der Interpret davon?
4: Hier, wieder mal ein Solo ausrücken, in dem Pose-Outfit machen.
2: Es handelt sich um Peter Fox.
1: Ja, so weit war ich auch schon.
2: Und das Album heißt Stadtaffe.
1: Schön.
2: Und entweder heißt der Song auch Stadtaffe, aber der Song heißt Augenbling.
1: Ist falsch. Ja,

0: Frau und die Dame Tito.
1: Oh, wow.
2: Das ist jetzt der Punkt.
1: Oh mein Gott. Der fehlt.
3: Das hast du aber gut gemacht, Leon.
2: Danke.
1: Ja, ist ja da, genau, aufschneidet, war ja klar.
3: Das Album heißt trotzdem Stadtaffe. Glaube ich.
1: Oh, wie heißt denn das Song?
2: 5, 4, 3, 2.
1: Peter Fox, bling, bling. Keine Ahnung. Okay.
3: Darf ich auflösen?
1: Ich kenne wirklich nur Haus am See von Peter Fox,
3: glaube ich. Das ist, ja, okay.
2: Lös auf.
3: Peter Fox und Hübsches Ding.
1: Ah.
3: Oder ist es, glaube ich. Zumindest ist so der Refrain. Ich weiß nicht, ob der Song wirklich so heißt.
1: Ja, okay. Ah. Hätte man haben müssen auch.
3: Ja, eigentlich schon. Aber das war auch...
2: Ben, leider...
3: Wie heißt der Song?
2: Auch nicht richtig. Der Song heißt Ding und es war nicht Peter Fox, sondern Peter Fox als Gruppe.
3: Es war Seed.
2: Es war Seed.
3: Oh. Ah. Dann war da schon der Denkfehler. Ja, okay, ja.
1: Dann hätte ich es aber auch verkackt.
3: Ja, so. Aber von Seed ist ein sehr guter Song und Dickes B kann ich nur empfehlen.
1: Ja.
3: Weil da sind am Anfang S-Bahnen zu sehen, habe ich als Kind schon abgefeiert.
2: Letzter Song in der Kategorie aus den 2000.
1: Der Buzzer noch, ne?
2: Ja. Könnt ihr mir sagen, wer dafür verantwortlich ist und wie der Song heißt? Hinweis, achtet gut auf den Songtext.
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1: Polizistensohn, ich hab Polizei. 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
0: 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Yeah.
1: Sieh du. Also die Buchstaben am Anfang ergeben Fuhrmann, falls es, wenn ich richtig zugehört habe. Falls es dich weiterbringt. Und ich habe Sido gehört.
2: Das ja, aber es fehlt ja noch jemand, oder?
1: Versuch's mal mit Fuhrmann. F-U-H-R-M-A-N.
3: Also, so nenne ich meine Homes.
2: Ja, aber es fehlt da noch Safe and Feature.
1: Entweder ist das der Titel oder das Feature, dann fehlt nur noch der Titel.
3: Das waren noch die sehr wilden Zeiten dieser Beteiligten an dem
1: 0-10-99. So als Babys.
2: Die gab's da noch nicht.
3: Nee, 0-10-99 sind ja ungefähr so alt wie wir. Das ja, hätten ja, die genau. Dann wirklich nah als Grund.
2: Das ist nicht nur ein Interpret, oder?
3: Doch. So viel.
1: Dann ist es Sido. Und der Song heißt Fuhrmann. Das
2: ist nicht Sido.
1: Okay, dann ist es.
2: Also ich logge das jetzt ein. Okay, ich habe keine Ahnung, Sido Fuhrmann, aber es wird es nicht sein.
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2: Sido könnte passen.
0: Meine
2: oh, ja.
0: Meine Straße,
2: ja.
0: 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Stock.
3: Da war's, Sido, mein Block.
0: Meine Straße, mein Zuhause, mein
3: Block. Und der Song, mit dem ihr am wenigsten anzufangen wusstet, hier jetzt, Sido und mein Block. In voller Länge, ist an die Finalkategorie nicht. Geht so viel, darf ich euch schon beraten.
2: Muss ich gewinnen jetzt aber hier.
1: Die 6 zu 2.
2: Dann aus doppelte Punkte.
3: Deutsch, doppelte Punkte, es ist noch alles drin.
2: 5-2?
1: 6-2.
2: Och, du meine Güte.
3: Damit ist noch alles drin. Hier jetzt aber erstmal Sido und mein Block.
0: Yeah, ich hab mir die letzten zwei Juice geklaut. Und auf den CDs waren so Tracks drauf, die hießen mein Block. Blumentopf und Heckler und Koch.

0: Das sieht doch mein Blog.
1: Richtig. Aber wisst ihr, was jetzt dran ist?
0: Deutsche Kategorie.
2: Doppelte Punkte. Ich muss jetzt nochmal hier was reißen.
0: Das ist ja wirklich 6-2 schlimm. Steht's im Moment.
1: Noch ist aber alles drin. 10 Punkte sind zu vergeben. Mal schauen, wer sie...

0: 5, 4, 3.
1: Unheilig.
0: 2.
1: Das kann. Nee, nochmal 5 Sekunden bitte. Nein, das fällt
2: nein,
1: mir
2: nein,
1: ein.
2: Nein.
1: Unheilig.
0: 3, 2, 1.
3: 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Mit gutem Gefühl. Etwas Neues zu tun.
2: Hauptsache, bei hat den Punkt schon mal nicht. Deswegen.
3: In diesem Augenblick ja. Bist du mir wieder nah. Wie an jedem so.
1: Ich hab's. Oh Mann.
2: Das bringt ja nichts mehr.
1: Kannst du bitte vorm Refrain cutten?
2: Nein. Ich hab hier das Recht.
1: Das ist gar kein Recht.
0: Sag ich mal so, Ben, der Paul hat jetzt noch 12 Sekunden Zeit. Sonst kommt sofort die Auflösung.
2: Jetzt sag mal leise hier bitte.
3: Denn du hast mir gezeigt, wie wertvoll mein Leben ist.
0: Falsches
1: Danke.
0: Ben.
1: Geboren, um zu leben.
3: Ah, wir waren geboren, um zu leben. Ja. Den Wundern jederzeit, sich niemals zu vergessen.
2: Ich sterbe mich bald
3: auf in alle Ewigkeit. Wir waren geboren, um zu leben. Für den einen Augenblick. Bei dem jeder
0: von Achtung, es geht auf Geschwindigkeit.
1: Hä? Es ist grün!
2: Hä? Nein!
1: Ich hab vergessen, was war denn jetzt der Song? Tim Bensko, nur noch kurz die Welt retten.
2: Als ob der auch doppelt ist.
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2: Das ist so lächerlich und ich hab schon wieder vor dir auf die Leertaste gedrückt.
1: 8-2.
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1: Ja, aber da war das Buzzer-System gerade auch ein bisschen komisch. Tatsächlich.
0: Nur noch kurz die Welt retten, der zweite und so verratige letzte Song, den Paul und ich doppelt hatten.
1: Ja, come on. 1, 2, 3. Oh, das ist. Oh!
2: Jetzt. Falco, der Kommissar.
1: Ja, das ist richtig.
0: Das ist absolut richtig. 1, 3,
1: da ist
0: ich hab mich hier verdrückt, der Punkt geht an. Paul.
3: Oh, oh. Schau, der Kommissar geht um. Oh, oh.
1: Also 8-4. Ja, richtig.
2: Wenn ich die letzten zwei mache, ist es unentschieden.
1: Das lasse ich nicht zu.
0: Dann verrat mir doch, Paul, wie heißt dieser Song und wer steckt dahinter?

0: das hört sich an wie ein Aha-Song.
1: Und stürzt durch Raum und
2: Nein! Nein! Komm, verkackt.
0: Das ist Nena. Irgendwie, irgendwo, irgendwann.
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4: Absolut richtig. Nena, irgendwie, irgendwo, irgendwann haben wir in der 5. und 6. Klasse im Musikunterricht gesungen.
0: Haben wir gerade vor 2 Wochen im Musikunterricht gesungen.
4: Ich meine, den haben wir nicht gesungen, aber hätten wir mitsingen können. Ist auch ein deutscher Song.

0: So, das ist der Künstler fällt mir nicht ein.
1: Ich schau, ob ich das hinkriege jetzt.
0: Okay, ich versuche weiter nachzudenken. Alles klar,
1: Wer singt das denn?
0: In meinem Nassschwimmen haben wir den Song auf Französisch gesendet. Der Countdown läuft. Das ist
2: 5, 4.
0: Häng den Refrain direkt dran.
2: 3, 2.
0: Das Problem 1, ist, dass der Titel im Refrain nicht genannt wird.
2: 0.
0: Peter Schilling ist das. Das ist schon mal richtig. Und Peter Schilling mit
2: Major Tom.
0: Major Tom.
2: Völlig losgelöst. Das wär gewesen. Und damit, was ist der finale Punktestand?
1: 10. 10 zu 6, glaube ich.
0: Zu 4.
1: Zu 4? Ich habe doch eben noch einen Punkt gemacht, oder? Nicht?
0: Nee.
1: Nee, gar nicht.
0: Nee. Also, ach, du hast am Anfang.
1: Ist auch egal am Ende, ne?
0: 10 zu 4.
2: 10 zu 4, Paul, da lässt sich noch was machen. Mal zeigen, wer gewinnt im Duell. Paul gegen Leon, Leon gegen Paul. Ben hat jetzt gegen Paul gewonnen. Ich

0: Ich habe gegen Ben gewonnen. Schauen wir mal, wie wir dann die Rückrunden gestalten.
1: Schreibt uns auf jeden Fall gerne eure Songvorschläge, denn beim nächsten Mal werde ich das Ganze organisieren. Dann werden Paul und Leon gegeneinander spielen und mich interessiert natürlich, was ihr mit reinhaben wollt. Schreibt uns über Social Media @youngpowerradar oder eine Mail an youngpower@radiodarmstadt.de. Und das waren sie auch schon wieder, die 2 Stunden Young Power.
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0: Und damit herzlich willkommen zur diesmonatigen Ausgabe der K-Beats Corner hier bei Radio Darmstadt mit mir Effi auf der 103,4 MHz. Ein letztes Mal noch DAB Plus und im Webstream unter www.radiodarmstadt.de. Warum ein letztes Mal auf der 103,4 MHz? Weil am Ende des Monats unsere UKW-Frequenz abgeschaltet wird und ihr uns dann nur noch digital hören könnt. Aber ihr könnt uns weiter hören, wir sind immer noch da. Ich bin heute nicht alleine im Studio, ich habe Maren dabei und wir wollen über das Extraordinary Heroes Konzert von vor zwei Wochen, zweieinhalb Wochen, irgendwas in die Richtung reden, weil war geil, oder?
1: Ja.
0: Ja, sehr. Es war krass, sie nochmal zu sehen. Also wir waren ja jetzt das zweite Mal da. Wir haben uns damals ja kennengelernt.
1: Damals. 1955.
0: Als die Welt noch besser war. Nein. Also eigentlich wäre es auch cool gewesen, wenn Jen noch dabei gewesen wäre. Die hatte keine Zeit. Deswegen sitzen wir hier zu zweit. Aber ich freue mich trotzdem drauf. Es gibt eine Menge zu erzählen, denke ich. Wir hatten gewollte und ungewollte Interaktion und ein sehr geiles Konzerterlebnis. Wollen wir vielleicht am Anfang anfangen?
1: Wäre wahrscheinlich am schlauesten.
0: Wir fangen am Anfang an. Wir haben eine halbe Ewigkeit angestanden.
1: Ja.
0: Ich bin in das Konzert reingegangen, total verbrannt. Und das, obwohl ich mich wirklich die ganze Zeit im Schatten eigentlich aufgehalten habe. Irgendwie war die Vorstrahlung erbarmungslos an dem Tag.
1: Naja, wir haben auch eine ganze Weile in der prallen Sonne stehen dürfen.
0: Ja, ich nicht. Ich habe mich ja trotzdem immer in den Schatten zurückgezogen. Ich hatte ja sogar Sonnencreme drauf. UV-Strahlung mag ich einfach nicht. Die haben mich dann auch... Tatsächlich war es dann so schlimm, dass mich die Sunnies 10 Minuten vor Einlass schon reingelassen oder reingeholt haben. Und ich dann da gewartet habe, bis meine Leute kamen in die Richtung.
1: Ja, ich glaube, das hatten wir dir gar nicht erzählt. Du hast dich ja dann auf diesen Pflanzkübel gesetzt, erstmal in den Schatten.
0: Und plötzlich war ich weg.
1: Wir erzählen so und ich drehe mich um. Und so, warte mal, wo ist Effi? Ich zu Jen, Jen, wo ist Effi? Jen dreht sich um. Wo ist Effi? Dann haben wir erstmal geguckt um die Ecke, ob du dich vielleicht auf die Treppe gehockt hast. Kein Effi. Ich bin so, wo ist Effi?
0: Ja, es war, andere Leute hatten mich dann gesehen und waren so, geh vielleicht mal zu den Sunnies. Bin ich zu den Sunnies. So mein Arme nach vorne, so, ne, bloß nichts anfassen mäßig zu den Sunnies gelaufen. Und netterweise, neben uns hatte dann ja schon der Essensstand aufgemacht, ne? Mhm. Und die haben mir dann netterweise diese Küchentücher. Papierküchentücher nass gemacht und welche rausgegeben, damit ich da zumindest kühlen konnte. Weil das hat ja also zu dem Zeitpunkt schon richtig böse wehgetan.
1: Das hat auch richtig böse ausgesehen.
0: Josh the Lobster, wie wir so schön. mein Lied an dem Abend. nee. Also die Security wollte mich nicht reinlassen, die Sunnies haben mich gesehen und waren so, okay, also wir haben jetzt zwei Möglichkeiten, wir fahren dich direkt ins Krankenhaus für First Degree Burns. Ich war so, nein.
1: Bitte nicht.
0: Ich habe auf dieses Konzert zweieinhalb Jahre.
1: Ich glaube zweieinhalb Jahre ungefähr, irgendwie sowas um den Dreh.
0: Zweieinhalb Jahre.
1: November
0: 15. November 23.
1: Ja. Genau, November 23.
0: Zweieinhalb Jahre gewartet und eine ordentliche Stange Geld ausgegeben. Ich werde jetzt nicht vor Anfang des Konzerts ins Krankenhaus verschwinden. Ich könnt ihr vergessen. Ich habe dann von irgendwoher noch eine Schmerztablette bekommen. Das war auch meine Hilfe oder meine Rettung, um ehrlich zu sein. Weil das hat echt, boah, das hat scheiße wehgetan. Aber anyways, so bin ich vorm Konzert verschwunden. Ihr wusstet nicht, wo ich bin, weil ich euch auch, ich weiß nicht, ich bin nicht drauf gekommen, euch schnell Bescheid zu sagen. Irgendwie war das so, klar, dass das, also ich weiß nicht, ich habe mich so präsent gefühlt, weil alle haben mich angeguckt und waren so, holy shit. Ich wurde ja auch nach dem Konzert die ganze Zeit drauf angesprochen von diversen Leuten, ob es mir jetzt besser ging. Ich war so, so eine Verbrennung verschwindet nicht innerhalb von 3 Stunden, so 2 Stunden, keine Ahnung. Aber gut, war angenehm irgendwie trotzdem. Also die Leute haben auf einen geachtet.
1: Das stimmt.
0: War wirklich sehr toll. Also auch, ich weiß nicht, wir haben ja Leute kennengelernt, als wir in der Schlange standen.
1: Mhm.
0: Da hat man sehr schön aufeinander aufgepasst, fand ich. Und auch drinnen dann, also zumindest da, wo wir standen, hat man so ein bisschen drumherum geguckt.
1: Ja gut, es wurde halt von hinten ganz schön gedrängelt zwischendurch.
0: Ich merke das irgendwie immer nie, aber ich bewege mich halt auch so viel. Ich glaube, bei mir gehen die Leute eher auf Sicherheitsabstand.
1: Nee, also ich hab schon gemerkt, wie es von hinten immer näher kam irgendwann.
0: Okay. Ich glaube, meine Aktivität hilft mir da wirklich.
1: Sicherheitsabstand.
0: Ist halt wirklich so. Damit ich niemanden auf die Füße latsche, wenn ich da hin und her springe. Keine Ahnung. Ich höre das immer so, ja, die haben so gepusht. Ich war so, ich war jedes Mal so, irgendwie habe ich davon nicht so viel mitbekommen. Entweder sind genug Leute hinter mir, die das dann abhalten. Ne? Du hast ja auch so halb hinter mir gestanden, ne? Dass du das wieder abgefangen hast.
1: Möglich,
0: Maurice war Jen, die es abgefangen hat für mich so ein bisschen. Oder ich bin halt trotzdem doch aktiv genug, dass die Leute so ein bisschen...
1: Wahrscheinlich eine Mischung aus beiden.
0: Möglich,
1: so.
0: Ja. Also.
1: Ja.
0: Aber ich bin halt, ich war wirklich viel am Springen, kann das sein?
1: Und schreien, ja.
0: Ja, stimmt, das ist nämlich das andere, weshalb Leute tendenziell von mir ein bisschen Abstand halten. Weil es wehtut, bei mir in der Nähe zu stehen. Nicht nur physisch, sondern auch,
1: naja,
0: ohrtechnisch physisch.
1: Ja, auch physisch.
0: Auch physisch, okay. Aber halt akustisch physisch. Nicht, dass ich jemanden, also ich latsche den Leuten nicht nur auf die Füße. Ich lasse auch ihre Trommelfelle platzen. I don't know. Nee, aber auf eine, ich denke, ich habe mich zurückgehalten, finde ich.
1: Es ging tatsächlich, ja.
0: Also
1: für deine Verhältnisse warst du recht ruhig.
0: Ja, ne? Zumindest was meine Stimme anging. Wobei man aber auch dazu sagen musste, ich hatte verbrannte Arme und tatsächlich mein Ohr war so verbrannt, dass es da war Second Degree bei meinem Ohr. Da hatte ich eine Brandblase, die dann auch aufgegangen ist. Da ist immer noch
1: ein Brand drauf.
0: Ja.
1: Oh. Im Ohr.
0: Ja, auf dem Ohr. Auf der Ohrmuschel oben.
1: Oh nein, aber das ist auch unangenehm.
0: Ja, vor allem, weil ich es nicht gemerkt habe, nur als es dann aufgegangen ist, es hat plötzlich angefangen zu suppen. Also, really? Okay, gut. Müssen wir jetzt mit leben?
1: Oh nein.
0: Ja. Aber, ja. Also muss ich ehrlich sagen, vor Ort, Security war... Naja.
1: Wie drücken wir es...
0: Sie haben getan, was sie konnten, aber Menschen sind generell, also in Deutschland sind Konzerthallen generell davon überfordert, wie K-Pop-Stans sind.
1: Ja, ich hatte mit einigen Security-Menschen mehr Probleme als mit anderen, aber
0: ja, genau, richtig. Ja, es waren coole dabei, es waren, naja. Also, die eine, mit der ich diskutiert habe, dass sie mich reinlassen sollen, weil ich selbst im Schatten verbrannt wurde, so die Richtung, die war so, ja, Schätzchen, ich kann dich jetzt nicht hier reinlassen. Weil ich so, hast du mich gerade wirklich Schätzchen genannt? Ich meine, ich habe es in dem Moment nicht gesagt, weil ich echt andere Probleme hatte, ne?
1: Mhm.
0: Aber, Alter, das war disrespectful. Also, honestly.
1: Ja, ich hatte auch das Gefühl, der Security Guard, der dann in der Halle bei uns auf der Seite gestanden hat, der wusste auch nicht so wirklich, was er da gerade tut.
0: Ja, also, es gibt gute und es gibt schlechte. Ja. Und ich weiß nicht, die Organisation war... So chaotisch, wie man das von K-Pop-Konzerten mittlerweile leider gewohnt ist in Deutschland.
1: Nennen wir es besonders.
0: Ja, also eigentlich hätten wir irgendwie Prio für Merch gehabt, aber es gab halt irgendwie, es wurden halt die Hälfte der Tickets schon an VIP verkauft oder so, von dem, was ich gehört habe. Also es gehen so ungefähr in die Butch Cup so 1.500 Leute rein.
1: Mhm.
0: Und wir hatten 600-700 Leute waren VIP.
1: Aha.
0: Und eigentlich wurde uns versprochen, dass wir Sonder-Access zu Merch hatten, aber es gab halt exakt einen Merch-Stand draußen.
1: Mhm.
0: Und Schlange hatte keinen Schatten. Es war grausam. Also ich meine, uns wurde immerhin dann erlaubt, dass man reingehen konnte in die Konzerthalle, um sich schon mal was zu trinken zu holen und auf die Toilette zu gehen. Aber das war's dann auch schon.
1: Ja, das war auch, ja.
0: Das war so das Minimum, ne?
1: Ja. Also,
0: es waren ein paar Sonnenschirme aufgestellt, aber die waren halt irgendwie, naja.
1: Spärlich.
0: Spärlich, ja. Also dafür, wie krass die Sonne geknallt hat, war es ein bisschen problematisch, muss ich ganz ehrlich sagen.
1: Also ich, da weiß, dass ich nicht nur ich mich drüber aufgeregt habe, sondern auch sehr viele andere, ist, dass sie den Getränkestand draußen erst kurz aufgemacht haben, als wir schon reingegangen sind.
0: Ja, das war dann mehr für die GA-Leute als für die Leute. Und ja, also es war halt auch, ja, wir hatten Access zu Merch, zu dem Merch-Stand draußen, aber bevor man da irgendwie rankommen konnte, weil die Schlange halt so ewig lang war, mussten wir uns schon wieder anstellen, auch um dann Tickets kontrollieren und so, ne, und alles Mögliche in die Richtung. Und das war halt schon scheiße. Sorry, aber.
1: Ja, ich meine, fairerweise muss man dazu sagen, sie hatten, glaube ich, drinnen in der Halle dann auch noch einen Stand.
0: Ja,
1: aber
0: das konnte uns halt aber auch niemand so genau sagen,
1: ja,
0: weil ich habe extra noch jemanden gefragt von der Halle. Wie sieht's denn aus? Haben wir drinnen noch einen Merch-Stand? Der war so, keine Ahnung, ich glaube nicht. Also wenn schon, dann wahrscheinlich nichts Offizielles, so die Richtung.
1: Ja, ich meine, es war ein relativ kleiner Merch-Stand und als wir dann reingekommen sind, haben sich dann natürlich alle direkt hingestellt für den Soundcheck.
0: Ja.
1: Und also, da ist dieser Merch-Stand auch noch ein bisschen untergegangen, finde ich.
0: Ja. Ist halt, sorry, aber ist halt scheiße, sorry. Also, wir haben im Endeffekt dann unseren Merch online bestellt. Aber, ja, keine Ahnung. Ansonsten, wir haben ein Goodie-Bag bekommen für die VIP-Leute. Mit den schäbigsten PCs, die ich in meinem Leben je gesehen habe.
1: Die sehen ein bisschen aus, halt nur so selbst gedruckt, ja.
0: Ja, so, keine Ahnung, einfach Fotopapier in den Drucker. Und dann halt auseinandergeschnitten.
1: Ja, so ungefähr.
0: Also, nee, aber nee. Ich meine, das Beste an der Tasche, das Beste an dem Goodiebag ist die Tasche. Die ist tatsächlich relativ sturdy.
1: Mhm.
0: Ne? Ansonsten hatten wir so ein, dieses Lanyard, ne?
1: Ja.
0: Das ist auch ziemlich nice eigentlich.
1: Und das Wristband.
0: Und das Wristband, ja,
1: ja,
0: super.
1: Also, es war ein spärliches
0: Goodiebag, ja. Also, kann man dran arbeiten. Vor allem an dem PC-Set.
1: An der, Qualität, ja.
0: War ich hart enttäuscht.
1: Ich meine, wenn man schon so viel für ein Ticket bezahlt, kann man eigentlich auch Qualität erwarten.
0: Ja. Was mich tatsächlich mit am meisten gestört hat, war, dass die Venue die Camper unterstützt hat.
1: Mhm.
0: Ich meine, gut, okay, es ist halt keine K-Pop-Venue, die haben keine Erfahrung, die wissen nicht, was Camping für ein problematisches Thema ist.
1: Aber es ist jetzt auch nicht deren erstes K-Pop-Konzert, muss man dazu sagen.
0: Nee, so eigentlich nicht, aber es ist halt wirklich ein maximal einstelliger Prozentteil, wenn überhaupt, an Acts, die da sind. Und die haben, also selbst wenn sie vielleicht mal ein, zwei Mal Erfahrungen gemacht haben, halt nicht die große Erfahrung.
1: Ja.
0: Also von dem, was ich gehört habe, waren quasi am Tag vorher war da ein Event oder ein Konzert und da haben wohl schon Leute angestanden, während das andere Konzert lief. So die Richtung. Und ja, keine Ahnung. Es ist halt, wenn man das erste Mal hört, denkt man so, ja, okay, es sind halt dedicated Fans, ne? Aber wie problematisch das alles ist, weiß man halt erst, wenn man sich damit ein bisschen beschäftigt.
1: Mhm.
0: Im ersten Moment ist es halt so, ja, okay, ne, aber ich glaube, wenn man nicht weiß, wie stalkermäßig da Menschen im K-Pop unterwegs sind, dann kann man das einfach nicht richtig einordnen.
1: Und ich meine, allein wenn man schon, also jetzt das stalkermäßige Verhalten alles beiseite, allein wenn man mal an so Dinge wie Hygiene oder so denkt.
0: Ja.
1: Allein da ist Campen schon
0: ja
1: so unglaublich problematisch für ein Konzert.
0: Ja, Also es ist einfach schwieriges Thema. Full stop, keine Ahnung. Also ich kann eins sagen, wir waren morgens um 8:30 da, 8.30 Uhr ungefähr. Und wir hatten 188, 190er Nummer.
1: Ich glaube irgendwie sowas mit den drei.
0: Was ungefähr ein Drittel des VIP-Bereichs war. Grob. Ne? Ja. Und es ist wohl, die ersten 100 Plätze sind alleine draufgegangen für die Leute, die gecampt haben oder so. Und das finde ich schon krass. Also normalerweise ist es halt, eigentlich sollte es so sein, dass du, wenn du zu der Zeitpunkt, wo wir angekommen sind, ankommst, ganz gute Plätze bekommst. Und im Endeffekt war es so, wir waren ungefähr, keine Ahnung,
1: siebte Reihe oder so?
0: Ja, so ein, zwei Meter weiter vorne als beim letzten Mal auf der anderen Seite. So. Ja, keine Ahnung. Schwieriges Thema. Was mich halt vor allem angekotzt hat, war, wie es unterstützt wurde.
1: Ja, das stimmt.
0: Und dass halt nicht nochmal unterschieden wurde zwischen VIP 1 und VIP 2 in der Schlange. Wobei ich aber auch sagen muss, ich kann nicht insofern verstehen, als dass halt wir auch mehr bekommen haben und wir quasi für das Gruppenfoto halt das war, was wir extra bezahlt oder mehr bezahlt haben. Aber also wie es auch aufgeschrieben war, war es eigentlich so aufgeschrieben, dass nur VIP 1 Early Access zum Merchstand hat und nicht VIP 2. Wenn die das einfach falsch aufgeschrieben haben, ist halt scheiße, aber so war es halt gesagt. Und aber, ja, keine Ahnung. Es war ein bisschen komisch. Organisation bei K-Pop-Konzerten. Es ist ein Dauerthema. Es ist ein Dauerthema. Sind wir mal ehrlich. Ja, keine Ahnung. Aber die Jungs waren dafür umso besser.
1: Das stimmt.
0: Die Hütte hat gebrannt, wie man so schön sagt. Und wir hatten ja jetzt diesmal noch Soundcheck, das hatten wir sonst immer nicht. Ja, war cool. Ja. Ich will zurück.
1: Ja, ich weiß nicht, wie es bei dir war, aber bei mir, und ich habe auch von einigen anderen gehört, dass dieses Mal auch die Post-Concert-Depression schlimm war. Wirklich sehr schlimm.
0: Ja, ich habe einen Tag lang gar nichts gemacht. Also ich musste irgendwie, es war auch ehrlich gesagt, also jein. Ich bin aufgestanden, war so kein Bock auf irgendwas. Lass mich einfach alle in Ruhe. Ich will heulen, dass es vorbei ist. Das funktioniert so nicht. Ne? Ich habe auch immer noch das Foto. Ja, Jen hat auch sich von Oat ein Foto als Hintergrundbild gemacht. Und der Montag, das war wirklich, ich bin aufgestanden und war so, oh nee, kein Bock. Ich habe ja bei Jen übernachtet, wir sind beide so gewesen, nee, kein Bock für irgendwas. Wir haben auch nicht miteinander geredet. Wir haben einfach so koexistiert und unseren Scheiß gemacht quasi, beziehungsweise wir haben dann nochmal eine Weile lang auch geschlafen. Ich auf der Couch, Jen im Bett, weil wir da halt einfach eingeschlafen waren, so die Richtung. Und abends bin ich dann halt dann noch nach Hause gefahren, oder nachmittags, weil ich war so, okay, jetzt habe ich gerade so ein bisschen Energie gefunden, die muss ich jetzt nutzen, sonst komme ich nicht nach Hause und ich habe nicht mehr Klamotten dabei, so die Richtung. Und dann habe ich es abends tatsächlich noch geschafft, so ein, zwei Sachen zu Hause zu räumen. Und damit habe ich mich so ein bisschen wieder rausgezogen. Aber
1: meine Theorie ist ja, dass es halt jetzt vielleicht ein bisschen schlimmer war, einfach weil man so lange gewartet hat.
0: Das ist eine. Und damals, für mich war es damals halt auch so, ja, ich habe sie gestanned und auch schon seit einer Weile. Aber ich war noch nicht so tief drin. Und jetzt ulte ich sie. Und das macht halt auch nochmal einen großen Unterschied.
1: Definitiv.
0: Also die Verbindung ist einfach nochmal eine ganz andere. Und ich meine, es war jetzt halt auch das erste Konzert oder das zweite Konzert mit ihnen, aber das erste, wo wir geplant zusammen hingegangen sind, was auch ziemlich geil war. Es war halt einfach so ein Meeting-Revival. Es macht halt auch emotional nochmal eine ganz andere Sache. Also, ne? Und dann weißt du nicht, wann sie wiederkommen?
1: Das stimmt.
0: Und ich hoffe, das nächste Mal gehen sie nicht in die Butch Cup, weil ja. Es wird langsam eng.
1: Ja, also es war eng. Sie war auch, glaube ich, restlos ausverkauft. Ja. Wir hatten ja dann noch die Empore aufgemacht.
0: Genau, richtig, richtig. Also das letzte Mal war die Empore nicht offen, wenn
1: ich das richtig... Nee, ich glaube nur für irgendwie Gästeliste oder so.
0: Ja, aber diesmal war oben auch komplett voll von dem, was ich gesehen habe. Und nach hinten hin alles, also es war rappelvoll.
1: Ich glaube, hinten zwischen GA und der Bar war noch ein kleines bisschen Platz, aber gut, muss sie auch irgendwo.
0: Ja.
1: Die können ja nicht press an die Bar gepresst dastehen.
0: Das funktioniert einfach nicht. Nee. Aber es waren auch diesmal, letztes Mal konnte man noch Tickets kaufen zum Schluss. Da war noch so ein bisschen was übrig, so ein Restbestand. Und diesmal war ja wirklich innerhalb von ein, zwei Tagen alles weg.
1: Ja, also es stand ja auch bei der Butch Cup dann selbst auch auf der Website und überall komplett ausverkauft.
0: Ein paar Tickets waren im Resale, aber halt so zu Ticketmaster Resale, ne?
1: Horrenden Preisen.
0: Dreifache, ja. So, ne? Da hat dann ein Ticket so viel gekostet, wie ich für unsere drei Tickets bezahlt habe. Also über 1000 Euro für ein Ticket. Das muss man sich mal vorstellen. Also das ist schon, und das ist weggegangen. Also
1: das ist krank.
0: Das war krank. Also wirklich. Das war schon echt übel. Und es war auch am Ende, es war nichts im Resale drin.
1: Ich glaube, was da aber auch mit reinspielt, dann sind nicht nur, dass sie halt so lange nicht da waren, sondern dass jetzt halt auch der Stopp in Polen weggefallen ist. Letztes Mal hatten sie auch noch einen Stopp in Polen. Das heißt, einige aus Polen und so sind dann halt zu uns gekommen.
0: Ja, es waren relativ wenig Stops diesmal. Also sie waren ja auch innerhalb von anderthalb Wochen durch mit dem Urteil.
1: Wobei, ich glaube, dieses Mal hatten sie einen extra Stopp in der UK mit dabei. Ich glaube, das letzte Mal waren sie nicht in Manchester, wenn ich mich richtig erinnere.
0: Ich weiß es nicht, müsste ich jetzt nachgucken.
1: Aber vielleicht liege ich auch falsch.
0: Ich weiß es jetzt nicht so genau, muss ich ehrlich sagen. Aber... ja, wo waren sie diesmal? UK, Deutschland, Paris, Milan?
1: Ich glaube, das war's sogar.
0: Ich glaube, so viel mehr. Also, wie gesagt, innerhalb von anderthalb Wochen waren die durch.
1: Ja.
0: Es ging wirklich schnell. Das letzte Mal war länger.
1: Ja, ich glaube, das letzte Mal waren sie ein paar Wochen unterwegs.
0: Ja, ja. Oh ja, ich meine, hey, solange sie zu uns zurückgekommen sind,
1: solange sie hoffentlich in der Zukunft auch wieder zurückkommen, ich mein, in eine größere Halle.
0: Ja, sie haben zumindest gesagt, dass sie wiederkommen.
1: Ja, und sie haben auch gesagt, sie wollen in eine größere Halle kommen.
0: Haben sie es gesagt? Ich weiß es gar nicht mehr. Haben sie es gesagt? Sehr gut.
1: Ich glaube, es war irgendwie Kahn oder so.
0: Das Ja, ich meine, gut, alles kriegt man nie mit. Also.
1: Ich meine, wenn man mal realistisch denkt, also die Festhalle würden die schon voll kriegen, glaube ich.
0: Also, ja, keine Ahnung. Also so schnell, wie das ausverkauft war, würden die locker was sehr viel Größeres
1: und
0: durchkriegen.
1: Und von so vielen Leuten, die man gehört hat, die total traurig waren, dass sie keine Tickets gekriegt
0: eben,
1: haben.
0: Eben, eben. Ja. Also, da geht was. Da geht sehr viel mehr. Und deswegen, also das ist für mich halt aber auch ein Zeichen von, es lohnt sich für sie, hierher zu kommen. Weil es wird voll. Full stop.
1: Aber ich habe ja die Hoffnung, dass es auch, dass also generell wiederkommen, einfach aus dem Grund, dass es ja so scheint, als hätte ihr Label jetzt endlich mal Europa wieder entdeckt. Ich meine, letztes Jahr waren Stray Kids da. Ja. Jetzt haben gerade vor, ich glaube, einer Woche oder sonst was, haben ITZY angekündigt.
0: Genau.
1: NMIX waren ja jetzt auch gerade.
0: Twice.
1: Also, Twice. Sie scheinen Europa wieder entdeckt zu haben.
0: Ja. Das ist absolut richtig. Es war total witzig, ne? Jen war ja in Berlin für Twice. Und in dem Moment hat Chani geschrieben, dass man doch bitte Twice respektieren sollte, weil es seine Unis sind, so die Richtung. Ich war so, ich weiß jemanden, der gerade auf dem Konzert sitzt, haha. Wir respektieren Twice. Ja, war sehr witzig, war ein sehr witziger Coincidence, weil halt Chani geschrieben hat und gleichzeitig Jen mir ein Konzertfoto geschickt hat, wo sie sitzt, so die Richtung, ich war so. Ja. Ah ja, es geht momentan viel mit Konzert. Wir waren jetzt, also ich weiß nicht, wie es bei dir war, aber Jen war auf noch einem Konzert mehr als ich, aber ich war jetzt seit, oh Gott, wann war Universe? Ostern. Ich war jetzt seit Ostern auf drei VR-Konzerten und vier In-Person-Konzerten Jen bei 5 In-Person-Konzerten und 3 VR-Konzerten. Ja, wir haben Spaß. Du warst jetzt nur bei Extraordinary Heroes,
1: ja,
0: ne? Ja. Ja, nee, aber ich muss auch sagen, ich hab's gebraucht, um ein bisschen runterzukommen, ein bisschen abzuschalten. Ja, viel los in letzter Zeit. Wollen wir langsam anfangen, über das Konzert selbst zu reden?
1: Das wäre eine Idee.
0: Gut. Wollen wir vorher Voyager hören?
1: Das wäre auch eine Idee.
0: Dann hören wir erst Voyager, den Titelsong vom aktuellen Album, den wir auch live hören durften. Oh. Und reden dann gleich über das Konzert. Bis dann.

0: Voyager von Extraordinary Heroes. Ein Song, den wir live hören durften. Und du hast eine kleine Korrektur für mich.
1: Genau. Nochmal ein Nachreich zu Elvis eben mit Twice und Chani. Wir meinen natürlich Chanis Nunas.
0: Richtig. Ja, es ist warm hier. Ich weiß gar nicht, da oben steht 29,8 Grad. Aber gleichzeitig mit einer Luftfeuchtigkeit von gefühlt 80%.
1: Also ja.
0: Tropisch.
1: Ja, kuschelig warm.
0: Kuschelig warm, ja. Dann ziehen wir unsere Sachen auf, machen einen Aufkuss, dann haben wir hier Sauna, ja. So die Richtung.
1: Perfekt.
0: Ne? Deswegen, sorry, mein Hirn. Aber ja, es sind die Nunas. Zum Konzert. Wir hatten Soundcheck mit 3 Songs. Richtig? Ja.
1: Ich glaube.
0: Das meine, da habe ich 3 Songs. Es hat unglaublich Spaß gemacht. Es war sehr schön, die Jungs in Casual zu sehen.
1: Mhm.
0: Oh. Ja, Soundchecks sind ja immer irgendwie in Alltagsklamotten.
1: Mhm.
0: Also, ich glaube, ja. Deliberately, also ja. Vorbereiteten Alltagsklamotten.
1: In Anführungszeichen.
0: Aber Alltagsklamotten, in Anführungszeichen, genau. Es war sehr schön, da einfach dabei zu sein, so ein bisschen mitzuviben. Ich weiß nicht, es war familiärisch.
1: So familiär, wie es mit, keine Ahnung, 500, 600 Leuten sein kann.
0: Richtig, genau. Ja, es war halt, keine Ahnung, es war halt nicht die großen Lichteffekte dabei,
1: mhm,
0: und
1: ja,
0: na, solche Sachen.
1: Auch ein bisschen mehr so, ja, ich weiß nicht, wie man es beschreiben soll, aber engere Interaktion zwischen Band,
0: ja,
1: und Publikum.
0: Ja, Soundcheck halt, ne?
1: Ja.
0: Also. es war Soundcheck, genau. Und dann haben wir noch ein bisschen gewartet und dann ging das Konzert los und es gab ein paar sehr witzige Momente. mein PTSD bei Josh Lobster hat wieder gekillt.
1: George the Lobster geht los. Elfie stiert mich an.
0: Ah ja, wir haben jetzt 2 Gründe, weshalb wir uns in dem Moment angucken. Einmal das Live von Oat und einfach 1,5 Stunden die Melodie von George the Lobster geübt hat. Ich habe auch extra einen Fokus von ihm gemacht, während er es spielt, damit ich dann irgendwann mal ein Video zusammenfassen kann. Und das andere war halt, dass wir mir spontan an dem Tag George the Lobster als Spitznamen gegeben haben, nachdem ich so rot wurde wie ein Lobster. Du hast mich jetzt auch anders eingespeichert.
1: Ja, ich habe dich jetzt als Georgie the Lobster eingespeichert. Mein Handy war vorhin äußerst verwirrt, als ich mit Siri eine Nachricht an dich geschickt habe.
0: Ja, so funktioniert das nicht mehr. Ja, es war unglaublich witzig. Ja. prinzipiell wurden alle Songs vom neuen Album gespielt, außer Helium Balloon,
1: mhm,
0: und No Cool Kid Zone. Wobei ich bin ein bisschen traurig. Also
1: ja.
0: Helium Balloon hätte ich gerne live gehört, muss ich ehrlich sagen. Ja,
1: aber auch No Cool Kid Zone.
0: Ja, natürlich.
1: Ja.
0: Also beide, klar.
1: Ja.
0: Aber ich will das Intro von Helium,
1: ja,
0: Balloon mal live,
1: ja,
0: hören.
1: Das wäre, ja.
0: Ich will wissen, was die da machen. Damit,
1: ja.
0: Das, ne?
1: Ja.
0: So die Richtung. Aber ansonsten, es gab wieder coole Fan-Events. Wir hatten ein schönes Banner.
1: Mhm. Und ich fand die Idee mit den Stickern,
0: ja,
1: auf dem Handy.
0: Das meinte ich mit Fan-Events.
1: Ja, ja, also genau.
0: Hast du es noch drauf?
1: Ich habe es jetzt nebendran geklebt.
0: Ah, okay. Ja, nee, wir haben nämlich vorm Konzert, witzigerweise habe ich dann auch noch ein Video von denen gefunden auf TikTok, oder?
1: Ich auch, ja.
0: Ich fand das so schön.
1: Ich finde es auch eine richtig süße Idee.
0: Ja, die Jungs fanden es auch toll. Also, um es mal zu erklären, es war so, dass wir vorm Konzert diese Mini-Farbsticker-Dots, die man...
1: Mhm. Auch aus der Schule oder so kennt, ja.
0: Ja, oder wenn man mal so ein Seminar hat, wo man so ein Meinungsbild macht oder, mhm, so, ne? So die Richtung. Haben wir ausgeteilt bekommen in den verschiedenen Farben und die sollten wir auf unsere Handy Taschenlampe kleben und dann halt bei Night of Fireworks anmachen und halt damit dann quasi rumschwenken, damit das dann aussieht, als wären das ganz viele verschiedene so Firework-Punkte. Mhm. Und die Jungs fanden es richtig. Es war so schön, diese Begeisterung immer wieder die ganze Zeit zu sehen.
1: Aber es, also richtig niedlich. Wie gesagt, die Idee fand ich
0: die ist richtig
1: so
0: cool.
1: Schön. Also nochmal Shoutout irgendwie an die,
0: genau,
1: die es organisiert haben. Also das
0: absolut,
1: war
0: absolut. Richtig tolle Idee. Und ich bin froh, dass ich wieder Teil davon sein konnte. Also ich bis jetzt jedes Mal die Fan-Events von Xenary Heroes, von Villains für Xenary Heroes während der Frankfurt-Konzerte waren der Hammer.
1: Mhm.
0: Na, also ich meine, das letzte haben wir uns unter die Haut gehen lassen. ja, ich bin gespannt, was beim nächsten Mal kommt. Muss ich ehrlich sagen. Mhm. Weil, also es wird langsam schwer, es weiter zu toppen. Irgendwer wird mir eine geile Idee haben.
1: Also, wir haben, glaube ich, genügend Genies in der Fandom.
0: Ja, es wurden auch wieder richtig schöne Freebies ausgeteilt.
1: Mhm.
0: Unter anderem halt auch so Lasercutter Plastik Bandlogo Sachen als Schlüsselanhänger und also richtig schöne Sachen wirklich wieder. Was ich auch sehr cool fand, waren diese Mini-Männchen aus Pfeifenreiniger. Mit einfach Gesicht oben drauf oder so.
1: Was ich auch süß fand, also von der Idee her, das hat uns, glaube ich, die nette Person, die bei uns dann noch gestanden hatte, beim Soundcheck, hatte die ausgeteilt. Das waren wie so diese, ausgesehen haben wie diese Fotostrips.
0: Ja, die Lesezeichen.
1: Ja, genau, Lesezeichen.
0: Lesezeichen. Ja, die waren auch richtig
1: niedlich.
0: Die waren richtig
1: süß.
0: Es waren wirklich richtig, richtig coole Sachen dabei. Ich habe noch gar nicht alles durchgeguckt, muss ich sagen. Ich bin ja währenddessen umgezogen. Ich bin immer noch, aber ich habe jetzt am Anfang der Woche meinen neuen Job angefangen. Also ich bin momentan, bei mir ist Highlife. Ich kam noch nicht dazu, es zu sortieren. Aber es waren auf jeden Fall sehr, sehr coole Sachen dabei. Mhm. Auch sehr viele Freebie-PCs wieder und alles mögliche, richtig coole Sachen. Genau, während des Konzerts Dodge the Lobster. Ich bin ein bisschen traurig tatsächlich, ich hab's wieder irgendwie nicht gecheckt, dass Moneyball lief.
1: Ja, ich
0: das war so am Anfang, da war ich irgendwie noch nicht so ganz drin.
1: Ich habe generell sehr wenig gefilmt, also.
0: Ja, same. Also ich meine relativ, ich habe mehr Fotos gemacht als gefilmt. Ich habe zum Ende mehr gefilmt als zum Anfang, was aber andere Gründe hatte. aber ja, ich habe insgesamt mehr versucht Fotos zu machen. Wobei es halt, die Sache ist, ich kann halt von meinem Bias schlecht Fancams machen.
1: Ja, da ist meistens entweder eine Person davor oder irgendwas anderes.
0: Ja, das ist halt, vorm Schlagzeuger ist halt meistens irgendwie so ein Protective Shield mit aus PVC-Wänden oder so, ne?
1: Plastik oder so.
0: Ja, irgendwas in die Richtung, weil da fliegt halt mal was weg. Man hat das tatsächlich einmal gesehen, oh Gott, ich hab's auf Video, ich hab's tatsächlich witzigerweise aufgenommen, diese eine Stelle. Da ist Gunnel, der Stick zerfetzt.
1: Ja, auf einmal sieht man nur sowas fliegen.
0: Genau, richtig. Also flog erst ein Stück dahin, dann hat man gesehen, wie er seinen Stick weggeschmissen hat und in der nächsten Sekunde hat er einen neuen in der Hand gehabt. Das war richtig cool. Ich bin allgemein halt irgendwie die ganze Zeit total ausgerastet. Und die Leute haben nicht verstanden, warum. Und ich habe halt ganz genau hingeguckt. Ich habe die ganze Zeit gesehen, wie Gunnel die Sticks durch die Gegend geschmissen hat und irgendwelche Tricks gemacht hat. Ne? Was den anderen, was vielen Leuten nicht so auffällt, wenn man da nicht ganz genau hinguckt. Ja?
1: Hat er nicht auch irgendwann am Ende dann mit seinen Plastikwasserflaschen angefangen zu kommen?
0: Ja, er hat nochmal auf die Smashbacken mit Wasserflaschen drauf für so ein End. Schlag quasi. Aber das ist tatsächlich eine Sache, die er öfter macht.
1: Ich meine, die letzten Stops oder so davor hat er dann irgendwie
0: auch mal seine Becken genommen oder halt seinen Stuhl genommen und draufgeschlagen. Also ja, das ist tatsächlich was Teil der Performance ist, in gewisser Weise. Aber ja, ich stand da hinausgerastet, immer wenn er irgendwie mal einen Stick fliegen lassen hat. Dann um mich rum haben mich fragend angeguckt, warum ich ausgerechnet jetzt ausraste. Ich habe dich auch die ganze Zeit genervt damit. Kann das
1: sein? Nein. Nein. Ich habe einfach nicht reagiert, weil ich schon gewohnt war. Also ich wusste, okay, ich reagiere jetzt nicht irgendwie besonders. Effi schon. Dann hat mit Sicherheit Garnel irgendwas gemacht.
0: Ja, ich habe mich gefühlt auch die ganze Zeit umgedreht und war so, guck dir das an, guck dir das an, guck dir das an. Aber es war halt, keine Ahnung. Ich hatte auch manchmal Momente, wo ich einfach die Augen zugemacht habe und ins Schlagzeug reingefühlt habe. Es war krass. Es war ein sehr besonderer Abend für mich. Ja. Und diese Double Bass in Real Life zu spüren ist toll. Wie ging es dir mit deinem Bias? Wurdest du gerackt?
1: Ja, sehr. Sehr. Also, beziehungsweise, dazu muss man sagen, mein Bias-Racker ist jetzt ein neuer.
0: Oh.
1: Andrion ist glücklicherweise niemand ganz rangekommen. Allerdings musste Jungsu von seinem Bias-Racker-Spot leider weichen.
0: Okay, erzähl mir mehr.
1: Gaon ist passiert. Gaon ist passiert.
0: Gaon war richtig niedlich diesmal.
1: Ja, ich fand seine Frisur richtig nice.
0: Oh mein Gott, ja.
1: Steht ihm unglaublich gut.
0: Oh mein Gott, ja. Aber das ist witzig. Warum ich witzig sage? Jens Bias Racker ist ja eigentlich Gaon.
1: Mhm.
0: Und sie wurde unglaublich gerackt von Jungsu.
1: Perfekt.
0: Einmal Wechsel. Ja, einmal Wechsel. Ja, bei mir, ich war so krass auf Gaon fokussiert.
1: Ja, also irgendwas war mit ihm in der Luft.
0: Ja, ne?
1: Irgendwas war los. Oh. Man hat auch richtig gemerkt, ich weiß nicht, ich glaube, das war bei George the Lobster, hatte ich mitgefilmt für meinen besten Freund.
0: Mm.
1: Und hatte halt eigentlich erstmal Fokus auf Julian gehabt. Weil, I mean, mein Bias,
0: ja.
1: Ich habe quasi direkt Blickfeld davor gestanden.
0: Also wir haben gute Blicke auf unsere Biases haben. Also so wie wir gestanden haben, haben wir gut gestanden.
1: Zwischendurch etwas weniger gut, weil die Person vor mir halt leider Gottes einfach größer war als ich. Aber meine Güte, passiert.
0: Ja.
1: Aber ich hatte halt so diese perfekte Lücke und dann hat man gemerkt, man sieht es an diesem Video, wie die Kamera immer wieder rüberschwenkt und irgendwann halt einfach auf Gaon geblieben ist.
0: Ja, also Josh the Lobster habe ich halt sehr bewusst vor allem Oat gefilmt, aber halt wegen seinem Synths. Das ist kein richtiges Solo, ne? Aber halt den Teil, den er im Song hat. Ich bin so geschädigt.
1: Ich sehe es live.
0: Ich bin so geschädigt von dieser Melodie, ey. Das ist wirklich so das Level, das dich so nachts so mit ein bisschen Hall aus der Ferne so verfolgen könnte. Weißt du so?
1: Ja,
0: die Richtung.
1: Einfach nur diese Synth-Line.
0: Ja. Das ist auch, ich würde es gar nicht merken. Ich würde es echt nicht merken, wenn das Intro einfach sich ziehen würde.
1: Mhm.
0: Ungefähr 4 Takte mehr, als es sollte. Weil in meinem Kopf dudelt das die ganze Zeit weiter. Ich bin dann immer überrascht, wenn es anfängt, der Song, und nicht weitergeht, ehrlich gesagt.
1: So, warte, wieder ist noch mehr?
0: Wieder ist mehr. Warte mal, da kommt noch was? Ja, nee, aber es ist halt, ja, ich hab einmal versucht, eine Fancam von Gaon zu machen. Man sieht ein bisschen was, aber man sieht halt auch viel Plastik. Ja, ich habe dann halt immer Fotos gemacht, wenn die vorne gestanden haben, was erzählt haben, was ja doch immer mal vorkam. Und ansonsten habe ich halt einfach versucht, das Konzert zu genießen. Mhm. Was ja, ganz ehrlich, dafür ist es ja auch irgendwo.
1: Ja, ich habe bewusst weniger gefilmt, muss man dazu sagen, einfach weil ich mich mehr auf das Konzert konzentrieren wollte. Im Nachhinein hatte ich gehofft, dass ich vielleicht bei manchen Songs mehr gefilmt hätte, aber
0: das ist doch
1: es
0: immer
1: ist halt so.
0: Eigentlich bräuchte man eine extra Person, die mit der Band nichts anfangen kann, der man ein zweites Ticket kauft, die dann nur dafür da ist, zu filmen. Ein leeres Handy, eine gute Kamera, viel Speicherplatz.
1: Da haben hätten theoretisch, glaube ich, jetzt zum Beispiel viele irgendwie Minderjährige, die ihren Elternteil mitnehmen könnten.
0: Ja.
1: Pluspunkt, weil
0: absolut.
1: Die könnten theoretisch natürlich, wenn das Elternteil das auch gerne macht, das Elternteil filmen lassen oder,
0: ja,
1: keine Ahnung, Mädels, die ihren Freund mitnehmen oder...
0: Ja, irgendwas in die Richtung. Ich habe das beim Capaplex damals gehabt. Da habe ich bin ich auch nicht alleine hingegangen, sondern bin mit einer befreundeten Person hingegangen. Und diese Person hat dann für mich viel gefilmt. Mhm. Weil, ja, hört K-Pop und auch ganz gerne, aber ist halt nicht so drin.
1: Mhm.
0: Ne? Und deswegen war ziemlich cool. Ich konnte abgehen und feiern und alles genießen. Mhm. Ne? Und neben mir stand jemand und hat für mich gefilmt. Das war geil. das ist schon Luxus.
1: Mhm.
0: Das ist schon Luxus. Vor allem, weil da halt gerade am zweiten Tag, da stand ich ja sehr weit vorne. Und ich habe eine komplette Aufnahme von Im aus der ersten oder zweiten Reihe. Ja, ne?
1: Das ist schon nice.
0: Während ich dabei abgehen konnte.
1: Mhm.
0: Das war schon sehr Premium. Ja. Aber war cool. Aber ja, wir haben siebte Reihe, achte Reihe,
1: ja,
0: irgendwas in die Richtung gestanden.
1: Also den Dreh.
0: Und wir haben es trotzdem geschafft, Interactions zu bekommen.
1: Wenn auch.
0: Ungewollt.
1: Nicht gerade gewollt, ja.
0: Ja. Ich würde sagen, wir hören jetzt erst Night of Fireworks und danach, weil es titelteamtechnisch passt, Night Before the End. Also Night of Fireworks und Night Before the End und reden dann weiter über Night Before the End. Ist das ein Plan?
1: Wundervoll.
0: Sehr cool. Dann einmal jetzt Night of Fireworks für euch. Bis gleich.

0: Night Before the End. Der Song hat es geschafft beim Konzert, dass bei mir alle Schleusen aufgegangen sind. Ich war ultra am Heulen, also wirklich ultra am Heulen. Nicht so ein bisschen am die Tränen fließen, sondern so richtig am Heulen. Akustisch am Heulen.
1: Ja.
0: Und die Leute um mich rum, die haben, wie du gesagt, du hast gesagt, die haben sich eh schon Sorgen um mich, also ja, wahrscheinlich vorher schon. Die haben das vorher schon gehört oder nicht?
1: Na, als du angefangen hast zu violently sobbing, haben sich dann natürlich die Leute um uns herum alle erstmal, oh Gott, was ist denn da los? Brauchst du Hilfe?
0: Ja. Die Sache ist, das wäre ja alles fein gewesen. Aber dann ist irgendwo in der Menge jemand umgekippt und Oat hat das gesehen.
1: Beziehungsweise die Jungs haben generell dann ja das mitgekriegt und haben den Song gestoppt.
0: Genau.
1: Woraufhin das Weinen etwas offensichtlicher wurde.
0: Ja, es war halt kein Hintergrundgeräusch mehr da. Alles war still, ne? Nur ich in der Halle noch so voll am Heulen. Neben mir stand auch noch irgendwo eine, die hat auch geheult.
1: Ja, auf meiner rechten Seite.
0: Genau, so 2 Meter von mir weg ungefähr. Aber nicht so laut wie ich gefühlt, ne?
1: Da waren es halt einfach
0: leiser.
1: Nur Tränen.
0: Ja.
1: Und auf jeden Fall, Elfie hat es nicht mitgekriegt, ich schon. Natürlich, erster Fokus der Band, weil sie ja dann auch den Song gestoppt haben, die Person, die Hilfe braucht, klar. Verständlicherweise, wenn wer medizinische Hilfe braucht, klar, dass da erstmal der Fokus hingeht. Aber auf jeden Fall, Oat guckt in die Richtung von der medizinisch notwendigen Person, sage ich jetzt einfach mal. Guckt zurück, stiert Effie in die Seele. So richtig so, what the fuck?
0: Ja, dieses Problem ist halt, dass sie mitten im Refrain den Song gestoppt haben. Und das ist das, wo es bei mir immer schlimmer wurde. Also es war immer über die Strophe habe ich mich dann so ein bisschen beruhigt. Und dann zum Refrain hin fing das so richtig wieder an. Mäßig. Und das heißt, die haben mitten in dem Moment, wo es bei mir ganz schlimm war, die Musik gestoppt und plötzlich war alles still. Ja, wenn man zu einem Song persönlich relaten kann. Ne? Mhm. Ja. Es hat gut getan, es rauszulassen.
1: Das ist die Hauptsache.
0: Aber ja. Interaktionen, die man hat, die man, ja, at what cost, ne? Oh Gott. Ja, nee, war, also ich meine, normalerweise, das Witzige ist ja, also oft ist es so, dass ich mir denke, ja, okay, bei dem Song ist die Wahrscheinlichkeit hoch, dass ich anfange zu heulen, ne, oder dass mir die Tränen laufen, so, ne, ist ja normal. Bei dem Song habe ich mich vorher noch zu dir umgedreht und habe gesagt, ich werde jetzt so sterben.
1: Und wie ein Schalter. Boom, let's go.
0: Ja, es war heftig. Es war heftig. Da sind eine Menge Emotionen.

0: Emotionen mit hochgekommen. Gut. Aber und dann, was ich tatsächlich ein bisschen traurig fand, als sie den Song dann weitergespielt haben, haben sie nicht nochmal von vorne angefangen, dass man den Song einmal komplett durchhören konnte, sondern quasi an der Stelle wieder eingesetzt haben, wo sie vorher aufgehört haben.
1: Mhm.
0: Das fand ich ein bisschen traurig, aber irgendwo auch nachvollziehbar. Keine Ahnung. So,
1: gut, das ist mir tatsächlich gar nicht so 100% genau aufgefallen. Ich war ein bisschen abgelenkt.
0: Das ist mir wiederum aufgefallen.
1: Mein Kopf war gerade woanders. Ich habe nur gemerkt, okay, es geht weiter.
0: Ja. Es war, ja. Aber auch sonst, keine Ahnung, am Ende, sie haben dann noch, Drumsticks haben sie noch verteilt.
1: Oder haben sie nicht auch Picks?
0: Picks haben sie, glaube ich, auch verkauft. Aber halt vor allem an die Leute, die vorne dran standen.
1: Ich glaube, so ein bisschen so hier.
0: Ja, genau. So. Da hatte ich keine Chance.
1: Als würde man irgendwie so im Zoo im Tierfutter.
0: Ja, die Sache ist, so ein Drumstick kannst du halt auch nicht ewig, weil es tut ja dann irgendwann weh.
1: Irgendwann wird es gefährlich.
0: Ja, also so ein Pick kannst du werfen. Das ist kein Problem, ne? Aber wenn du so einen Drumstick schmeißt, den kannst du halt wirklich nur weitergeben.
1: Ja, weil.
0: Das funktioniert nicht.
1: Wir wollen niemanden töten.
0: Nee, echt nicht. Aber ja. Ja, es sind eine Menge, sie haben wirklich eine Menge gute Songs auch. Ne?
1: Mhm.
0: Vom aktuellen Album wurde Rise High Rise gespielt, Hurt So Good, X-Room, Voyager. Habe ich noch einen vergessen? Nee, die anderen zwei wurden nicht gespielt. Was wurde noch gespielt? Es wurde Moneyball wurde gespielt.
1: Strawberry Cake.
0: Strawberry Cake haben sie auch mehrmals gespielt.
1: Ja, Love and 4 haben sie auch Soundcheck und dann das genau, gespielt.
0: Richtig. Und Strawberry Cake haben sie tatsächlich mit uns dann nochmal zusammen gemacht. Weil sie gemeint haben, das war so cool, das wollen wir nochmal machen, so die Richtung.
1: Dann Instead?
0: Instead, ja. Oh.
1: Ich fand den Übergang genial.
0: Ich glaube, den habe ich sogar aufgenommen.
1: Nice.
0: Ich glaube, das habe ich sogar aufgenommen.
1: Der Übergang war genial von, was waren davor? Was, Moneyball?
0: Lass mich gucken. Ich krieg das relativ.
1: Fire haben sie auch gespielt.
0: Fällt
1: mir gerade ein.
0: Ja.
1: War das nicht, ich glaube, es war bei Fire, ich bin mir nicht ganz sicher, wo Junhan sein Solo ein bisschen vermasselt hat.
0: Das war so niedlich. Wie er dann da hinten gestanden hat, so, sorry.
1: Ups.
0: Und dann halt, steht nicht mehr dabei. Warte, hier. Es gibt nämlich hier, es gibt eine Seite, wo man Setlists nachgucken kann. Hier. Und zwar, ich kann mal vorlesen. Also wir haben hier ICU, Freaking Bad, George the Lobster, Sucker Punch, Moneyball, Spoiler, Strawberry, KTM. KTM haben sie noch gespielt, das war noch.
1: Ja,
0: vom aktuellen Album. Richtig, genau. Hurt So Good, Ashes to Ashes, Night Before the End. Danach direkt X-Room. Das war auch heftig. Also Night Before the End und dann X-Room ist für mich auch so eine krasse Kombo, weil das sind beide Songs von Trennung, Auseinandergehen mäßig. Ne? Dann Save Me, Little Things und das Cover. Das deutsche Cover.
1: Ach, stimmt. Ja. Das war so random.
0: Also ich meine, irgendwo nachvollziehbar, ne? Aber auch
1: random. Klar, wenn man so die Musikrichtung denkt und Deutschland, da ist das halt die erste Band, die aufkommt.
0: Also egal wie. Basically haben sie so ein Snippet von Du hast von Rammstein gespielt. Ja. Aber halt mehr sie gespielt, wie gesungen mäßig?
1: Ja, also beziehungsweise, ich glaube, es war Julian.
0: Der hat auch ein bisschen mitgesungen,
1: in seinem Ment damit angefangen hat. Angefangen hat, die Bassline, glaube ich, so zu spielen.
0: Genau.
1: Lil ist eingestiegen, wenn ich mich jetzt nicht komplett irre. Und ich glaube,
0: Junhan ist noch mit dazugekommen. Also die drei haben zusammen das
1: und
0: gespielt.
1: Wir haben hauptsächlich gesungen. Ich glaube, am Anfang hat Julian so ein bisschen
0: mit gesungen.
1: Die Initiative gestartet, sage ich jetzt mal.
0: Richtig. Aber also, man hat gemerkt, dass nicht viel vom Song drin war, weil immer nur quasi dieselben drei Takte, zwei, drei Takte wiederholt wurden. Und nicht das, was danach kommt, was bei mir dann halt voll drin war und ich dann halt in dem, wie es eigentlich ist, weitergesungen habe. Aber das, ja, anyways. Was sie noch auf Deutsch gemacht haben, war Zicke, Zacke, Zicke, Zacke.
1: Ja, das war sehr random.
0: Das war extrem random, vor allem, weil sie da auch nicht weitergemacht haben. Die haben wirklich nur Zicke, Zacke, Zicke, Zacke, heu, heu, heu gemacht. Ja. Nicht, was frisst die Kuh, was scheißt die Kuh.
1: Ja, gut. Verständlich.
0: Ein bisschen. Dann war noch Love and Fear, Rise High Rise.
1: Diamond, war nicht Diamond auch
0: dann drin? Kam direkt danach Diamond, dann Instead, dann Fire.
1: Ah, genau, das war der Übergang von Diamond zu Instead auf jeden Fall. Der war sehr
0: geil.
1: Sehr.
0: Und dann im Encore Happy Death Day,
1: mhm.
0: Money on My Mind,
1: mhm.
0: Beautiful Life, Voyager, Lost and Found und dann Night of Fireworks, ganz zum Schluss.
1: Mhm.
0: Da fand ich das, wirklich toll, dass das so ganz zum Schluss nochmal hier mit der Überraschung kommen konnten, quasi.
1: Ein schöner Abschluss.
0: Ja, war toll. Vor allem, weil die haben sich wirklich, das war so niedlich, wie die sich gefreut haben. Ich hätte es gerne aufgenommen, aber es ging nicht. Ich brauchte ja mein Handy, um das Licht anzuhaben. Aber es hat offensichtlich jemand aufgenommen. Also von daher passt ja. Das sah aber auch wirklich schön aus. Wenn man ich habe mal nach hinten geguckt, ne? Das sah wirklich total schön aus. So richtig schöne, viele bunte, kleine Lichtchen. War toll.
1: Mhm. Ich bin ja noch ein wenig salty, weil Jen und ich waren zwischendurch etwa mal kurz draußen und wurden dann nicht mehr zu unserem Platz zurückgelassen, also beziehungsweise aus der VIP-Section von einem Security Guard weggescheucht, obwohl wir sehr offensichtlicherweise unsere VIP-Wristbands hatten
0: und alles.
1: Und mussten dann von ganz hinten GA den Rest, also glücklicherweise war es das Ende vom Konzert. Also wir haben dann, ich glaube, ja,
0: die letzten drei Lieder oder
1: Voyager,
0: so.
1: Night of Fireworks und so haben wir von hinten gehört. Aber auf jeden Fall, ja, da war ich ein wenig
0: fair.
1: Nicht so begeistert, weil ich ja auch gerade Night of Fireworks gerne gesehen hätte.
0: Verständlich. Das ist halt scheiße, sorry, aber ja, ne?
1: Mhm.
0: Bevor ich es vergesse, hier der kleine Hinweis. Ihr hört gerade die K-Beats Corner mit mir, Effi, auf Radio Darmstadt auf noch bis zum Ende des Monats auf der 103,4 Megahertz. 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Und wir reden gerade über das Konzert von Extraordinary Heroes hier in Frankfurt. Was extrem geil war. Mhm. Es hatte seine Macken, aber das, worauf es ankommt, das war extrem nice. Also, ja. Die Organisation ist halt irgendwie bei Körperkonzerten generell chaotisch gefühlt.
1: Ich glaube, an dem Punkt, das ist auch nochmal schön zu sagen, so ja, in Anführungszeichen ein Shoutout an die Band selbst, wie sie mit der ganzen Situation auch umgegangen sind.
0: Ja.
1: Weil als sie gemerkt haben, okay, es ist unglaublich heiß hier drin.
0: Ja.
1: Total viele Leute haben irgendwie Kreislaufprobleme, brauchen Wasser.
0: Die haben ihr eigenes Wasser weitergereicht.
1: Haben sie ihre eigenen Wasserflaschen rausgegeben und die hatten ja Ventilatoren auf der Bühne für sich selbst. Die Ventilatoren zum Publikum gedreht.
0: Genau.
1: Das fand ich nochmal sehr schön.
0: Was ich auch sehr schön fand, die Leute haben vielleicht ein bisschen gepusht, aber insgesamt hat man aufeinander aufgepasst.
1: Mhm.
0: Das heißt, die Wasserflaschen, die von der Band ausgegeben wurden, die wurden weitergegeben.
1: Mhm.
0: Es war nicht so, dass jemand da, oh mein Gott, das ist jetzt meine Wasserflasche dran festgehalten hat. Nee, da hat man zwei, drei Schluck von genommen und hat es dann weitergegeben, so die Richtung. Und ab dem Moment hat dann auch die Security Becher mit Wasser von vorne nach hinten durchgegeben.
1: Wenn auch sehr
0: spärlich,
1: aber immerhin etwas.
0: Es war zumindest nicht nichts.
1: Ja.
0: Es war okay. Aber wenn ich drüber nachdenke, ne, das war ja schon auch als das letzte Mal, war das Konzert im November.
1: Mhm.
0: Und da war es trotzdem extrem heiß da drin.
1: Ja.
0: Da hatten wir gefühlt genau die gleiche Problematik, oder?
1: Ja, zwar jetzt ein bisschen extremer.
0: Ja, natürlich. Es war nicht so ganz so stickig, aber es war trotzdem heiß.
1: Selbst im November war es da drin schon unglaublich heiß. Ich weiß nicht irgendwie, was da mit Klimaanlage oder so
0: Ich glaube, die unterschätzen einfach, wie schnell sich das aufhält. Ja. Ich habe keine Ahnung.
1: Also dadurch, dass es halt doch so ein enger Raum ist und auch so viele Leute da drin.
0: Ist halt nicht Open Air, ist halt zu.
1: Jo.
0: Überall.
1: Und ja, wie gesagt, relativ
0: die Lüftung
1: klein.
0: Ist halt auch nicht die geilste.
1: Ja.
0: Sind wir mal ehrlich, die Lüftung ist nicht gut genug dimensioniert für den Raum anscheinend.
1: Mhm.
0: Also ich meine, ich habe keine Ahnung davon, aber so fühlt sich so ein bisschen an.
1: Ja, wie gesagt, ich bin jetzt auch niemand vom Fach oder so. Mhm. Ich hatte persönlich auch das Gefühl, dass die Lüftung viel zu weit oben war.
0: Mhm. Also
1: die Öffnungen hätten einfach schlicht und ergreifend weiter unten sein müssen. Weil die Lüftung, wenn was rauskam, so ab und zu mal irgendwie ein Schwallluft, ging das so ein bisschen über die Köpfe hinweg und nicht so wirklich ins Publikum rein.
0: Prinzipiell ist es ja angenehmer. Also ich finde es prinzipiell angenehmer, wenn es einem nicht so ins Gesicht bläst, ne?
1: Klar, ja.
0: Also von daher finde ich es ganz gut, wenn es über die Köpfe geht. Aber es müsste so ein stetiger Strom sein.
1: Mhm.
0: Nicht so alle 5 Minuten kommt da mal so ein Lüftchen.
1: Wenn überhaupt.
0: Wenn überhaupt. Also es ist halt jeder Mensch, der so ein bisschen Ahnung von Veranstaltungstechnik hat, weiß, wie krass sich Räume aufheizen, wenn da viele Menschen drin sind, wie schnell sich Räume aufheizen, wenn da Scheinwerfer im Spiel sind, wenn Maschinerie, Elektrik im Spiel ist, ergo Verstärker, ne? Also es strahlt ja alle Wärme ab. Und ja, keine Ahnung, dann war halt voll.
1: Es kommt noch dazu.
0: Ja.
1: Ich meine, Menschen strahlen auch.
0: Menschen strahlen ab Hitze, vor allem dann, wenn sie sich bewegen. Und ich würde sagen, der Saal hat getobt.
1: Also ja, ist bei einem Konzert zu erwarten.
0: Ja. Also ich weiß nicht, wobei, also ich muss ehrlich sagen, ich weiß es nicht, wie es bei anderen war, aber ich war sehr aktiv.
1: Ja.
0: Das mal nett auszudrücken. Ich war sehr aktiv.
1: Also, ja, das keine war Ahnung. Nicht ideal gelöst.
0: Ah, und dann kommen noch Nebelmaschinen dazu. Mhm. Die machen auch Wärme, die machen es stickig.
1: Mhm.
0: So. Und ja.
1: Es ist einfach so ein Cocktail aus ganz vielen verschiedenen, nicht idealen Situationen.
0: Absolut, absolut. Ja. Aber wie gesagt, was war dein persönliches Highlight von dem Tag?
1: Oh. Schwer. Schwer.
0: Schwierig, ne?
1: Ja.
0: Ich habe auch direkt so 5 Sachen, die mir gefühlt in den Kopf
1: kommen. Ja.
0: Also Night of Fireworks natürlich, ne?
1: Ja.
0: Night Before the End irgendwie, also ja, ne? George the Lobster. Rise High Rise.
1: Ja, ich wollte unbedingt auch sehr lange, da habe ich glaube ich auch meinem besten Freund schon ein bisschen so abgeschwatzt, dass ich unbedingt Instead live hören wollte und das dann halt auch wirklich live zu hören.
0: Ja, fair. Ich wollte unbedingt George the Lobster tatsächlich live hören. Ah ja, komm, wenn man ihm 1,5 Stunden mehr oder weniger dabei zuhört, oder wenn es auch nur die halbe Stunde ist, ne, wie er das übt, dann möchte man das auch mal live erleben.
1: Fair.
0: Ne? Ja. Also. Und ja, keine Ahnung. Sowas wie Moneyball, Instead, Fire.
1: Ja.
0: Ne? Alles, wo ich damals schon, als wir, vielleicht erinnerst du dich, als wir das allererste Mal hier Review vom Album von Troubleshooting gemacht haben, wo ich gemeint habe, da kommt eine Double Bass.
1: Mhm.
0: Vielleicht erinnerst du dich grob.
1: War ganz vage.
0: Ganz vage. Ich habe schon relativ früh gesagt, Leute, wir kriegen harte Musik. Wir kriegen harte Musik. Ich sehe die Double Bass. Ich sehe die Doppelfußmaschine. Da war eine. Ich habe im Practice-Video rangezoomt. Ich habe die Doppelfußmaschine gesehen. ab dem Moment wollte ich halt auch die dementsprechenden Songs hören.
1: Mhm.
0: Ja? Also Moneyball, Money on My Mind, Instead, alles Mögliche in die Richtung. Und ja, was ich halt ganz gerne noch live gehört hätte, was wir halt leider nicht bekommen haben, ist Symphony.
1: Oh ja, ja.
0: Weil Symphony ist
1: definitiv
0: so geil.
1: Einer meiner Faves.
0: Das habe ich tatsächlich gehört, als ich bei mir zu Hause vorhin losgefahren bin.
1: Mhm.
0: So vom Hof gerollt, erstmal Symphony dabei angehabt. Das hat sich schon sehr geil angefühlt, muss ich ehrlich sagen. Das ist schon Premium. Also ich meine, gut, die Sache ist, als wir beim ersten Konzert waren, November 2023, da hatten sie gerade so genug Songs, um mit eigenen Songs die Zeit gut füllen zu können.
1: Mhm.
0: Da haben sie, glaube ich, aber auch wirklich so jeden Song gespielt in der
1: Und ich meine auch ein Cover, wenn ich mich jetzt nicht richtig, wenn ich mich richtig erinnere.
0: Kann sein.
1: Sie hatten ein Cover drin, ich bin mir nicht.
0: Ich weiß es gerade nicht mehr.
1: Sicher.
0: Müsste ich nachgucken. Aber ich glaube, da war was,
1: ja. Ich meine, die haben bei jedem Stop zumindest halbwegs customized Cover
0: gespielt. Ja, müsste ich jetzt nachgucken. Aber diesmal haben wir so viele Songs mittlerweile in der Setlist.
1: Mhm.
0: Da kannst du nicht alles spielen.
1: Mhm.
0: Ich meine,
1: wenn die jetzt ihre komplette Diskografie versuchen würden zu spielen, das würde ein Weilchen dauern.
0: Ja. Also, wenn man davon ausgeht, dass ein Song 3 Minuten lang sind, ne, das sind 180 Sekunden, 3 Minuten, 100, ah, ja, wie auch immer, ja, sagen wir 3 Minuten. Und dann hast du so um die 100 Songs, mach mal ein 300-Minuten-Konzert. Und das ist dann durchgespielt, ohne irgendwelche Mans, ohne irgendwelche Pausen oder sonst irgendwas.
1: Dann, je länger es sich zieht.
0: Ja. Ach. Genau. Wie lang ging denn das Konzert jetzt diesmal?
1: Ich glaube, ich will sagen, um die 2 Stunden. Ich bin mir aber nicht 100% sicher.
0: Ich müsste jetzt auch nochmal nachgucken. Wann hat es denn genau angefangen? 19.30 Uhr?
1: Ja, ich glaube. Und die Sonne den Dreh.
0: Letzte Foto, was ich gemacht habe, war 21.48 Uhr. Also 21:45. 19.30, 20.30, also zwei Stunden, 2,25 Stunden ungefähr. Schon lang.
1: Ja, kommt hin, ungefähr so.
0: Das ist schon nicht wenig. Und bei uns ging es danach dann ja noch weiter.
1: Ja.
0: ja.
1: Bevor du anfängst, ich habe jetzt mal aus Interesse mal geguckt. Die komplette Ex Nihilos Diskografie hat aktuell eine Gesamtlänge von etwa 6,5 bis 7 Stunden. Das wird also ein Weilchen dauern, wenn man versuchen würde, das alles zu spielen.
0: Maybe. Wo hast du... Ja, was ist denn da jetzt alles drin und was ist nicht drin?
1: Ich glaube, alles tatsächlich.
0: Okay. 6 Stunden?
1: Ja.
0: Sind da Sachen doppelt drin? Doof gefragt.
1: Ich glaube halt einfach alle Alben aufeinander gerechnet.
0: Weil ich habe hier was von knapp 3 Stunden. Keine Ahnung, aber es sieht auch nicht so aus, als wäre
1: also alles, hier ne? Steht, also inbegriffen ist da Hello World, circa 25 Minuten, Overload, Deadlock, Lifelock, Troubleshooting, Live and Fall, Beautiful Mind, Love to Death und Dead End.
0: Okay, das heißt, da sind noch gar nicht die Zusatzsachen drin. Da ist Scheiße. Noch gar nicht...
1: Bei hier steht jetzt, wenn man sämtliche Songs und instrumentale Tracks mitzählt, kommt man auf über 60 offizielle Audio-Tracks und eine Gesamtspielzeit von rund 6,5 Stunden. Also wirklich alles.
0: 60 Audio-Tracks, das fühlt sich gerade ein bisschen wenig an. Ich bin mir sehr sicher, dass wir über 100 sind.
1: Ja.
0: Also die Sache ist, dass du halt auch We Go zum Beispiel hast du ja noch dabei und Addicted.
1: Mhm.
0: Na, das sind ja alles Sachen, die sind ja nicht auf offiziellen Alben mit dabei. Das ist ja so nebenbei mit rausgekommen. Oder der Song von Jujon von The Masked Singer, was da rausgekommen war.
1: Ja, ne? Ich glaube, ich weiß, was du meinst.
0: Der war ja auch noch. Mir fällt gerade der Name nicht ein. Aber der war auch noch. Also, es ist schon mittlerweile einiges.
1: Mhm.
0: Hier. Ja, der hat einen koreanischen Namen, der Song. Bimil heißt er.
1: Also ich habe jetzt mal in diese Spotify This is Ex Nihilo Heroes Playlist reingeschaut.
0: Die hat nur fast 3 Stunden.
1: Die hat um die 3 Stunden, aber da ist nicht alles drin.
0: Da ist locker nicht alles drin.
1: Definitiv nicht alles
0: drin. Also die Sache ist, wenn ich bei Ex Nihilo Heroes auf die Liked Songs gehe, sagt er mir gerade, ich hätte nur 3 Songs und 20 Releases. Das glaube ich ehrlich gesagt nicht.
1: Ja, das ist nicht ganz wild.
0: Das ist sehr wild. Das ist Lüge. I call Bullshit.
1: Da müsste man sich halt wirklich mal hinsetzen und mal alles zusammenzählen.
0: Genau, richtig. Aber ich bin der Meinung, wir sind bei knapp über 100 Songs.
1: Mhm.
0: Irgendwie 100, ich glaube 106 oder so. Aber das Ergebnis bleibt. Es ist zu viel für ein Konzert.
1: Ja. Wahnsinn.
0: Nicht alles in einem zu viel. Ich meine, es ist schön, weil man viel durchhören kann und es wird nicht schnell langweilig.
1: Mhm.
0: Wenn eine Band erst 3 Songs hat.
1: Ja, schwierig.
0: Schwierig, genau. Aber mittlerweile ist es mehr. Also ich erinnere mich tatsächlich spontan an die Zeit, was waren draußen? Hello World, oh Gott, Deadlock? Was war draußen? Gib mir eine Sekunde. Es war draußen Happy Death Day, Hello World und Overload. Genau. Maximal noch Deadlock. Genau. Und ich habe das hoch und runter gehört. Und da kam dann halt alle 2 Stunden wieder der gleiche Song zum spätestens. Oder ich glaube nach einer Stunde oder so schon. Weil halt einfach noch nicht so viel draußen war. Und ich habe trotzdem die ganze Zeit gesuchtet. Also, Ex Nihilo Heroes ist special. Meiner Meinung nach. Mhm. So, ich würde sagen, wir kochen gerade hier drin ein bisschen. Wir machen nochmal das Fenster auf und spielen währenddessen. Was möchtest du? Hurt So Good, Rise High Rise, KTM oder X-Room? 2 Sachen kannst du ja aussuchen.
1: Rise High Rise?
0: Mhm. Oder möchtest du noch einen anderen Song von der Diskografie hören? Entscheid dich über den Song. Ich würde sagen, wir spielen erstmal Rise High Rise. Währenddessen kannst du dich entscheiden und dann habt ihr gleich eine Überraschung, was als nächstes kommt. Erstmal hier Rise High Rise für euch. Bis gleich.

0: So, wir waren eben schon sehr am Lachen. Wir haben jetzt noch zwei Themen, die wir ganz gerne besprechen wollen. Und zwar, wir hatten ja das Foto-VIP-Package. Das heißt, wir hatten nicht nur Soundcheck und Early Entrance, sondern danach auch noch ein High-Bye und ein Gruppenfoto.
1: Mhm.
0: Und ja, beim High-Bye habe ich die Zeit genutzt, um den Jungs zu sagen, dass wir uns kennengelernt haben oder dass sie für unsere Freundschaft verantwortlich sind.
1: Ich glaube, sie waren maximal überfordert.
0: Ja. Im Nachhinein muss ich ehrlich sagen, ich fühle mich ein bisschen schlecht, weil ich das Gefühl habe, anderen Leuten ihren Moment geklaut zu haben. Aber ich weiß nicht.
1: Nicht unbedingt.
0: Nicht unbedingt?
1: Gut. Glaube ich nicht. Also
0: ich hatte das Gefühl, so im Nachhinein so ein bisschen viel Fokus gezogen haben zu haben.
1: Ich glaube nur halt von den Mitgliedern, wo du halt direkt davor warst. So.
0: Ja, maybe. I don't know. Ich bin halt durchgelaufen, habe uns auf uns beide, also auf Jen und mich gezeigt und habe gesagt, you're responsible for our friendship.
1: Es ist halt mal bitte aber auch durchgescheucht.
0: Du bist durchgescheucht, richtig. Ich meine, ich habe immerhin von jedem Member eine Reaktion bekommen. Eine mehr oder weniger, hey, okay, cool. Aber es war eine Reaktion.
1: Leicht irritiert teilweise. Ich glaube, Jonan war nur so, wieso bin ich hier?
0: Echt so. Echt so. Aber Jen hatte, glaube ich, eine coole Interaktion mit Oat. Die war sehr happy am Ende.
1: Mhm.
0: Ich muss sagen, ich war ein bisschen enttäuscht. Die Sache ist halt aber auch, meine Interaktion vom letzten Mal ist halt schwer zu toppen. Also, sind wir mal ehrlich. Was kannst du Besseres, als deinem Bias zu sagen, dass du das gleiche Instrument spielst und eine unglaublich krasse Reaktion darauf zu bekommen? Das kannst du nicht mehr toppen.
1: Ja, ich glaube, beim letzten Mal war es tatsächlich entspannter als dieses Mal.
0: Es war, ja. Die Sache ist auch, da habe ich mit Jen, als wir nach Hause gefahren sind, drüber geredet. Das letzte Mal wurdest du von vorne aufs Foto gegeben quasi. Ne, da bist du von vorne durchgelaufen.
1: Sind wir von hinten gekommen.
0: Und jetzt sind wir so von der Seite gekommen. Und wenn du von vorne kommst, kannst du viel besser die Situation erblicken.
1: Mhm.
0: Ne? Du siehst viel schneller, was los ist und kannst viel schneller auch, du siehst die Member sehr viel schneller, kannst es sehr viel schneller alles einsortieren und dementsprechend reagieren.
1: Mhm.
0: Wenn du so von der Seite kommst, dann siehst du die Hälfte nicht.
1: Mhm.
0: Ne? Deswegen, ich bin, als wir beim Foto waren, total irritiert reingekommen. Deswegen sitze ich auch ganz am Rand, weil ich überhaupt nicht gerafft habe, wo ich jetzt genau hin muss. Aber im Endeffekt ist es egal. Wir haben ein unglaublich interessantes Bild.
1: Das ist aber nett ausgedrückt.
0: Ja, also diesmal, letztes Mal waren es 10 Leute auf dem Foto.
1: Ich glaube, diesmal jetzt auch, oder?
0: Ja, stimmt, du hast recht. Es waren auch wieder 10 Leute. Aber irgendwie ist das Format letztes Mal besser gewesen.
1: Ja.
0: Also diesmal ist es sehr panoramamäßig.
1: Mhm.
0: Letztes Mal war da irgendwie, da hatten sie auch einen Rahmen drumherum gebastelt.
1: Mhm. Ja, ich meine mich zu erinnern.
0: Und das fand ich tatsächlich besser.
1: Alles an dem letzten Foto war besser. Jetzt mal ernsthaft, das jetzige Foto ist ein Fiebertraum.
0: Beschreibt ganz gut das Konzert und das, wie es sich danach angefühlt hat, ja. Es passt einfach. Es ist on brand.
1: Das habe ich jetzt auch gehört, schon ohne Aufnahme gesagt gehabt. Es sehen alle auf diesem Foto komplett durchaus, sowohl wir als auch die Member.
0: Ja.
1: Man merkt halt, okay, wir haben gerade ein komplettes Konzert hinter uns.
0: Ja.
1: Haben davor noch stundenlang in der Sonne gestanden.
0: Ja. Ja.
1: Wir sehen komplett durch aus.
0: Ja, aber also die Sache ist halt auch wieder eine coole Erinnerung, weil du weißt, du warst auf einem geilen Konzert.
1: Und ich meine, man kann drüber lachen zumindest.
0: Ja.
1: Es bringt einem irgendwie Freude.
0: Also wir haben jetzt, ich habe das Foto gerade noch offen.
1: Mhm.
0: Und unser Foto ist halt wirklich von rechts nach links. It's getting progressively worse.
1: So. Die Ecke Oat und Gunnel,
0: Gaun,
1: ja, die sehen alle noch super aus.
0: Die sehen fit aus, sowohl die haben Spaß.
1: Sowohl Member als Fans, also die haben Zeit ihres Lebens.
0: Richtig.
1: Die in der Mitte wurden halt leider, glaube ich, einfach ein bisschen gut getroffen, um es jetzt einfach mal
0: Also zumindest auf unserem Foto. Ja. Es ist halt, wenn da halt in schneller Folge 3 Fotos gemacht werden, es ist statistisch so, dass immer jemand blinzelt.
1: Mhm. Das ist halt unglaublich ärgerlich.
0: Ja, für die. Ist es halt echt.
1: Und dann kommen wir.
0: Und dann kommen wir. Jungsu von unserem Viererpaket sieht am besten aus.
1: Ja.
0: Der ist solide, ne? Jion sieht unglaublich leidend aus.
1: Er will heim.
0: Du siehst dem an, der will heim. Er ist da, er will heim, er macht seinen Job. Und wir vorne halt so komplett fertig.
1: Aber wirklich vollkommen.
0: Komplett fertig. Ich so, Josh, du läufst da ganz, ganz hinten so. Man sieht mir an, ich bin verschwitzt. Ich hab Sonnenbrand, ich bin fertig.
1: Ja.
0: Ich lächel, aber das Lächeln ist halt so. So halb, also es ist genuine, ne? Es ist ein ehrliches Lächeln, aber es ist irgendwie so ein Lächeln, wie wenn du lächelst, wenn du richtig kaputt bist,
1: ja,
0: so, ne?
1: Ich sehe absolut leidend aus.
0: Du hast gesagt, ich bin ein Star, holt mich hier raus.
1: Ja, so ungefähr, ja, so gucke ich auf dich.
0: Und ja, Jen sieht man halt auch an, dass sie fett Sonnenbrand hat. Also auch auf der Nase vor allem. Ja. Keine Ahnung. Ja,
1: alles in allem, das letzte Foto war definitiv besser als dieses.
0: Ja.
1: Ich hab's jetzt hier auch nochmal.
0: Das alte?
1: Ja.
0: Ah.
1: Es sieht halt tausendmal besser aus, auch vom Format.
0: Das Format ist, ja. Ich mag das, dass der Rahmen da drauf ist.
1: Ja.
0: Dann kannst du es einfach direkt einordnen, wo es hingehört.
1: Ja. Und wir gucken auch besser. Was dazu sagen?
0: Ja. Also die Sache ist, letztes Mal haben wir uns halt aber auch zwischen Konzert und Foto nochmal Zeit gelassen.
1: Mhm.
0: Diesmal haben wir halt gesagt, okay, wir gehen da einfach schnell durch und gut ist.
1: Wir bringen sie hinter uns.
0: Ja gut, es ist halt, wir hatten halt auch einen langen Weg noch vor uns, ne?
1: Ja.
0: Wir mussten wieder zurück Richtung Köln, 200 Kilometer. Du hast auch einen Weg vor dir gehabt, ne? Jen, also wir hatten 2 Jens dabei.
1: Mhm, Jen und Jen.
0: Die andere Jen musste nur ins Hotel. Da war es okay-ish.
1: Ja.
0: Ja. Aber so insgesamt war es halt einfach, wir waren durch mit dem Konzert. Wir hatten keinen Bock mehr. Wir wollten heim. Ins Bett. Ich glaube, das Problem ist, dass zu dem Zeitpunkt bei uns schon die PCD echt hart reingehauen hat.
1: Ja,
0: kann das sein?
1: Ich glaube, ich war halt einfach auch so gerädert
0: von
1: dem ganzen Stehen davor.
0: Ja, ja.
1: Ich glaube, das hat nicht mehr mitgenommen, als jetzt irgendwie das, okay, ich habe Spaß auf einem Konzert, das macht mich halt müde. Das wäre, glaube ich, nicht so schlimm gewesen. Hätten wir vorher nicht da stundenlang Gegend rumgestanden.
0: Das war schon echt heftig. Ne? Also wenn du da schon, keine Ahnung, zu dem Zeitpunkt 12 Stunden da bist und die meiste Zeit wirklich stehst oder, ja gut, vielleicht sitzt du mal auf der Wiese, aber halt die ganze Zeit irgendwie Hitze, Sonne, vor der du dich irgendwie schützen willst, dann Sonnenbrand des Todes hast.
1: Ja.
0: Das rädert.
1: Mhm.
0: Du merkst, dass der Körper am Arbeiten ist und dass er eigentlich keinen Bock mehr hat. Also das war wirklich angenehmer im Dezember, im November.
1: Einfach,
0: da war das Wetter halt einfach besser.
1: Und ich meine, obwohl es, relativ kalt war, so kalt, wie es halt bei uns wird.
0: Mittlerweile.
1: Ja, war es trotzdem angenehmer.
0: Es war definitiv sehr viel angenehmer. Also wenn ich jetzt mal drüber nachdenke, die haben ja damals ein Video gemacht. Warte mal. Da sieht man ja auch, mich sieht man auf dem Video tatsächlich nicht. Weil ich in dem Moment, wo die rumgegangen ist, um das Video zu machen von der Schlange. Die haben ja damals bei jedem Stop ein Video von der Schlange gemacht. In dem Moment aus der Schlange rausgetreten bin, um mit meinem Vater zu telefonieren, weil der an dem Tag Geburtstag hat. Deswegen kann ich, oder hatte, deswegen kann ich mir auch so ganz genau merken, wann das war.
1: Ich weiß gar nicht, ob ich da schon da war oder nicht. Keine Ahnung.
0: Ja, wir haben zu dritt in der Reihe gestanden. Also klar, das war schon nachdem die uns reingelassen hatten. Basically.
1: Ach, stimmt.
0: Ah, nee, oder haben wir uns erst drinnen getroffen? Ich glaube, wir haben uns erst in der Halle getroffen.
1: Ja, ja. Du und Jen wart.
0: Wir waren schon zusammen, genau. Wir haben uns in der Schlange getroffen.
1: Genau, und ich hatte in der Schlange andere Leute getroffen. Mhm. Die hatte ich dann aber beim Indie-Halle-Reihen-Merch, wie auch immer, verloren gehabt. Mhm. Hab mich dann halt irgendwo hingestellt und das irgendwo
0: und bist bei uns gelandet.
1: War zufälligerweise neben dir und Jen.
0: Ja, aber es ist schon, also ich finde das wirklich immer noch so cool, weil oftmals, ja, du lernst Leute auf Konzerten kennen, du hast eine coole Zeit, du tauschst Socials aus, ne, und so, ja, man kann ja mal sich treffen und so. Und am Ende wird da nichts draus.
1: Mhm.
0: Aber wir haben es geschafft. Ich meine, wir haben es auch so weit geschafft, dass wir jetzt nochmal aufs Konzert zusammengegangen sind. Wir haben es so weit geschafft, dass du regelmäßig bei mir jetzt mit in der Sendung sitzt. Ne?
1: Hi.
0: Und ja gut, bei Jen bin ich jetzt in die Nähe gezogen. Also, es hat
1: Success.
0: Funktioniert. Ja, nee, echt so. Und ja, das ist aber auch, glaube ich, das einzige Mal nach einem Konzert, dass das funktioniert hat bei mir. Das hat vorher, glaube ich, wirklich nie funktioniert.
1: Mhm.
0: Oder danach, so rum.
1: Ja, ich überlege gerade. Ja.
0: Nee, ne?
1: Ja, ich glaube.
0: Also manchmal schreibt man noch so ein, zwei Mal, ne? Ich habe mich auch mal, einmal habe ich mich mit einer, die ich in Paris kennengelernt habe, wollte ich mich auch treffen. Und sie war auch auf dem Weg zu mir. Aber es gab Misskommunikation.
1: Mhm.
0: Und sie war dann auf dem Weg zu mir, während ich in Italien war. Oh. Und da war so, ja, ich bin 5 Stunden da. Ich war so,
1: bitte?
0: Ich bin in 2 Tagen wieder da. Oder 3. ich bin gerade irgendwie mitten in Italien. Ich glaube, das wird problematisch.
1: Nein.
0: Ja, weil also sie hatte irgendwie gedacht, wir haben über November geredet, ich hatte aber über Dezember geredet und
1: ja. Ja, ich glaube, die einzige, mit der ich so spärlich als mal Kontakt habe, ist, die habe ich vor dem letzten Extraordinary Heroes Konzert irgendwie online, ich glaube auf Instagram irgendwie kennengelernt gehabt, in der Kommentar-Section oder so. Und die war dann auch beim Extraordinary Heroes Konzert. Und dann, wie gesagt, über Instagram hatten wir Kontakt und dann halt beim Konzert uns kurz Hallo gesagt gehabt, weil sie war halt auch mit ihrer Tochter da und so. Und dann jetzt halt vorm jetzigen Konzert auch nochmal auf Insta und dann halt auch beim Konzert, beim Warten, bei dem stundenlangen Warten,
0: ja,
1: irgendwie kurz unterhalten gehabt und dann jetzt nach dem Konzert auch noch ein bisschen was geschrieben gehabt, aber
0: ja.
1: Ja.
0: Ich bin mal auch gespannt, ehrlich gesagt, ob es von der Tour wieder einen Log geben wird.
1: Es wäre schon sehr cool.
0: Wäre schon echt cool. Vielleicht sehen wir uns da ja. Also, weil ich weiß noch, beim Log vom letzten Mal, man hat mich in der Menge gesehen.
1: Weil ja, ich ja diese krassen Haare hatte. Ja, du hattest auch sehr offensichtlich.
0: Ja, ich habe übrigens das Video gefunden.
1: Ach, super.
0: Und da laufen die halt am Anfang so ein bisschen an der Menge vorbei.
1: Aha.
0: Und das ist auch der Ausschnitt, den die hier zeigen.
1: Ach ja, ja, ja.
0: Da sind die auch bei uns vorbeigelaufen, aber ich war halt währenddessen nicht in der Schlange drin.
1: Doof.
0: Das heißt, ich bin, aber man sieht mich trotzdem irgendwie auf dem Video. Wegen meiner Haare.
1: Mhm.
0: Die sind halt auch noch aus 10 Metern in der Menge noch erkennbar. Weil ich hatte damals halt...
1: Mir hast ausgesehen wie der Lightstick.
0: Ja. Diesmal hatte ich Nägel wie der Lightstick.
1: Ja.
0: Ja. Aber ja, damals hatte ich versucht, mir Haare zu färben, dass die aussehen von der Farbkombi her wie der Lightstick.
1: Man hat dich halt von Weitem erkannt.
0: Ein bisschen. Aber ja, es hat Spaß gemacht. Also damals hatten wir auch eine gute Zeit. Sage ich so, wie es ist.
1: Also,
0: sonst wären wir heute nicht mehr da. Heute. Dieses Mal nicht dabei gewesen, glaube ich. Also von daher, ich meine, das Konzert damals hat es so weit geschafft, dass ich angefangen habe, sie zu ulten. Also.
1: War erfolgreich.
0: War erfolgreich, eben. Also besser kann es nicht sein, eigentlich.
1: Ja.
0: Ich will zurück.
1: Ja. Also ich meine, wenn man. Als man dran denkt, es ist gut, Stand heute der Aufnahme, es ist jetzt ungefähr 2 Wochen her. Morgen sind es 2 Wochen.
0: Ja.
1: Es fühlt sich zugleich gleichzeitig an wie gestern, aber auch gleichzeitig wie, als wären es schon 2 Monate.
0: Ja, und gleichzeitig so ein bisschen so, als wäre es noch nicht gewesen.
1: Ja. Es ist also ganz wild.
0: Es ist ganz wild. Und ich muss ehrlich sagen, ich spiele so ein bisschen mit dem Gedanken, drauf hinzusparen, nach Korea zu fliegen, nur um beim Konzert dabei zu sein.
1: Das wäre schon cool.
0: Ja, ne?
1: Das wäre schon sehr cool.
0: Das würde ich unglaublich gerne mal, wirklich, ich würde unglaublich gerne mal nach Korea fliegen, nur um da bei diversen Konzerten dabei sein zu können. Wobei ich das Gefühl habe, ich könnte da tatsächlich Probleme kriegen.
1: Ja, weil die Konzertkultur da ja so unglaublich anders ist als bei uns.
0: Da bist du ja nicht so laut.
1: Ja, da ist es ja gerade, deswegen existieren oder teilweise halt wegen denn deswegen die Fanchants.
0: Die Fanchants, ja. Dafür sind sie da.
1: Genau.
0: Damit du weißt, wann du laut sein darfst.
1: Ansonsten geht man halt wirklich keinen Mucks von sich.
0: Ja. Das ist schon...
1: Vielleicht mal irgendwie bei einem Mand irgendwie ein Oh oder sonst wie.
0: Ja.
1: Aber...
0: Das ist schon anders.
1: Das war's halt, ja.
0: Aber ich würde trotzdem ganz gerne mal, keine Ahnung, das wäre halt cool. Ich habe auch das Gefühl, da kosten die Tickets sehr viel weniger.
1: Es ist halt auch einfach, wäre glaube ich auch eine ganz interessante Experience, das halt auch, ja, wirklich mal so diese andere Konzert.
0: Ja, richtig.
1: Erfahrung zu haben.
0: Ja, ich meine, gut, ich will halt eh mal nach Korea. Also, ich habe nicht wieder... Da haben wir uns auch, glaube ich, jetzt unterhalten, als wir beim Konzert angestanden haben. Ne? Jen war ja mal in Korea, oder mehr als einmal schon in Korea. Und das eine Mal hat sie dann einen Tagesausflug einfach mal zum JYP-Building gemacht, um sich das einfach mal anzuschauen.
1: Ja, ich erinnere mich.
0: Und hat sich da in ein Café gesetzt, weil es ging nicht darum zu stalken. Es ging einfach wie so eine Pilgerreise mal, um das mal gesehen zu haben. Und während die in dem Café saß, hat sie Oat gesehen, hat sie Hyunjin gesehen und most likely auch Yeji. Also alle drei ihre Biase von Menschen, die in JYP sind. Also so ein Glück muss man halt erstmal haben.
1: Ja, das stimmt.
0: Und deswegen, also ich weiß nicht, ich würde ganz gerne auch mal, weißt du, einfach sich so gemütlich in einen Café setzen. Mhm. Wenn man jemanden sieht, cool. Wenn nicht, dann ist halt so. Aber man hat zumindest das Haus mal gesehen. So.
1: Es ist ja genauso wie, also vielleicht nicht unbedingt genauso, aber ähnlich, wie total viele zum alten Big Hit Building quasi pilgern.
0: Ja, richtig. Das ist, keine Ahnung, wie heutzutage, wenn Menschen nach Weimar fahren, um das Geburtshaus von Goethe, ist das glaube ich, Schiller? Keine Ahnung, die sind beide da mal gewesen, anzugucken. Ja, ist doch das Gleiche. Es ist im Endeffekt das Gleiche. Wir haben auch ich bin in Gelnhausen aufgewachsen, da haben wir irgendwo ein Haus, wo Goethe mal für 3 Nächte gepennt hat. Das wird auch jedes Mal erwähnt, wenn du da mit so einem Touri-Trupp dran vorbeiläufst.
1: Mhm.
0: Oh, das ist das Haus, in dem Goethe damals 3 Nächte gepennt hat und dann wieder weitergelaufen ist. Aber ja, er war da. So. Es ist die gleiche Geschichte. Also von daher. Ja. Ganz entspannt. Ist okay?
1: Menschen.
0: Ja. Nee, aber es war ein cooles Konzert und ich freue mich, wenn sie wieder da sind. Ich freue mich aber auch, wenn sie wo Größeres hingehen.
1: Hoffentlich.
0: Und ich hoffe, ich drücke die Daumen, dass wir dann wieder Glück haben, wie diesmal, dass wir gute Tickets bekommen.
1: Und zumindest relativ nahe Zukunft.
0: Ja, weil, also ich meine... Gunne ist 98er Jahrgang.
1: Man muss halt bedenken, Militär ist ja
0: richtig.
1: Rückt näher.
0: Es rückt näher, richtig.
1: Ich meine,
0: wenn wir jetzt nochmal 3 Jahre warten, dann ist es zu spät.
1: Ja, ich meine, 98er müssen bald.
0: Die müssen bald, eben, richtig. Also,
1: bleibt nicht mehr viel Zeit.
0: Die Angst habe ich auch bei 80s die ganze Zeit.
1: Ja, ich meine, bei
0: Stray Kids.
1: Ja, bei Stray Kids ist es ja jetzt mittlerweile ziemlich offensichtlich, dass Lino bald gehen wird.
0: Muss.
1: Ja,
0: der ist ja sogar 97er Jahrgang.
1: Nee. Lino ist 98.
0: Richtig. Chani ist 97er Jahrgang.
1: Und der
0: muss
1: ja nicht.
0: Australier.
1: Genau.
0: Richtig.
1: Und
0: ich glaube, der hat gesagt, dass er trotzdem machen würde.
1: Wir werden sehen. Auf jeden Fall bei Lino wird es langsam offensichtlich einfach. Man sieht es halt, weil sie jetzt gerade sehr viel mehr vermehrt Content mit ihm raushauen.
0: Richtig.
1: Was eigentlich darauf hindeutet, bald.
0: Bald, ja.
1: Ich meine, es wird interessant werden zu sehen, weil sie haben jetzt, glaube ich, angekündigt, dass sie im letzten Quartal ein Album und eine neue Tour starten werden.
0: Ja.
1: Wird interessant zu sehen. Ich nehme an, dass er wahrscheinlich dann danach gehen wird.
0: Ja, vielleicht dauert es noch ein Jahr. Aber ich meine, das ist ein Jahr, ne?
1: Trotz alledem.
0: Das geht schnell vorbei.
1: Es rückt näher.
0: Ja. Ja. Ich habe mittlerweile, muss ich ehrlich sagen, was Militärdienst angeht, natürlich ist es immer scheiße, weil die Leute sind weg, ne? Man vermisst sie. Aber durch BTS habe ich einfach irgendwie eine ganz andere Angst nochmal entwickelt. Weil die haben sich vom Charakter her gefühlt so krass verändert.
1: Das stimmt tatsächlich, ja.
0: Also so weit, dass ich mich nicht mehr mit ihnen relaten kann. Und das ist eine Angst, die ich habe. Sie in gewisser Weise zu verlieren, ist, ne?
1: Ja. Ich finde auch, da hatte ich schon öfter Gedanken drüber, ich finde oder fände es besser, wenn Gruppen wirklich alle auf einmal gehen würden.
0: Ja.
1: Und nicht so ein Member nacheinander und dann zieht sich das so in die Länge, weil dann ist der eine weg und wenn er wieder kommt, dann geht der nächste.
0: Schlimmste bei Monster X, sind wir mal ehrlich.
1: Ja, und irgendwann ist es halt so, gerade wenn eine Gruppe nicht gut vielleicht schon erfolgreich ist, aber jetzt nicht so ein Level hat wie BTS oder so. Es ist halt schnell, dass die so viel dann an Popularität und Relevanz verlieren,
0: ja,
1: dass sie dann quasi danach.
0: Aber das ist wahrscheinlich halt der Grund, weshalb sie sagen, wir schicken einen Member nach dem anderen, damit immer noch jemand da ist, der das oben halten, also so mindest halten kann quasi. Mhm. Und nicht einfach anderthalb Jahre lang gar nichts passiert. Also es ist halt immer so eine Abwägungssache. Und also bei Monster X, das fand ich jetzt mit am schlimmsten, muss ich ehrlich sagen.
1: Also,
0: du hattest irgendwie einen Monat dann die Band wieder zusammen.
1: Und dann was?
0: Und dann ist IM weg. Ja. So. Boom. Toll. Danke. Why are you doing this to me?
1: Ja,
0: es ist halt.
1: Ich meine, klar, es ist der Militärdienst ist gerade in Südkorea von jungen Männern halt ein Riesenteil des Lebens und alles.
0: Natürlich, ist wichtig. Also,
1: aber die Industrie könnte es halt irgendwie besser umsetzen.
0: Ja, also ich muss auch ehrlich sagen, ich meine, es gibt ja diese Ausnahmeregelung für Sportler.
1: Mhm.
0: Und ich finde, die sollte es für Künstler halt einfach auch
1: geben. Ja, das war ja dieses Riesendrama mit BTS, ob sie exempt werden oder nicht. Und irgendwann wurde es denen ja dann zu blöd und haben gesagt, komm, wir machen es halt.
0: Wir machen es halt, richtig. Aber auch,
1: bevor sich das hier noch irgendwie jahrelang zieht.
0: Ja, aber ich muss auch sagen, an der Stelle, man hat ja, also gerade dieses Extra-Konzert, was sie da noch gegeben haben, da wollte Jin ja eigentlich schon längst im Militär sein. Der hat das ja dann nochmal extra verschoben.
1: Mhm.
0: Und wie das alles abgelaufen ist, das war ja auch extrem. Also, Entschuldigung, das geht ja mal gar nicht. Also, einfach wie die dann halt auch in gewisser Weise ausgebeutet wurden.
1: Nee.
0: Also, da muss ich ehrlich sagen, die Regierung hat es an der Stelle gut geschafft, sie auszubeuten für Propaganda.
1: Ja. Yeah.
0: Anders ist es nicht.
1: Mhm.
0: Also, sorry. Scheiße ist es. Aber gut. Kommen wir zu Extraordinary Heroes zurück. Wir haben jetzt vor kurzem ein neues Album bekommen.
1: Mhm.
0: Wir haben die Tour dazu gehabt, von der ich gehofft hatte, dass wir sie im Januar gehabt hätten.
1: Ja, nicht im Juni.
0: Nicht im Juni. Januar wäre wirklich sehr viel angenehmer gewesen.
1: Oder halt einfach generell irgendwas, was kühler ist als Juni.
0: Aber immerhin, also wenn wir jetzt wieder 2,5 Jahre machen, wäre scheiße, weil dann ist Gunnel weg.
1: Ja, vor allem halt bei einer Band. So.
0: Ja.
1: Bei einer, jetzt keine Ahnung, Stray Kids oder so, wenn Lino weg ist, trotzdem scheiße.
0: Ja, aber
1: sie
0: steht noch
1: sie stellen irgendwie die Formationen um und machen weiter.
0: Ja, machen wir ohne Drummer weiter.
1: Ja,
0: das funktioniert halt nicht.
1: Bei einer Band ist es ein Problem, wenn auf einmal ein Instrument fehlt.
0: Ja, es ist echt so.
1: Sei es jetzt der Drummer, der Bassist oder sonst wer. Es ist halt.
0: Ja, also ich sag's mal so. Es klingt jetzt scheiße, ja. Aber ohne eine Gitarre ist
1: kann
0: noch
1: man
0: okay.
1: noch machen.
0: Ja.
1: Wenn
0: ohne
1: der Synth
0: ein Keyboard und ein Synth ist auch noch okay. Dann spielst du halt die entsprechenden Songs halt einfach nicht, wo sie so extrem. Ja.
1: Wird halt aber ohne einen Drummer geht's halt nicht.
0: Aber ohne Drummer ist halt einfach schwierig. Also, ne?
1: So, ja, ich denke mir, wie würden die das dann machen? So,
0: ich habe keine Ahnung.
1: Hocken sie für irgendwie Auftritte dann halt, keine Ahnung, sonst wen an Schlagzeug oder machen sie einfach nichts?
0: Ich glaube eher, dass das dann dass eingespielt wird beim Backing Track. Also das ist das Einzige, was mir einfällt.
1: Was ja aber ganz cool wäre, wenn sie wen, keine Ahnung, aus Stasix oder so nehmen würden. Für so quasi so ein Konzert.
0: Ja.
1: So.
0: Wie haben die das eigentlich gemacht mit Militärdienst?
1: Ich habe keine Ahnung.
0: Das wäre jetzt eigentlich mal wirklich gut nachzugucken, weil dann wissen wir es.
1: Ich meine mich zu erinnern, die waren
0: zusammen
1: weg. Also beziehungsweise sie sind nicht, glaube ich, nicht zusammen gegangen, wenn ich mich jetzt richtig erinnere.
0: Aber ja, die waren halt einfach zwischendurch eine ganze Weile lang nicht da.
1: Genau. Ne? Weil ich nehme an, halt,
0: da ist kannst du halt nicht viel machen.
1: Nicht anders geklappt hätte.
0: Nee. Aber ich meine, die sind jetzt alle in einem Alter, die könnten jetzt alle. Vielleicht gehen sie halt einfach alle gemeinsam. Ich weiß es nicht.
1: Bei Bands ist es vielleicht sogar das Schlauste.
0: Ja. Aber wie gesagt, müsste man sich jetzt bei Day6 mal angucken oder bei anderen Band-Sachen und gucken, wie die das gehandelt haben. Und dann sieht man das eher nochmal, wie es sein könnte.
1: Mhm. Also
0: du guckst gerade nach.
1: Definitiv nicht zusammengegangen.
0: Okay.
1: Also Seungjin und Youngkae sind ungefähr ein halbes Jahr auseinandergegangen, beide
0: ja.
1: In 2021. Taehyung und Wonpil sind beide 2022 gegangen. Ich glaube,
0: okay.
1: Zwei Monate auseinander, aber halt definitiv nicht alle auf einmal.
0: Okay.
1: Klar, sie waren eine ganze Weile lang alle auf einmal weg.
0: Ja,
1: aber
0: sie sind nacheinander reingegangen quasi.
1: Ja,

0: als das Ganze so ein bisschen Drama mit Jay war. Mm. Ich glaube, das hat auch, obwohl er schon nicht mehr in der Band war, trotzdem noch so ein bisschen unschönes Licht.
1: Ja, es, ich meine, immerhin, ja. Lass uns da nicht, das ist ein anderes Fach.
0: Wir schweifen ab.
1: Richtig, wir haben tatsächlich auch gar nicht mal mehr so viel Zeit. Deswegen,
0: moving on.
1: Möchtest du noch ein abschließendes Fazit zum Konzert geben?
0: Ja, also abschließendes Fazit, alles in allem zusammen gesehen. Konzert war geil. Mhm. Organisation fragwürdig.
1: Die Sache ist, es ist leider immer wieder das Gleiche, mhm, wenn man über K-Pop-Konzerte in Deutschland zumindest, mhm, oder in Europa auch allgemein redet. Es gibt ganz wenig Venues, die das irgendwie schaffen, K-Pop-Stans zu handeln.
0: Ja, ich hatte ja tatsächlich auch mit, wie man den Veranstalter kennt, mhm, mit Schlimmerem gerechnet. Also ich war tatsächlich fast sogar schon positiv überrascht.
1: Was echt traurig ist, ja, ne? Aber ja, mein Fazit geht ähnlich. Security, bis auf so ein, zwei richtig, richtig coole Socken, ja.
0: Mhm.
1: Naja. Veranstalter, naja. Nee. Konzert, hell yeah.
0: Ja, also Konzert, ja, super.
1: Die Jungs,
0: an der Veranstaltung super, kann man arbeiten.
1: Die Jungs super, haben super auf sich selbst, auf andere aufgepasst,
0: mhm. Mhm.
1: Haben sehr geguckt, dass es allen gut geht, auch, mhm, immer wieder auch mal danach gefragt, wie es den Leuten im hinteren Teil geht und so weiter, und haben sich auch über die Fanaktionen und alles gefreut, und das war super. Ne? Wir haben tolle Lieder gehabt, wir haben tolle Interaktionen gehabt, es war, ne? Wie es rumrum organisiert war, ja.
0: Mhm.
1: Es ist halt gefühlt, lernen die Veranstalter halt aber auch nicht draus.
0: Mhm.
1: Oder wollen es zumindest, stimmt, nicht, oder keine Ahnung, es funktioniert ja irgendwie, also können wir so lassen. Es beschweren sich halt nur alle immer wieder.
0: Mhm.
1: Und ich weiß nicht, ob es an uns liegt oder an den Veranstaltern, aber irgendwo in der Mitte wird sich der Ball wohl treffen. Also,
0: ja.
1: Es ist halt, wenn einem Sachen versprochen werden, die am Ende nicht eingehalten werden.
0: Das geht halt nicht.
1: Das geht nicht.
0: Ah, ja.
1: Sorry, aber nein. Nein. Nee, hard pass. Genau. Dann würde ich sagen, ich freue mich, dass du wieder mit dabei warst.
0: Ich freue mich, dass ich dabei sein durfte.
1: Ich freue mich, dass wir sind sehr viel abgeschwiffen heute. Aber Leute, bitte seht uns auch nach. Mittlerweile, wir haben hier über 30 Grad im Studio. Es ist scheiße heiß.
0: Ich glaube,
1: wir sterben. Ich würde sagen, wir spielen jetzt einfach noch einen Song, der jetzt noch ein bisschen ausdüdelt. Und wir verabschieden uns dann und versuchen, mal ein bisschen aus der Hitze rauszukommen. Und wir hören uns dann hoffentlich beim nächsten Mal wieder. Mal gucken, wie alles wird. Zukunft steht in den Sternen. Bis dann, ne? Ciao.

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Herzlich willkommen zur ersten Ausgabe von Lost in Sound. Am Mikrofon begrüßt euch Frank Fruit. Ja, die erste Ausgabe, nachdem ja die liebe Manu Emmert mir ihre Sendung 3ME übergeben hat, habe ich sie nun umbenannt in Lost in Sound. Das Konzept ist weitgehend das gleiche geblieben. Das heißt, ich präsentiere euch hier jeden letzten Samstag im Monat DJs aus dem Rhein-Main-Gebiet. Bevor wir jetzt gleich mit dem ersten Gast loslegen, Julian Jara aus Frankfurt. Und noch kurz zu meiner Person. Ich bin Frank Fruit. Schon seit dem Mitte der 90er habe ich angefangen mit dem DJing und bin bis heute treu geblieben. Ich komme aus Frankfurt, aktueller Resident in der Hausbar. Aber damit jetzt erstmal genug. Jetzt viel Spaß bei Julian Jara.

0: Und zu meiner ersten Sendung habe ich heute einen ganz besonderen Gast. Einer, der den Rhythmus im Blut hat sozusagen, südamerikanisches Blut in den Adern. Heute für euch hier.
1: Hola amigos, ¿qué tal? Hier ist Julian Jara, DJ aus Colombia, international Gigolo.
0: Schön, dass du da bist.
1: Danke, Frankie.
0: Erzähl doch erst noch mal ein bisschen was über dich. Stell dich mal kurz vor, wer du bist, wo du auflegst.
1: Okay, ich bin Julian. Mein Kunstname ist Julian Jara. Ich bin aus Kolumbien. Ich bin hier in Deutschland ungefähr 15 Jahre. Ich mache Musik ungefähr so seit 5 Jahren.
0: Das ist gar nicht so lang.
1: Gar nicht so lange.
0: Ich dachte schon ein bisschen länger eigentlich.
1: No, ganz nicht so lange. Also seit Corona-Zeit habe ich angefangen.
0: Ah, okay. Ich dachte irgendwie schon früher.
1: Ja, ich habe meine Passion für elektronische Musik schon lange, fast von meinem ganzen Leben.
0: Okay. Praktisch im Babyalter.
1: Genau.
0: Und wo spielst du im Moment? Hast du irgendwie eine feste Location, wo du regelmäßig spielen kannst, oder bist du auf Partys mehr gebucht?
1: Also ja, was für meine feste Location momentan ist, also bei Hausbar in Bahnhof. Aber habe ich schon fast in jedem Club in Frankfurt aufgelegt.
0: Oh, stark.
1: Danke.
0: Gibt es irgendwie so ein Highlight? Was war der geilste Gig, den du bisher hattest, oder für dich?
1: Oh, Frankie, das ist eine gute Frage. Also für mich ist jede Party ist ganz besonders. Jede Party für mich ist so eine Spezial-History für mich. Aber meine, denke ich, also das beste Party, was habe ich in meinem Leben gehabt, war einmal in Freud. In diesem Tag hat Stella Bossi und Pharaone aufgelegt in Freud. Und dann habe ich in der Kleinstraum von Freud aufgelegt.
0: Ja, cool.
1: Mhm. Und dann in diesem Moment, wenn die Stella Bossi hat gekommen, ist normal. Alle Leute wollten zu der Stella Bossi gehen, also zu der Superstar. Mhm. Und dann das ganze Spezial passiert ist, nach, keine Ahnung, kann ich sagen, nach 10 Minuten, alle Leute kommen zurück zu mir.
0: Ja, das ist ja nice.
1: War mega nice. Und andere speziellen Moment für dieses Abend, also der Besitzer von Freud, also er heißt Sydney, haben mir gesagt,
0: er
1: hat mir gesagt, Julian, du spielst nach der Marco Pharaone. Und dann, ich wusste nicht.
0: Also du warst eigentlich gar nicht dran, sondern...
1: Genau, das war alles echt spontan. Alles total spontan. Und dann bei mir dieses Moment, wenn ich nehme den Decks von Pharaone, für mich war ganz ehrlich ein Ärger, weil für mich war so ein geiles Moment.
0: Ja, cool. Ja, das sind dann so ein bisschen die Highlights. Beschreib mal so ein bisschen deine Musik. Was legst du für den Style auf?
1: Also, guck mal, Frank, ich bin so wie ein Multimusikant. Also,
0: Multimusikant.
1: Genau, also ich habe ganz ehrlich angefangen, ich habe angefangen als DJ mit Techno-Musik. Techno. Und dann mit den
0: Also richtig vorwärts Techno.
1: Genau, richtig, ja. So hart Techno. Aber mit der Zeit und mit den Erfahrungen und von der Erfahrung mit der Partys habe ich gelernt, also jedes Publikum, jedes Szenario, jeder Club ist ganz andere, ja. Und mit der Zeit habe ich meine Musik, meine richtige Musik habe ich ein bisschen geändert. Also momentan, was ich spiele gerne, ist Minimal und Tech House. Aber früher habe ich aufgelegt, so Afro House, Deep House.
0: Okay.
1: So, ja.
0: Ja, das hat ja bei mir, war es ja genauso. Man macht ja immer so eine gewisse Entwicklung auch mit. Mhm. Bei mir war auch schon am Anfang Trance. Gerade in den 90ern, wie es noch in war, haben alle Trends gespielt. Und dann, ich bin jetzt auch eher bei Tech House, wir haben ja schon zusammen gespielt.
1: Ja, genau.
0: Das macht immer sehr viel Spaß mit dir.
1: Richtig Spaß.
0: Ja, erzähl mal, wie fing das bei dir an mit der Auflegerei? Warum bist du drauf gekommen, jetzt unbedingt DJ werden zu wollen? Oder deine erste, wann hast du dir dein erstes Equipment gekauft? Hast du gedacht, oh, jetzt will ich wissen, was war der auslösende dafür.
1: So, uff, meine Höhepunkte. Also, wenn ich mich entschieden als DJ, wenn ich halt gesagt habe, okay, ich will DJ sein, ist, guck mal, das war so. Nach der Corona-Zeit habe ich also zu Hause ein Equipment, also alte Equipment von Pioneer, also keine Ahnung, erste Version von die CDJs, von CD, von CD, nicht von USB.
0: Ich habe neulich übrigens bei einer Party diese ganz alten CDJ, ich glaube 700er.
1: Okay, glaube ich ja.
0: Und wie klein die sind, die sind mini. Jetzt, wenn du jetzt die 3000er vor dir hast, war es ein Quantensprung, heftig.
1: Genau. Ja. Und dann, Frank, ein Moment, also ein Bekannter von mir hat mir eine Chance gegeben, einmal in Luna Bar hat mir einmal gelassen zu spielen, okay. Aber nur für Spaß. Und dann habe ich diesen Abend gespielt und dann habe ich diese Energiegefühl, also wie das Publikum reagiert mit der Musik. Und ab diesem Abend, ab diesem Moment, habe ich mich entschieden, okay, ich will DJ sein.
0: Okay, und hast du gar nicht geübt vorher, bist einfach ins kalte Wasser geworden, nur hier willst du nicht mal ein bisschen machen.
1: Genau.
0: Und dann hast du einfach probiert.
1: Also früher habe ich zu Hause probiert, alleine. Okay. Habe ich trainiert alleine. Aber ich war nie so im Publikum, also in der richtigen, so gegen das Publikum gespielt. Mhm. Habe ich nie in meinem Leben gehabt. Und dann war es so für mich ein Magic Moment.
0: Okay. Also bei mir geht es immer so, wenn du so einen gewissen Punkt erreichst, so nach, meistens kommt es erst so nach 2 Stunden oder so, wenn irgendwann alles klappt, wenn es einfach läuft. Kennst du diesen Flow? Wenn du so richtig drinne bist, egal was du für einen Track aussuchst, alles passt, alles klappt und du bist in so einem Flow halt drinne.
1: Genau.
0: Ich finde, das ist das Beste, was es gibt.
1: Genau.
0: Aber sowas kriegst du erst nach 2-3 Stunden, finde ich.
1: Genau. Ja,
0: das finde ich auch immer mega.
1: Genau, Frank.
0: Ja, dann danke ich dir erstmal. Dann hören wir erstmal weiter hier dein Set.
1: Sehr gerne, Frank.
0: Und wir hören uns später nochmal wieder und wir quatschen ein bisschen über Musik, würde ich sagen, oder?
1: Okay, amigos. Ja, klar.
0: Also, weiter geht's.
1: Let's go.

0: Geiler Mix bisher, also geht schön vorwärts.
1: Ja.
0: Ja. Unterhalten wir uns ein bisschen über Musik. Wie lässt du dich inspirieren? Wo findest du deine Tracks? Wo suchst du nach neuen Künstlern? Oder?
1: Also, wie ich inspiriere meine Musik? Also, ganz ehrlich, ich habe nur nicht eine Lieblingsproduzent. Also, alles, das ist meine Philosophie, ist so immer, dass Musik muss mich... Das Musik muss mich richtig kicken, also muss ich mal das Musik spüren, ganz ehrlich. Also deswegen spiele ich so viele Art von Musik, also Afro House, Deep House, weil jeden Track hat seine eigene Seele.
0: Ja, man merkt halt auch bei dir so ein bisschen auch das, den spanischen Flair oft, so ein bisschen. Du hast viel Groove immer in deiner Musik.
1: Ja.
0: Was mir auch sehr wichtig ist, früher habe ich auch Techno.
1: Ja, genau.
0: Aber ich brauche immer so ein bisschen, ich sage immer Arschwackelmusik.
1: Arschwackelmusik, genau.
0: So ein bisschen Geklapper und Geklipper und macht das Ganze wesentlich angenehmer. Finde ich auch, trägt auch zu der Stimmung im Club bei.
1: Mhm.
0: Wenn man zu sehr Techno spielt, ist die Stimmung oft, ja, wie soll ich das beschreiben, oft düster, so ein bisschen.
1: Mhm.
0: Und die Leute sind einfach freundlicher, wenn man so ein bisschen klapper.
1: Genau,
0: klapper,
1: genau.
0: Finde ich zumindest.
1: Ja, genau.
0: Ist mir schon oft aufgefallen.
1: Genau, hast du total recht. Ja. Hast du total recht. Aber eine Sache, was habe ich gelernt mit Erfahrung, ist, muss man immer die Publikum gucken, wie die Publikum reagiert mit deiner Musik. Also ab und zu, und das war mein Fehler am Anfang, ich habe immer vorbereitet meine Playlist. Ich bereite immer diese Track, kommen dann nach der anderen, mit der anderen, mit der anderen. Und am Anfang, ich hatte so eine schlechte Erfahrung, weil ja alles nicht so, ist nicht immer eine Happy History. In einer Party, ich habe angefangen zu auflegen, also die Publikum hat nicht getanzt.
0: Oh.
1: War total peinlich für mich und dann, mein Gott, welche Fehler habe ich gemacht? Oh mein Gott. Und dann mit der Zeit...
0: Wo war das? Weißt du das noch?
1: Das war einmal im Luna war, wenn ich habe angefangen als DJ.
0: Mhm.
1: Und die Publikum hat nicht getanzt. Also alle Leute waren auf dem Tisch, sitzen, quatschen, aber niemand hat reagiert. Und deswegen mit der Zeit habe ich so gelernt. Also muss nicht immer eine Set vorbereiten. Kannst du deine Musik vorbereiten? Ja. Aber immer musst du
0: trotzdem flexibel
1: sein. Genau, total so, musst du, du musst total flexibel sein.
0: Finde ich auch. Weil auch gerade andere in anderen Locations, wo du außerhalb deiner Bubble spielst, zum Beispiel.
1: Genau.
0: Wir beide spielen jetzt oft in der Hausbar, wir wissen, dass wie das Publikum in der Hausbar bist. Du weißt genau, welche Tracks da funktionieren.
1: Oder ich habe auch andere Geschichten, eine letzte, also ja, sage ich in Klammer, letzte Erfahrung. Einmal habe ich einen Vertrag bekommen in Österreich auflegen, in Ischgl. Das war der alte Club von Pacha in Ischgl.
0: Mhm.
1: Okay, ich habe gekommen, meine Musik, alles gut. Und dann, wenn ich habe angefangen mit meiner Musik spielen, die Publikum hat nicht reagiert, weil die Publikum von diesem Club ist mehr so House-Musik, aber kommerzielle Musik, zum Beispiel wie David Guetta-Musik oder Afrojack-Musik. Und das ist nicht mein Style. Ich bin mehr DJ Underground. Ja, und
0: dann hat ja irgendwie die Kommunikation im Vorfeld wahrscheinlich irgendwie war nicht richtig mit dem Betreiber oder er hätte sich informieren müssen, was du für Musik spielst, so ein bisschen und umgekehrt natürlich auch. Ja.
1: Genau, und dieses Moment, also zum Glück hatte ich eine alte Playlist, also so in dieser Richtung, an dieser Musik, richtige Musik. Zum Glück hatte ich, oder habe ich mal noch diese Playlist. Und wenn ich habe mit dieser Musik, dieser kommerziellen Musik angefangen zu tun, also ich bin ganz total reagiert. So,
0: aber es ist natürlich total auch schwierig, außerhalb von seiner Musik zu spielen, die man selbst feiert, wo man wirklich auch mitten dabei ist, die man fühlt halt auch. Und wenn du dann solche Musik spielen musst, deswegen habe ich es halt immer genossen, das auch nur als in Anführungszeichen Hobby zu haben und nicht als zum Beruf, weil da kommst du oft in die Situation, musst du Sachen machen aus weil du halt Geld brauchst, dann musst du den einen oder anderen Gig annehmen und dann musst du dann halt andere Musik spielen.
2: Genau.
0: Und ich glaube, dann verliert, kann man auch schnell die Luft verlieren.
2: Genau.
0: In so einer Geschichte.
2: Genau.
0: Oder die Leidenschaft muss dabei sein. Gibt es irgendwelche Künstler, die du gerade besonders feierst im Moment so?
2: Im Moment, also jetzt, ja, zum Beispiel Maupi, gefällt mir seine Produktion, seine Musik, ich finde so geil. Also andere Produzenten, was ich finde ist mega cool, ist Angel Egereida. Er ist aus Spanien.
0: Kenn ich auch gar nicht.
2: Die machen so, also Maupi, er macht so minimal Deep Tech, aber richtig vorwärts, also mit der starken Bassline, das macht richtig cool.

0: Write-off?
1: Ja.
0: Das machst du auch so minimal liebter Schabbat.
1: Nicht. Welches Label ist das? Was
0: ist das? Das ist von. Lass mir einen Moment überlegen. Das ist von La Pera Records, denke ich. Ja, genau. Das
1: muss ich mal reinhören.
0: Ja.
1: Also, ich habe vor kurzem entdeckt die Beat Boys. Kennst du die?
0: Beat Boys, ja.
1: Ja, die machen auch geile Tracks.
0: Die feiere
1: ich im Moment.
0: Ja, ja.
1: Die feiere ich im Moment richtig. Und dann habe ich noch einen gefunden. Chris aus Stuttgart kommt der. Chris GR.
0: Nice Game.
1: Mit Z geschrieben.
0: Aha.
1: Und der ist noch gar nicht so bekannt. Der veröffentlicht ungefähr seit einem Jahr. Aber dem seine Tracks haben auch echt Energie.
0: Cool.
1: Also auch so ein Tech House.
2: Wenn du drei Favoriten, deine absoluten Lieblingstracks nennen müsstest, was würde dir da spontan einfallen?

0: So, Frank, die Tracks, was mir so richtig, richtig gefällt, sind, ich bin ein Klassiker, also ich liebe auch die Klassiker-Songs.
1: Also ja, klar. So, manche Tracks sind viel zu schade, um sie für immer verschwinden zu lassen.
0: Genau, Frankie, also Vacaciones in Chile, das für mich ist jetzt eine Bombe, das ist ja alte Track, aber ich finde, das ist mega geil. Andere ist...
1: Von wem ist er?
0: Das ist von Hilario Alicante.
1: Ah.
0: Und andere ist die Higher, also auch von Angel Hereda. Das finde ich auch geil Track, geht richtig cool. Und auch andere Track, was mir gefällt, ist Lucerito von Rafa Barrios. Ist auch eine alte Track, aber ich finde.
1: Ja, den kenne ich auch. Der klappert auch ganz schön. Und gerade auf dem Open Air kommt der immer gut.
0: Genau. Richtig so coole
1: richtig Song. Schöner Sommertrack.
0: Genau.
1: Gut, dann hören wir weiter dein Set.
0: Okay.
1: Und freuen uns auf die nächste Runde. Auf geht's.
0: Okay, amigos.

0: Ihr hört Radio Darmstadt, die Sendung Lost in Sound, am Mikro Frank Fruit. Und heute bei uns im Studio, beziehungsweise den Mix heute, kommt von
1: Julian Hada.
0: Julian, wie ich ja weiß, hast du auch vor kurzem angefangen, selbst Musik zu produzieren?
1: Ja, genau.
0: Und wie kam es denn dazu?
1: Ach so, mache ich, weil das ist Liebe für Musik, weil ich wollte so meinen eigenen Style machen. Ja, Musik kann ich jeden Tag neue Musik finden, aber ich wollte auch für die Musik meine Seele auch geben. Ja, auch etwas von mir auch geben für die elektronische Musik.
0: Ja, dass du irgendwie was Bleibendes hast, was dich so ausdrückt. Dein Sound, ich finde es auch immer schwer, neue Tracks zu finden, deswegen habe ich angefangen, meine eigenen Tracks zu machen.
1: Mhm.
0: Ja, ich habe auch so viele Tracks gehört und es war so viel einfach schlechte Sachen dabei oder vieles hat sich gleich angehört.
1: Genau.
0: Und dann habe ich mir gedacht, das muss doch irgendwie besser gehen.
1: Genau. Ja. So, wie habe ich gesagt, so jeden Tag, es gibt so viele Musik und neue Musik, aber ganz ehrlich, also alles ist gleich, fast alle Tracks sind gleich. Also ich als Kolumbianer, ich wollte meine Folklore in die Underground-Welt bringen.
0: Ah, cool.
1: Ja.
0: Ja, nice.
1: Ja, habe ich schon angefangen mit einem Track, aber das ist ein bisschen Techno, aber das ist eine Mashup. Habe ich so eine kolumbianische Sängerin gefragt, ob ich kann ihre Stimme benutzen für einen Track. Und sie haben mir gesagt, ja, okay, kein Problem.
0: Cool.
1: Und dann habe ich eine Mashup gemacht mit einem Track von Dennis Cruz. Und auch
0: geiler Track.
1: Ja, habe ich so eine Mashup gemacht und ich habe so gute Feedback bekommen. Und ja.
0: Hast du Dennis Cruz schon mal live gesehen?
1: Habe ich schon live gesehen.
0: Ich finde ihn auch, der ist halt vom Typ her,
1: ja.
0: Du merkst halt, der hat Bock.
1: Ja. Ja.
0: Wenn der auflegt, du merkst richtig, der ist auch voll drin und nimmt auch ein bisschen Kontakt mit dem Publikum auf. Und du merkst halt einfach, der hat da Bock drauf.
1: Ja.
0: Bei vielen DJs. Viele DJs lassen das so ein bisschen vermissen. Vielleicht stumpft man auch ab, wenn man auf dem Level irgendwie eine Zeit spielt. Kann auch sein, aber ich habe den jetzt schon ein paar Mal gesehen. Auch auf Ibiza im DC10 habe ich den schon gehört und da auch mega.
1: Ja.
0: Der hat auch eine richtige Energie.
1: Er macht richtig, er gibt immer alles.
0: Ja,
1: vor jedem Set.
0: Ja, finde ich auch. Ja, und dann hast du da ein Mashup gemacht, ist ja schon veröffentlicht worden irgendwie?
1: Ja, genau, kann man hören in meinem SoundCloud-Account, also...
0: Alles über SoundCloud und die ganzen Social-Media-Kanäle, das werden wir dann nachher nochmal sagen, wo du deine Mixe hochlädst, wo man dich hören kann. Machst du hauptsächlich mit der DAW oder auch hast du analoge Geräte, Synthesizer oder wie kann man sich das bei dir vorstellen?
1: Ja, mache ich so momentan also nur mit der DAW, so ich arbeite immer mit Ableton.
0: Mhm.
1: Ja, mach ich immer mit Ableton.
0: Ja, ist schon am fertigsten, sag ich jetzt mal.
1: Genau. Ja, finde ich also, die Ableton ist für mich, also persönlich, das ist am besten THW für elektronische Musikproduktion.
0: Ja. Wie stehst du zu dem Thema Plugins?
1: Plugins, also bei
0: Plugins. Es gibt ja so eine Flut von Plugins.
1: Oh mein Gott, also ja, es gibt so tausende Plugins, also jeder Plugin hat seine eigene Charakteristik. Aber ja, so kommt dran, so, aber ich bin nicht so großer Fan von Plugins.
0: Ja, ich nutze auch ganz selten mal Plugins.
1: Mhm.
0: Weil ich bin ja auch noch am Lernen, ich mache das jetzt auch erst 2 Jahre.
1: Mhm.
0: Und ich finde, man sollte erstmal die Stock richtig lernen und die kapieren, was nutzen mir hunderte von Plugins und ich weiß gar nicht, was die eigentlich machen oder wie ihre 100% funktionieren. Step by step. Lern erst das eine kennen. Wenn du das kannst, kannst du immer noch mal gucken. Du musst ja auch deinen Sound erst entwickeln. Und dann weißt du auch, welches Plugin dann eventuell zu dir passt, wenn du ein bisschen mehr in der Sache drin bist.
1: Genau.
0: Ja. So, in dieser Plugin-Flut verliert man sich schnell.
1: Genau, das ist so.
0: Und die kosten auch Geld.
1: Doch,
0: das kannst du nochmal richtig Geld ausgeben. Wo willst du hin mit deiner Musik? So, was für eine Richtung stellst du dir vor? Du hast vorhin schon ein bisschen erzählt, du willst ein bisschen deine Folklore mit reinbringen. Ist das auch so Latino-Musik? Beschreib's mal irgendwie. Du sagst mit der Sängerin, ist das kubanische Folklore?
2: Kolumbianische.
0: Kolumbianische, Entschuldigung.
2: Kolumbianische Kultur.
0: Kolumbianische.
1: So, also ja, wie habe ich gesagt, so, das ist so mein Ziel, das ist mein Projekt als Produzent, so ja, meine, also, meine Kultur, meine Folklore von Kolumbien aus und der Underground bringen. Weil, guck mal, letzte Zeit habe ich so viel, in der elektronischen Musik gibt es so viele Vocals, aber das ist fast alles in Englisch. Und da habe ich überlegt, warum nicht in Spanisch?
0: Ja, klar.
1: Warum nicht in Spanisch?
0: Aber klar, im Tech-House-Bereich gibt es schon.
1: Ja, letzte Seite, ja. Letzte Seite.
0: Für die nächsten 4-5 Jahre ist es ganz schön.
1: Ja, genau.
0: Ganz schön aufgekommen. Ja. Es gibt viele spanische Vocals und auch viel mit auch spanischen Instrumenten.
1: Ja. Genau.
0: Mit Gitarre und hier Kastagnetten.
1: Kastagnetten, genau. Mit so, ja, klar. Also ich bin auch so, also. Zu bringen, so unsere kolumbianischen Instrumente, zum Beispiel der Akkordeon oder.
0: Ah, Akkordeon ist wirklich wie der Akkordeon. Ja. Das hätte ich jetzt auch nicht gedacht. Hätte ich jetzt nicht gerade zur kolumbianischen Musik eingeordnet. Für Akkordeon. Das ist für mich eher so. Ja, so norddeutsche Schifferklavier.
1: Ja.
0: Aber kolumbianisch, krass.
1: Ja.

0: Ihr seid bei Radar Radio Darmstadt am Mikro Frankfurt und heute für den Mix verantwortlich war
1: Julian Hader.
0: Julian, 2 Stunden sind schon fast wieder um, ratzfatz. Erstmal vielen Dank, dass du da warst bei meiner eigentlich ersten Sendung. Du hast mich praktisch entjungfert. Bist du auf Social Media unterwegs?
1: Ja.
0: Willst du kurz sagen, oder lädst du deine Mixe irgendwo hoch? Wo kann man dich hören?
1: Ja, klar. Kannst du mir finden, also bei meinen Social Medias ist per Instagram oder Facebook. Per Instagram kannst du mir finden als Julian Jara.
0: Mit J?
1: Mit J, genau.
0: Ja.
1: Oh,
0: ja.
1: Und dann auch per Facebook gleicher Name, Julian Jara.
0: Okay.
1: Und kannst du auch meine Musik hören bei SoundCloud, kannst du mir auch finden als auch Julian Jara offiziell. Okay.
0: Und dann auch per E-Mail selbe Adresse, wenn dich jemand, wenn jetzt der Manager vom Amnesia zufällig zuhört und dich buchen will, wo kann er dich dann anschreiben?
1: Schreibe direkt an meine E-Mail-Adresse, das ist julianharaoffiziell@gmail.com.
0: Okay, super. Willst du noch irgendwelche Grüße loswerden an irgendjemand?
1: Also ja, schöne Grüße auf alle. Dankeschön, Frankie, was du mir heute eingeladen.
0: Sehr gerne.
1: Dankeschön, Frank. Und dann, ja, ich hoffe, meine Musik gefällt.

dass ihr ihn noch einmal anhören wollt, dann könnt ihr gern auf meine Soundcloud-Seite gehen unter Frankfurt Official. Da werde ich einen extra Ordner mit den ganzen Lost in Sound Sets einrichten. Da könnt ihr dann jederzeit und so oft ihr wollt den Mix hören. Oder ihr schaut mal in der Mediathek von Radar Radio Darmstadt vorbei. Also ciao, macht's gut. Ich hoffe, ihr seid beim nächsten Mal dabei. Und wünsche euch allen noch einen schönen Samstagabend. Ciao, ciao. 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

0: ja, da haben wir gehört. Ich frage euch mal, wen wir gehört haben.
1: Ed Sheeran, Castle on the Hill.
0: Oh, was ist das denn? Schön, dass du eingeschaltet hast hier auf deiner 3,4 MHz oder im Livestream live.radiodarmstadt.de hier heute bei der Young Power Quiz-Ausgabe. Eine Spezialsendung. Wow.
1: Spezialsendung erfordert auch Spezialgäste, oder?
0: Spezialgäste sind mit dabei. Deswegen habe ich nicht nur Ben mitgebracht, sondern auch noch jemanden, der schon gar nicht mehr so richtig im Daily Young Power Team ist. Aber ich habe ihn nochmal rausgezogen aus seinem Studium.
1: Aus der Schublade.
0: Und habe ihn hier mit ins Studio gebracht. Leon, schön, dass du da bist.
2: Hi,
1: freut mich. Und natürlich an der Technik und in der ersten Stunde auch unser Quizmaster. Deinen Namen hier
0: Paul, einfügen. Ja.
1: Genau, richtig.
0: Ja. So sieht's aus. 2 Stunden voller Quiz und Spaß. Und ich habe die erste schon vorbereitet, Leon die zweite. Wir gucken mal, was dabei rauskommt. Und ich würde vorschlagen, wir starten mit der ersten Kategorie. Seid ihr dafür schon bereit?
1: Du musst die Buzzer noch entsperren, denn wir haben auch ein Buzzer-System. So. Nee, du musst sie wirklich auch noch richtig entsperren.
2: Und was sind denn die allgemeinen Spielregeln für diejenigen, die uns vielleicht das erste Mal...
0: Die allgemeinen Spielregeln sind, ihr kriegt einen Song vorgespielt, ihr müsst mir Interpreten mit allen Features und Songtitel nennen. Wenn was in Klammern steht im Songtitel, dann ist es nicht so wichtig. Wichtig ist das, was vor der Klammer steht. Das müsste richtig sein. Dann zählt's und ansonsten gucken wir mal.
2: Also jetzt zum Beispiel bei hier, was war's, dem einen Remix mit Paul van Dyk, Topic A7S, wäre jetzt In Your Arms schon richtig und müsst jetzt nicht noch in Klammern vor ein Angel sagen.
0: Okay. Aber wenn du jetzt nur sagst vor ein Angel, wäre es auch falsch. Alles klar, die Buzzer funktionieren, das ist das schön.
2: Darf ich auch einmal probieren?
1: Ich hab hochgescrollt.
2: Oh. ich hab das Browserfenster
1: erfolgreich geschlossen. Ja, stark. Einmal den Link da eingeben.
0: Dann mache ich schon mal das Intro in der Zeit. Willkommen zur ersten Kategorie und die Kategorie lautet Rap.
1: Wir sind bereit.
0: Ihr seid bereit für Rap?
1: Aber man muss sagen, Paul hat sehr viel Vertrauen bei Rap in uns. Er hat uns schon gesagt, das ist die Kategorie, wo ihr echt lange braucht.
0: Ja, ich dachte, wir starten mal mit der Kategorie. Der erste Song, weiß ich nicht, ob der noch so richtig Rap ist, aber ich glaube schon. Ihr beide seid bereit? Dann starten wir mit dem ersten Song. Alle Punkte dieser Stunde werden zusammengezählt und zweite Stunde macht dann nochmal separate Wertung. Seid ihr bereit?
1: Nein.
0: Sehr gut.
1: Ja, das war wie immer zu früh, dafür kennt man mich, wer es aus der Silvester-Show 2022-23 noch weiß.
0: Ja.
2: Ich kenn's, aber ich weiß nicht, ob ich alle Features...
1: Ja, nee, das krieg ich auch nicht hin. Nee, mach fertig.

0: Leon, eine Idee?
1: Ja. Wie gesagt, ich bin mir nicht sicher, ob ich alle Features kenne, deswegen, aber was ich sagen kann, Mood ist der Songtitel und es ist 24K Golden beteiligt.
0: Ja, es fehlt mir leider das eine Feature noch dann.
1: Da muss ich passen.
0: Es wäre Iron Dyer gewesen im Feature und ich würde vorschlagen, wir machen direkt weiter mit dem nächsten Song, der da klingt, wie folgt.

0: The Monster von Rihanna und Animan.
1: Den letzten Namen nochmal bitte.
0: Das ist, ich kann den nicht aussprechen. Der Animan. Jawohl.
1: Das ist vollkommen richtig. Gesucht war Eminem und Rihanna mit The Monster. Ich drück da mal ein Auge zu.
0: Danke.
1: Ja. Naja, wir machen weiter mit dem nächsten Song. Und so viel kann ich sagen, es wird deutsch.

0: Crow, Songtitel geraten anhand dessen, was wir gehört haben, geile Welt.
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2: Der zweite Punkt für Leon, Crow und geile Welt haben wir gehört. Mal gucken, ob ihr den nächsten auch kennt.
3: Yeah.

0: Das ist die Chance für Ben.
1: Und die Chance nutze ich nicht. Okay, ich versuch's. Ich poke darauf, dass Drake richtig war und ich sag I wish. God's Plan
0: von Drake war das. Und wir hören auch zwei Songs aus dem eben gespielten Quiz und fangen an mit NF und Let You Down.

0: Craig und God's Plan. 2:0 der aktuelle Zwischenstand für Leon steht's. Er liegt in Führung. Mal gucken, ob Ben in der nächsten Kategorie
1: vielleicht will ich das ja auch gar nicht.
0: Na doch,
1: will ich Leon gewinnen lassen als
0: Ben? Nein! Die nächste Kategorie, die da heißt... Deutsch.
1: Ah.
0: Ja. Das ist, könnte deine Kategorie sein, Ben. Mal gucken.
1: Das könnte sie, aber es könnte genauso gut auch Leons Kategorie sein. Ich finde, alles könnte Leons Kategorie sein.
0: Ihr seid bereit?
2: Nee, außer Schlager, Klassik und Weihnachtslieder.
1: Ja, okay, gut. Ja.
0: Gut, wir starten.
3: Bist du mit deinen Jungs wieder draußen, obwohl du weißt, dass ich dich gerade brauche?
1: Also Lea, die höre ich raus und ich tippe jetzt einfach mal 3 Uhr nachts. Aber ich glaub's nicht.
3: Stimmt wieder ein und dann schickst du mir ein Herz. Ich weiß, dass du es nicht so gemeint hast.
2: Ich weiß noch nicht, ob Paul die Version mit einem Feature rausgesucht hat.
1: Ja, deswegen mittlerweile habe ich den Song auch.
3: Das geht einfach nicht.
1: Ich tippe auf mit Feature.
3: Du sagst, es ist vorbei.
0: Tja, man weiß es nicht.
2: Was ist eigentlich, wenn du die Stelle ohne Feature rausgeschnitten hast?
3: Wieder der gleiche Scheiß.
0: Irgendwann müsst ihr.
3: 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Ich weiß, ich hab's übertrieben.
0: Weil der Song genau kennt.

0: würde sagen, ohne Feature, Leon. Probier's.
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2: Ja, bitte. Ich probier's ohne Feature, Lea und 110.
3: Kannst du die Klammer auch noch mitnehmen? Bringt dir keinen Punkt,
2: Prolog?
3: Aber
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3: Ich weiß, ich völlig richtig, da hat Ben ein bisschen zu früh gebuzzert, weil ich glaube, du wusstest es auch, oder?
0: Ja, aber wenn man dann so ein bisschen weiterhört, dann kommt's ja dann doch oft.
3: So, komm, da geht's jetzt wirklich, also den kennt ihr beiden.
2: Oh.
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0: Es ist Tim Bensko und nur noch kurz die Welt retten.
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3: Der erste Punkt für Ben, 3-1. Damit der Zwischenstand, wenn ich richtig gerechnet habe.
0: Ja, würde ich sagen.
3: Wir kommen zu Song 3 aus dieser Kategorie.
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0: Doch, ich glaube, es ist nur der Anfang. Was kommt?
2: Also, läuft auch irgendwann so ein Countdown.
3: 5.
0: Was dich gibt.
3: 4. 2. 1. Ich bräuchte jetzt eine Antwort, ja. Ben.
0: Leon, ich gebe dir einen Tipp. Es ist Mark Forster.
2: Danke, Ben.
0: Das ist doch echt scheiße, ehrlich. Keine Träne ist hier umsonst.
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3: du musst es so langsam, Leon.
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2: Hast du bei einer bestimmten Stelle abgeschnitten, dass ich mir jetzt Sorgen machen muss?
3: Vielleicht.
0: Komm, Leon, das ist doch offensichtlich.
2: Ja, ist doch.
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0: und übermorgen. 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
2: Mark Forster, übermorgen.
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0: Darf ich mir schon mal einen Song wünschen, den wir dann gleich hören?
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0: Mark Forster und übermorgen.
3: Der steht hier tatsächlich schon drin.
0: Ah, hast wunderbar.
3: Ja, guck mal. Wir machen weiter.

0: Ja, alles, was wir am Ende bleiben, sind leider Fetzen. Und ich frag mich, ob du auch an mich denkst. Sag mir, ob du auch an mich denkst.
1: Ich mein, Titel kriegt ihr noch mit den Interpreten.
2: Ich find's lustig, wie Leon so wirklich richtig hart überlegt und ich buzzer einfach und dann überlege ich erst.
3: Ich bin dafür mal so unsere Neuerscheinungen mal in die Vergangenheit zurückgegangen. Ja. Und tippe auf KF und Warum.
0: Warum hab ich immer noch deine Sachen in meinem Schrank und warum stell ich mir immer wieder vor?
1: Das ist vollkommen richtig, der letzte Song für diese Kategorie.
2: 5 zu 1, glaube ich.
3: Schließe ich mich an.
2: Ach, dann ist ein Song zum Raten, hör mal.
1: Ja, ja.
3: Ach so.
2: Silbermond und leichtes Gepäck.
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1: Silbermond und leichtes Gepäck, vollkommen richtig. Wir gehen raus aus der Kategorie Deutsch mit 5 Punkten für Leon.
2: Und Mark Forster.
1: Und Mark Forster. Und 3 hast du, ne? 2 oder 2?
3: 2.
1: 2? Okay, 2 Punkte für Ben. Also es ist noch alles möglich, denn es gibt noch 3 Kategorien. Wir machen gleich weiter mit der einfachsten Kategorie heute. Und zwar Top-Hits. Wenn ihr die nicht kennt, kann ich euch auch nicht weiterhelfen. Einer davon könnte auch sein Mark Forster und Übermorgen.

0: Mark Forster übermorgen eben nicht erraten von Ben. Was war da los, frage ich dich.
1: Ja, das habe ich mich auch schon gefragt, zumal Mark Forster bei mir in jeder Playlist drin ist. Liebe Grüße, Mark.
0: Ja, so ist das. Wir machen weiter. Die nächste Kategorie heißt Top Hits. Alles ist mit dabei und wir starten direkt rein. Ihr seid bereit?
2: Ja. Ja.
0: Sehr gut.
2: Mir ist gerade eingefallen, Nicken im Radio ist etwas
0: so. Radio ist schlecht, ja.
2: Coldplay, Viva La Vida.
0: Vollkommen richtig, wir haben gehört Coldplay und Viva La Vida.
3: Verdammte Dreckscheiße, ey. Und ich sag noch, die Mikros waren aus. Ich so, da kommt jetzt bestimmt Krankheitszeit. Aha. Ich hab sogar noch den Künstler gesagt, ich hab alles dazu gesagt. Mein Gott.
2: Und jetzt, oh ne, hast du nicht gesagt, Gangnam Style und von Psy ist das Ganze.
3: Ich bin enttäuscht. Gangnam Style.
2: Zur Karnevalszeit, als ich in der 4. Klasse war, haben wir das als Klasse aufgeführt. Es gibt davon Videoaufnahmen.
3: Oh ja. Oh, die wollen wir sehen und auf Instagram veröffentlichen.
2: Als Bonusmaterial.
0: Ja, bitte. So, wir machen weiter mit dem nächsten Song. Hier ist er. Come on, Harry, we
3: wanna take it. Sag mal, hörst du nur so Spotify-Plays, wo so Songs drin sind?
2: Nee, ich habe das an dem Intro erkannt, weil Paul hat es bisher in den Sendungen rausgeschnitten und hat sich so verwirrt, als es plötzlich da dabei war.
3: Ich wollte gerade fragen, warum war das nicht jetzt rausgeschnitten?
0: Ja, weil ich dachte, vielleicht erkennt das schon jemand an diesem Lava da vorne drin.
3: Ja, jemand. Wer hat Leon dabei, Paul? Jetzt realistische Einschätzung, bitte.
2: Harry Styles, As It Was.
3: Das ist für mich kein Top-Hit, der Song.
0: Ja, die Zahlen sagen leider halt was anderes. Ja. Ne?
3: Zahlen sind mir egal.
2: Okay. Du möchtest eher Nico Santos
3: machen. Weekend Lover. Ja, Weekend Lover, das ist ein Top-Hit für mich.
0: Sollen wir nächstes Mal machen, Ben's Top-Hits. Wir machen weiter. Ja.
3: Das ist, wie heißt denn der Typ dazu? Der Typ hat für mich keinen Namen. Fuck, es ist Camila Cabello. Und dieser Song...
0: Ich wollte noch ein bisschen mehr.
3: Aber wie der Typ dazu heißt, weiß ich nicht. Es gibt ein Cover,
2: ich glaube, weder noch war das.
0: Ich
3: das war nicht Havana.

0: Das stimmt. Du hast recht. Es ist Senorita.
1: Es ist Senorita von Camila Cabello und Shawn Mendes.
0: Ja. Da ist das Cover mit Shawn Mendes her in meinem Kopf. Ja.
2: Darf man den noch spielen überhaupt, ist die Frage.
1: Meinst du, weil nicht mehr Trennung zusammen
2: und so? Ja, weiß ich nicht. Bisschen unpassend so, auch vom Text her vielleicht.
0: Ja, Paul, ich finde das auch wirklich eine Frechheit, was du hier verzapfst.
2: Also nur weil du es nicht erraten kannst.
1: Mir gefällt die Kategorie.
2: Na gut, wir machen weiter mit dem letzten Song schon für diese Kategorie. Was ist denn da los gewesen, Ben? Frag
0: dich. Wo jetzt genau?
2: Jetzt wäre noch deine Chance sozusagen. Also, ne?
0: That night's gonna be a good night oder so. Keine Ahnung, vielleicht bin ich auch komplett falsch.
1: Katy Perry, Firework.
0: Ah, perfekt. Ich habe gebuzzert. Ich würde mal Katy Perry und Firework einloggen an der Stelle.
2: Tut mir jetzt leid, Leon, aber das hast du dir jetzt gerade selbst verbockt. Weil Ben hatte tatsächlich gebuzzert.
0: Komm, den Punkt geben wir Leon oder niemandem. Das war ja jetzt scheiße.
1: Andererseits ist es schon, weißt du, so...
0: Ja, das
1: so ein bisschen Vielfaches
2: das
1: von dir.
2: War jetzt
1: du hast
2: im
1: drei,
2: Prinzip,
1: ich hab neun.
2: Also,
0: ja, ich finde, das muss trotzdem nicht sein.
2: Das ist ja Bens Punkt. Da müssen wir so knallhart sein.
0: Okay, gut, sorry, ich wollte nett sein.
2: Und weißt du, was für ein Song wir spielen, Ben?
0: Katy Perry, Firework?
2: Nein.
0: Ach so, Senorita.
2: Nein.
0: Ich habe keinen Song in der Runde erraten.
1: As it was.
2: Nee. Muss man ja mal machen. Hier ist Psy und Gundam Style.

0: Opern Gangnam Style.
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Katy Perry und Firework haben wir gehört. Und wisst ihr, wofür es Zeit ist? Für die nächste Runde, ja! Ja! So, die Buzzer sind offen und ich glaube, es kann losgehen. Seid ihr bereit? Das sind jetzt Top-Hits, aber diesmal halt rückwärts. Ist ein bisschen schwieriger, würde ich sagen, aber immer noch Top-Hits. Also kein Druck, aber wir fangen mal an mit, ich muss mal den richtigen Knopf drücken, folgendem. Es wird sehr unangenehm zu hören, ich sag's nur schon mal.

0: hört sich schon auch interessant an. Ja, also ich habe tatsächlich zuerst gebuzzert, aber danach ist mir was anderes eingefallen. Ich würde trotzdem BTS und Universe sagen. Ist das zusammen mit Coldplay? Ich glaube, der Song ist noch...
1: Der Titel nochmal bitte?
0: My Universe.
1: Richtig, das war Coldplay featuring BTS mit My Universe, nur rückwärts. Die Frage ist, was ist das hier? Fragt man sich. Es kommt langsam, es ist sehr leise.
0: Sagen wir,
1: es ist eben von hinten. Ne?
0: Also ich dachte, da fährt ein Auto vorbei, Alter.
1: Ja, nee, nee. Jetzt könnte man gleich drauf kommen.

0: Boah, ich hätte jetzt fast Sia und Titanium gesagt.
1: Geh ich mit.
0: Gehst du mit?
2: Es fehlt noch ein Feature.
0: Was?
2: Ja.
0: Ja, das weiß Leon jetzt natürlich.
2: Ah ja, komm, jetzt häng noch halt irgendein DJ dran.
0: Robin Schulz.
2: Jemand, mit dem auch Sia kooperieren würde vielleicht.
0: Mann, was weiß ich.
1: Das war jetzt schon ziemlich ein Diss gegen Robin Schulz.
2: Ja.
0: Oder gegen Sia, je nachdem.
2: Also Ben, noch eine Möglichkeit?
0: Sia und...
2: Ich sag mal, es ist ein Franzose.
0: Ja, perfekt.
1: Das war schon ein sehr guter Tipp.
0: Verwirr mich halt noch mehr. Ja, keine Ahnung. Felix Jehn, der bekannte Franzose natürlich.
2: Möchtest du direkt oder nochmal reinhören?
1: Ich kann es ja auch direkt sagen. Muss ich jetzt nochmal das von Ben wiederholen oder darf ich einfach den DJ sagen?
2: Du darfst doch einfach den DJ sagen.
1: Der DJ ist David Guetta.
0: Ah, der ist Franzose?
1: Der ist Franzose. Ah.
0: Aber ich habe den Song erkannt.
2: Ja, ist schon mal gut.
0: Ich besser mich.
2: Du holst so langsam auf. Könnte man sagen.
0: Es steht 10 zu 4.
2: Ja, okay. Lustig. So. Sehr interessant rückwärts die ersten paar Sekunden. Ich fand's sehr witzig. Wenn du das jetzt weißt.
1: Billy also Eilish, Bad Guy.
0: Bad Guy. Das ist auch so ein schrecklicher Song.
3: Da.
2: Respekt dafür, das so schnell rückwärts zu erkennen.
1: Das fand ich aber einfach.
0: Nee, das fand ich...
2: Wenn man die Melodie im Kopf hat, ja.
0: Ich fand Titanium einfach, aber ich wusste nicht, dass David Guetta da mitgemischt hat.
2: Tja.
0: Außerdem verwechsel ich den immer mit David Garrett. Also von daher...
2: Fast, ja.
1: Der Guetta nimmt das Mischpult, der Garrett nimmt die Geige.
0: Die Geige, ja. Die Violine.
2: Ja. Der vorletzte Song für diese Kategorie... Ja, hat schon jemand gebuzzert?
0: Nein.
2: Habe ich noch nicht resettet.
1: Perfekt. Gut, ich lass Ben, weil du als
0: erstes. Nein, ich hab nicht gebuzzert, du darfst. Wow, wow, wow.
1: Charlie XCX und Break Free.
0: Was? Was ist das denn?
2: ich sag mal, Teile waren richtig.
0: Das ist Clubbers Paradise Feeling.

0: Leon, hast du denn eine Idee, die mich weiterbringen kann?
1: Nur die eine, die ich hatte.
0: Achso, ja, da habe ich
1: nicht zugehört. Und dadurch, dass ich jetzt eingeloggt habe, Moment mal.
2: So.
0: Leon hackt sich wieder in irgendwelche Systeme nebenbei.
2: Wir lösen auf. Break Free war richtig, aber von Zed und Ariana Grande.
1: Ah, da war der Fehler.
2: Der Witz daran ist, dass der Anfang, dieser kleine Tuschtrommelwirbel da, der so sehr künstlich klingt, sag
0: auch
2: ich mal.
0: Auch am Anfang.
2: Am Anfang von dem richtigen Song klingt ähnlich wie das Ende rückwärts tatsächlich. Wir machen so oder so weiter mit dem letzten Song, den ihr beide garantiert kennt. Ach, und auch den.
0: Nervst.
1: Also geht's wieder auf Geschwindigkeit.
2: Es geht jetzt wirklich sehr um Geschwindigkeit, möchte ich damit sagen. Achtung und bitte.
0: Ist das The Weeknd und Blinding Lights?
2: Das ist vollkommen richtig, das war The Weeknd und Blinding Lights rückwärts. Und genau den wollen wir jetzt auch hören. Hier ist The Weeknd und Blinding Lights, der aktuelle Zwischenstand. Leon hat
1: 11 Punkte.
2: Und du hast?
0: Auch ein paar.
2: Glaube ich, ne? Sind's
0: gut
2: mittlerweile.
0: Möglich, ja.
2: 11 zu 5, damit gibt es eigentlich schon einen Sieger, aber ich würde sagen, die nächste Runde zählt einfach doppelt, um es ein bisschen spannender zu machen.

0: Hier geht's richtig ab mit Zed und Ariana Grande, Break Free. Und damit ist es auch schon Zeit für die letzte Kategorie und die zählt doppelt. Und wir sind, begeben uns nochmal in die Top-Hits. Ich habe die Charts durchforstet und zwar von dem Jahr
1: 2023? 2022?
2: 1942. War das gerade ein indirekter Hinweis mit durchforstet?
0: Nein.
1: Oh.
0: Ich habe es nicht durchförstert.
1: So. Auch nicht durchforstert?
0: Nein.
1: Auch nicht durch Lena Meyer-Landrut?
0: Nein. Weder noch aus dem Jahr 2020.
1: Aha, ja, das war da könnte, Corona.
0: Ja, da haben wir viel Musik gehört, alle. Möglicherweise, der kommt nicht dran, wäre aber auch gut, möglicherweise ja auch diesen Song hier, doppelte Punkte. Es geht nochmal um alles. Denk dran, ich brauche auch die Features, in diesem Fall das eine Feature.
1: Ich weiß nicht mal, wer der Hauptinterpret ist.
2: Wie sieht's denn auch mit dem Titel?
1: Oh my God, nein, keine Ahnung.
2: Den Titel hab ich.
1: Na, da war ich noch nicht hier, ne? Das merkt man.
2: Hast du kein Radio gehört? Kein Young Power Bull?
1: Nee, tatsächlich nicht. Aber Grüße gehen raus an den Kollegen Aurel, der hat mich hierher empfohlen. Und dann hat Leon mich gefunden.

0: Joel Curry featuring Emnek mit Head and Heart.
1: Hab ich noch nie gehört. Also.
0: Ja,
2: Joel Curry kannst du schon mal gehört haben.
0: So den nächsten kennt ihr aber. Da bin ich mir tatsächlich sicher, mal. Ausnahmsweise.
2: Breaking Free von Topic und A7S.
0: Bitte den Titel nochmal.
2: Oh, warte, den.
0: Ja, der müsste jetzt kommen.
2: Warte. Topic
0: und A7S hast du gesagt mit? 5.
2: Was habe ich gerade eben gesagt?
0: 4, 3, 2, 1. Ich habe nur gehört Breaking Free und das ist falsch.
1: So, also ich sage schon mal Topic und A7S.
0: Ja.
1: Und jetzt ist die Frage, ob es... Ich weiß nicht, ob der Song nur Breaking heißt. Ich weiß nicht, ob der Song Breaking Me heißt.
0: Hättest du auch noch weiter hören können eigentlich.
1: Nein, ich finde, das diskutiere ich jetzt mit mir selbst aus.
0: Ja, okay.
1: Wir haben ja Zeit.
0: Bräuchte ich eine Antwort, aber tatsächlich.
1: Ich sage Breaking.
0: Gewesen Breaking Me.
1: Boah, ich hab noch gedacht, heißt der Song Breaking Me, aber weil Leon Breaking Free gesagt hat, habe ich gedacht, dann habe ich das bestimmt immer falsch verstanden.
0: Ja, so kann man sich irren. Es war leider, also ja, kriegt keiner.
1: Fieser Manipulator, du sein, Leon.
0: Insofern bisher in dieser Kategorie 0 Punkte für euch beide. Es sind damit noch 6 zu vergeben durch 3 Songs.
2: Mhm.
0: Unter anderem
2: Gleichstand
0: durch diesen hier.
1: Gibt's dann Stechen?

0: Ich bräuchte eine Antwort, Ben.
1: Nee, ich berate mich mit Leo.
0: Ja, die Stunde hat nicht mehr so viel, deswegen bräuchte ich eine Antwort jetzt.
1: Okay, dann sage ich Don't Show Up.
0: Ja, von?
1: Von? Katy Perry.
0: Leon, eine Idee?
2: Nee, leider nicht.
1: Ich hätte noch Pink gedacht vielleicht, aber auch absurd.
0: Dua Lipa und Don't Start Now wurde
1: Don't
0: gesucht.
1: Don't Start Now, okay.
2: Jason Derulo und Take You Dancing.
3: Let me take you dancing.
0: Das ist richtig, Jason Derulo, Take You Dancing. Und da ist auch schon der letzte Song. Maybe.

0: begrüße ich mit Moderationskarten der vorhergehenden Sendung.
1: Ja.
0: First. Tate McRae und You Broke Me First.
2: Das ist richtig. Damit steht ein Gewinner fest für die erste Stunde und das ist Leon.
3: Herzlichen Glühstrumpf.
0: Danke.
2: Damit war es das für die erste Stunde Musikquiz. Wir machen gleich weiter mit der nächsten. So, das Ergebnis noch mal einmal kurz bitte. Du hattest
0: 15.
2: Und Ben?
3: 6? 7? 6?
2: 7 dann, wenn du einmal doppelt gemacht hast. 7.
3: Ich habe nicht einmal doppelt gemacht.
2: Dann waren wir bei 5.
3: Ja, 5, okay.
2: Eindeutig, wir hören You Broke Me First von Tate McRae. Und gleich spielen wir in neuer Konstellation, denn Leon hat die zweite Stunde Quiz vorbereitet.

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1: Es heißt noch immer Songquiz, jetzt in geänderter Konstellation. Ben gegen Paul und ich bin euer Quizmaster Leon. Hi!
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2: Hallo!
1: Tschüss, tschüss!
2: Da geht hier mein Buzzer einfach aus. Das ist eine Frechheit. Ich werde boykottiert.
1: Du bist aber
3: von
1: noch.
3: Von Leons Laptop des Vertrauens. Er funktioniert noch. Leon, einmal Leertaste bei dir drücken.
1: Einmal Leertaste bei mir drücken.
3: Genau, dann sind wir wieder clear.
1: Super. So, aber für alle, die uns erst jetzt ab dieser zweiten Stunde verfolgen, erkläre ich nochmal das Ganze. Wir spielen ein Songquiz. Also wir sind im Wesentlichen Ben gegen Paul. Es wird sich zeigen, wer kennt die Songs aus den vergangenen Jahren, aus den vergangenen Jahrzehnten, aus den Kategorien.
2: Oh Gott, oh Gott.
3: Da haben Paul und ich gerade genau das Gleiche gedacht.
1: Wir spielen insgesamt 5 weitere Runden mit
2: heiß, Leute.
1: Je 4 bis 5 Songs. Es gab manche Kategorien, da war es einfach zu schwer, weitere Inhalte zu finden. Und wir mussten das Ganze auch noch vorbereiten.
2: Meine Güte.
3: Der Kollege winkt, wir winken zurück. Sehr interessant finde ich ja, man sieht manchen Menschen einfach an, wenn sie aufgeregt sind. Und ich finde, das ist so ein Moment, wo man das bei Paul richtig gut
2: eigentlich
3: sieht.
2: Eigentlich bin ich ja, also hier ist es auch okay. Normalerweise, wenn ich aufgeregt bin, dann kann ich es auch gar nicht zeigen, sondern einfach so richtig. Aber hier jetzt gerade, es ist so.
3: Ja, man sieht so, du kannst nicht still stehen. Und
2: ja, gerade
3: so kurz vor Angst.
2: Ja, das ist aber mehr, weil ich so richtig Bock habe. Nicht, weil ich aufgeregt bin, weißt
3: du? Ja, dann geben wir dem richtig Bock doch mal Freilauf. Oder Leon?
1: Ich wollte noch kurz die Special-Regeln erklären. Und zwar wieder ja. Die letzte Runde heißt dann auch doppelte Punkte. Also ist dann auch nochmal alles offen, je nachdem, wie haushoch Ben gegenüber Paul dann führen wird.
3: Ah, okay. Das und ist jetzt eine schwierige Ankündigung, Leon. Ich setze dann den Anwalt drauf an, wenn es soweit ist.
1: Ich wollte einfach hier noch nur mal zeigen, dass ich auch dich unterstütze, Ben. Und
3: vielen Dank.
1: Ich glaube an dich.
3: Oh.
1: So.
3: Ich nicht.
1: Ich finde es ja auch interessant, Paul, dass ich dich mal auf der anderen Seite habe.
2: Ja.
1: Aber ich will euch nicht noch länger auf die Folter spannen.
3: Bitte.
1: Und hier ist euer erster Song.
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3: Nein! Das ist Tennissocken und Asphalt. Ist das?
2: Ausdrücks ist er pausiert mit dem
3: Mokka. Ja. Tennissocken und Asphalt von, ist das Kraftklub und Contra K oder so? Ich hab keine Ahnung, den Rest überlasse ich Paul.
4: Nicht pünktlich,
2: ich müsste nochmal. Contra K.
3: Immerhin den habe ich hingekriegt.
2: Asphalt, Tennissocken und Asphalt.
3: Asphalt
2: und Tennissocken, warte mal.
3: Nein,
1: was lockst du
3: Tennissocken
1: ein?
3: Und Asphalt, komm, Paul.
2: Tennissocken und Asphalt.
3: Ja.
1: Ist das deine Antwort?
2: Ja.
3: Nein!
4: Nikes und Tennissocken auf Asphalt.
3: Dann war der Künstler falsch. Feature vergessen.
1: Es war was Richtiges dabei, ihr habt euch aber für das Falsche entschieden. Contra K und Asphalt und Tennissocken.
3: Ah. Ich hätte schwören können, dass der Song. Das tut mir leid, das war nicht mein Ziel.
2: Bitte.
3: Aber nicht nur die Technik boykottiert dich.
1: Aber Ben, gut gestartet.
3: Ja, wir versuchen.
1: Es wird. Gucken wir mal, ob es mit Song 2.
3: Denk an die Buzzer.
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2: Ja, Pro 500 PS.

0: absolut richtig. 500 PS von Crow.
1: 1-0. Ja, musst du dir irgendwo aufschreiben.
0: Auf ich habe euch ja auch noch nie verraten, wie die Kategorie heißt. Ich habe sie Führerschein getauft.
2: Deswegen. Oh, Asphalt, jetzt
1: macht
2: alles.
1: 500 PS, jetzt macht alles.
2: Dann kommt jetzt Bones MC und der andere mit 500 PS.
0: Das Gas für die. Wollte ich mit reinnehmen, gab's nicht. Stattdessen habe ich den gefunden. Gab's nicht.

0: keine Ahnung.
1: Paul, sag was.
0: Joel Curry Drive.
2: Leider nicht. Die richtige Lösung wäre Ferrari von James Hype und Miggy De La Rosa.
0: Ja, okay.
2: Versuchen wir es mit dem letzten Song der Kategorie Führerschein.

0: Also ich bin der Meinung, die Zeit ist vorbei.
1: Ist mir jetzt ein bisschen unangenehm gerade, nee, weil komme ich auch nicht mehr drauf. Ist
0: mir absolut nicht unangenehm.
1: Kenn ich. Den ich im Kopf habe, der ist es aber nicht.
0: War das nicht eine Frau?
1: Ja. Ich meine den Song, den ich im Kopf habe, der ist.
0: Ach so.
2: Es ist eine Frau dabei, aber es sind zwei Künstler, die genannt werden müssen. Und bei der ersten Person, wenn ich euch das von der Ratte denke, euch, klar. Kenn ich.
1: Nee, also. Mir wäre jetzt noch ein Song mit Cars im Kopf, aber das ist der halt nicht, das weiß ich auch.
2: Willst du nicht ran? Ich will die Lösung hören. Was dir so im Kopf vorschwirrt.
1: Ich weiß, dass es der nicht ist, aber ich sag jetzt Walking on Cars, Speeding Cars. Oh nein! Oh mein Gott! Jonas Blue und Dakota?
2: Das wäre
1: Fast Car.
2: Das wäre richtig gewesen.
1: Aua!
2: Jetzt nur die Frage. Aus den ganz...
0: Ich hoffe, der Schmerz sticht so richtig.
1: War noch 1-0, ne?
2: Für?
1: Mich?
2: Ja.
1: Hätte ich mir jetzt mal gesagt, so.
0: Ja, ich habe schon wieder keine Ahnung mehr, was passiert ist.
2: 1-0, sagt ihr?
1: Ja.
2: Dann führt Paul in der Kategorie Führerschein mit 1-0 und hier ist jetzt...
1: Na, immerhin.
2: Pascal.

0: Fat Car, Jonas Blue und Dakota. Paul meinte eben, er hat seinen Anspruch nicht getroffen. Gucken wir mal, ob du es in Kategorie 2 kannst.
1: Immer dieses elektronische Getanze von uns dazu.
0: Und hier ist auch schon die nächste Kategorie mit dem Titel Hear Me If You Can.
1: Das ist Aha und Take On Me. Ich hab's
0: richtig. Take On Me von Aha. Der nächste Song.
2: Buzzer, buzzer.
1: Ich bin's, Rick Astley und Never Gonna Give You Up.
2: Wow, weil er beim Spam schneller war. Jetzt führt er auch noch. Ich bin sehr frech. Warum kennst du sowas eigentlich?
1: Ich hab da mal eine Präsentation drüber gehalten.
2: Präsentation über Rick Astley?
1: Ja, in Musik, im Homeschooling, 7. Klasse, oder?
2: Hast du das Musikvideo auch gezeigt?
1: Ja, natürlich.
2: Sehr gut.
1: Wir haben sogar noch, ich hab sogar wie heißt denn das, wenn man Leute damit verarscht?
0: Rickroll.
1: Ja, den Rickroll. Ja. Den hab ich nämlich rausgeholt und hab dann über meine virtuelle Kamera in diesem Meeting einen QR-Code eingescannt und nochmal einen Link, der dann zu dem Video auf einer Webvideoplattform geleitet hat, in den Chat gepostet, dazu geschrieben, hier die beste Präsentation des Tages bewerten und meine Musiklehrerin hat draufgedrückt. Das war so gut.
0: Okay. Dazu kann ich aber auch was erzählen. Im Abitur habe ich mein letztes Prüfungsfach durch eine besondere Lernleistung ersetzt und sollte da zwischenzeitlich meiner Lehrerin den Zwischenstand schicken, damit sie mal ein Auge drauf werfen.
1: Und dann hast du einfach den Link zu Never Gonna Give You Up geschickt.
0: Ungewollt. Ich habe bei mir selbst so eine Kürzungsplattform wie bit.ly installiert und habe in diese E-Mail aber einen falschen Link eingetragen und habe dann für alle nicht
1: existierenden Links... Meinst du, wie dieses Ministerium, was man Porno-Link auf Twitter gepostet hat?
0: So ähnlich, bloß mit dem Unterschied, dass es kein Porno war, sondern eben Rick Astley.
2: Ja, das hast du ja fast vergleichbar.
0: sie meinte nur, ja, wenn sie draufklickt, der Link funktioniert wohl nicht, weil sie wird zu einem Video weitergeleitet.
2: Ja, okay.
0: Aber vielleicht könnt ihr euch ja jetzt ausmalen, wieso ich die Kategorie Hear Me If You Can genannt habt. Und beim nächsten Song werdet ihr wahrscheinlich in Gelächter ausbrechen.
2: Ja. Wie warst du schon wieder schneller? Ja. Ich hab vor dir gedrückt.
1: Psy und Gangnam Style.
2: Der Buzzer funktioniert nicht hier.
1: Ja.
2: Wie lächerlich.
3: Opa, Gangnam Style.

0: Gangnam Style und Psy. Absolut richtig. Einer der Songs, den
1: das
0: Paul
1: ist
0: und
1: wirklich
0: ich
1: lächerlich
0: ausgewählt haben.
1: 3-1 für der Mann jetzt hier. Unfassbar. Unfassbar.
0: Dann hol jetzt zum 2-3 aus mit.
1: Modern Talking of Brother Louis. Paul verlässt das Studio. Tschüss.
0: Weißt du auch aus welchen zwei Personen Modern Talking?
1: Ja klar, das sind Dieter Bohlen und Thomas Anders.
2: Meine Güte, ey.
0: Super, danke für den Zusatz.
1: Brother Louis, Louis, Louis.
2: War das der letzte Song in der Kategorie?
1: Ich glaube, da kommt noch einer. Einer kommt noch.
0: Brother Louis von Modern Talking, das Duo bestehend aus Hop-Titan Dieter Bohlen und
1: Schlager-Titan Thomas Anders, oder was? Ich finde, Paul, es gibt noch ein paar andere
2: Können
1: Kategorien.
2: Können wir jetzt noch eine richtige Kategorie
0: spielen? Gucken wir mal, was
2: ich möchte alles Führerschein so. Nochmal.
0: Das kann ich dir nicht bieten, aber was ich euch.
1: Brother Louis, Modern Talking.
2: Nein, wir hören uns jetzt nicht auch nochmal.
0: Doch, wir hören's in Gänze. Brother Louis und Modern Talking. Und danach Aha und Take On Me hier in unserer Quiz-Sendung. Yeah.

0: Hate on Me. Aha. Punkt Nummer 4 war das für Ben. Ben führt mit 4:1.
1: So nicht.
0: Und wir spielen natürlich noch weiterhin unser Songquiz.
1: Ja! Ja! Ich muss raus! Ich muss hier raus!
0: Ben, hinter dir.
1: Nee, da ist so ein Radio-Darmstadt-Banner. Ich kann dagegen laufen, gegen die Wand.
0: Okay, schräg hinter dir. Aber bleib lieber noch und verrate mir, was für ein Song das ist. Wir spielen jetzt nur Instrumentallieder und ihr müsst sagen,
1: die Entscheidung war ein Fehler.
0: Titel als auch Namen. So.
1: Oh mein Gott.
0: In dem Fall bin ich sogar so nett und lasst euch andere Personen gelten als der Name, der hier als Interpret gelistet ist, weil die Person ist dann nur für das Instrumental zuständig und nicht für den Originalsong, den ich suche.
1: Das ist so dumm.
0: Die beiden vor mir sehen ziemlich ratlos aus, bewegen sich passend dazu. Kurz. Vielleicht habt ihr da draußen ja eine Lösung. Schreibt es uns via Social Media an youngpowerradar oder via E-Mail youngpower@radiodarmstadt.de.
1: Ist dumm, dass das Instrumental, glaube ich, von mir ist. Oder? Ist es das?
0: Ist es das? Die Frage.
1: Also ich habe noch ein Instrumental, was wahrscheinlich drankommt. Bin ich mir relativ sicher, dass das drankommt, aber das kann ich nicht so auf. Nee, ist das eins von denen, die du hast, glaube ich. Ist das irgendwas, ich glaube, es könnte was Deutsches sein sogar.
0: Nein.
1: Okay, schade. Ja, ich kenne den Song, also keine Ahnung, ist halt ein bisschen dumm jetzt gerade.
2: Löse es auf, Leon. Befrei uns.
0: Ich befreie euch.
1: Nein!
2: Ah ja.
1: Davon haben wir eine Instrumentalversion.
2: The Dragon Bowman.
1: Der Gute.
0: Ist noch nicht ganz vollständig, es fehlt noch eine Person.
1: Kevin Harris.
0: Das.
1: Und Giants.
0: Wäre richtig, genau, deswegen auch kein deutscher Song.
1: Ja.
0: Kannst es dann Deutsch, zu Deutsch übersetzen mit Riese. Darum soll es aber nicht gehen. Sondern der nächste Song, der ist zumindest von einem deutschen Interpreten.
1: Doch, come on! Ich will weg! Nee, wie geht das? Und keine Ahnung, es ist Mark Forster und Au Revoir. Nein, falsch.
2: Was?
1: Ich möchte, ich möchte.
2: Oh, Moment.
1: Ich möchte.
2: Stress. Oh, Au Revoir, war das nicht?
1: Oh, da war Sido! Ja. Ich hab Sido vergessen! Das gibt's doch nicht! Och,
2: Mark
1: mein
2: Forster
1: Gott.
2: Featuring Sido mit Au Revoir ist das. Ey!
3: Es gibt nichts, was mich hält, Au Revoir.
1: Ja, den Punkt musste ich dir jetzt schenken.
2: Ja, dankeschön. Sehr gut.
0: Das ist richtig. Au Revoir, Mark Forster und Sido.
1: Kann man Sido vergessen, ehrlich jetzt?
0: Das ist die Frage. Das sind auch so Songs, die fühlen sich noch gar nicht so alt an, aber sind erstaunlich alt. Kamen zur Fußball-Weltmeisterschaft 2014 raus. Das war auch das Jahr, als Deutschland, Brasilien...
1: Da kam auch Andreas Burani auf uns raus.
0: Unter anderem auch, genau, das war dann der Song, den die ARD hoch und runter gespielt hat.
2: Ja.
1: Es war ja auch so, da spätestens da kannte dann jeder Mark Forster.
2: Also ich meine, vorher kam ja schon Bauch und Kopf, glaube ich.
1: Ja, und das war dasselbe Album, glaube ich, mit Au Revoir.
2: Es kann sein,
0: auf jeden Fall. Jetzt ist nur die Frage, lief dieser Song bei euch rauf und runter?
2: Crow, einmal um die Welt. Mhm. Also Crow ist es safe. Ich weiß nicht, ob es einmal um die Welt ist.
1: Das ist easy.
2: Ich hab's jetzt ja eh eingeloggt, also es ist spät.
0: Das ist es nicht. Ben, ich lass dich noch weiterhören.
2: Ja, du hast recht.
1: Ja, es ist easy. Ja. Crow und easy.
0: Und das ist...
2: Das ist auch...

0: die sie?
1: Du.
2: Du?
3: Ja. Schade, wir haben jetzt beide richtig reingeschissen gerade.
2: Aber auch ein bisschen zurecht.
3: Ja.
2: Weißt du, wie viele Punkte du hast?
3: Zwei? Zwei, glaube ich, ja. Und du hast vier.
2: Aber
3: ja,
2: auch nur, weil ich sie und nicht musste.
3: Ja, schade, ne?
0: Letzter Song aus der Kategorie Instrumental, schon ein bisschen älter, aber auf jeden Fall einer, den ihr kennen solltet. Aber da ist das Feature vor allem tricky.
2: Boah, das, Buzzer.
3: Oh mein Gott.
2: Wem ist das denn? Ich weiß nicht, wer es singt. Ich kann dir den Songtitel sofort sagen.
3: Ja, das
2: aber
3: kann ich ja auch sagen.
0: Die Person ist im vergangenen Jahr verstorben.
2: Die Queen.
0: Nee, die.
3: Wir sind doch zeitlos. Wir produzieren noch eine zeitlose Sendung.
2: Natürlich auch. Weiß ich nicht, wer wird vielleicht in den kommenden Jahren sterben? Ich mache keine Spekulation.
3: Ja, ich kenne nur den Songtitel. Tatsächlich leider.
2: Ja, den kriege ich auch hin.
3: Also selbst wenn ich einen Interpreten noch so irgendwie halb raten würde, dann wäre also den zweiten wäre ich raus.
2: Probier's doch trotzdem. Vielleicht drückt Leon ja
3: so doch
2: alle Ohren zu. Nee, ich kann dir nicht keinen Interpreten sagen. Wenn du wenigstens einen halb hinkriegst.
3: Ich glaube nicht.
2: Guck mal, Leon hat den Song sogar schon runtergezogen, sodass wir drüber quatschen können.
0: Es ist ein Instrumental, also anhand des Songtextes wird euch nichts verraten.
3: Ja, das stimmt.
2: Vielleicht wisst ihr den Song und wollt euch mal richtig über uns auskotzen.
3: Den Song wissen wir ja auch.
2: Achso,
3: Interpreten.
2: Ja. Vielleicht wisst ihr ja alles und kotzt euch über uns aus, Social Media @YoungPowerRadar.
0: Ich wüsste, meine Mutter würde das machen, weil die dann wirklich ab Sekunde 1 da sitzt. Übrigens, von der habe ich auch die CD, deswegen habe ich auch überhaupt das Instrumental von dem Song.
2: Ja gut, den Titel können wir natürlich sagen.
3: Ja. Gangsters Paradise.
2: Bist doof. Ich habe cool runtergezählt, na, wir sagen das jetzt so zusammen.
3: Von wem ist das denn?
2: Das weiß ich
0: nicht.
2: Gangsters
0: Paradise ist richtig. Rest hat leider gefehlt, deswegen.
3: Ich weiß immer noch nicht, von wem das ist.
2: Ja, das wird Leons uns jetzt sagen.
0: Gangsters Paradise, gesucht waren Coolio und Elvi. Coolio war die Person, die jetzt leider nicht mehr unter uns ist. Aber wir hören seine Musik.
3: Ja, jetzt wo du es sagst, ne?
0: Gangsters Paradise.
2: Noch nie gehört.
3: Spannend.
0: Wie ist eigentlich der aktuelle Punktestand?
3: 4-2 immer noch.
0: 4-2, noch ist alles drin. In der letzten Runde zählt's doppelt.

0: Savoir, Mark Forster und Sido. Der einzige Punkt für Paul aus der Kategorie Instrumental.
1: Immerhin einer mehr als Ben.
2: Wobei der Ansatz nicht schlecht war.
1: Ja, das stimmt. War aber auch schwer, muss ich sagen.
2: Ja, ich fand's auch. Vor allem für den Song meiner Kindheit.
0: Und der Name der nächsten Runde wird euch musikalisch präsentiert.
3: Aus den 2000ern.
2: Okay. Ja.
0: Aus den 2000ern heißt die Kategorie. Ich habe nach Songs gesucht, die sowohl
1: 1999, 2000er, featuring Mixo und MacLeod.
2: Du hast wirklich zugehört, als Leon uns den Songtitel erklärt hat.
1: Aber ich kann den vorher schon, ich wusste nicht auf 2000er oder Kinder aus den 2000ern.
0: Das stimmt, ich habe nach Songs gesucht, die sowohl in dem Jahr, in dem Paul zur Welt kam, als auch in dem Jahr, in dem Ben zur Welt kam, rausgekommen sind. Und ich muss sagen, was ich da gefunden habe.
1: Respekt, okay, deswegen hast du das vorhin so lange gebraucht.
0: Nee, das war gar nicht mal das Problem, aber also eigentlich, ja, das Problem war eben, ich musste so viel vorbereiten, weil es davon wenig Vorbereitete gab.
1: Ja.
0: Und es sind wirklich sehr coole Sachen rausgekommen. Zum Beispiel.
1: Ich warte nicht, dann, wenn die also...
2: Ach, komm jetzt. Da kommt jetzt so bestimmt Flow Rider Whistle und sowas.
1: Ja, okay.
0: Das nicht, aber...
1: Okay, aber Flow Rider kommt. Wenn es der erste Song Flow Rider ist, dann lache ich mich kaputt. Ich erwarte eher so Tyo Cruz und sowas.
2: Ja, stimmt.
1: Ach du meine Güte.
4: Das Fenster öffnet sich nicht mehr.
1: Nein!
2: Tokyo Hotel durch den Monsun.

0: muss aufpassen, nicht, dass ich mich zu sehr feiere, sonst hasst Paul mich gleich.
1: Aber ist da nicht noch irgendein Feature dabei?
2: Nee. Nee, durch den Monsun. Tokyo Hotel, absolut richtig, auch rausgekommen in euren Geburtsjahren.
0: Echt? Aber dann in Pauls, oder? Oder war das 2006?
1: Ja, 2004 oder 2006 wird es gewesen sein, keine Ahnung.
0: Ja, wahrscheinlich, sag's jetzt.
2: Ich hab's bunt gemixt, ich weiß es leider nicht mehr genau, aber auf jeden Fall.
1: Ne?
2: Ja, der hier ist auch dabei.
1: Ich kann das hier nicht verlieren.

0: Ich lasse euch noch weiter raten.
1: Ja, das war klar, aber wie heißen die?
2: Ah, der Song heißt Hey Ya.
1: Ja, ja.
2: Stimmt. Wer hat den letztens gesungen? Florian, viele Grüße.
1: Ich glaube, Magic hat Root gemacht, aber ich logge jetzt einfach mal ein. Hey Ya, Magic.
0: Leider nicht. Hey Ya wäre richtig gewesen.
2: Ja, das war ja richtig.
1: Ja.
0: Exakt, das war richtig. Was gefehlt hat, war nicht Magic, sondern Outkast.
1: Ah, ja, okay.
0: Jetzt habe ich wieder was Deutsches.
2: Da war Paul 2, das hat er richtig gefühlt. Oder ist 2004?
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2: Oh Mann, das weißt du nicht. Das kannst du nicht wissen.
1: Die perfekte Welle, Juli.
0: Lass ich so.
1: Perfekte Welle? Oh nein.
2: Oh nein. Das Witz ist doch, also sorry, den Punkt, wenn ich mir den jetzt hole, dann hasst Paul mich ja bis...
1: Ja, mach, komm, komm.
2: Ja, Juli, perfekte Welle.
1: Ach, come on.
3: Das ist die perfekte Welle.
4: Das ist der perfekte Tag.
2: 6:2.
1: Haben die den nicht erst später rausgebracht, weil da diese Riesenwelle, Riesentsunami in irgendwo war?
2: Japan?
1: Ich glaube, ja.
2: Ja, da war ja Fukushima. Könnte zeitlich passen.
1: Ich habe keine Ahnung. Gar nicht.
0: Juli und perfekte Welle. Das war richtig. Oh, und?
1: Das ist. Ah, nein! Das kann doch nicht sein.
2: Ach, ist wie ich und Sido.
1: Jetzt?
2: Also.
1: Wie viel steht's jetzt?
2: 6:2.
0: Ich bin mir sicher, jetzt kommt es wirklich auf Geschwindigkeit an. Also haltet schon mal die Hände über euren Buzzer, auf euren Buzzer und verratet mir, wie heißt der Song und der Interpret davon?
5: Hier, wieder mal ein Solo-Ausritt in den Pose-Outfit.
2: Es handelt sich um Peter Fox.
1: Ja, so weit war ich auch schon.
2: Und das Album heißt Stadtaffe.
1: Schön.
2: Und entweder heißt der Song auch Stadtaffe, aber der Song heißt Augenblink.
1: Ist falsch.
2: Fuck.
1: Ja,

0: Oh, wow. Ah.
1: Das ist jetzt der Punkt.
0: Oh mein Gott.
1: Der fehlt.
0: Das hast du aber gut gemacht, Leon.
1: Danke.
2: Ja, ist ja da, genau, abschneidet, war ja klar.
0: Das Album heißt trotzdem Stadtaffe. Glaube ich.
2: Oh, wie heißt denn das Song?
1: 5, 4, 3, 2.
2: Peter Fox, Bling Bling. Keine Ahnung.
0: Darf ich auflösen?
2: Ich kenne wirklich nur Haus am See von Peter Fox,
0: glaube ich. Das ist, ja, okay.
1: Lös auf.
0: Peter Fox und Hübsches Ding.
2: Ah.
0: Oder ist es, glaube ich. Zumindest ist so der Refrain. Ich weiß nicht, ob der Song wirklich so heißt.
2: Ja. Okay. Ah. Man haben es auch.
0: Ja, eigentlich schon. Aber das war auch...
1: Ben, leider...
0: Wie heißt der Song?
1: Auch nicht richtig. Der Song heißt Ding und es war nicht Peter Fox, sondern Peter Fox als... Gruppe.
0: Es war Seed.
1: Es war Seed.
0: Oh. Ah. Dann war da schon der Denkfehler. Ja, okay. Okay, ja.
2: Dann hätte ich es aber auch verkackt.
0: Ja. So. Aber von Seed ist ein sehr guter Song und Dickes B kann ich nur empfehlen.
1: Ja.
0: Weil da sind am Anfang S-Bahnen zu sehen, habe ich als Kind voll abgefeiert.
1: Letzter Song in der Kategorie aus den 2000ern.
2: Der war noch, ne?
1: Ja. Könnt ihr mir sagen, wer dafür verantwortlich ist und wie der Song heißt? Hinweis, achtet gut auf den Songtext.

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1: Polizistensohn, ich hab Polizei. Ist, glaube ich, zu spät dafür.
0: Dicke Bonks geraucht und den Unterricht geschwänzt. Yeah.
1: Sieh du. Also die Buchstaben am Anfang ergeben Fuhrmann, falls es, wenn ich richtig zugehört habe. Falls es dich weiterbringt. Und ich habe Sido gehört.
2: Das ja, aber es fehlt ja noch jemand, oder?
1: Versuch mal mit Fuhrmann. F-U-H-R-M-A-N. Also,
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2: Ja, aber es fehlt ja noch Safe and Feature.
1: Entweder ist das der Titel oder das Feature, dann fehlt nur noch der Titel.
3: Das waren noch die sehr wilden Zeiten dieser Beteiligten an dem
1: 1999. So als Babys.
2: Die gab's da noch nicht.
3: Nee, 1999 sind ja ungefähr so alt wie wir. Das hätten die dann wirklich nah als Grund.
2: Das ist nicht nur ein Interpret, oder?
3: Doch. So viel.
1: Dann ist es Sido. Und der Song heißt Fuhrmann. Das
2: ist nicht Sido.
1: Okay, dann ist es.
2: Also ich logge das jetzt ein. Okay, ich habe keine Ahnung, Sido Fuhrmann, aber es wird es nicht sein.
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2: Sido, mein Viertel,
0: meine Gegend, meine Straße, mein Zuhause, mein Block. 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Stock.
3: Da war's Sido, mein Block und der Song, mit dem ihr am wenigsten anzufangen wusstet. Hier jetzt Sido und mein Block. In voller Länge ist an die Finalkategorie nicht. Geht so viel, darf ich euch schon verraten. Muss ich gewinnen jetzt
1: aber hier.
3: Die heißt dann
2: aus doppelte Punkte.
3: Deutsch, doppelte Punkte. Es ist noch alles drin.
2: 5-2?
1: 6-2.
2: Och, du meine Güte.
3: Damit ist noch alles drin. Hier jetzt aber erstmal Sido und mein Block.
0: Yeah, ich hab mir die letzten zwei Juice geklaut. Mal auf den CDs waren so Tracks drauf, die hießen mein Block. Blumentopf und Heckler und Koch.

0: Was? Sieh doch mein Blog.
1: Richtig. Aber wisst ihr, was jetzt dran ist?
0: Deutsch. Direkt. Kategorie.
2: Doppelte Punkte. Ich muss jetzt nochmal hier was reißen.
0: Das ist ja wirklich 6-2 schlimm. Im Moment.
1: Noch ist aber alles drin. 10 Punkte sind zu vergeben. Mal schauen, wer sie sich von euch absandt.
2: Ja, ich bitte.
0: Ja, ich bitte.
3: Bitte, bitte. Ja.
1: Die ersten 2 Punkte sind damit zu vergeben.
4: Es tut noch weh.
3: Es ist, als ob du jetzt Rammstein spielst.
0: Ich habe die Kopfhörer abgesetzt, das war ein Fehler. Das ist nicht Rammstein, das ist unheilig.
2: Ja, okay, dann die.
0: Und das ist unheilig mit einem Song, der...
1: Das ist richtig.
0: ...der wirklich grandios
2: jetzt
0: ist.
2: Jetzt sag doch den Song. Können wir runterzählen, Countdown bitte?
0: So. 5, 4, 3... Unheilig...
1: 2.
0: Das kann. Nee, nochmal 5 Sekunden bitte. Das fällt mir ein.
2: Nein.
0: Unheilig.
1: 3, 2, 1.
4: 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Mit gutem Gefühl. Etwas Neues zu tun.
2: Hauptsache, Ben hat den Punkt schon mal nicht. Deswegen.
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0: Ich hab's. Oh Mann.
2: Bringt ja nichts mehr.
0: Kannst du bitte vorm Refrain cutten?
2: Nein. Ich hab hier das Recht.
0: Das ist gar kein Recht.
1: Sag ich mal so, Ben, der Paul hat jetzt noch 12 Sekunden Zeit. Sonst kommt sofort die Auflösung.
2: Jetzt sag mal leise hier bitte.
4: Denn du hast mir gezeigt, wie wertvoll mein Leben ist.
1: Falsch ist es. Danke, Ben.
0: Geboren, um zu leben.
4: Wir waren geboren, um zu leben, ja. Mit den Wundern jederzeit, sich niemals zu vergessen,
2: ich sterbe mich
4: bis in alle Ewigkeit. Wir waren geboren, um zu leben, für den einen Augenblick, bei dem jeder von
1: Achtung, es geht auf Geschwindigkeit.
0: Hä? Es ist grün!
3: Hä? Nein!
0: Ich hab vergessen, was war denn jetzt der Song? Tim Bensko, nur noch kurz die Welt retten.
2: Als ob der auch doppelt ist.
0: Nur noch kurz.
2: Das ist so lächerlich. Und ich hab schon wieder vor dir auf die Leertaste gedrückt.
0: 8-2.
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0: Ja, aber da war das Buzzer-System gerade auch ein bisschen komisch. Tatsächlich.
1: Nur noch kurz die Welt retten. Der zweite und so viel verrate ich letztes Song, den Paul und ich doppelt hatten.

0: Notrichtig. Ich hab mich hier verdrückt. Der Punkt geht an.
1: Pause. Schau, schau, der Kommissar geht um.
2: Also 8 zu 4.
3: Ja, richtig.
2: Wenn ich die letzten zwei mache, ist jetzt unentschieden.
3: Das lasse ich nicht zu.
0: Dann verrat mir doch, Paul, wie heißt dieser Song und wer steckt dahinter?

0: Das hört sich an wie ein Aha-Song.
1: Und stürzt durch Raum und
2: Nein! Nein! Komm, verkackt!
0: Das ist Nena. Irgendwie, irgendwo, irgendwann!
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0: So, das ist. Der Künstler fällt mir nicht ein.
1: Ich schau, ob ich das hinkriege jetzt.
0: Okay, ich versuche weiter nachzudenken. Alles klar,
1: Wer singt das denn?
0: In meinem Nassschwimmen haben wir den Song auf Französisch gesendet. Das ist.
2: 5, 4.
0: Häng den Refrain direkt dran.
2: 3. 2.
0: Das Problem 1, ist, dass der Titel im Refrain nicht genannt wird.
2: 0.
0: Peter Schilling ist das. Das ist schon mal richtig. Und Peter Schilling mit
2: Major Tom.
0: Major Tom.
2: Völlig losgelöst.

0: Hören oder nicht hören? Das ist hier die Frage. 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Heute im Studio Konrad Linzner vom TU Darmstadt Schauspielstudio. Wir wollen der heutigen Sendung über Schauspielausbildung und Schauspielstudium sprechen. Und dazu habe ich mir drei Gäste eingeladen, die alle natürlich Schauspielstudenten sind. Und dazu erstmal hallo Nikolas.
1: Hallo.
0: Hallo Letizia.
2: Hallo.
0: Hallo Alicia.
3: Hallo.
0: Wollt ihr euch erstmal vorstellen?
1: Ja, gerne. Ich bin Nikolas. Ich bin jetzt im zweiten Jahr an der Schauspielschule Mainz. Das heißt, seit anderthalb Jahren quasi dabei. Und genau, ich bin auch im TU Darmstadt Schauspielstudio. Da komme ich quasi her. Da war ich vorher sehr viel. Und werden wahrscheinlich nachher noch ein bisschen drüber reden. Aber bin jetzt in Mainz.
3: Hallo, ich bin Letizia. Ich bin auch im zweiten Jahr mit dem Nikolas in der Ausbildung und ja.
4: Ja, ich bin Alicia. Ich bin im dritten Jahr in der Ausbildung an der Schauspielschule Mainz und das heißt, für mich ist diese Ausbildung bald schon zu Ende.
0: Wie seid ihr denn alle so erstmal zum Schauspiel gekommen? Wie seid ihr dazu gekommen, dass ihr das unbedingt zu eurem Beruf mal machen wollt?
1: Ja, also zum Schauspiel an sich, glaube ich, irgendwann in der Schule. Was war denn das genau? Keine Ahnung, aber das ist irgendwie bei Sachen mitgemacht und dann gemerkt, dass das eine coole Sache ist.
3: Ja, also ich komme ja ursprünglich aus Luxemburg und da habe ich viele Kinder- und Jugendsachen schon gemacht. Dann halt auf Englisch, also deutsches Theater war neu für mich. Wollte eigentlich schon immer als Kind Schauspielerin werden, aber so wie man es halt so macht, muss man vorher was sozusagen Anständiges studieren. Und dann habe ich soziale Arbeit studiert, kann man jetzt anständig sehen oder nicht. Und habe dann nach meinem Studium als Sozialarbeiterin gearbeitet.
4: Ja, und ich habe schon sehr früh angefangen, so Kinderschauspielkurse zu machen und bei einer Stagecoach-Schule Unterricht zu nehmen. Die gibt es in ganz vielen Städten in Deutschland.

0: Und da bin ich irgendwie nicht von weggekommen. Und das Interesse ist dann immer mehr gewachsen. Dann habe ich so zu Abiturzeiten kurz überlegt, ob ich auch was Sinnvolles mache. Und habe gedacht, nee, das lasse ich sein. Ich mache einfach direkt Schauspiel.
1: Richtig so.
2: Und hast du nicht den Umweg gemacht?
0: Eine Bekannte von mir, die auch an meiner Schule war, die war schon an der Schauspielschule Mainz und die hat gesagt, komm noch mal vorbei, mach einen Workshop mit. Und so bin ich dann an die Schauspielschule Mainz gekommen.
2: Cool. Was sind denn so die Sachen, die euch wirklich ganz persönlich am Schauspiel faszinieren? Solche Situationen, gerade sei es jetzt dann mal auf der Bühne oder auch beim Schauspiel lernen, wo ihr sagt, das berührt mich, dafür mache ich das Ganze.
1: Also für mich ist es immer ganz viel, was berührt mich, aber was berührt vor allen Dingen auch das Publikum? Wie kann ich es da hinkriegen, dass das Publikum danach noch darüber nachdenkt, dass sie das wirklich berührt, dass ich irgendwie auch in ihr Leben reinspreche, wenn ich daran denke, wenn ich irgendwie in Theatern bin und ich merke, ach, das spricht jetzt doch in mein Leben rein und irgendwie kann ich da irgendwie mich drin sehen und dann fange ich auch an, darüber nachzudenken. Und für mich ist das viel auch Anspruch, dieses, ich will eigentlich, dass das Publikum die Emotionen fühlt, dass das Publikum darüber noch nachdenkt, dass das Publikum sich da ja sein eigenes Leben so ein bisschen drin sieht und dann anfängt, ja, sich mit Sachen auseinanderzusetzen. Ja,
0: ja, mir geht's ähnlich, weil ich jetzt gerade in der Ausbildung gemerkt habe, dass Schauspiel sich für mich am besten anfühlt, wenn ich merke, es fängt an, was mit mir persönlich zu machen. Also klar, es ist schön, in eine ganz fremde Rolle zu schlüpfen, aber wenn man merkt, dass das, was da auf der Bühne passiert, einen plötzlich selber berührt und emotional was mit einem macht, das finde ich irgendwie super interessant und da möchte ich jetzt auch immer wieder zu diesem Moment hinkommen, weil sich das sehr groß plötzlich anfühlt.
3: Ich glaube auch, also die klar gibt es auch Momente in Proben, die Spaß machen und das ist ja einfach prozentual auch ein großer Teil der Arbeit. Deswegen müssen wir da, glaube ich, auch irgendwas haben, was einen begeistert. Aber am Ende läuft es, glaube ich, schon immer darauf hinaus, dass man Menschen hat, die zuschauen und wenn man dann merkt, das macht einfach irgendwas. Da kommt eine Reaktion, aber das vielleicht arbeitet auch und man schafft es da irgendwas zu bewegen. Das ist ja einfach toll und auch sehr dankbar.
1: Aber was eigentlich auch schön ist, ist, dass im Schauspiel man einfach auch alles sein kann. Also so, was man überlegt, okay, das will ich mal sein oder will ich mal so ausprobieren oder auch Emotionen, die man vielleicht im echten Leben auch mal wegstecken muss, wie Wut, Eifersucht, Neid, es sind so die schlechten Emotionen, die eigentlich immer so weggesteckt werden im echten Leben, die kann man da so richtig einfach mal rauslassen, weil das wichtig ist und das ist einfach auch befreiend, auch cool, ja.
3: Ich finde es auch schön, gehasst zu werden.
1: Ja.
3: Also es gibt, finde ich, wenig, also es ist auch sehr, ist ein schönes Kompliment, wenn jemand nach sowas zu dir kommt und sagt so, ich fand das richtig scheiße oder ich hab das richtig gehasst, das, was du da gemacht, also das, was du so dargestellt hast. Oder als mal irgendwann jemand zu mir kam und meinte, die Person kannte mich gar nicht und dann hatten wir dann später was zusammen gemacht und der gedacht, die hatte erst Angst vor mir, weil was ich da auf der Bühne gemacht habe, weil ich gedacht, das ist natürlich schon, privat hoffe ich, dass nicht, dass Leute Angst vor mir haben, aber wenn das ist, was irgendwie auch, ja, was Menschen bewegt hat und worüber Menschen nachgedacht haben.
0: Und irgendwie so diese Bestätigung, dass einem das geglaubt wird, was man da zeigt und dass die Leute nicht sagen, ja, das hast du mir halt vorgespielt, sondern so, wow, du hast es gefühlt und ich hab's gefühlt. Das finde ich toll, wenn das möglich ist.
1: Man kriegt doch echt wirklich die weirdesten Komplimente. Also wenn zum Beispiel, habe ich letztens was gespielt, das sollte eine wirklich eine richtig eklige Rolle sein. Ich habe danach wirklich auch die Rückmeldung bekommen, es war richtig eklig, war richtig angeekelt und so. Und das sind so, so schöne Sachen, weil du denkst, ja, es war nicht ich, die versucht hat, da eklig zu sein, sondern es war eklig. Und das ist einfach, ja, cool.
3: Ja, sowas wie, man würde dir bei manchen Rollen, die du machst, würde ich dir ungerne nachts auf dem Parkplatz begegnen.
1: Das wurde mir und Nikolas auf jeden Fall schon gesagt. Und das ist auf jeden Fall ein Riesenkompliment im Schauspiel.
2: Hattet ihr da schon mal irgendwie das Gefühl, dass ihr auch Sachen von Rollen mitnehmt, die oder mit der Rolle verschmelzt, was jetzt an sich nicht direkt gewollt war, dass ihr bestimmte Emotionen irgendwie dann doch mal mit von der Bühne runternehmt?
3: Ja, also ich glaube, so der Punkt, wenn man zum Beispiel was macht, wenn man jetzt zum Beispiel ein richtig dreckiges Arschloch auf der Bühne ist und man sich danach nicht irgendwie schlecht fühlt, hat man, glaube ich, irgendwas auch falsch gemacht. Mhm. Also, dass man sich, ja, irgendwie, es ist immer so einer von diesen magischen Begriffen, man möchte, dass es was mit einem macht auf der Bühne oder möchte sehen, dass es was mit den Leuten macht. Und das muss ja nicht heißen, dass ich da mich reinsteigere und dass dann, wenn ich dann danach runtergehe, dass ich das noch eins zu eins so fühle und dass meine Persönlichkeit da irgendwie jetzt nachschmiede. Aber dass das jetzt nochmal nachwirkt, das ist auf jeden Fall normal.
1: Ja, ich glaube, wichtig ist es immer, dass man das wieder ablegen kann. Das ist ja sehr wichtig im Schauspiel, aber es ist auf jeden Fall so, dass zum Beispiel, als ich jetzt diese dreckige Rolle gespielt habe, war ich richtig wütend und habe mir da auch natürlich eine Situation in meinem Leben vorgestellt. Und die erste Minute, wo ich aufgehört habe, war ich schon, also jetzt nicht extrem wütend, aber es war jetzt nicht der Moment, dass jetzt irgendjemand mir einen Witz erzählen kann und ich hätte direkt gelacht, sondern da war ich auf jeden Fall dann noch drin, ja.
0: Ja, also ich finde auch, das hängt manchmal mehr mit der Rollenarbeit dann auch zusammen, wenn man da wirklich so ein bisschen in seiner eigenen Gedankenwelt kramt und auch in den Erlebnissen, die man schon hatte und versucht, darauf ein bisschen die Rolle aufzubauen, dann beschäftigt man sich natürlich irgendwie über Wochen teilweise mit Themen, die man vielleicht schon mal verdrängt hat oder so, und das kann dann schon einen Einfluss auch auf die allgemeine Stimmung haben.
2: Fällt es euch da leichter, eine Rolle zu spielen, die möglichst weit weg von eurer normalen Persönlichkeit ist oder eine, die möglichst nah da dran ist?
3: Also ich glaube, dass das der Hauptunterschied ist, wie man so technisch da dran geht. Mhm. Also es gibt ja manche, die sagen, wir haben was für sie funktioniert, aber auch wenn man unterschiedlich an so verschiedene Sachen rangeht, dass es, wenn ich irgendwas mache, wo ich auf eine Art dran gehe, die sehr viel von mir persönlich mitnimmt, dann ist es, glaube ich, anders, als wenn ich sage, ich gehe da vor allem über einen körperlichen Ansatz und so weiter. Und ich glaube, da macht es manchmal gar nicht so einen großen Unterschied, wie nah die Rolle tatsächlich an mir ist, weil ich manchmal Sachen vielleicht projizieren kann, wenn eine Rolle eine ähnliche Situation hat wie ich. Aber ich kann ja auch um ein antikgriechisches Stück zu spielen, Situationen nehmen, die ich aus meinem Leben kenne und mich da total persönlich investieren, während ich vielleicht einen Charakter, der in der Neuzeit, also jetzt gerade dieses Jahr in meinem Alter ist, vielleicht auch ganz anders irgendwie rangehen kann.
0: Ja, ich habe gerade gedacht, ich glaube, für mich ist auch gar nicht so sehr so ein Charakter und so die Frage. Also ich habe jetzt irgendwie bemerkt, dass es ganz unterschiedlich ist, welche Figuren mir leicht fallen und welche nicht. Ich kann es auch gar nicht so einordnen. Aber was ich schon schwierig finde, ist, so sehr authentisch eine Figur zu verkörpern, die zum Beispiel viel älter ist als man selbst. Weil selbst wenn man versucht, die Lebenserfahrung irgendwie sich anzueignen und sich rein zu versetzen, dann hat man halt schon einfach meistens in unserem Alter einfach eine ganz andere Wirkung in Bewegung, Ausstrahlung, sonst was. Und das wäre so das Einzige, wo ich sage, da ist es nicht so leicht, da auch technisch ranzugehen.
1: Ja, bei mir ist es weniger mit Charakter der Fall, sondern eher bei Körperlichkeit. Also ich habe eine sehr spezielle Körperlichkeit als Frau auch, und ich glaube, mir ist es einfacher, so proletigeres, buschigere Sachen zu spielen als jetzt eine elegante Frau. Das heißt, da liegen bei mir, glaube ich, eher die Schwierigkeiten, und deswegen würde ich sagen, fällt es mir einfacher, das und das zu spielen. Aber was Charakter angeht, tatsächlich ist es eigentlich mir egal, also ob das nah an mir ist oder nicht, weil das irgendwie, ich weiß nicht warum, nicht so viel ausmacht in meinem Kopf. So, ich weiß auch nicht.
2: Aber gerade Altersunterschied ist ja auch super faszinierend, weil meistens hat man dann ja irgendwie eher die Schauspieler zur Auswahl, und dann muss man da irgendwie die Rollen drauf verteilen. Fällt es dir dann andersrum eben leichter, eine jüngere Person zu spielen?
0: Ja, schon. Ja. Also gerade wenn irgendwie eine Jugendliche gefragt ist, dann ist das jetzt bei mir ja auch noch nicht so lange her, dass ich jugendlich war. Und da kann ich mich dann schon sehr gut hineinversetzen. Aber das ist auch tatsächlich bei mir so eine Tendenz. Ich kann auch gut Kinder spielen. Das ist einfach eine Rolle, die ich ganz gut bedienen kann. Und dafür fällt es mir, glaube ich, schon ab so einem Alter von Mitte 30 schwer, das glaubhaft rüberzubringen.
2: Ja, ja. Wie sind denn bei euch in der Hochschule die ganzen Studiengangsmodalitäten? Also wirklich jetzt die harten Fakten zum Studium. Wie ist der Bewerbungsprozess? Muss man eine Prüfung ablegen oder so?
1: Also man muss auf jeden Fall sagen, dass unsere ist ja eine Ausbildung und kein Studium. Es gibt ja in Deutschland staatliche Schauspielschulen und private Schauspielschulen, und unsere ist halt eine private, staatlich anerkannte. Das heißt, wir machen eine dreijährige Ausbildung und kein vierjähriges Studium. Aber ja, der Bewerbungsprozess ist eigentlich wie auch bei staatlichen Schulen. Man hat eine Monolog, also man muss vorsprechen kommen. Manche Hochschulen machen vorher noch eine Video-Dings seit Corona, Videorunde, aber das ist, glaube ich, jetzt auch weniger geworden. Also man geht dahin, man bringt einen Monolog mit, zwei Monologe meistens, einen modernen und einen Klassiker, und dann gibt es mehrere Runden sozusagen. Bei der Schauspielschule Mainz gibt es etwas, heißt Aufnahmeworkshop und Aufnahmeprüfung, aber
3: ja, genau, also es gibt der Unterschied ist quasi, dass es diesen beziehungsweise die Aufnahmeprüfung ist sozusagen der so wie es glaube ich allgemein auch viel gemacht wird, da ist eben so ein klassischer Monolog, ein moderner Monolog und meistens auch ein Lied, das man macht und das man dann einfach wirklich vorträgt vor einer Kommission, die dann quasi einem dann eine Rückmeldung zugibt und wie es aussieht. Und der Aufnahmeworkshop ist quasi der andere Teil. Das ist, glaube ich, auch ein bisschen speziell. Das gibt es,
1: glaube ich, nur bei uns.
3: Ja, da ist man dann quasi wirklich so einen Tag über, hat dann so drei Unterrichte. Das ist immer so ein bisschen unterschiedlich, dass man verschiedene Unterrichte macht. Wir reden ja wahrscheinlich nachher nochmal darüber, was es da so gibt, aber dass es dann irgendwie so drei zufällige quasi sind und kann dann da wirklich so ein bisschen, wie wenn man quasi im ersten Jahr ist, das so mitmachen. Was cool ist, das kann man auch so einfach machen. Also wenn man da Bock drauf hat, kann man sich da irgendwie sich auf der Website informieren und da einfach mal mitmachen. Und dann gibt es danach noch die Möglichkeit, dass man dann quasi auch so eine Aufnahmeprüfung macht, wo man dann, ich glaube, es ist immer noch so, dass man dann vorher schon Texte zugesendet bekommt. Mhm. Das heißt, das ist quasi dann schon fix, so ein kurzer Monolog. Und dann sitzt sich wirklich tatsächlich eine Dozierende, also eine Dozentin oder ein Dozent mit dir zusammen und geht das ein bisschen durch und probt das so ein bisschen, und dann macht man quasi diesen einen Monolog auch nochmal vor der quasi Kommission und vor den Leuten, die an dem Tag da sind, und dann kriegt man da auch ein Feedback. Ich glaube, es ist zumindest vorher war es so, dass es quasi auch getrennt voneinander war, also man konnte so einen Workshop machen und dann quasi genommen werden, und
1: mittlerweile nicht mehr. Aber was halt cool ist an dem Aufnahmeworkshop, ist, dass halt man geht nicht einfach nur hin und zeigt seine Sachen, sondern da können auch Dozenten oder die Schulleitung, die da ist, dann schon ein bisschen gucken, so wie ist es eigentlich mit einem zu arbeiten, kann man mit dir arbeiten und so. Und insgesamt ist es ja auch, man kann sich ja echt wenig irgendwie, also ich konnte mir nicht viel unter Schauspielausbildung vorstellen und für mich war das super, bei diesen Workshops zu sein, weil ich einfach dann mal ausprobieren konnte, wie ist das? Ich hatte Bühnenkampf, was wild war, und Gesang und Grundlagenunterricht und es war einfach, muss ich sagen, einfach super cool, so einen Einblick zu haben, weil man dann schon mal wusste, okay, auf was lasse ich mich hier ein? Und also ich finde, die Schauspielschule Mainz hat ein echt cooles Konzept mit diesem Aufnahmeworkshop.
3: Ja. Auch wenn man, dass man mit jemandem zusammen auch ein bisschen an was arbeiten kann, weil oft, wenn man allgemein, es gibt ja viele, die dann, wenn man einfach so anfängt, man möchte auf eine Schauspielschule und dann schaut man sich so Monologe an und er macht vielleicht ein bisschen was und geht dann so bei verschiedenen Schulen irgendwie vorsprechen, dass man dann manchmal einfach nur so ein Ja oder Nein bekommt. Und manchmal vielleicht so ein kurzes Rückmeldung, aber zum Beispiel, dass tatsächlich sich jemand mit dir zusammen hinsetzt und sich wirklich das Ganze erarbeitet und sich dafür auch Zeit lässt, ohne dass man so direkt in so einer Drucksituation auch ist, das ist schon cool.
1: Ja, das ist besonders. Auch,
3: ja.
1: Ja, auch das bei der Aufnahmeprüfung eigentlich, ne? Bei der Aufnahmeprüfung werden auch nochmal mit dir gearbeitet.
0: Ja, ich finde auch, dass es irgendwie richtig positiv, weil man so die Chance bekommt, an dem Tag nochmal das Beste aus sich rauszuholen, weil bei, denke ich, fast allen anderen Schulen hast du so diese eine Chance, das jetzt in Anführungszeichen gut zu machen, und wenn das irgendwie gerade nicht dein Moment war, dann läuft's nicht gut und dann ist die Chance vorbei, und wenn du halt irgendwie fast eine Stunde mit einem Dozenten oder einer Dozentin hast, um nochmal dran zu arbeiten, dann ist die Chance viel höher, dass du wirklich so das bestmögliche Ergebnis zeigen kannst. Und dich auch schon ein bisschen entspannter fühlst, finde ich, wenn du die Leute schon kennst, die da vor dir sitzen. Das hat mich total entspannt in der Situation.
1: Ja.
3: Ich glaube, wir finden es cool.
1: Ja, also der Aufnahmeprozess in der Schauspielschule Mainz ist ein bisschen Werbung, finde ich, ist einfach cool. Also, weil ich finde, wir auch als Schüler sind auch immer da und reden mit den Leuten und schon. Also, finde, die machen wir gut.
2: Das muss man natürlich dazu sagen, das gilt jetzt ja alles nur für die Schauspielschule Mainz.
1: Genau.
2: Und ist jetzt ja nichts, was man pauschal für jede, auch staatliche Schauspielschule sagen kann, sondern eben ja ganz spezifisch für eure als Schauspielschule Mainz. Und dass das da ja vor allem dann schulspezifisch dann auch immer wieder ist. Jetzt haben wir den Aufnahmeprozess und so weiter hinter uns. Wie sieht denn dann so das typische erste Jahr aus? Was sind so typische Fächer? Wie sieht der Stundenplan aus?
1: Voll, auf jeden Fall voll. Also mich hat das überrascht, dass man wirklich von morgens bis abends an dieser Schule war. Ja, und die Fächer, ganz unterschiedlich. Gruppenfächer, aber auch Einzel. Also man hat Einzelgesang, man hat Einzelsprechunterricht, aber dann hat man auch Gruppensprechunterricht, Gruppengesangunterricht, aber dann auch körperliche Fächer wie Bühnenkampf,
3: Akrobatik,
1: Pantomime,
3: Tanzen.
1: Physical Theater haben wir auch, das ist so eine Art Tanzen, nur ausdrucksvoller, kann man das so nennen?
0: Ja, ich würde sagen, so die Ausdrucksformen des Körpers nochmal neu kennenzulernen.
1: Ja.
3: Ja, es gibt, das finde ich eines der am schwierigsten zu definierenden Fächer. Ja, aber wenn man es macht, ist es sehr eindeutig.
1: Ja.
3: Aber also mit Worten. Genau, Physical Theater und andersherum noch Physiodrama.
1: Physiodrama. Mhm. Was nochmal so ein bisschen dieses, wie kann ich meine Emotionen auch durch den Körper, wie atme ich meine Emotionen? Und ja, das geht auf jeden Fall auch in alle möglichen Richtungen. Also auch geht ja auch in die Richtung von Ohrfeigen. wie mache ich eine richtige Ohrfeige? Ja, und dann Grundlagenunterricht. Das hat man nur im ersten Jahr bei uns. Das ist die Basics sozusagen, aber total wichtig.
3: Ja.
1: Total
3: wichtig. Wirklich dann, die meisten Unterrichte sind da so, diese Gruppenunterrichte, dann so 1,5 bis 2 Stunden, so Einzelunterrichte, so, man so 45 Minuten, und Grundlagen ist wirklich 2x3 Stunden im ersten Jahr. Also Und trotzdem kommt es einem am Ende irgendwie kurz vor.
1: Mhm. Und wir haben einen Unterricht tatsächlich. Der ist, glaube ich, der einzige Unterricht, wo wir sitzen, weil sonst ist es ja immer aktiv, was man macht. Und das ist der Theorieunterricht.
3: Also, stimmt,
1: dass wir
3: ja
1: da Theatergeschichte und dann aber auch verschiedene Autoren anschauen oder dass wir uns mal ein Stück anschauen und so weiter. Also es ist auch sehr unterschiedlich, aber also mir hat das immer sehr gefallen. Also es gefällt mir immer noch sehr.
0: Ja, ich glaube, von Theorieunterricht habe ich halt auch so am meisten wirklich mitgenommen über, was gibt es für verschiedene Stücke und wie war das früher, wie ist das heute? Und das hat, glaube ich, am meisten halt mein Interesse auch geweckt, selber mir ganz verschiedene Stücke anzuschauen oder zu lesen. Weil man, glaube ich, also mir ging das so, als ich an die Schauspielschule kam, hatte ich halt so die Dinge, die ich gerne sehe. Und für alles andere war ich auch noch nicht so offen. Aber unter anderem im Theorieunterricht ändert sich das so ein bisschen, weil man halt mehr dahinter auch schauen kann auch.
3: Ja. Ich glaube, neben den Fächern, die so im Stundenplan stehen, was so, wo es ja dann auch noch teilweise Prüfungen gibt, gibt es dann eben noch zusätzlich als, oder eigentlich ist das auch wichtige Struktur, die Rollen- und Szenenunterrichte.
1: Mhm.
3: Das heißt, der Begriff, irgendwie finde ich, das ist irgendwann sehr selbstverständlich, aber dass das, was man sagt, ist so, dass der Rollen sind so Monologarbeiten, dass man alleine mit einem Dozierenden so einen Monolog erarbeitet. Und
1: ich glaube, 12 Stunden hat man dafür.
3: Genau, so 12 Stunden, der soll im Idealfall 5 Minuten gehen.
1: Außer bei Nikolas, der dauert 17 Minuten.
3: Ja, wir hatten ein bisschen übertrieben letztes Mal. Szenenarbeiten, das heißt dann einfach, dass man mit mehreren Leuten das macht. Also ganz am Anfang vielleicht mal mit 4 Leuten, aber meistens mit 2 oder 3. Und eigentlich ja fast immer möglichst mit 2, dass man wirklich zu zweit dieses Spiel miteinander macht. Und dann gibt es eben wirklich so dieses, und danach richtet sich das alles auch so ein bisschen aus, dass es so 3-mal im Jahr, also irgendwie so im November, jetzt gerade war im März und dann irgendwann nochmal im Sommer vor den Sommerferien sozusagen, gibt es dann das Vorspiel. Das heißt, dass ein Wochenende, Samstag und Sonntag, vormittags wirklich alle Schüler, gut, nicht direkt im ersten Jahr, aber später dann wirklich alle Schülerinnen und Schüler zeigen, was sie erarbeitet haben. Und danach setzen sich dann die Dozierenden für ein paar Stunden mit sehr viel Kaffee zusammen.
1: Stundenlang.
3: Und drehen das alles nochmal durch. Und dann gibt es dann wirklich nochmal so eine Feedback- oder Kritikrunde, wo dann alle einzeln durchgehen.
2: Jetzt bin ich natürlich mal gespannt, was für einen Monolog hast du denn da bitte vorbereitet, der 17 Minuten geht?
3: Also wir haben uns zusammengesetzt. Ich habe aus Richard der Dritte, das war glaube ich die zweite Szene aus dem ersten Akt, das ist eigentlich wirklich eine ganze Szene. Das bedeutet, dass das ist zwischen Gloucester, also Richard der Dritte und Königin Anne, die miteinander reden und ich spiele quasi in diesem Monolog beide abwechselnd.
1: Nikolas war zur Hälfte aufgeteilt. Also auf einer Seite war er gekleidet wie die Frau und auf der anderen Seite
3: und so.
1: Geschminkt. Es war ganz, ganz wild. Es war ein Fiebertraum.
3: Ja, aber ich glaube, das ist auch so ein Beispiel für wie so eine Arbeit dann laufen kann, weil das war jetzt schon so über die Norm lang auch und vielleicht auch zu lang. Aber das, glaube ich, die eine spannende Arbeit war, um sehr daran auszuprobieren und wirklich so dieses Switchen zu machen, aber auch, dass es sehr verschieden körperlich sind und da zu gucken, wie man die Intensität hält und das interessant bleibt. Und auch die eben einzelnen inneren Welten von diesen zwei verschiedenen Charakteren darzustellen. Gleichzeitig aber auch was, wenn man dann eben danach sehr viel sich ja damit auseinandersetzt und auch hört von anderen Leuten, man sagen, viele gesagt haben, okay, das hat jetzt auch nicht so gut funktioniert. Also, ich meine, dass es schauspielerisch das eine ist, aber inszenatorisch von dem Ding ist das jetzt nicht unbedingt was jetzt so gut gelungen ist. Aber Muss es auch teilweise nicht. Also,
0: man lernt ja dran.
3: Genau, es geht ja nicht darum, wir arbeiten an diesen Dingern ja nicht darum, weil man sagen würde, wir wollen die verkaufen. So, und das soll sich dann genau schauen, sondern dass man eben was davon lernt. Ja, aber ja, so kann man dann, ich glaube, es waren sogar 18 Minuten.
0: Ja, es war auf jeden Fall sehr lang.
3: Es tut mir leid.
0: Nein, aber ich muss sagen, ich habe im Nachhinein gar nicht das Gefühl gehabt, also weil es passiert halt sehr viel, vor allem wenn ein Mensch zwei Personen spielt. Und ich weiß nicht, wenn man mich jetzt gefragt hätte, hätte ich gesagt, es waren 10 Minuten.
1: Niemals, niemals, da gehe ich überhaupt nicht mit.
3: Ja, aber so gehen auch Meinungen zum Beispiel auseinander. Das ist ein schönes Beispiel dafür.
1: Aber zurück zu den Unterrichten. Mir ist nämlich ja gerade eingefallen, im zweiten Jahr kommt noch ein Unterricht dazu, das im ersten Jahr nicht ist. Und das gibt es, heißt Diktionsunterricht.
3: Ja.
1: Das ist dann so ein bisschen klassisch wie in der Schulzeit, so ein bisschen Gedichte analysieren, Takt, Zahl und so weiter und so fort. Genau. Und im dritten Jahr werden die Unterrichte weniger. Und wir haben aber nebenbei auch viele Workshops so am Wochenende, wo wir halt zusätzlich Sachen lernen. Also ob wir jetzt irgendwie in ein Tonstudio gehen und da irgendwie was machen oder was hatten wir alles jetzt?
3: Wir hatten einen Tanzworkshop, wirklich Menschen von Tanz Mainz, also das ist das Tanzensemble vom Staatstheater Mainz, ne?
1: Ja.
3: Zu uns gekommen sind und neben unserem normalen Tanzunterricht da nochmal was ein Wochenende gemacht haben. Wir hatten vom Sprechunterricht, das ist dann so ein Halb, da haben wir auch nochmal so Wochenenden gemacht.
1: Wir haben gearbeitet mit einer Regisseurin aus Paris, oder? War das nicht so?
3: Nicht aus Paris, aber aus Frankreich.
1: Das war auf jeden Fall auch wild. Und wir hatten jetzt am Wochenende einen Workshop über Meißner. Also so eine Technik, genau. Und also, dass wir halt verschiedene Sachen uns auch anschauen können, die jetzt zum Beispiel nicht in einem Unterricht sind, sondern halt für so ein Wochenende perfekt sind und so. Und das ist sehr praktisch, finde ich.
0: Wir hatten auch einen Kamera-Acting-Workshop. Hattet ihr
1: werden wir schon? Wahrscheinlich noch kriegen.
0: Genau, da, weil das zum Beispiel kein Fach ist, was an unserer Schule unterrichtet wird. Und das Schauspiel vor der Kamera schon nochmal ein bisschen anders funktioniert als auf der Bühne, haben wir da auch so einen zweitägigen Wochenends-Workshop zu, wo man dann eben mal vor der Kamera Szenen spielt und auch ein paar Techniken kennenlernt, um ja sein Schauspiel, was man sonst an der Schauspielschule lernt, daran anzupassen.
3: Zu Workshop und zu Methoden fand ich spannend dadurch, dass es nicht so eine, man merkt, dass an der Schule sehr viele Leute aus so verschiedenen Kontexten auch zusammenkommen und da auch so verschiedene Erfahrungen haben in ihren jeweiligen Fächern. Aber dass es deswegen auch nicht so eine durchgängige Denkschule gibt, sage ich mal. Also zum Beispiel diese zwei, wir haben eben diese zweimal drei Stunden Grundlagen, die man im ersten Jahr hat, sind von zwei verschiedenen Dozierenden, was auch, glaube ich, speziell ist. Also ich glaube, an anderen Schulen hat man teilweise zwar mehr, aber trotzdem nur eine Person. Und die haben eben auch unterschiedliche Methoden, aber man merkt auch bei den verschiedenen Dozierenden, dass die verschiedene Ansätze zum Schauspiel haben und das kann man sehr, finde ich, sehr schön selbst benutzen. Und dann hat man eben zum Beispiel diesen Meißner, in dem Fall so ein Workshop, was eben auch nochmal eine andere Technik ist und hat dann aber auch andere Sachen, die dann quasi in den Unterrichten mit einfließen und sehr viel praxisnahes, also von den Dozierenden, die vor allem so Rollen und Szenen mit anleiten, sind einige, die selbst eben Schauspieler sind.
1: Oder Regie machen.
3: Genau, oder eben auch genau und die unterrichten machen, auch Schauspieler, Menschen, die Regie machen und die das eben auch jetzt gerade machen. Also erst nicht vor zig Jahren mal gemacht haben, sondern die, klar, man fällt hin und wieder mal den Unterricht aus vor einer Premiere, aber.
1: Ach ja, ich finde, das ist so, so interessant, weil wir einfach so viel von verschiedenen Schichten Sachen unterrichtet bekommen, dass es deshalb auch irgendwie so vielschichtig ist von wegen, ach, das Klassische, was man so hört von Schauspielschulen, von wegen, fühl dich jetzt mal in die Farbe Rot ein und keine Ahnung, also das haben wir, aber wir haben auch teilweise auch die ganz technischen Sachen, wie atme ich jetzt, um das und das zu zeigen oder was ist ein Impuls zum Beispiel. Und ich finde, das ist so einen coolen Mischmasch, weil man dann einfach auch nicht bei einer Sache bleibt, sondern man auch andere Sachen kennenlernt, die einen auch vielleicht ein bisschen schwieriger für einen sind oder wo man nicht direkt sagen würde, das ist, wie ich an eine Rolle oder an irgendwas dran gehe. Und ist auch manchmal echt lustig.
0: Ja, ich finde, wir haben so dieses schöne Bild mal genannt bekommen, dass wir so einen Werkzeuggürtel tragen und von den verschiedenen Dozierenden bekommen wir verschiedene Werkzeuge da rein und ob wir die benutzen und wie wir die benutzen, ist dann unsere Entscheidung. Aber die sorgen dafür, dass wir so viel wie möglich davon am Ende an unserem Gürtel haben.
1: Ja. Und das finde ich eigentlich cool an der Schauspielschule Mainz, dass das nicht so eine Schule ist, wir glauben nur an diese und diese Technik, sondern wir haben Dozenten von allen möglichen Bereichen und wir zeigen euch alles und ihr saugt es im besten Fall alles auf. Also im besten Fall ist es so, dass man sich auch wirklich drauf einlässt, auch wenn man das komisch findet und schwierig findet, damit man dann am Ende schauen kann, was davon nehme ich jetzt mit, was davon nehme ich jetzt nicht mit.
2: Wie sehen denn so Prüfungen bei euch aus?
1: Also wie gesagt, wir haben dreimal im Jahr sozusagen, also einmal haben wir wirklich richtig Prüfung, das ist im Sommer, die heißt dann auch Prüfung. Und dann haben wir im November und im März haben wir dieses Vorspiel, was so eine Art Prüfung ist. Also man zeigt das, was man erarbeitet hat mit den Dozenten, entweder Monolog oder Szene oder beides. Und dann um 10 Uhr morgens, Samstag und Sonntag übrigens, also den ganzen Samstag, den ganzen Sonntag ist man dann in der Schule und hat Prüfung. Und dann zeigt man das. Und dann setzen sich die Dozenten 3-4 Stunden zusammen und besprechen das. Und dann wird man reingerufen am Ende nochmal, um halt die Note zu bekommen oder halt Feedback zu bekommen oder beides. Ja, und dann haben wir noch verschiedene andere Prüfungen, wie eine Sprechprüfung, eine Diktionsprüfung, eine Pantomimeprüfung. Welche vergesse ich noch?
3: Eine Gesangsprüfung gibt's noch. Ja. Und in Theorie gibt's die Abschlussarbeit.
1: So eine Art Hausarbeit.
3: Das sind aber auch, genau, das sind so Sachen, die wirklich einmal in der ganzen Schulzeit sind. Also diese Vorspiele sind wirklich regelmäßig und das spielt so dauerhaft miteinander rein. Das ist eigentlich auch das Wichtigste, aber die anderen sind dann quasi nochmal einmal zusätzlich, viele im zweiten Jahr, im ersten Jahr gibt es eigentlich gar keine. Im ersten Jahr ist auch selbst bei diesen Prüfungen, die am Ende des Jahres ist und die Vorspielen, kriegt man nur quasi einen Bestanden, also dass man weiter
1: bestanden,
3: ist.
1: Nicht bestanden, ja.
3: Und später bekommt man dann eben da auch Prädikate, also wirklich Noten.
1: Und theoretisch ist es so, dass wenn man nicht besteht, dass man dann die Schule verlassen muss. Ich in meinen 2 Jahren, wo ich jetzt aber noch, oder ja, 2 Jahren, noch nicht erlebt.
3: Aber können
1: aber
3: theoretisch.
1: Das ist eigentlich der Sinn da, also das ist also nicht der Sinn davon, aber das ist die Regel und kann sein, dass das passiert.
0: Genau, und Noten bekommt man eigentlich nur einmal bei der Schauspielprüfung am Ende des 2. Jahres und bei der Schauspielprüfung am Ende des 3. Jahres. Und dann bekommt man auch ein Zeugnis mit Noten in manchen Fächern, aber es wird nicht jedes Fach benotet.
3: Ich glaube, was man auch dazu sagen kann, wenn man über Prüfungen und über Noten spricht, dass man bekommt am Ende eben ein Zeugnis und man bekommt separat davon nochmal die Bühnenreife, wo einfach nochmal quasi gesagt wird, dass man von der, in dem Fall der Schauspielschule Mainz, quasi bestätigt bekommt, dass man eben reif für
0: ausgebildete Schauspielerin ist.
1: Reif für die Bühne.
3: Ja, und praktisch ist es eben so, dass wenn man sich irgendwo eben als Schauspielerin, als Schauspieler bewirbt, dass man eben diese Bühnenreife mitzeigt und dann eben zu einem Vorsprechen geht und dann zeigt, was man macht. Also das Zeugnis hat praktisch wenig bis keine Relevanz tatsächlich, was so die Noten angeht.
0: Ja.
3: Es ist nicht so, dass man sagt so, ich habe einen Notendurchschnitt von 2,7, das heißt, keine Ahnung, die Schaubühne Berlin nimmt mich dann automatisch.
0: Ja, das gibt's nicht.
2: Habt ihr Praktika im Studienverlauf?
0: Also wir haben eine Art Studiojahr, das gilt aber nicht für alle, sondern das ist ein spezielles Angebot, was auch erst an der Schauspielschule Mainz seit 3 Jahren existiert. Also es ist jetzt quasi das 4. Mal, glaube ich, dass wir das machen. Und 2 Personen aus dem 3. Ausbildungsjahr haben die Möglichkeit, meistens 2 Personen, das komplette Schuljahr in Kaiserslautern am Pfalztheater zu verbringen. Und die gehören dann für diese Spielzeit zu dem Ensemble in Kaiserslautern dazu und spielen dann dort auch Stücke, haben da Proben und verbringen eigentlich sehr viel mehr Zeit dort als tatsächlich am Ende noch in der Schauspielschule.
2: Was sind denn so eure Lieblingsfächer bei der Ausbildung? Das, wo ihr sagt, da freue ich mich richtig drauf, wenn das auf dem Stundenplan steht.
1: Also im ersten Jahr hätte ich niemals gesagt Grundlagen, aber wirklich niemals, weil das sehr intensive Fächer waren. Aber jetzt, wo ich die nicht mehr habe, merke ich, dass das doch echt meine Lieblingsfächer waren, weil die echt super nützlich und auch teilweise auch aufregend waren. Und jetzt gerade, weil ich das nicht mehr habe, würde ich sagen Bühnenkampf. Ich liebe Bühnenkampf, weil es einfach so viele verschiedene Sachen sind, ob man sich tritt, schlägt. Jetzt machen wir Fechten. Und es ist einfach cool, weil man geht raus aus der Schauspielschule und weiß, hier, ich kann Sachen anbieten. Ich kann sagen, wir können uns prügeln auf der Bühne. Ich kann mich erwürgen lassen. Ich kann alles Mögliche. Und ich kann auch sagen, hier, ich kann auch eine Fechtchoreo hier für euch machen oder mit dem Stock kämpfen. Und ich finde, das ist cool. So, da freue ich mich immer sehr. Und es ist auch einfach ein coole Atmosphäre. Wir haben immer sehr viel Spaß, was dem Dozenten manchmal ein bisschen, glaube ich, ein bisschen anstrengend für ihn ist, weil wir immer sehr viel Spaß haben. Aber jetzt gerade würde ich sagen, ist tatsächlich Bühnenkampf mein Lieblingsfach.
0: Kann ich sehr nachvollziehen. Das ist auch eins der Fächer, was ich am meisten vermisse. Jetzt im dritten Jahr ist das zum Beispiel ein Fach, was man nicht mehr hat. Gerade diese körperlichen Fächer, Tanz, Akrobatik, Bühnenkampf, die sind dann nur in den ersten beiden Jahren. Und auch einfach so als körperlichen Ausgleich vermisse ich das auch. Ja. Und weil da eben irgendwie der Fokus woanders liegt und wie du sagst, irgendwie man hat so ein bisschen mehr diese lustigen Momente, wie wenn man irgendwo ins Training geht. Und das vermisse ich ein bisschen. Und ich habe ein Fach, wo ich sehr ambivalent mich zufühle, und zwar Physiodrama. Ich glaube, es war das Fach, wo ich so ein komplettes Jahr lang davor immer Angst hatte. Ich glaube, bei Physiodrama bin ich am meisten an meine Herausforderungen gekommen. Irgendwie so Gefühle wie Wut und Hass extrem deutlich auszudrücken und laut zu werden und körperlich zu werden. Und ich habe immer vorher gedacht, oh, hoffentlich wird es heute nicht irgendwas, wo ich Angst vor habe oder wo ich Hemmungen habe. Und trotzdem ist es aber auch mein Lieblingsfach, weil ich da eben auch am meisten an mir selbst arbeiten konnte und diese Hemmungen mit der Zeit verloren habe und wo ich jetzt sagen würde, ich glaube, die größten persönlichen Entwicklungen habe ich in diesem Unterricht gemacht.
1: Aber es ist auch voll verständlich. Also finde, Physiodrama ist wirklich so ein, das ist so intensiv, auch persönlich intensiv. Mhm. Und man weiß nie, was auf einen zukommt. Ob das jetzt eine Stunde ist, wo man, keine Ahnung, 2 Stunden lang jemanden umarmen muss oder anderes. Oder halt, ob man, keine Ahnung, da hockt und seine eigene Blase anmalt. Also das sind so Sachen, wo man weiß nicht, was auf einem zukommt. Und das stimmt, das ist schon auch mal oft eine Herausforderung.
3: Mhm. Ich glaube, ich finde es auch ähnlich, weil ich glaube, das ist so ein Fach, wo es auch sehr unterschiedlich ist, wo man teilweise Sachen, ich glaube, das waren teilweise Momente, wo ich das Gefühl habe, da kann ich wirklich jetzt mit am wenigsten anfangen, weil es jetzt überhaupt nichts mit mir macht. Und gleichzeitig die Techniken, wo ich sagen würde, wow, da habe ich jetzt irgendwie in dieser einen Stunde das Gefühl gehabt, ich habe eine ganz neue Perspektive darauf, wie ich spiele, und Sachen, die ich sagen würde, das will ich jetzt unbedingt jetzt umsetzen und mehr machen, weil ich merke, dass mir das ein ganz anderes Gefühl gibt. Aber ich kann, glaube ich, bei vielem mitgeben. Ich glaube, Grundlagenunterricht ist auch so eine Sache, weil das auch, klar, da macht man viel, das ist intensiv und da lernt man auch wahnsinnig
1: viel. Ich vermisse es sehr, muss man sagen.
3: Ja, man fängt auch, glaube ich, aber es liegt, glaube ich, auch mit daran, dass man da ja von ganz am Anfang anfängt und dann eine riesige Entwicklung macht, wenn man wirklich mal so die Basics kennenlernt.
0: Und ich glaube, man bekommt so dieses Gefühl, man hat halt nie ausgelernt. Mhm. Und deswegen denke ich oft so, ach, ich glaube, ich könnte halt jetzt immer noch von Grundlagenunterricht profitieren, weil es immer wieder Dinge gibt, die man noch nicht kennt oder die man vielleicht mit der Zeit vergisst, darüber nachzudenken und so. Und deswegen.
1: Beziehungsweise man kann immer perfektionieren. Also es ist wirklich, vielleicht weiß man mittlerweile, wo ein Impuls herkommt oder was auch immer, aber am Ende. Es ist wirklich, ich finde, bei Grundlagen macht man sich Gedanken über Sachen, über die man sich nicht Gedanken macht, weil man denkt, ja, das ist halt da irgendwie, es ist doch normal, aber eigentlich kann man alles analysieren und ich finde, das fehlt mir manchmal und ich finde das echt, ja.
3: Es hatte mal jemand die Ausbildung allgemein so beschrieben, dass man so im ersten Jahr lernt man halt erstmal grundsätzlich, wie das geht. Im zweiten Jahr hat man dann verstanden, theoretisch, wie das geht und wo man hin will, aber man ist halt noch nicht da und arbeitet so daran, dahin zu kommen. Und dann irgendwann im dritten Jahr geht es dann langsam dazu über, dass man sich dann irgendwie wieder Sachen erarbeitet vom ganz am Anfang. Mhm. Also wenn man das sagt, wie kann ich diese pure Spielfreude zum Beispiel, ja. Wie man sagt, wenn man sagt, so, ach ja, ich will einfach da auf die Bühne, wenn man dann vielleicht irgendwann sagt, so, ah ja, ich habe meine Technik und ich weiß, wie das geht und klar, ich darf nicht zu verkopft sein, aber ich komme da schon vorwärts und davon dann aber wieder mit reinzunehmen, zu sagen, ich habe Bock auf die Bühne und ich will das machen. Und ich glaube, das ist halt so ein dauerhafter Prozess, deswegen, ja.
2: Wo würdet ihr denn später mal hinwollen mit der Schauspielausbildung? Was ist so euer Traumberuf?
0: Also, für mich war das sehr lange eine sehr große Frage, die auch immer noch nicht ganz beantwortet ist, weil ich... Also mich interessiert diese ganze Welt des Schauspiels so sehr, dass ich mich gar nicht festlegen möchte. Und einige in meinem Jahrgang konnten von Anfang an klar sagen, dass sie auf einer Bühne spielen wollen und in einem Theater arbeiten wollen. Und für mich ist das so, das möchte ich auf jeden Fall auch erleben. Aber ich will auch mal vor der Kamera sein und auch mal Sprecherjobs machen, Hörspiele oder sowas einsprechen. Also irgendwie alles, was möglich ist mit dieser Ausbildung, würde ich am liebsten mal erlebt haben. Und dann herausfinden für mich, wo ich mich am wohlsten fühle.
1: Ja, da kann ich auf jeden Fall mitgehen. Also, ich hatte jetzt auch noch nicht so viele Momente vor der Kamera. Ich hatte auf jeden Fall schon die Ehre, vor der Kamera zu stehen und es hat mir gefallen. Aber ich müsste, glaube ich, noch mehr irgendwie das mal ausprobieren, um zu wissen, will ich das machen oder will ich Theater machen? Aber beides fände ich natürlich auch cool. Also auch dieses alles mal ein bisschen so ausprobieren, gucken. Ja, einfach alles, was man so gelernt hat oder was man, dass man in allen Bereichen mal reinschnuppern kann. Das heißt, ich kann das auch gerade nicht so fest sagen, aber ich weiß auf jeden Fall, dass ich irgendwann das auch gern verbinden will mit meiner sozialen Arbeit als Studium, dass ich da mit den Kindern vielleicht irgendwann mal theaterpädagogisch mäßig arbeite. Aber das auf jeden Fall später. Also ich will auf jeden Fall erstmal hoffentlich in dem Beruf ja, auch weit kommen. Ich will weit kommen.
3: Ja. Gute Sache. Ja, ich glaube, bei mir ist es Sachen ausprobieren, aber ich muss sagen, von dem, was ich bis jetzt ausprobiert habe, ist das Bühnenschauspiel in einem Theater das, was ich am füllendsten finde und was mir so auf der einen Seite am meisten gibt und auf der anderen Seite, wo ich glaube ich auch die Art, wie ich spiele und was mir gefällt, am meisten sehe.
2: Was sind denn so typische Stimmübungen, die ihr zum Beispiel macht, um vor bestimmten Szenen oder einer Aufführung eure Stimme aufzuwärmen? Also ganz praktisch technische Sachen.
0: Alle Blicke sind auf mir. Also ich glaube, ich versuche gerade ein Wort zu finden, All-Time-Favorite ist das Lippenflattern, was auch, glaube ich, jeder schon mal irgendwoher kennengelernt hat. Das geht einfach immer. Also das ist jetzt nicht das Wundermittel, dass man danach perfekt aufgewärmt ist, aber ich würde sagen, das ist die Nummer eins, um irgendwie ein bisschen locker sowohl in Lippen-, Zungenbereich zu werden, als eben auch so, wo die Stimme herkommt, alles ein bisschen aufzulockern. Und was ich kennenlernen durfte im zweiten Ausbildungsjahr und ihr jetzt auch gerade kennenlernt, ist Linklater. Das ist so eine, ich weiß gar nicht, ist das eine Technik?
1: Ich glaube, das ist eine Technik, kann man so nennen.
0: Hm. Und da, Technik. Ja, und da fallen ganz, ganz viele verschiedene Übungen drunter, um wirklich den ganzen Stimmapparat, also den ganzen Körper auch bereit zu machen, laut und deutlich zu sprechen. Und da bin ich ein Riesenfan von. Das hat für mich einiges verändert.
1: Bei mir ist es auf jeden Fall Oma sprechen, wo man halt die Lippen so nach innen zieht, als ob man keine Zähne hätte. Und dann halt einfach mal irgendwas erzählt, Text oder auch mit Leuten redet, weil man am Ende einfach artikulatorisch viel besser.
3: Eine Sache, die ich gerne noch zum Abschluss mache, was so ein bisschen eher als symptomatisch wirkt, ist, also für den Moment, ist so mit geschlossenem Mund den Text durchzugehen. Also die Lippen zuzumachen und dann die Sachen so zu artikulieren, als würde man das normal sprechen. Glaube ich, ähnlicher, geht in eine ähnliche Richtung, wie wenn man mit dem Korken im Mund redet.
1: Hm.
3: So ein Klassiker. Aber ich finde, das ist so eine Sache, wo man sehr merkt, da gehe ich manchmal auch meinen ganzen Text teilweise nochmal durch. Und dann zu merken, dass es echt einen großen Unterschied macht, artikulatorisch, wie man danach auf einmal viel deutlicher spricht.
1: Oh, es ist wirklich krass, wie lange man sich aufwärmen kann. Also ich glaube, vor der Prüfung, ich dehne mich erstmal so eine halbe Stunde oder wenn nicht sogar 45 Minuten und dann an Sprechübungen und so Programm kommt auch nochmal mindestens eine halbe Stunde dazu und das ist wirklich heftig.
3: Ja. Und das ist ja jetzt quasi Aufwärmen und ansonsten ist natürlich eine große Sache, dass man auch seine Sprechübungen macht. Ne? Also, dass man neben dem Unterricht, und man hat ja auch Sprechunterricht, aber dass man auch, dass eine Sache ist, an der man ja die ganze Zeit arbeitet.
0: Und auf der anderen Seite, finde ich, merkt sich der Körper das irgendwann mit der Zeit. Also gerade diese Linklater-Übungen regelmäßig zu machen, das hat mein Körper so abgespeichert und dann kann man halt vor einer Probe auch mal einfach nur 10 Minuten ein paar Sachen daraus machen, um warm zu werden und kann plötzlich trotzdem 2 Stunden lang rumschreien, ohne dass die Stimme müde wird. Und das finde ich super erstaunlich, wie man sich so weiterentwickelt, da stimmlich und körperlich.
1: Man entwickelt ja wirklich so Muskeln in dem Bereich, so beim Zwerchfell und so, wo du denkst, ich wusste gar nicht, dass die existieren und so. Und es ist voll cool, weil, also vor allen Dingen als Frau, finde ich, ist das cool, weil man eine viel, man kriegt eine tiefere Stimme, man arbeitet viel mehr so an der Brustresonanz, an den Bruststimmen. Und ich finde, das ist einfach sau cool, weil man dann nicht mehr so diese klassische, also ich weiß nicht, wie es bei Alicia, bei dir jetzt zum Beispiel ist, aber mir wurde ja viel gesagt, so von wegen, ja, aber sprich hoch, weil Frauen müssen oben sprechen, damit dann die Leute davon, keine Ahnung, es mögen, weil Frauen sollten so reden. Und dann kommen wir aus der Ausbildung und haben eine ganz tiefe Stimme und das finde ich super.
0: Ja, und auch so dieses sprich nicht so laut,
1: ja,
0: dräng dich nicht so vor mit deiner Stimme und auf der Bühne darfst du das und musst du das tun. Da geht es darum, richtig laut zu sein und gehört zu werden. Das ist irgendwie super cool, da selber, das macht persönlich auch was, wenn man daran arbeitet.
3: Was ich noch spannend finde, ist, dass man meistens ja auch dann eben, wie gesagt, den Körper und die Stimme als so ganzheitlichen Apparat nimmt und dass es auch gar nicht so Übungen gibt, würde ich sagen, um, wenn ich jetzt weiß, ich schreie, dass ich irgendwie was anderes mache, sondern weil es eben bei so Sprechübungen eigentlich immer darum geht, den Körper zu aktivieren und auch, dass die Stimme eine Freiheit hat. Und wenn ich dann das schaffe, dahin zu kommen, dann kann ich auch schreien, weil ich das dann auf eine Art mache, die mich nicht belastet. Ich muss mich irgendwie da was vorbereiten oder sowas. Man merkt es, wenn man es nicht richtig macht, Wir hatten ja, mal,
1: das merkt man.
3: Wir hatten mal ein Hörspiel zusammen gemacht, Alicia und ich. Mhm. Und dann waren wir auch in so einem Tonstudio, das so sehr isoliert war, also so gar nicht reflektiert hat. Und ich hatte nicht gemerkt, wie laut ich schreie und mich auch nicht darauf vorbereitet richtig. Und danach war meine Stimme komplett weg. Das war ganz furchtbar. Aber dafür glaube ich, wenn man das Ganze richtig macht mit der richtigen Technik und sich vorbereitet, dann wäre das eigentlich auch kein Problem gewesen.
2: Wie bereitet ihr euch denn auf eine neue Rolle vor? Wie erarbeitet ihr prinzipiell erstmal, wenn ihr einen neuen Charakter in irgendeinem Stück bekommt, dass ihr da reinkommt, dass ihr das irgendwie euch diese Rolle anzieht?
1: Boah, schwierige Frage. Ich finde, das ist ein Riesenprozess. Also erst muss man natürlich wissen, wenn man nur ein Stück macht, also von dem Ganzen und nicht das ganze Ding, das muss man ja auch wissen, so was ist die Situation gerade, was ist vorher passiert, was ist nachher passiert, aber auch viel dieses, ja, was fühlt die Person gerade, was will die Person vielleicht behaupten, was will sie verstecken, wie ist diese Person in ihrem persönlichen Umfeld, also wie ist jetzt diese Rolle, wenn sie jetzt zu Hause alleine hockt, was mag diese Rolle essen? Auch zum Beispiel, was ist die Lieblingsfarbe von der Rolle, wie läuft die Rolle, also es sind so viele Fragen, die man sich da stellen kann, und bei mir ist es auf jeden Fall so, dass ich erst natürlich gucke, so was ist die Situation, also am besten kennt man ein ganzes Stück und liest das ganze Stück, und dann auch, was ist die Situation, mit wem interagiere ich, mit wem interagiere ich eben nicht, was sind Gedanken, Gefühle, die gerade in dem Moment sind, und sobald dann sozusagen das Grundgerüst steht, gehe ich dann in die tiefere Arbeit, also wirklich, wie sitzt die Person, wie läuft die Person, wie gesagt, wie ist diese Person, wenn sie jetzt zu Hause ist und ganz alleine ist, wie würde die Person jetzt, keine Ahnung, irgendwas essen? Ich weiß nicht. Also es sind so viele so Kleinigkeiten.
0: Wie drückt sie ihre Gefühle aus?
1: Ja.
0: Wie ist ihre Stimme?
3: Ja. Ich glaube, was noch so davor kommt, ist auch zum Teil, wie sieht die Inszenierung aus? Also wenn ich jetzt wirklich mit einer Regie arbeite, die sich, die eine bestimmte Inszenierung vorhat, dann kommt, finde ich, noch so dazu, sich erstmal darüber klar zu werden, was machen wir hier. Also manche, die sagen, okay, ich habe hier den Text, ich habe hier das Stück und keine Ahnung, wenn das jetzt der Faust ist, dann steht da drin halt, wie Faust drauf ist. Und dann gibt's andere, die sagen, okay, nee, wir nehmen jetzt aber nur den Text und wir überlegen uns mal was ganz anderes oder ich möchte was ganz anderes damit darstellen. Ich möchte vielleicht auch ganz abstrakt arbeiten und alles geht nur nach vorne und gar nicht zu den Leuten, die neben mir stehen. Und das heißt natürlich nicht, dass man dann keinen Charakter mehr hat, aber es ist dann eine andere Arbeit, sich darüber nochmal klar zu werden, was genau wollen wir hier gerade und dann auch so eine Agilität zu behalten, wenn man in einem Probenprozess ist und jemand sagt, ah, jetzt mach mal, jetzt geh mal da lang oder jetzt mach mal das und das und denkst, okay, das steht nicht in der Regieanweisung im Stück und das würde ich jetzt eigentlich auch gerade nicht machen und sich dann wieder zu überlegen, okay, wie funktioniert denn meine Rolle vielleicht, dass die das jetzt gerade macht? Und sich dann nochmal nachzudenken, so, okay, vielleicht macht die ja doch was anders. Gibt es da noch eine Facette, weswegen das jetzt so ist.
1: Aber auch so ein bisschen so, was will ich eigentlich durch die Rolle erzählen?
3: Ja,
1: was ist mir wichtig zu zeigen durch die Rolle? Vor allen Dingen in so Situationen, weil es passiert ja immer im Probenprozess, dass man sich das vielleicht anders vorgestellt hat oder sich eine andere Grundhaltung sozusagen überlegt hat und dann ist der Dozent oder die Person, mit der man arbeitet, die dann plötzlich sagt, nee, das ist jetzt was ganz anderes und deswegen muss man da ja auch relativ flexibel sein und dann sich sozusagen das ganze Grundgerüst am Ende dann nochmal anders aufbauen, sodass alles wieder zusammenpasst. Mhm. Aber was so die Grundfrage dahinter ist natürlich immer, ist es dieses, was will ich durch die Rolle auch erzählen und was kommt am Ende dann auch rüber.
3: Ich glaube, dann wird es auch spannend.
1: So, ja.
3: Das ist nicht nur ein Ding, wer ist das und da zeigt da jemanden, sondern wenn ich wirklich ein Ziel habe, was ich rüberbringen will und was ich nicht nur auf der Bühne verhandle, aber auch wenn ich sagen will, was möchte ich dem Publikum, dem Zuschauer, den Zuschauerinnen damit erzählen. Und ja.
0: Ja, und weil du gerade Ziel gesagt hast, also es, wie du sagst, es ist einmal so das persönliche Ziel auch, aber für mich ist es auch super wichtig geworden, ein klares Ziel für die Rolle zu definieren, was die Person will und damit halt so einen Grund zu geben für all das, was sie sagt und was sie tut. Und manche sprechen auch von so einem Geheimnis, weil man das eigentlich wirklich nur für sich selbst wissen muss. Und gerade wenn man das wirklich als Geheimnis denkt, dann ist es auch noch, dann wird es noch viel wichtiger für einen selbst, dass dieses Ziel irgendwie zu erreichen, ohne es klar ausdrücken zu müssen.
1: Stichwort Not. Ja. Also, dass die Rolle wirklich so eine Not hat, irgendwas, was das wirklich ausmacht, irgendwas, das wirklich in dir als Prozess die ganze Zeit brodelt sozusagen, irgendwas, was dich da herantreibt. Wie sagt man das?
2: Vorantreibt.
1: Antreibt, ja. Genau. Also, Stichwort Not fällt auch ganz viel in der Schule. Ja.
2: Dann danke ich euch für die ganz vielen ausführlichen Auskünfte und das tolle Gespräch. Wir sind jetzt schon am Ende der Sendung angelangt. Cool, dass ihr da wart. Und ich hoffe doch, ich kann euch irgendwann mal, sei es live oder irgendwo eine Aufzeichnung auf der Bühne erleben.
1: Ja, danke, dass wir da sein durften.
0: Ja, vielen Dank. Und wir freuen uns, wenn vielleicht mal jemand in der Schauspielschule Mainz vorbeikommt und sich das live anschaut.
3: Ja, vielen Dank.
1: Ja, und wenn ihr

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1: Und zwar mit einer ganz besonderen Sendung. Heute geht es um das Stadtlexikon Darmstadt für die Ohren. Am Mikrofon sagt Hallo der Michael Ihringer. Und ich bin nicht alleine hier, sondern wir sind ein ganzes Team von ModeratorInnen. Da sind nämlich auch
2: Jutta Schütz,
3: Barb Behrens.
1: Und wir haben einen Studiogast hier, den Dr. Peter Engels, den man in Darmstadt sehr gut kennt. Er leitet das Stadtarchiv und ist quasi das Gedächtnis der Stadt. Das Stadtarchiv verwaltet nicht nur ganz viel Papier, das Stadtarchiv produziert auch, ja, zunächst eigentlich mal Papier, kann man sagen. Das hat nämlich ein Stadtlexikon herausgebracht, das ist in gedruckter Form im Mai 2006 zum ersten Mal erschienen. Da steckt eine ganze Menge Wissen drin, das waren 1100 Seiten und ein richtig schweres Lexikon, wie man die früher so hatte. Und irgendwann, da hat sich eine Neuauflage in gedruckter Form nicht mehr so angeboten. Und das Stadtlexikon existiert seitdem online. Die Anzahl an Artikeln ist inzwischen auf nahezu 2000 gestiegen. Da sind knappe 200 Autorinnen dran beteiligt. Und das Ganze ist eigentlich das Ding, in dem man nachschaut, wenn man irgendetwas über die Stadt Darmstadt wissen möchte. Und genau über dieses Thema sprechen wir heute in großer Runde mit Peter Engels. Ich sag Peter zu ihm, weil wir schon nebeneinander auf der Matte geschwitzt haben in der Vorbereitung für unseren ersten Marathon. Die anderen Moderatorinnen haben auch Gründe, ihn zu duzen. Also wir sind hier heute in ganz privater Runde und die Zuhörer sind herzlich eingeladen, uns dabei zuzuhören. Peter, erzähl mal was über die Historie des Stadtlexikons. Wie seid ihr auf die Idee gekommen, 2006 überhaupt so viele Beiträge auf die Beine zu stellen? Wo kamen die her?
4: Das Lexikon ist schon viel älter als 2006. Wir haben 2000, 2001 erste Besprechungen gehabt. Ich habe Roland Dotzert, den damaligen Hauptamtsleiter, darauf angesprochen und er wollte gerne eine Darmstadt-Biografie machen. Das heißt, Biografien zu Hunderten von Darmstädtern in einem Buch vereint. Und ich bin dann auf die Idee gekommen, wir machen dann auch ein paar Sachartikel dazu, weil dann macht man ein vernünftiges Lexikon. All das, was ich jetzt hier in 10 Sekunden gesagt habe, hat ein paar Monate an Diskussion gedauert. Dann haben wir das Projekt erstmal organisatorisch auf die Beine gestellt. Nur wer genau nachguckt ins Impressum, sowohl des gedruckten als auch des Online-Lexikons, sieht, dass es gar nicht von der Stadt Darmstadt herausgegeben wird, sondern vom Historischen Verein für Hessen. Mhm. Wir haben diese Konstruktion damals aus organisatorischen Gründen gewählt, wegen Zuschussverwaltung, überhaupt Organisation der Finanzen des ganzen Projektes. Und es hat sich auch herausgestellt, dass das sehr praktisch und praktikabel war und noch ist.
1: Habt ihr den Verein extra dafür gegründet?
4: Nein, der Historische Verein für Hessen ist 1833 gegründet.
1: Okay.
4: Lange bevor man überhaupt nur daran denken konnte, dass es mal sowas wie Rechenmaschinen und Computer und online gibt. Das hatte, wie gesagt, wirklich praktische Gründe, weil ein Verein einfach anders organisieren kann und auftreten kann wie eine öffentliche Dienststelle.
1: Ja.
4: Inhaltlich ist das Lexikon aber immer beim Stadtarchiv angesiedelt gewesen. Das heißt, das Stadtarchiv ist die Redaktion des Lexikons. Alle Artikel, auch heute, die neu kommen, werden vom Stadtarchiv bearbeitet. Wir haben also kein Wikipedia, wo jemand etwas reinstellen kann, was er möchte, sondern wir wollen schon den Filter der Redaktion haben. Und das bekommt dem Lexikon auch sehr gut. Das erkennt man dann, wenn man mal sich die Mühe macht, irgendwie 30 oder 40 Artikel, die es im Lexikon und in Wikipedia gibt, miteinander zu vergleichen. Die guten sind meistens die aus dem Lexikon abgeschrieben worden sind, was wir aber durchaus begrüßen. Das darf also durchaus gemacht werden.
1: Also Wikipedia schreibt beim Stadtarchiv ab, beim Stadtlexikon.
4: Genau. Wir haben dann 2003 mit der tatsächlichen Redaktionsarbeit begonnen, haben halt

0: Mitschreiber, Mitschreiberinnen akquiriert und es waren am Ende 167 Leute. Also das war ein äußerst kompliziertes und schwieriges Projekt. Und 3 Jahre lang ist halt geschrieben worden, redigiert worden. Wir haben Unmengen an Redaktionssitzungen gehabt mit den Autoren auch und den Autorinnen. Wir haben am Ende nicht vergebene Artikel gehabt, für die wir dann Lohnschreiberinnen engagiert haben, die also die Artikel dann für ein kleines Honorar dann geschrieben haben, damit wir vollständig sind mit den Artikeln, die wir drin haben wollten. Und es waren halt fast 1700 Artikel. Sogar gut 1700 Artikel, die wir dann in gedruckter Form im Mai 2006 der Öffentlichkeit präsentiert haben. Mhm. Das Lexikon ist, wie nicht anders zu erwarten, sehr gut angenommen worden und war relativ bald ausverkauft. Und ein Nachdruck hat sich zerschlagen, weil der Verlag nicht so mitspielen wollte. Und dann haben wir aber ohnehin schon die Idee gehabt, wir machen das Lexikon nochmal online.
1: Ja.
0: Weil das ist die moderne Publikationsform und natürlich die Pflege der Artikel ist natürlich unendlich viel leichter, als wenn ich was drucken muss. Wenn wir heute einen Druckfehler finden, den es immer noch gibt, wenn ein neues Foto erscheint, ein besseres, als wir bisher haben für einen Artikel, können wir das ohne Probleme austauschen. Also das muss man ja nicht erklären, dass online viel, viel einfacher zu managen ist als gedruckt.
1: Und die Leute kommen viel leichter dran. Also ihr wusstet, was ihr drin haben wollt. Wir haben uns hier im Redaktionsteam natürlich mal umgeschaut im Stadtlexikon und wir haben da einen sehr subjektiven Blick darauf geworfen. Die Kolleginnen und ich, wir haben ja alle so unsere Sendungen und ich würde sagen, wir stellen einfach mal kurz so vor, was wir machen. Barb, möchtest du anfangen?
2: Ja, gerne. Um gleich den Bezug zum Stadtlexikon herzustellen, ich habe ja mehrere Jahre die Sendung Green Places gemacht, im Moment ruht sie berufsbedingt und meine letzte Sendung, da habe ich eine Fahrradtour im Darmstädter Westen vorgestellt und ich weiß ehrlich gesagt nicht mehr, wie ich auf Stadtlexikon gekommen bin, auf jeden Fall hat sich das als ein wunderbarer Informationspool dann herausgestellt und das war dann auch mit so ein kleiner Impuls, dass wir gesagt haben, das ist eigentlich eine gute Sache, dass man es auch hören kann und ja, und wir kommen ja nachher auch noch auf einzelne Artikel. Natürlich ist mein Fokus dann schon auch auf den, nicht nur auf den Green Places, auch bei allem anderen, was Darmstadt grün oder blau oder wie auch immer von der ganzen Stadt prägt. Und ja, und ich habe es mir inzwischen angewöhnt, einfach mal zu gucken, was steht im Stadtlexikon und werde immer fündig.
1: Genau, so ähnlich handhabe ich das auch, wenn es um Theaterthemen geht, denn meine Sendungen sind theaterlastig. Bei mir geht es um Shakespeare und Co. und um Kabarett und Co. Und dazu habe ich auch eine ganze Menge im Stadtlexikon gefunden. Aber vor allem ist erstmal meine liebe Kollegin, die Jutta Schmitz, dran.
3: Ja, ich bin Journalistin und Autorin, also von Berufswegen gewesen und mache seit 2018 dann die Sendung, die Frauensendung Mathilde on Air bei Radio Darmstadt. Und auch da habe ich immer mal wieder recherchiert im Stadtlexikon, wenn es um Darmstädter Frauen ging, die in Darmstadt geboren wurden oder hier gewirkt haben. Und es geht eben in meiner Sendung ausschließlich um engagierte, kreative Frauen und auch die Musik stammt ausschließlich von Frauen, nämlich von Komponistinnen, Musikerinnen und Sängerinnen und deshalb habe ich einige Beiträge für heute ausgewählt, die eben um Frauen sich drehen.
1: Genau, du lüftest schon das Geheimnis. Wir haben nämlich Beiträge ausgewählt und eingelesen, damit wir hier nicht einfach nur theoretisch über das Stadtlexikon sprechen, sondern damit die Hörer auch wirklich wissen, was drinsteht.
3: Eine Kostprobe.
1: Genau, und du startest.
3: Ja, ich darf also die erste Musik auswählen und ich habe eine Darmstädter Musikerin ausgewählt. Die Anke Schimpf ist eine tolle Saxophonistin und sie hat hier ein Stück mit ihrer Black and White Cooperation. Das heißt, Come In, It's Open.

0: Büchner Luise, Schriftstellerin, Journalistin. Geboren am 12. Juni 1821 in Darmstadt und gestorben am 28. November 1877 ebenfalls in Darmstadt. Tochter der Luise, geborene Reuß, und des Obermedizinalrats Ernst Karl Büchner, Schwester des Dichters Georg und des Naturwissenschaftlers Ludwig Büchner. Nach Besuch einer Mädchenschule erwarb Luise Büchner autodidaktisch umfangreiche Kenntnisse in Literatur, Geschichte und Philosophie. Bereits in jungen Jahren schrieb sie Gedichte. 1855 verfasste sie das Buch »Die Frauen und ihr Beruf«, ein Buch der weiblichen Erziehung, das vorerst anonym, in späteren Auflagen mit ihrem Namen erschien. Sie forderte darin eine umfassende Bildung und Ausbildung von Mädchen bis zum 18. Lebensjahr. Durch den Erfolg dieses Buchs avancierte Büchner zur Expertin in Mädchenbildungsfragen in Deutschland. Seit Mitte der 1860er Jahre arbeitete sie mit Prinzessin Alice eng zusammen. Gemeinsam gründeten sie 1867 die Alice Frauenvereine. Büchner wurde von der Prinzessin zur Vizepräsidentin des Vereins zur Förderung der weiblichen Industrie, des späteren Alice-Vereins für Frauenbildung und Erwerb, ernannt. Die Darmstädter Bildungsexpertin war 1869 in Berlin auch an der Gründung des Verbands Deutscher Frauenbildung und Erwerbvereine, genannt Letteverband, maßgeblich beteiligt. Als Co-Referentin von Rudolf Virchow berichtete sie in dieser Gründungsversammlung über die Arbeit der Darmstädter Alice-Vereine. 1872 organisierte sie zusammen mit Prinzessin Alice in Darmstadt die erste Generalversammlung des in Berlin gegründeten Verbands. Büchner war auch Mitherausgeberin des Verbandsorgans »Der Frauenanwalt«. Daneben arbeitete sie als Dozentin und hielt von 1860 bis 1870 in ihrer Wohnung in der Grafenstraße, nach 1870 im Alice-Lyzeum, Geschichtsvorlesungen für Frauen und Mädchen. Ihre Vorlesungen erschienen 1875 auch in Buchform. Die literarische Tätigkeit von Büchner erstreckte sich auf viele Gebiete. Sie schrieb Gedichte, Erzählungen und auch einen Roman. Anregungen zu ihren literarischen und essayistischen Werken erhielt sie auf ihren zahlreichen Reisen nach Holland, in die Schweiz, in die Normandie und durch Aufenthalte in Paris. Ihre Weihnachtsmärchen für Kinder, die sie den beiden älteren Kindern ihres Bruders Ludwig widmete, wurden mehrfach aufgelegt. Darin verknüpfte sie fantasievoll die Frau Holle-Sagen um den Böllstein im Odenwald mit dem Glauben ans Christkind, das zum Adoptivkind der Frau Holle wird. Im Jahr 1938 erschien eine bibliophile Ausgabe der Märchen im Darmstädter Röther Verlag mit Bildern heimatlicher Motive des Darmstädter Grafikers Hartmut Pfeil. Luise Büchner hat ein Ehrengrab auf dem Alten Friedhof in Darmstadt. 2001 wurde der Luise-Büchner-Weg in Kranichstein nach ihr benannt. Seit 2012 vergibt die Luise-Büchner-Gesellschaft den Luise-Büchner-Preis für Publizistik in Darmstadt. Am 2. Juli 2017 wurde ihr zu Ehren das Luise-Büchner-Denkmal in der Döngesborngasse zwischen Justus-Liebig-Haus und Pädagog enthüllt. 2021 nahm in der Lincoln-Siedlung die Luise-Büchner-Schule mit Grundschulkindern ihre Arbeit auf. Im Februar 2022 wurde die gleichnamige Kindertagesstätte bezogen und im Juli des Jahres erfolgte dann die Eröffnung des Bildungscampus Luise Büchner. Pressler Mirjam, geborene Gunkel, Schriftstellerin, Übersetzerin. Sie wurde am 18. Juni 1940 in Darmstadt geboren und starb am 16. Januar 2019 in Landshut. Mirjam Pressler wuchs im Stadtteil Eberstadt auf, besuchte die Darmstädter Viktoriaschule und ein Gymnasium in Bensheim an der Bergstraße. Sie studierte 3 Jahre an der Staatlichen Hochschule für Bildende Künste in Frankfurt-Main, danach Sprachen an der Ludwig-Maximilians-Universität in München und lebte ein Jahr in einem Kibbutz in Israel. Nach der Geburt ihrer drei Töchter kehrte sie 1970 nach München zurück und arbeitete im eigenen Jeansladen. 1980 erhielt sie für ihr Erstlingswerk Bitterschokolade den Oldenburger Kinder- und Jugendliteraturpreis und verfasste fast 40 weitere Kinder- und Jugendbücher, in denen die Auseinandersetzung mit der deutschen Geschichte und Kultur, auch mit dem Holocaust und dem Antisemitismus, ein zentrales Thema bildete. Pressler übersetzte dazu mehr als 300 Bücher ins Deutsche, darunter die kritische Ausgabe des Tagebuchs von Anne Frank. Für ihre Arbeit erhielt Mirjam Pressler zahlreiche Auszeichnungen, darunter mehrere Preise für Kinder- und Jugendliteratur, den Bayerischen Verdienstorden 2006, die Buber-Rosenzweig-Medaille 2013 und 2018 das Bundesverdienstkreuz für ihren herausragenden Einsatz für die Völkerverständigung, insbesondere zwischen Israel und Deutschland, und die Erinnerung an das nationalsozialistische Unrecht. Ende 2022 entschieden Magistrat und Stadtverordnetenversammlung, die Grundstraße im Stadtteil Kranichstein in Mirjam-Pressler-Straße umzubenennen. Pringsheim Lilly, geborene Hjun. Sie war Schriftstellerin und Politikerin. Geboren wurde sie am 7. Februar 1887 in Königsberg und gestorben ist sie am 28. September 1954 in Darmstadt. Die Enkelin des Paulskirchen-Parlamentariers und Materialisten Karl Vogt wurde schon als 16-Jährige wegen ausgeprägter Eigenwilligkeit aus dem Lyzeum entlassen. Mit 19 Jahren heiratete sie den Botaniker Ernst Pringsheim und brachte 5 Kinder zur Welt. Nach der Scheidung zog sie 1922 mit den Kindern nach Darmstadt und verdiente ihren Lebensunterhalt mit dem Schreiben von Kurzgeschichten, Romanen und Theaterkritiken. Als Abgeordnete der SPD war sie zwischen 1931 und 1933 Mitglied des Hessischen Landtags und arbeitete in vielen Ausschüssen mit. Als erste unterzeichnete sie den Antrag auf eine Milderung der Strafbestimmungen des Paragraphen 218 in Hessen. Nach der Machtübernahme durch die Nationalsozialisten gelang ihr kurz vor dem Zugriff der Gestapo die Flucht nach Prag. Von 1941 bis 1950 lebte sie im Exil in den USA, wo sie in der Socialist Party eine gefragte Rednerin war. 1950 kehrte sie nach Darmstadt zurück, wohnte in einer kleinen Dachwohnung am Luisenplatz, gab Kurse an der Volkshochschule und hielt Vorträge. 2002 wurde der Lilly-Pringsheim-Weg in Aheilgen nach ihr benannt.
1: Weil man natürlich sagen muss, und da kommt gleich eine Frage an Peter Engels, dass eben wie überhaupt in den Medien die Frauen immer noch unterrepräsentiert sind. Deswegen ist meine Sendung so ausschließlich auf Frauen ausgerichtet, so als kleines Gegengewicht. Und deswegen auch das Vorlesen von Frauenbiografien. Meine Frage ist, Peter, weißt du, wie viel Anteil Frauen in den Beiträgen ausmachen?
2: Ich habe es tatsächlich letztens gezählt. Für eine ganz andere Anfragerin, die das wissen wollte, die Frauen haben wollte aus dem Lexikon, und es sind ungefähr 180. Das sind, wenn man die Personenartikel zählt, das sind ja nicht, also die 2000 Artikel sind ja ganz viele Sachartikel. Mhm. Ich denke, es sind ungefähr 20%, 25%. Ich habe nämlich nicht die Männerartikel gezählt. Das müsste man dann im Vergleich machen. Aber ich schätze 25%. Wir haben den Frauenanteil tatsächlich in den letzten Jahren des Online-Lexikons erheblich erhöht, weil viele Frauen unterrepräsentiert waren, nicht drin waren mit Artikeln. Mirjam Pressler ist ein Fall, der im gedruckten Lexikon noch nicht enthalten war. Und es gibt einfach auch viele interessante Frauen, die einen Artikel verdient haben. Und wir sind nicht jetzt besonders, ich sag mal, frauenfreundlich in dem Sinne, dass wir versuchen, eine Quote möglichst hochzutreiben, sondern wir versuchen, jeder Person, die einen Artikel verdient hat, diesen Artikel zukommen zu lassen. Und da sind alle Frauen, die es verdient haben, selbstverständlich dabei.
1: Da ist ja noch ein Faktor vielleicht zu beachten, dass eben Frauen in früheren Zeiten wenig Chancen hatten, berühmt zu werden. Sie hatten keine Erlaubnis, kreativ zu sein, was weiß ich, zu komponieren zum Beispiel. Und das andere ist, dass die Frauen in der heutigen Zeit noch gar nicht rein können ins Stadtlexikon, weil, soweit ich das sehe, ist wohl die Bedingung, dass man gestorben sein muss.
2: Ja, also wenn ihr eine Frau im Lexikon haben wollt, bringt sie um und wir machen einen schönen Artikel darüber. Das haben wir schon, das war völlig unabhängig natürlich von Frauen oder Männern. Wir haben schon ganz früh in der Diskussion um das gedruckte Lexikon entschieden, keine lebenden Personen reinzubringen, weil wir keine Neiddiskussionen haben wollen. Wieso ist der oder die drin und ich nicht? Und damit sind wir sehr gut gefahren. Abgesehen davon, das Lexikon ist 2006 in Druck gegangen, das ist 17 Jahre her. In dieser Zeit sind tatsächlich ganz viele lexikonwürdige Personen, Männer und Frauen, gestorben, einfach so, und haben daraufhin dann auch einen Artikel gekriegt. Und man kann sich die Menge der Artikel, die wir eingestellt haben, bequem nachgucken, denn es gibt im Online-Lexikon eine Rubrik Aktuelles. Und da haben wir tatsächlich seit der Online-Stellung im Februar 2016 alle Artikel aufgeschrieben, erst Jahr für Jahr und dann Monat für Monat, die neu reingekommen sind. Und da kann man nachverfolgen, wie viel wir da gemacht haben. Speziell für Frauen, die wirklich Nachholbedarf hatten, aber natürlich auch für Männer. Ich möchte noch einen Satz sagen zum Online-Lexikon. Wir haben das Problem gehabt, dass ja online im Internet schwierig ist, sozusagen rechtmäßig darzustellen. Wir haben natürlich von allen Autoren und teilweise auch von Witwen und Witwern, denn einige der Autorinnen und Autoren waren leider schon gestorben, zwischen Online- und gedrucktem Lexikon haben wir die Rechte eingeholt, natürlich zur Veröffentlichung. Aber wir haben auch immer das Problem des Copy und Paste gehabt. Und da wir das nicht ausschließen konnten, aber die Rechte nur für die Veröffentlichung im Lexikon haben, gibt es keine Copy-Funktion im Stadtlexikon, was uns von vielen Leuten schon vorgeworfen wurde. Die müssen dann, wenn sie einen Artikel abkupfern wollen, tatsächlich ihn abtippen. Es gibt natürlich Möglichkeiten, das anders zu machen, das ist mir schon klar. Aber wir sind dadurch auf der sicheren Seite, dass wir dieses einfache Kopieren halt nach wie vor unterbinden. Und das können wir auch aus rechtlichen Gründen nicht einfach einführen.
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4: Am Mikrofon und als Gast heute vor allen Dingen Peter Engels vom Stadtarchiv Darmstadt und als Moderatorinnen, wir sind heute zu dritt aus drei verschiedenen Sendungen, wir alle in der Kulturredaktion, Jutta Schütz, Michael Ehringer und Barb Mehrens. Ich mache dann weiter mit dem nächsten Musikblock. Ich habe die Wise Guys ausgewählt mit Jetzt ist wieder Sommer. Und zwar deshalb, weil, wie gesagt, ich mache die Sendung Green Places. Ich finde es einfach wunderbar, den Sommer in Darmstadt zu verbringen, auch wenn wir natürlich jetzt häufiger Hitzetage und Wochen haben. Aber die Stimmung ist trotzdem einfach immer wunderbar und deshalb dieser Song.

0: Bab, du hast nicht nur die Musik ausgesucht, du hast auch deine Beiträge ausgewählt aus dem Stadtlexikon.
1: Ja, ich habe es ja schon erwähnt. Es war für mich eigentlich, lag vieles auf der Hand. Green Places gibt ganz viel. Ich habe allerdings mich jetzt nicht so auf die großen Parkanlagen konzentriert, sondern Plätze bzw. Orte, die ich selber entdeckt habe oder es viele auch nicht kennen. Das ist einmal der Akaziengarten im Darmstädter Westen. Er ist quasi zeitgleich mit der Rosenhöhe entstanden, die natürlich wirklich jeder kennt. Auch da gibt es ja einen großen Artikel natürlich. Und wie gesagt, der Akaziengarten. Dazu habe ich einen zweiten Beitrag eingelesen, die Shep Allee. Die fahre ich seit längerem jeden Morgen und jeden Abend und finde die einfach wunderbar. Der Name ist schon klasse. Sie ist auch wirklich, die Scheppen, schiefen Kiefern sind toll. Und da wollte ich dann auch einfach mal wissen, warum heißt sie so, warum gibt's die, und habe ins Stadtlexikon geguckt und das auch eingelesen. Neben den relativ unbekannten Orten ist mir natürlich auch ein sehr bekannter Ort eingefallen, das Böllen-Falltor-Stadion, wobei der Artikel jetzt nicht über das Stadion ist, sondern über das Böllen-Falltor, wo sich viele eben auch fragen, woher kommt der Name? Akaziengarten. Der Garten zwischen Escholbrücker Straße und Shep Allee wurde 1817 noch weit außerhalb der Stadt gelegen, auf Veranlassung Großherzogs Ludwigs I. auf einem Grundstück, das seiner Schwiegertochter Erbprinzessin Wilhelmine gehörte, angelegt. Von einem achteckigen zentralen Platz aus liefen strahlenförmig 8 Wege durch den Garten. Aufgrund des schlechten Sandbodens wurde er mit Akazien bepflanzt und erhielt daher seinen Namen. Angelegt wurde der Akaziengarten als Notstandsarbeit von Bedürftigen, die aufgrund der Missernten der Jahre 1816 und 1817 und der Not der Zeit nach den napoleonischen Kriegen nicht genügend zu essen hatten. Der Erdhügel in der Südostecke des Akaziengartens trug deshalb ursprünglich den Namen Hungerberg. Später hieß die mit Flieder besetzte Anhöhe Fliederberg. In der Mitte des Gartens stand ein Teehäuschen, an der Südostecke befand sich ein Bassin. Der Akaziengarten, in dem zeitweise Maulbeerbäume zur Förderung der Seitenraupenzucht kultiviert wurden, von denen einige heute noch stehen, war der Öffentlichkeit nicht zugänglich. Kurz vor dem Ersten Weltkrieg kaufte die Militärverwaltung den Akaziengarten und errichtete dort unter weitgehender Beibehaltung der Gartenanlage ein Garnisonslazarett, das 1915 fertiggestellt war und bis zur Teilzerstörung 1944 genutzt wurde. Aus dieser Zeit stammen vermutlich auch die unterirdischen Anlagen, die noch einer genaueren Untersuchung harren. In den wiederaufgebauten Lazarettgebäuden wurden nach 1945 staatliche Behörden untergebracht, zum Beispiel Katasteramt und Landesrechnungshof, zum Teil auch Wohnungen. Außerdem hatte in einem 1978 abgerissenen Gebäude 1946 bis 1971 die Chemotechnische Fachschule ihren Sitz. Seit 1986 stehen Garten und Randbebauung als Ensemble unter Denkmalschutz. Der am Ostrand 2004 geplante Bau einiger mehrstöckiger Wohnhäuser ist durch eine Bürgerinitiative verhindert worden. In der Südwestecke ist allerdings ein Studentenwohnheim entstanden. Shep Allee. Die heutige Shep Allee wurde im Westen Darmstadts als Allee von Landgraf Ernst Ludwig angelegt und führte zum 1713 errichteten Jagdhaus Griesheimer Haus. Die merkwürdig gewachsenen Kiefern entstanden angeblich aus einer Kiefernpflanzung, aus der man durch Auslichtung und Auswahl die merkwürdigsten Stammformen in eine Allee umformte. Die Jahresringe eines etwa 1875 gefällten Baumes deuteten auf eine Pflanzung der Allee etwa im Jahre 1714 hin. Es gibt noch weitere Vermutungen über die Entstehung der Allee. So seien die krummen Bäume durch die Fresskünste eines kleinen Käfers entstanden, jedoch keine gesicherten Erkenntnisse. Auf dem Hilschen Prospekt von 1775 wurde die Shep Allee als Tannenallee auf der Stadtschneis bezeichnet. Der offizielle Name der Shep Allee seit ihrer Einbeziehung in das bebaute Stadtgebiet um 1860 war Stadtallee. Im Volksmund wurde sie Shep Allee genannt. Seit 1932 ist dies auch die offizielle Bezeichnung der Straße. 1879 waren noch 210 Scheppe-Kiefern vorhanden, 1905 noch 114. Sie wurden nach und nach vom Verschönerungsverein durch Kastanien ersetzt. Später ging die Stadt jedoch wieder dazu über, entsprechend dem historischen Vorbild ausschließlich Kiefern nachzupflanzen. 2021 zählt man in der Scheppallee 141 Kiefern und 12 Kastanien. Böllenfalltor. Das Böllenfalltor hat seinen Namen nach den Pappeln in südhessischer Mundart Bellen oder Böllen, die einst den alten Klappacher Weg säumten. Falltore dienten seit dem 17. Jahrhundert als Durchgänge durch den zum größten Teil eingezäunten Darmstädter Wald. Es handelte sich um Lattentore, die durch eine besondere Aufhängung, nachdem ein Passant hindurchgegangen war, wieder zufielen. Dies verhinderte das Entweichen des Wilds. Die Ein- und Ausgänge durch die eingezäunten Walddistrikte blieben so immer geschlossen. Das Böllenfalltor stand einst am Eingang der alten Oberramstädter Straße, die heute noch als Waldweg existiert, in den Bessunger Wald und wurde von jedermann genutzt, der von Bessungen oder Darmstadt aus in Richtung Oberramstadt unterwegs war. In der Nähe des Böllenfalltors, im Winkel zwischen Klappacher und Niederramstädter Straße, heute Heag-Betriebshof, wurde ein Forsthaus errichtet, dessen Nachfolgebau später auf die gegenüberliegende Seite der Niederramstädter Straße verlegt wurde und das nach Böllenfalltor den Namen Forsthaus Böllenfalltor erhielt. Der heute bekannteste Träger des Namen Böllenfalltors ist das Böllenfalltor Stadion, in dem der SV Darmstadt 98 seine Spiele austrägt, seit 2015 Merckstadion am Böllenfalltor. Ja, das waren auch so die Auswahl für diese Sendung. Und man muss wirklich, oder wir mussten aufpassen, wie wir überlegt haben, welche Artikel wir einlesen. Also es ist einfach unheimlich viel, was spannend ist und was man ergänzen könnte. Aber das sind jetzt so die Appetithäppchen.
0: Genau, du hast dir Orte ausgesucht.
2: Und die kann man ja auch alle finden auf einer digitalen Karte. Dazu meine Frage. Vielleicht, Peter, kannst du das nochmal erklären?
3: Ja, wir haben ja das Lexikon online zunächst als reine Datenbank quasi herausgebracht, haben von 2013 bis 2016 haben wir dran gearbeitet. Im Februar 2016 ist es online gegangen, aber uns fielen natürlich sofort weitere Tools auf, die man mit dem Lexikon verbinden kann, und ein wichtiges Tool ist halt der digitale Stadtatlas. Da brauchten wir im Prinzip ja gar nichts dran machen, denn die hat die Stadt Darmstadt ja selber herausgebracht, und man kann ja mittlerweile auf 10 oder 15 verschiedenen Ebenen dort nachschauen, man kann sich Friseure, Apotheken, was weiß ich was anzeigen lassen und eben auch das Stadtlexikon. Wir haben sämtliche geografischen Artikel, sämtliche Plätze, Straßen und auch Biografien, wenn sie mit einem Ort verbunden werden können, zum Beispiel das Schloss mit Landgrafen und Großherzögen oder das Grabmal im Herrengarten mit der großen Landgräfin Caroline. Wir haben alle diese Orte mit dem Stadtatlas verbunden. Das heißt, man kann sowohl im Stadtlexikon den Ort aufrufen, wo das dann ist, als auch im Stadtatlas einen Ort anklicken und bekommt einen eventuell vorhandenen Lexikonartikel dazu dann eingespielt. Und das ist wichtig, dass es zweiseitig funktioniert. Das war auch ein Riesenhaufen Arbeit, bis wir das koordiniert hatten, weil der Stadtatlas am Anfang auch noch nicht so stabil war, wie er heute ist. Und es hat locker anderthalb Jahre gedauert, bis wir das hatten. Aber heute sind wir natürlich total froh, dass es diese Kombinationsmöglichkeit gibt.
1: Wie kann ich mir das vorstellen? Ich habe ja eben gesagt, der Akaziengarten kennen viele nicht. Also ich komme jetzt mehr oder weniger zufällig dorthin, habe auch diesen digitalen Stadtatlas vor Augen. Kann ich dann den öffnen und an der Stelle mit der Standortfunktion mich in Stadtlexikon klicken?
3: Ja, also du musst den Layer aufmachen, also diese Ebene mit dem Stadtlexikon, und dann bekommst du in der Tat einen Button auf dem Stadtplan am Akaziengarten. Wenn du auf den klickst, bekommst du den Lexikonartikel eingespielt. Aber du kannst natürlich auch direkt den Weg zum Lexikonartikel gehen, weil du kannst ja sehr schnell suchen anhand der Titelliste, ob der Akaziengarten dabei ist.
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0: 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Heike Makatsch mit einem Song von Hildegard Knef. Ja, bei mir wird's theaterlastig. Ich habe es ja schon angedroht. Und wenn wir da an Darmstadt denken und an das Stadtlexikon, dann kommt zuallererst mal das Staatstheater so nach oben im Gehirn. Am Staatstheater spielt aber nicht nur das Ensemble des Staatstheaters. Dort gibt's auch die Hessische Spielgemeinschaft, auch schon ganz, ganz, ganz lang. Und dann gibt's in Darmstadt natürlich eine große freie Theaterszene. Die drei Beiträge, die hören wir uns jetzt mal an. Staatstheater Darmstadt. Die Zeit des Provisoriums auf der Bühne des Landestheaters in der Orangerie endete 1972 mit dem Einzug des nunmehrigen Staatstheaters Darmstadt in ein neues Theatergebäude auf dem Gelände des ehemaligen Neuen Palais. Vorangegangen waren jahrelange Bemühungen um den Wiederaufbau des 1944 zerstörten, als Ruine erhalten gebliebenen Theatergebäudes, des sogenannten Mollerbaus. Neben vielen Darmstädter Bürgern engagierte sich hierfür besonders der Verein der Freunde des Großen Hauses, der heutige Verein der Freunde des Staatstheaters Darmstadt. Doch 1961 wurde beschlossen, einen modern funktionellen Neubau zu errichten, der Großes und Kleines Haus, Werkstattbühne, Werkstätten, Magazine und Verwaltung unter einem Dach vereinigen sollte. Planung und Bauausführung lag in den Händen des Darmstädter Architekten Rolf Prange. Für den Umzug und die Organisation der veränderten Bühnenverhältnisse war Günter Behlitz verantwortlich, Intendant seit 1971. Besonderer Akzent des Anfangsjahres im neuen Haus war die kurze Blüte des modernen Tanztheaters unter Gerhard Bohner. 1976 wurde der Opernregisseur Kurt Horres Intendant des Staatstheaters, der mit vielbeachteten Aufführungen zeitgenössischer Opern dem Musiktheater neue Impulse gab. In seinen Inszenierungen kam besonders der hervorragende Sängerdarsteller Georg Maran zur Geltung, der dem Ensemble ab 1956 vier Jahrzehnte angehörte. Im Schauspiel wurde unter Lothar Trautmann und Eike Grams ein anspruchsvolles Programm geboten. Als ein dem Experiment zugeneigter Konservativer wurde Peter Brenner charakterisiert, erfolgreicher Opernregisseur und Intendant von 1984 bis 1991. Schauspieldirektor war ab 1989 Klaus Weise, dessen Arbeiten trotz gelegentlicher Irritationen beim Publikum positiven Anklang fanden, so dass im Schauspiel wie besonders in der Oper in jenen Jahren die höchste Besucherfrequenz im Staatstheater zu verzeichnen war. In den Anfangsjahren der Intendanz von Peter Giert, 1991 bis 96, stießen mehrere Inszenierungen in Oper und Schauspiel auf heftige Ablehnung und waren Anlass zu einem deutlichen Besucherschwund. Ein Teil des Publikums konnte zurückgewonnen werden, nachdem Urs Schaub die Leitung des Schauspiels übernommen hatte. Als Nachfolger von Hans Drewanz, der mehr als 30 Jahre lang dem Musiktheater wichtige Impulse gegeben hatte, wurde 1995 Marc Albrecht Generalmusikdirektor, der die Qualität des Orchesters noch weiter zu steigern vermochte. Während der Intendanz von Gerd-Theo Umberg von 1996 bis 2004 war besonders das Musiktheater unter Operndirektor Friedrich Meyer-Oertel erfolgreich. Generalmusikdirektor wurde 2001 Stefan Blunier. Nicht die gleiche Resonanz fand das Schauspiel, dem zunächst ein Kollektiv an Regisseuren vorstand und seit 2000 Heinz Kreidel als Schauspieldirektor. Auch das Tanztheater unter Birgitta Trommler hatte es schwer, sich beim Publikum durchzusetzen. Der Beginn der Intendanz von John Dew 2004 ist über mehrere Jahre hin bestimmt durch die grundlegenden Sanierungsarbeiten am Theatergebäude. Vorübergehende Schließung des Großen Hauses, Opernvorstellungen im kleinen Haus und Schauspielaufführungen in einer neu geschaffenen Spielstätte, den Kammerspielen, vor der Parkgarage, nötigen zu Provisorien, bieten aber auch Gelegenheit zu Experimenten. Hessische Spielgemeinschaft. Eine ausgeprägt darmstädtische Besonderheit ist die Hessische Spielgemeinschaft, die 1925 unter Förderung des damaligen Generalintendanten Ernst Legal gegründet worden war. Von anderen Mundartbühnen im deutschsprachigen Raum unterscheidet sich die Hessische Spielgemeinschaft dadurch, dass sie von Anfang an in enger Beziehung zum Landes- bzw. Staatstheater steht, wo sie Teil des offiziellen Spielplans ist. Neben Laiendarstellern gehören auch Berufsschauspieler des Hauses zu den Mitwirkenden. Viele Stücke, die zur Aufführung kamen, wurden speziell für die Hessische Spielgemeinschaft geschrieben. Andere, wie etwa Nestreus' Wienerische Posse, einen Jux will er sich machen, wurden in hessische Mundart übertragen. Aufgeführt wurden auch Karl Zuckmeyers vom rheinhessischen Dialekt geprägte Komödien Der fröhliche Weinberg und Katharina Knie. Doch das Stück, das die Darmstädter immer wieder sehen wollen und das daher zahlreiche Neuinszenierungen erlebte, ist Ernst Elias Niebergalls Posse Datterich. Die Eröffnungsvorstellung der Spielgemeinschaft 1925 wurde von Eduard Göbel inszeniert, ehemaliger Opernsänger am Hoftheater und langjähriger populärer Darsteller des Datterich. Die Neuinszenierung von 1975 mit Robert Stromberger als Spielleiter und Darsteller der Titelrolle stand mehr als 100 Mal auf dem Spielplan des Staatstheaters. Freie Theaterszene. Zur freien Theaterszene zählen in Darmstadt ca. 20 Gruppen, eine geringe Fluktuation berücksichtigt, die ihrem Publikum jährlich über 250 Aufführungen für Kinder, Jugendliche und Erwachsene präsentieren. Einige der Gruppen sind außerdem mit Gastspielen in ganz Deutschland unterwegs. Der Begriff Theater umfasst den gesamten darstellerischen Bereich und schließt Pantomime, Performance, Bauchtanz, Tanz und anderes ein. Im Unterschied zu anderen Städten gibt es keine Berührungs- oder Abgrenzungsprobleme zwischen ambitionierten Amateuren, semiprofessionell und professionell arbeitenden Gruppen. Gemeinsam ist den Gruppen weniger ein ästhetisches Konzept als die ökonomischen Zwänge. Als frei werden Gruppen und Solistinnen Solisten bezeichnet, die an keine Institution gebunden sind, wie zum Beispiel die Schultheater der Justus Liebig und der Eleonorenschule, die ESOG-Theatergruppe, das Ensemble der Musischen Gruppe Auerbach oder die Hessische Spielgemeinschaft. Zur freien Theaterszene zählen auch das Kikeriki-Theater von Roland Hotz und das Boulevard- und Kindertheater TAP von Dieter Rummel. Frei hieß in den Anfängen, Ende der 1970er, Anfang der 1980er Jahren, auch frei von öffentlichen Zuschüssen. War dies ursprünglich politisch motiviert und durchaus gewollt, um beispielsweise Aktionen gegen die geplante und gescheiterte Osttangente theatral zu begleiten, änderte sich die Haltung in den 1980er Jahren. Der künstlerische Anspruch bei Gruppen wie Sekt oder Selters oder Theater im Hof wuchs und Ann Dargis und Gisela Eitel vom Theater Transit wirkten vernetzend im Frauentheaterbereich. Ende der 1980er, Anfang der 1990er Jahre entwickelte sich das soziokulturelle Zentrum Bessunger Knabenschule zum zentralen Ort der freien Theaterszene. Nach dem vom Kabarett Kabaratz organisierten Austauschprojekt mit der Partnerstadt Graz präsentierte die freie Theaterszene 1992 unter dem Motto »Lebendig, lustig, bunt und billig« eine Werkschau und Leistungsbilanz, um so ihre Relevanz in der Darmstädter Kulturlandschaft zu dokumentieren. Mitte der 1990er Jahre gründete der Pantomime Klaus Lavies das Hoffart-Theater in der Lautenschlägerstraße. Seitdem ist dies eine der Spielstätten der freien Theaterszene mit dem Schwerpunkt Kindertheater, aber auch Gastspielen. 1998 wurde auf Initiative des Kabaretts Kabaratz der Verein Freie Szene Darmstadt gegründet, dem die meisten der freien Theatergruppen angehören. Seither nutzt der Verein die städtischen Anteile am Logengebäude der Freimaurer und betreibt das Theater Mollerhaus. Das Mollerhaus direkt gegenüber dem Staatstheater ist der Hauptspielplatz der Darmstädter freien Theaterszene schlechthin. Ein Schwerpunkt des Programmangebotes ist das Kinder- und Jugendtheater, zum Beispiel der Gruppe Theaterlabor um Max Augenfeld und Nadja Sukop. Zwischen publikumswirksamen Stücken, zum Beispiel das Theaterprofessorium und Nischenangeboten, vermittelt der Verein ein anschauliches Bild der Vielfalt freien Theaters. Die Neue Bühne, gegründet 1990, fand 2003 nach Zelt, Gewächshaus der Orangerie und altem Hallenbad eine eigene Spielstätte in der Frankfurter Straße in Ahailgen. Um Rainer Poser und Renate Renken als Kern präsentiert die professionelle Gruppe sinnliche Theatererlebnisse, die sich nicht auf die Aufführungen beschränken, sondern mit Betreten des Zuschauerraums beginnen. Das Projekt Jugend und Theater um Matthias Edeling ist eine Darmstädter Gruppe, die seit 1992 erfolgreich Musicals auf die Bühne bringt. Allerdings nicht in Darmstadt, sondern in der Griesheimer Wagenhalle. Aus der freien Theaterszene heraus entstanden in den 1990er Jahren auch die Festivals Just for Fun von Rainer Bauer und Evelyn Wendlers Sommernachtsspitzen. 2012 gründeten Mareike und Peter Jährling von der Kompanie Schattenvögel in der Landwehrstraße das Westside Theater mit dem Schwerpunkt US-amerikanische Autoren zu präsentieren. Es werden aber auch Gastspiele angeboten. In Zeiten, da sowohl die Kommunen als auch die privaten Haushalte sparen müssen, steht die freie Theaterszene mehr als die etablierten Kulturanbieter unter Legitimationszwang. Themen der Zeit zu besetzen und adäquat ästhetisch zu verarbeiten, ist die Herausforderung, der sich die freie Theaterszene stellt. Soweit die Theaterlandschaft in Darmstadt, soweit sie im Stadtlexikon vertreten ist. Peter, eines ist mir aufgefallen, als ich die Beiträge rausgesucht und eingelesen habe. Da ist teilweise die Aktualität natürlich jetzt nicht im Jahr 2023 angekommen. Ihr habt wahrscheinlich Anfang der 2000er, als ihr angefangen habt, euch auf das gedruckte Stadtlexikon vorzubereiten, einen Großteil der Artikel geschrieben. Und du hast ja schon gesagt, ihr aktualisiert viel. Wie oft macht ihr das? Also mir würden da jetzt einige Dinge auf der Seele brennen, die aktualisiert werden könnten.
1: Das ist auch genau die Aufforderung an alle Leute, wenn euch was auffällt, das aktualisiert werden sollte, bitte eine Mail an stadtlexikon@darmstadt.de schreiben, denn wir können nicht immer alle Artikel uns anschauen, also einmal im Monat alles durchgucken und sehen, was ist nicht mehr aktuell. Wir sind bemüht, permanent zu aktualisieren, das heißt Artikel von Institutionen, die weiterhin existieren, das ist das Staatstheater, das ist die ESA, und das sind die Schulen zum Beispiel, die ja nach wie vor in Betrieb sind. Die müssen von Zeit zu Zeit aktualisiert werden, aber wir lassen uns gerne drauf stoßen von Lesern, Leserinnen, die es gesehen haben und bemühen uns dann auch möglichst bald das zu machen. Wir haben natürlich ein gewisses Problem mit den Autorinnen und Autoren.
0: Das wäre jetzt meine Frage gewesen, ne?
1: Ja, die wir entweder wieder greifen müssen, was in vielen Fällen, gerade bei Firmen, bei Institutionen wie ESA, ESOC schwierig ist. Dann müssen wir einen Ansprechpartner finden, der das eventuell weiterschreibt. In den meisten Fällen finden wir keinen und machen es dann selber, müssen aber vorher das Einverständnis holen. Da kommt dann der berühmte Querstrich. Irgendein Autor, / Peter Engels, steht dann oft dahinter, wenn ich das selber mache. Aber grundsätzlich das Problem eines Online-Lexikons, das man immer aktuell halten will, ist ein permanentes. Also das wird uns bis zum jüngsten Gericht beschäftigen, solange dieses Lexikon in irgendeiner Weise existiert. Aber der Vorteil ist, dass wir die Möglichkeit haben. Das heißt, wir können jeden Artikel uns vornehmen, können ihn verbessern, aktualisieren, auch Fehler ausbessern, die sich nach wie vor finden und dann diese Artikel erneut ins Netz, ins Lexikon einstellen.
0: Das heißt, meine Ideen, was ich jetzt für aktualisierungsfähig halte, die würde ich einfach mal an stadtlexikon@darmstadt.de, hast du gesagt, schicken.
1: Genau, einfach schicken. Im Idealfall direkt die Aktualisierung mitschicken. Folgendes sollte aus meiner Sicht da reinkommen, weil wir sind ja dankbar für jeden, der etwas schreibt. Wir wollen das ja nicht alles selber schreiben. Und bevor wir jetzt versuchen, Autoren zu bekommen, um Lexikonartikel zu revidieren, zu erneuern, vorzuschreiben, nehmen wir auch gerne Vorschläge an von Menschen, denen das aufgefallen ist und die einfach ein paar Ideen haben.
0: Sehr gut. Die Frage hast du mir beantwortet. Jetzt habe ich aber noch eine ganz andere Frage an dich. Was ist denn dein Lieblingsartikel aus dem Stadtlexikon?
1: Also einen wirklichen Lieblingsartikel so habe ich nicht. Dafür habe ich einfach viel zu viele geschrieben. Ich könnte mir ganz viele vorstellen, zu Darmstädter Originalen zum Beispiel. Oder als Mediävist und einziger Mediävist in Darmstadt habe ich manchmal das Gefühl, also Mittelalterhistoriker, bin ich natürlich an den alten Artikeln sehr interessiert, die aber außer mir keiner lesen will. Das Interesse ist sehr stark auf dem 19. und 20. Jahrhundert. Das ist auch legitim. Aber wo wir gerade bei Originalen sind, mir ist jetzt ein Artikel letztens aus einem anderen Grund wieder ins Gedächtnis gekommen. Das ist der Artikel Brezel-Resi. Und den würde ich auch gerne vorlesen.
2: Eine Frage hätte ich noch zu den Darmstadt-Originalen. Du bist ja selber gekürt worden zum bekennenden Heine. Hast du auch den Artikel über den Heine geschrieben?
1: Ja.
2: Okay.
0: Ja, dann freuen wir uns auf das Darmstädter Original, auf die Brezel-Resi. Gelesen von Dr. Peter Engels.
1: Brezel-Resi. Künstlername von Elisabeth Zinn. Sie lebte 1876 bis 1951. Die in den 1930er und 1940er Jahren täglich mit ihrem Korb von Lokal zu Lokal ging und Brezeln verkaufte. Nach der Stadtzerstörung im September 1944 evakuiert, lebte sie bis 1950 in Dieburg, kehrte nach Darmstadt zurück, um auf dem ersten Heinerfest wieder Brezeln zu verkaufen. Nach dem Tod von Elisabeth Zinn wurde der Name Brezel-Resi auf Hedwig Herzberger übertragen. Sie lebte 1897 bis 1974, die viele Jahre lang ihr Ein-Frau-Geschäft mit dem Verkauf von Brezeln und Blumen vor dem Geschäft von Karl Ohlitz am Marktplatz betrieb. Ihre Tochter Luise Herzberger, sie lebte von 1920 bis 2013, trat Mitte der 1960er Jahre die Nachfolge an, bis sie im April 2004 im Alter von 83 Jahren in den wohlverdienten Ruhestand ging.
3: Ich habe gerade ganz versunken dir zugehört und man sieht, dass auch so dein Herzblut da ja auch dran hängt, auch gerade an bestimmten Artikeln. Du beschäftigst dich jetzt schon wirklich sehr lange damit und neben der mühseligen Arbeit ist es ja dann wirklich auch, glaube ich, schon viel Freude. Jetzt so sowohl rückblicken als auch natürlich mit einem Blick voraus. Was sind so deine Wünsche, Visionen, Ziele noch fürs Stadtlexikon?
1: Also das Stadtlexikon ist ja ein lebendes Lexikon und der Wunsch ist natürlich, dass es auf Dauer weitergeführt wird, auch dann, wenn ich in 2 Jahren zum Beispiel in Ruhestand gehe und zwar Vorsitzender des Historischen Vereins für Hessen bleiben werde, aber nicht mehr Redakteur des Stadtlexikons sein werde, wobei das ja noch in den Sternen steht, wie das weitergeht. Aber grundsätzlich, dass das Lexikon mit der Werbe, mit der Kraft weitergeführt wird, wie wir das heute im Stadtarchiv machen. Das sind vor allen Dingen Anke, Leonhard und ich, die sich da hauptsächlich mit befassen. Und dann finde ich es natürlich auch eine ganz tolle Idee, dieses Lexikon hörbar zu machen. Also das ist ja die Grundlage des Projektes, weshalb wir hier heute sitzen in der Sendung, dass man eine akustische Version des Stadtlexikons einspricht für Leute, die halt nicht oder nicht so gut lesen können.
3: Ja, das ist auch noch eine Vision, was quasi auch so ein bisschen bei dieser Sendung mitschwelt. Sie ist ja entstanden, weil wir alle drei, denke ich, mit unseren Hintergründen und tätig bei Radio Darmstadt auch einfach aufs Stadtlexikon gestoßen sind und es natürlich nahe liegt, wenn man Radio macht, dass man eine hörbare Version macht. Das war dann ja auch die Idee für diese Sendung und wir hoffen natürlich sehr, dass wir mit dieser Sendung für mehr Bekanntheit auch sorgen, was das Stadtlexikon angeht und Neugierde vor allen Dingen auch und mal gucken, was noch draus wird. Auf jeden Fall, ich denke, ich spreche auf jeden Fall auch in eurem Namen, bedanken wir uns sehr, Peter Engels, dass du heute bei uns warst.
1: Gerne.
3: Dass wir ja einfach mal dieses Stadtlexikon ein bisschen ausführlicher thematisieren konnten. Und wir haben kurz vorher noch über eine Abschlussmusik gesprochen und uns für eine Darmstädter Gruppe entschieden, die Woke Riots, mit dem Titel Rain. Damit endet diese Sendung.
2: Und wir verabschieden uns. Mein Name ist Jutta Schütz.
0: Michael Ehringer.
3: Barb Mehrens.
0: Und das Stadtlexikon verabschiedet sich unter www.stadtlexikon-darmstadt.de.
2: Personifiziert durch
1: Peter Engels.

Das Hauptinstrument unserer heutigen zweistündigen Klassiksendung ist die Harfe. Sie gehört zu den Saiteninstrumenten und ist gemäß der Tonproduktion ein Zupfinstrument. Die Saitenebene verläuft senkrecht zur Resonanzdecke. Die Harfe ist ein klassisches Orchesterinstrument, meist eingesetzt als Konzertharfe. Sie ist die größte Vertreterin ihrer Art. Mit 34 bis 42 Kilo Gewicht ist sie eines der größten und schwersten Orchesterinstrumente. Und sie ist eines der ältesten Musikinstrumente der Menschheit und kam bereits um etwa 3000 vor Christus in Mesopotamien und Ägypten vor. Die großen Konzertharfen haben je nach Typ auch eine Mechanik, die über Pedalstangen mit Pedalen im Fuß verbunden sind. Mit dieser Mechanik ist es möglich, die Harfe um Halb- bzw. Ganztöne zu erhöhen oder auch zu senken. Konzerte, in denen die Harfe als Soloinstrument eine herausragende Rolle spielt, sind selten. Trotzdem gibt es mittlerweile eine große Anzahl an Kompositionen für dieses wahrhaft königliche Instrument. Ein besonderes Ereignis war ohne Zweifel das Konzert des Mannheimer Harfenquartetts in der evangelischen Laurentiuskirche Seeheim. Veranstalter war das Musikforum Seeheim-Jugendheim. Hören Sie nun in den folgenden 60 Minuten einen Live-Mitschnitt aus dem Sommerkonzert des Musikforums. Die vier Solisten werden wir Ihnen einzeln in ihren jeweiligen Soloparts vorstellen. Hören Sie nun das Mannheimer Harfenquartett mit zwei Stücken. Zunächst Georg Friedrich Händel, Einzug der Königin von Saba aus dem Oratorium Salomon, und danach Edward Grieg, Morgenstimmung aus der Pergünd-Suite.

Johanna Jung ist eine der Solistinnen im Mannheimer Hafenquartett. Sie erhielt ihren ersten Hafenunterricht schon im Alter von 8 Jahren. Ihr Diplomstudium an der Hochschule für Musik und Theater in München schloss sie mit Auszeichnung ab. Die anschließenden Engagements führten sie an die Essener Philharmonie, an das Orchester der Hansestadt Lübeck. Darüber hinaus konzertierte sie als Orchesteraushilfe in Hamburg, Mannheim, Wiesbaden und Wien. Ihr Solobeitrag im Konzert der Laurentiuskirche sind 2 traditionelle irische Weisen. Danach hören wir wieder das ganze Quartett mit Tschaikowskis Blumenwalzer aus dem Ballett Der Nussknacker.

Im folgenden Stück wird sich in einem Solobeitrag die Harfenistin Kirsten Ecke vorstellen. Sie leitet als Honorarprofessorin die Harfenklasse an der Hochschule für Musik in Freiburg. Studiert hat sie in München, ist Preisträgerin diverser nationaler und internationaler Wettbewerbe. Kirsten Ecke war Soloharfenistin im Staatstheater Meiningen und im Luzerner Sinfonieorchester. Hören Sie nun Au Matin von Marcel Tournier mit Kirsten Ecke. Und danach wieder das ganze Quartett mit den drei Stücken Adios Nonino von Astor Piazzolla, Strauss Goes West von Willy Merz und vom gleichen Komponisten Go Ahead.

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Wir präsentieren Ihnen zwei Live-Konzerte, in denen die Harfe die Hauptrolle übernimmt. Im heutigen ersten Teil geht es um ein Konzert des Mannheimer Harfenquartetts in der evangelischen Laurentiuskirche zu Seeheim. Birke Falkenroth hat ihr Harfenstudium im Jahr 2008 als Diplom-Musiklehrerin mit Auszeichnung abgeschlossen. Das künstlerische Diplom absolvierte sie 2010 an der Freiburger Musikhochschule. Sie ist Kulturförderpreisträgerin der Stadt Friedrichshafen und Stipendiatin des Richard-Wagner-Verbandes Karlsruhe. Ihre Karriere ist verbunden mit regelmäßigen Duo-Auftritten mit der Geigerin Eva Maria Wischi. Außergewöhnliche musikalische Pfade hat sie mit dem Klezmer-Klarinettisten Helmut Eisel beschritten. Hören wir nun ihren Solobeitrag mit Barock-Flamenco von Deborah Hansen-Contant. Nach diesem Solo spielt dann das ganze Quartett wieder aus der Dreigoschenoper Mackie Messer von Kurt Weill.

Sozusagen die vierte im Bunde des Mannheimer Harfenquartetts ist Julia Weisbart. Sie studierte an der Musikhochschule Würzburg und erhielt etliche Preise bei Bundeswettbewerben. Julia Weisbart ist regelmäßiger Gast in Orchestern wie dem Bamberger Sinfonien, des Elbphilharmonieorchesters, dem Sinfonieorchester des Bayerischen Rundfunks, des SWR und der Deutschen Radiophilharmonie. Internationale Konzertreisen führte sie durch viele europäische Länder und in die USA. Ihr Solobeitrag ist vom Komponisten John Thomas, The Minstrel's Adieu to His Native Lands.

Den ersten Teil unserer heutigen Klassiksendung bei Radio Darmstadt mit der Aufzeichnung eines Konzerts in Seeheim beendet das Mannheimer Harfenquartett mit einem Stück des Komponisten Nico Mendes, Aquellus Onus Verdes, und schließlich und zum Schluss Frenesi von Alberto Domingos.

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Im zweiten Teil unserer heutigen Klassiksendung begeben wir uns in die Kirche von St. Nikolaus von Eschborn, Niederhöchstadt. Auch dort ging es um die Harfe, aber auch um die Orgel, um Orgelmusik. Mit den Orgelstücken aus der Kirche möchten wir zunächst einen musikalischen Schnitt machen. Der Organist Ralf Weber ist diplomierter Wirtschaftswissenschaftler und ehrenamtlicher Organist an St. Nikolaus. Seine Ausbildung im künstlerischen Orgelspiel erhielt er durch Professor Hans-Joachim Bartsch und Herbert Manfred Hoffmann. Er spielt uns jetzt zunächst die Toccata Nummer 11 in C-Moll von Georg Muffert und gleich danach auf einem seltenen Konzertinstrument, dem Harmonium, den Marsch F-Dur von Lefebvre Willy.

Richard Reichel ist Professor für Volkswirtschaftslehre und ist ebenfalls ehrenamtlicher Organist an der katholischen Kirche St. Nikolaus. Sein künstlerisches Orgelspiel wurde ausgebildet durch Wolfgang Kopf, Johannes Uhle und Roman Frauenholz. Hören Sie nun von ihm die beiden Stücke Melodie Lyrique von Friedrich Rickmann und danach eine Choralbearbeitung zum Choral Schmücke dich, o liebe Seele.

Das war Melodie Lyrik von Friederik Rickmann und die Choralbearbeitung Schmücke dich, o liebe Seele von Karl Kunze. Wir hören noch einmal Richard Reichel an der Orgel der katholischen Kirche von Niederhöchstadt mit der Aria Cantabile von Ernest Grosjean und Prélude Lente von Alphonse Schmidt.

Karin Franke André ist Tochter des Frankfurter Komponisten Horst Franke. Seit 1986 ist sie Dozentin für Harfe am Dr. Hochs Konservatorium in Frankfurt. Seit 2018 ist sie künstlerische Direktorin des Konservatoriums. Besondere Schwerpunkte ihrer Konzerttätigkeit sind neben Solokonzerten die Kammermusik in verschiedenen Besetzungen. Sie gründete das Harfenensemble Frankfurt, mit dem sie sehr erfolgreich konzertierte. Hören wir nun die Harfenistin Karin Franke André mit 4 Stücken. Zunächst Kleine Fantasie, komponiert von ihrem Vater Horst Franke, dann Pavane und Variationen von Antonio de Cabezon, schließlich Romance von Frank Fernandes Palero und Hachas von Lucas Ritz de Ribayas.

Zum Schluss unserer heutigen Live-Einspielungen noch einmal die Harfe mit der Fantasie Opus 95 von Camille Saint-Saëns. Die Harfenistin ist wieder Karin Franke André. Am Schluss hören wir noch einmal die gleiche Interpretin mit dem Scherzetto für Soloharfe von Jacques Ebert.

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Heute mit dem Soloinstrument der Harfe. Die Aufnahmen besorgte Helmut Buchholz, der sie auch durch die Sendung führte und der sich freuen würde, wenn Sie am letzten Sonntag des August wieder einschalten würden.

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1: Der Tag des freien Buches und seine historische Bedeutung. Wir wollen uns in der heutigen Sendung diesem besonderen Tag widmen und seine Bedeutung für die heutige Zeit näher beleuchten. Dieser Tag erinnert an die Bücherverbrennung, die am 10. Mai 1933 in über 20 deutschen Universitätsstädten stattgefunden hat.
2: Organisiert wurde diese Aktion von der deutschen Studentenschaft

0: eine starke, große und symbolische Handlung.
1: Das Ereignis zeigt, wie das NS-Regime versuchte, nicht nur politische Gegner, sondern auch Gedanken, Ideen und kulturelle Vielfalt zu vernichten. Das betraf natürlich auch Künstler wie Maler, Bildhauer und Musiker, die systematisch ausgegrenzt, vertrieben oder vernichtet wurden, wenn sie als jüdisch, politisch missliebig oder weltanschaulich inakzeptabel galten.
2: Wer zum Beispiel als Musiker nicht Mitglied der Reichsmusikkammer war, durfte nicht mehr auftreten. Jüdischen Musikern wurde die Mitgliedschaft verwehrt. Zahlreiche Dirigenten, Instrumentalisten und Musikpädagogen wurden aus ihren Ämtern gejagt. Das NS-Regime teilte Musik strikt in deutsch-arische und entartete jüdische Musik. Moderne, atonale oder von Jazz und Swing beeinflusste Werke wurden als zersetzend diffamiert. Den Musikern zu gedenken, spielen wir heute zwischendurch auch ein paar der verbotenen Musikstücke.
1: Am 8. Mai 1945 folgte dann nach einem verheerenden Krieg die bedingungslose Kapitulation von Deutschland und das Ende der grausamen NS-Diktatur.

Zurück zum Gedenken und zur Erinnerung an die Ereignisse der Bücherverbrennung damals. Am 7. Mai, 81 Jahre nach der Kapitulation, fand vor der Stadtbücherei in Rödermark-Oberroden zum dritten

0: Mal eine offene Lesung zum Tag des freien Buches statt. Diese wurde gemeinsam von der Leitung der Stadtbücherei zusammen mit Andreas Zies, dem Leiter des Leistungskurses Deutsch der Nell-Bräuning-Schule, organisiert. 10 Schülerinnen und Schüler des Leistungskurses Geschichte der NBS unter der Leitung von Daniel Heine hatten hierzu markante Texte von Literaten, Dichtern und Wissenschaftlern herausgesucht, deren Werke bei der Bücherverbrennung im Mai 1933 den Flammen zum Opfer fielen.
1: Das Schaffen dieser Menschen und ihre Persönlichkeit, von Heinrich Mann über Tucholsky bis Erich Maria Remarque, wurden damit wieder in die Gegenwart geholt. Bernhard Nowak und Andreas Zies eröffneten die Lesung, die wir live mitgeschnitten haben. Hören Sie jetzt die Beiträge vieler Schüler, die ergänzt wurden durch unsere beiden Altbürgermeister Alfons Maurer und Roland Kern, sowie durch die erste Stadträtin Andrea Schöner. Den Abschluss bildete das vom Bibliothekar Bernhard Nowak vorgetragene Gedicht von Erich Kästner »Kennst du das Land, wo die Kanonen blühen?«
2: Am 10. Mai verbrannten Menschen in ganz Deutschland die Bücher derjenigen Autorinnen und Autoren, die man nach der nationalsozialistischen Ideologie als undeutsch verstand. Der Tag des Buches erinnert an dieses Verbrechen, das Autorinnen und Autoren stigmatisierte und am Anfang der Verbrechen der Nationalsozialisten stand. Das Ausmaß der Verbrechen, welche die Deutschen während der nationalsozialistischen Diktatur begangen, war zu diesem Zeitpunkt noch nicht vorstellbar. Doch schon an diesem 10. Mai 1933 wurde deutlich, dass es in der deutschen Bevölkerung kein Aufbegehren gegen dieses Verbrechen gab. Man machte mit und schaute zu.
3: Wir wollen heute dieser Autorinnen und Autoren gedenken, indem wir aus ihren Werken lesen. Wir gedenken damit gleichzeitig der Opfer, die den nationalsozialistischen Verbrechen zum Opfer gefallen sind und die aufgrund der Repression und Verfolgung ermordet, verhaftet wurden oder ins Exil gehen mussten.
2: Sie sind mit dem Tag des freien Buches am 10. Mai verbunden. Sie haben sich nicht zu Schulde kommen lassen. In der Ideologie des Nationalsozialismus galten diese Autoren als undeutsch und damit auch ihre Werke. Dieses undeutsche Gedankengut sollte vernichtet werden.
3: Insgesamt finden am 10. Mai 1933 und den folgenden Monaten 102 Bücherverbrennungen in mehr als 90 Städten in Deutschland statt. Erich Kästner, einer dieser undeutschen Autoren, wohnte einer dieser Verbrennungen bei, bei der auch seine Bücher verbrannt wurden. Er sagt über dieses Ereignis: Ich habe Gefährlicheres erlebt, Tödlicheres erlebt, aber Gemeineres nicht. Ihm war klar, die Flammen dieser politischen Brandstiftung würden sich nicht löschen lassen.
2: Er sollte Recht behalten, die Ereignisse von 1933 müssen uns eine Mahnung für die Gegenwart sein. Nicht wegzuschauen, nicht zuzusehen, sondern an der Seite der Opfer von Diskriminierung und Rassismus zu stehen.
4: Ich lese aus dem Buch »Die Waffen nieder« von Bertha von Suttner vor, aus dem Jahr 1889. Mit 17 Jahren war ich ein recht überspanntes Ding. Das konnte ich wohl heute nicht mehr wissen, wenn die aufbewahrten Tagebuchblätter nicht wären. Aber darin haben die längst verflüchtigten Schwärmereien, die niemals wieder gedachten Gedanken, die nie wieder gefühlten Gefühle sich verewigt. Und so kann ich jetzt beurteilen, was für exaltierte Ideen in dem dummen, hübschen Kopfe steckten. Damals war ich von einer unersättlichen Sehnsucht nach Glanz, nach Bewunderung, nach großen Erlebnissen erfüllt. Alles Heroische entzückte mich. Vor allem schwärmte ich für den Krieg. Uniformen, Trompeten, Schall, Fahnen, Siegesmeldungen. Das erschien mir als das Höchste und Schönste des Lebens. Wenn von Schlachten erzählt wurde, lauschte ich mit glühenden Wangen. Wenn Verwundete erwähnt wurden, dachte ich nur an Tapferkeit und Ruhm. Niemals an Schmerz, niemals an Blut, niemals an Tränen. Ich beneidete die Frauen, deren Männer Helden waren. Ich hielt den Krieg für das edelste Schicksal eines Mannes und den Schmerz darüber beinahe für eine Schwäche. Wie wenig wusste ich damals vom wirklichen Leben. Wie wenig ahnte ich, dass hinter jedem Siegesruf tausende Schreie des Elends stehen.
5: Wir lesen aus dem Buch »Im Westen nichts Neues« von Erich Maria Remarque aus dem Jahr 1928. Es wird von einer Offensive gemunkelt. Wir gehen 2 Tage früher als sonst an die Front. Auf dem Wege passieren wir eine zerschossene Schule. An ihrer Längsseite aufgestapelt steht eine doppelte, hohe Mauer von ganz neuen, hellen, unpolierten Särgen. Sie riechen noch nach Harz und Kiefern und Wald. Es sind mindestens 100. Da ist ja gut vorgesorgt zur Offensive, sagt Müller erstaunt. Die sind für uns, knurrt Ettering.
6: Die Front ist ein Käfig, in dem man nervös warten muss auf das, was geschehen wird. Wir liegen unter dem Gitter der Granatenbogen und leben in der Spannung des Ungewissen. Über uns schwebt der Zufall. Wenn ein Geschoss kommt, kann ich mich ducken. Das ist alles. Wohin es schlägt, kann ich weder genau wissen noch beeinflussen. Dieser Zufall ist es, der uns gleichgültig macht. Ich saß vor einigen Monaten in einem Unterstand und spielte Skat. Nach einer Weile stand ich auf und ging Bekannte an einem anderen Unterstand zu besuchen. Als ich zurückkam, war von dem ersten Treffen nichts mehr zu sehen. Er war von einem schweren Treffer zerstampft. Ich ging zum zweiten zurück und kam gerade rechtzeitig, um zu helfen, ihn aufzugraben. Er war inzwischen verschüttet worden. Ebenso zufällig, wie ich getroffen werde, bleibe ich am Leben. Im bombensicheren Unterstand kann ich zerquetscht werden und auf freiem Felde 10 Stunden Trommelfeuer unverletzt überstehen. Jeder Soldat bleibt nur durch 1000 Zufälle am Leben. Und jeder Soldat glaubt und vertraut dem Zufall.

0: Vor 3 Tagen lagen diese Bücher vor meiner Haustür und verbunden mit der Bitte, dass ich heute hier etwas vortragen soll. Ich habe natürlich mich sofort vertieft in die Lektbücher und habe festgestellt, du liebe Zeit, das hast du ja vor 60 und 70 Jahren schon gelesen. Irgendwie hat mich das deprimiert und nach unten gezogen. Ich habe gedacht, Mensch, es gibt doch nicht nur diese Bücher, es gibt ja auch etwas neuere Literatur, die auch etwas aussagen will über das Thema Gewalt, Bücher und Faschismus. Und da kam die Versuchung auf mich zu, dass das Buch von Marie-Louise Kaschitz neben dran lag auf dem Schreibtisch. Und da habe ich gedacht, Mensch, die hat uns doch auch etwas zu sagen. Frau Kaschnitz mit ihrem Buch Gott und die Welt ist ja das Buch von der Aktion Frankfurt liest ein Buch. Also Röderberg liest auch mit, klar. Da habe ich gedacht, Mensch, versuch's doch mal damit. Ich hoffe, Sie haben dafür Verständnis. Und auf die Frage, ja, wo soll ich denn jetzt vorlesen, habe ich gedacht, ja, ich guck mal, was die im Mai geschrieben hat, im Mai. Und das lese ich Ihnen jetzt gerne mal vor. Ich las vor kurzem von den Fortschritten, die man in der Biologie gemacht hat und noch machen wird, über die Möglichkeit, männlichen Samen beinahe unbegrenzt haltbar zu machen und zu Zeugungszwecken noch zu verwenden, wenn der Samenspender längst tot ist, in einem Krieg gefallen, bei einem Autozusammenstoß verblutet oder an irgendeiner Krankheit gestorben. Sein Same lebt, wenn man so klug früher schon gewesen wäre, gäbe es noch etwas von Goethes Samen, von Napoleons Samen, natürlich nur kleine, sorgfältig gehütete Mengen, die aber gegen entsprechende Bezahlung gewiss abgegeben werden würden. Von wem, gnädige Frau, wünschen Sie ein Kind von Ihrem gutmütigen, aber etwas öden Ehegatten? Oder von dem geistreichen, bösen Friedrich II. Von Preußen, welch ein Einbruch von gefährlichem Genie in unsere Familie Meyer, unser Kronprinz, könnte sie dann sagen und mit vollem Recht. So weit ist es noch nicht, aber schon genügend unheimlich, wenn auf Wunsch ihrer Frauen die Soldaten, die nach Vietnam verladen werden, vorher ihren Samen auf die Samenbank tragen und 2, 3, 5 Jahre nach ihrem Tod im Dschungel könnten ihre Frauen noch Kinder von ihnen bekommen. Diese Witwenkinder, Leichenkinder könnten heranwachsen können, da auch ihr Geschlecht wählbar ist, Knaben sein, ein autoritärer und militärischer Staat könnte sich auf diese Weise Armeen heranziehen. Die Helden der Nation, die Fußballspieler, die Schlagersänger und Piloten würden durch Samenverkauf ihre Familien versorgen. Und es könnte da auch zu kleinen Inflationen kommen. Lauter Miss Moss Schörlings im Autobus keine kinderlosen Frauen mehr, dafür aber Eifersucht genug. Ich habe dir doch verboten, auf die Bank zu gehen. Was hast du da wieder eingekauft? Einen kleinen Günter Grass? An dem wirst du deine Freude haben. Du wirst schon sehen. Doch ist das alles noch lustiger und appetitlicher als die ebenfalls ins Auge gefasste Möglichkeit, aus intakten, auf Eis gelegten Körperteilen neue Menschen zusammenzuflicken? Produkte der Schlachtfelder für das Schlachtfeld bestimmt. Ich denke, der Text kann uns etwas sagen und die Marie-Louise Kaschel, die ist so sympathisch. Die guckt einem so sympathisch an mit ihrer Pfeife im Mund und sie sagt, habt offene Augen und Ohren und beobachtet, was geschieht. Und ich denke, sie hat uns auch heute etwas zu sagen. Danke für Ihre Aufmerksamkeit.
1: Herminia zu Müllen. Ende und Anfang. Ein Lebensbuch. 1929. Entdeckungen. Die armen Leute. Es gab in dem kleinen Kurort nicht viele, aber immerhin genug, um ein wissbegieriges, gerechtigkeitshungriges Kind zum Denken anzuregen. Umso mehr, als ich in meiner frühen Jugend das Evangelium wörtlich nahm und empörten Erwachsenen erklärte, ihr seid keine Christen, sonst könntet ihr nicht 2 Mäntel haben. Denn wer 2 hat, muss dem einen geben, der keinen hat. Warum waren die armen Leute arm?
2: Unser Buch ist Die Frau und der Sozialismus von August Bebel, 1930. Der freie Zustand der Frau unter dem Mutterrecht trug ihre Schönheit, ihren Stolz, ihre Würde und ihre Selbstständigkeit. Das Urteil aller Schriftsteller geht dahin, dass im Zeitalter der Genokratie die erwähnten Eigenschaften bei den Frauen in hohem Grade entwickelt waren. Der unfreie Zustand, der später eintrat, wirkte notwendig nachteilig auf die Eigenschaft. Er kommt sogar in sehr deutlicher Weise in den Verschiedenartigkeiten der Kleidung in den beiden Perioden zum Ausdruck. Das Kleid der dorischen Frau haftete frei und leicht auf der Schulter. Es ließ die Arme frei und entblößte die Schenkel. Es ist der Auszug, den Diana trägt, die unsere Museen Frauenkühl hervortritt. Das ionische Kleid hingegen verhüllte die ganze Gestalt und hemmte die freie Bewegung. Die Art der Kleidung ist bis auf den heutigen Tag ein wesentliches Moment, das die Frau unfrei, schüchtern und feig, also im Zustand physischer Hilflosigkeit, erhält. Die Gewohnheit des Spartners, die Mädchen bis ins mannbare Alter nackt gehen zu lassen, ein Zustand, den das Klima des Landes erlaubte, trug nach der Meinung eines alten Schriftstellers wesentlich dazu bei.

0: lese aus dem Buch Schloss Kribsholm von Kurt Tucholsky aus dem Jahre 1931. Wir saßen gerade bei den Preiselbeeren, diesem mild brennenden Kompott. Da hörten wir draußen vor der Tür ein Getöse, das Ungewöhnliches anzeigte. Wir ließen die Löffel sinken und horchten. Nun, die Schlossfrau kam herein. Sie sah aus wie ein Extrablatt. »Da ist ein Kind draußen«, sagte sie, und sah uns ganz leicht misstrauisch an. »Ein kleines Mädchen. Sie weiß nicht, wie sie heißen, aber sie sagt, sie will zu dem Mann und der Frau, die ihr eine Puppe gegeben hat. Und sie weinten die ganze Zeit, und sie bin so rot im Gesicht. Kennen Sie das Kind?« Wir standen gleich auf. »Oh ja, das Kind kennen wir schon. Hinaus.« Da stand der kleine Gegenstand. Sie sah recht zerzupft aus, verweint, die Haare hingen ihr ins Gesicht. Vielleicht war sie schnell gelaufen. Das Kind war nicht recht bei sich. Als es Lydia sah, lief es rasch auf sie zu und versteckte sein Gesicht in ihrem Kleid. »Was hast du denn? Was hast du denn?« Die Prinzessin beugte sich nieder und verwandelte sich aus dem Sportmädchen von heute Morgen in eine Mama. Nein, sie war beides. Die Schlossfrau stand dabei, ein Schwamm der Neugierde. Sie saugte es alles auf. Also, das rote Weib hatte das Kind geprügelt und geknufft und so laut geschrien. Und dann war das Kind fortgelaufen. Es war wohl nicht mehr auszuhalten gewesen. Und nun zitterte das Kind und zitterte und sah nach der Tür. Kam sie? Frau Adriani würde sie holen. Frau Adriani würde sie holen. Es war nur bruchstückweise aus ihr herauszubekommen, was es gegeben hatte. Schließlich wussten wir alles. Wir standen herum. Ich gebe sie nicht mehr heraus, sagte ich. Nein, natürlich nicht, sagte die Prinzessin. Die Schlossfrau, senden Sie das Kind nicht zurück? Der kleine Gegenstand begann laut zu weinen. Ich will nicht zurück, ich will nicht zu meiner Mutti. Noch einen schwarzen Kaffee, sagte ich zur Prinzessin, und dann geht's los. Wir nahmen das Kind mit hinein und bauten vor ihm Keks auf. Es nahm keine Keks, wir tranken still. Wenn es wild zugeht, sollte man immer erst einmal bis 100 zählen oder einen Kaffee trinken. So, Lydia, jetzt wisch mal dem Kind das Geheul ab und beruhige es ein bisschen. Und ich werde mit dem süßen Schatz telefonieren. Würden Sie mich bitte mit dem Kinderheim verbinden? Die Schlossfrau stellte viele Fragen. Ich beantwortete sie sehr kursorisch. Sie sagte etwas Schwedisches in das Telefon. Dann saß ich da und wartete. Jemand meldete sich auf Schwedisch. Ich sprach aufs Geratewohl Deutsch. Kann ich Frau Adriani sprechen? Lange Pause, dann eine harte, gelbe Stimme. Hier ist Frau Direktorin Adriani. Ich meldete mich und er brach es drüben los. Das Kind ist wohl bei Ihnen, ja? Ja? Sie geben es sofort. Sie schicken mir sofort das Kind. Ich werde es abholen lassen. Nein, Sie schicken es mir sofort. Sie bringen es mir auf der Stelle zurück. Ich zeige Sie an, wegen Kindesentführung. Sie haben dem Kind in den Kopf gesetzt. Sie, was? Wenn das Kind nicht in einer halben Stunde bei mir. Haben Sie mich verstanden? In mir schnappte das Regulativ ein, das die Feder zurückhält. Ich halte mich fest an der Leine. Wir sind in einer halben Stunde bei Ihnen. Ein Knack und es wurde abgehängt. Lydia, sagte ich, was nun? Ich werde mit der Alten schon reden. Diesmal ist sie dran. Aber die Sachen von dem Kind, es hilft nichts. Wir müssen das Kind mitnehmen, sonst bekommen wir nicht alles. Und wenn wir es hier in Kribsholm lassen, dann ist die Alte imstande und nimmt es von hier fort. Und das ganze Theater fängt von vorne an. Danke.
1: Wir lesen vom Buch Das öffentliche Leben von Heinrich Mann von 1932 aus dem Kapitel Wir wählen. Im Leben macht man seinen Weg auf drei Arten, mit Arbeit, mit Beziehung oder mit Verbrechen. Der Einzelne hat nur die Wahl und auch den Gruppen oder den Parteien bleibt nichts anderes übrig, als sich zu entscheiden. Das öffentliche Leben wiederholt lauter und deutlicher, was wir auch sonst sind und was wir alle Tage tun. Der eine will arbeiten, will sein Werk aufbauen und damit werden, was die Gesellschaft ihm irgend erlaubt. Wenn er geschickt ist und Glück hat, ist es manchmal viel. Ohne Arbeit erreicht ein anderer leider mehr, er macht's mit Beziehungen, leerem Betrieb und Redensarten. Es ist nur immer die Frage, wie lange das gut geht. Schließlich fällt es doch auf, dass er eigentlich nichts kann.
2: Was das Verbrechen betrifft, ist es zwar eine durchaus positive Leistung. Unbestreitbar verändert man damit in der Welt etwas. Man verändert es zwar meistens zum Schlechteren und geht zuletzt selbst mehr oder weniger katastrophal zugrunde. Das Verbrechen ist der Gesellschaft nicht gemäß und wird auf die Dauer von ihr immer ausgeschieden. Sprechen wir von der nationalistischen Arbeiterpartei. Am Anfang steht Betrug. Die Partei ist in Wirklichkeit nichts von allem, was sie zu sein vorgibt. Weder national noch sozialistisch und besonders keine Arbeiterpartei.

0: als die Bücher auch von Thomas Mann verbrannt wurden, war er schon 4 Jahre Literaturnobelpreisträger. Er befand sich damals auf einer Vortragsreise in Zürich in der Schweiz und konnte wegen der Geschehnisse in Deutschland nicht mehr zurückkehren. In München hatte er ein schönes Haus gehabt mit seiner Familie. Seine Kinder haben ihm dringend davon abgeraten, nach Deutschland zurückzukehren, und das war auch richtig so. Dann ist er von Schweiz aus nach Frankreich weitergezogen und dann von dort aus endgültig nach Amerika emigriert. Und von dort aus hat er dann doch versucht, Einfluss zu nehmen auf die Meinungsbildung innerhalb der deutschen Bevölkerung und hat insgesamt 59 Ansprachen gehalten. Von Amerika aus an die Deutschen. Das war so, er hat in Los Angeles bei der NBC, im NBC-Studio, seine Ansprache jeweils auf Schallplatte aufgesprochen. Die wurde dann von Los Angeles mit dem Flugzeug nach New York transportiert. In New York wurde diese Schallplatte abgespielt, über Mikrofon übertragen nach London. Und von dort aus wurde diese Ansprache nochmal auf Schallplatte aufgenommen. Und diese Schallplatte wurde dann abgespielt über die BBC-Sender und konnte über Langwelle dann auch in Deutschland verbotenerweise, strengstens verbotenerweise, gehört werden. Und ich will daraus kurz vortragen, er hat im Oktober 1940 damit angefangen, und hat die Ansprachen immer begonnen mit den Worten: Deutsche Hörer, ein deutscher Schriftsteller spricht zu euch, dessen Werk und Person von euren Machthabern verfemt sind und dessen Bücher, selbst wenn sie vom Deutschesten handeln, von Goethe zum Beispiel, nur noch zu fremden, freien Völkern in ihrer Sprache reden können, während sie euch stumm und unbekannt bleiben müssen. Solange ich aber lebe und selbst als Bürger der neuen Welt, werde ich ein Deutscher sein und leide unter dem Schicksal Deutschlands und all dem, was es nach dem Willen verbrecherischer Gewaltmenschen seit 7 Jahren moralisch und physisch der Welt zugefügt hat. Das waren jetzt einige Sätze aus der allerersten Ansprache. Und dann möchte ich noch kurz vortragen, die Ansprache auch aus dem Mai. Der Präsident der Vereinigten Staaten von Amerika hat gesprochen. Die Welt steht im Zeichen seiner historischen Rede. Es ist die Rede eines Staatsmannes, des besten, klarsten und weisesten wahrscheinlich, den die Welt heute hat. Nicht die eines von dumpfen und bösartigen Instinkten besessenen Fanatikers, wessen ich euch in den Botschaften, mit denen ich euer Ohr zu erreichen versuche, immer wieder versichert habe, nämlich, dass der Hitlerfriede eine Weltordnung der Versklavung und des Zynismus, diese Konzeption eines finsteren und krankhaften Gehirns, nicht hingenommen, nicht angenommen, nicht geduldet werden, dass die Menschheit sich nicht davor beugen wird, das hat diese Rede in den ernstesten und bindendsten Worten bestätigt. Der Präsident hat kundgegeben, dass ein Friede mit Hitler, ein sogenannter Verhandlungsfriede mit den gegenwärtigen Beherrschern Deutschlands, niemals geschlossen werden wird, weil er nichts anderes wäre als der Sieg des Bösen und Niederträchtigen, der Tod der Freiheit und Menschenwürde. Eure Herren und Meister werden um Auskünfte und Mittel zu weiteren trügerischen Siegen noch lange nicht verlegen sein, werden fortfahren, Untat auf Untat zu häufen. Sie werden euch weiter die grässliche Rolle des Amokläufers unter den Völkern spielen lassen. Sie werden immer mehr aus euch machen, was ihr keineswegs sein wollt. Was bevorsteht, mag eine ganze Geschichtsperiode wechselseitiger, kriegerischer Verwüstung sein, bei der ohne jeden Zweifel der unglückliche Kontinent, der Hitler in die Hände gefallen ist, am schwersten zu leiden haben wird. Dies alles, weil eure Führer der Welt ein System aufzwingen wollen und, um sich zu erhalten, auch aufzwingen müssen, das von der Welt um keinen Preis, auch um den höchsten nicht, angenommen werden kann. Hitlers Revolution ist nur Trug. Er ist kein Revolutionär, sondern nur ein Räuber und der Ausbeute einer Weltkrise, die die Völker auf eine neue und höhere Stufe ihrer sozialen Bildung und Reife führen soll. Gerechtigkeit und Freiheit, gleiche Möglichkeit für alle, an den Gütern der Welt teilzuhaben, müssen die Grundlagen des kommenden Friedens sein. Und die Zukunft gehört einer Gemeinschaft freier Völker, frei, aber verantwortlich ihrer Gemeinschaft und bereit, dieser Verantwortlichkeit Opfer an veralteter nationaler Souveränität zu bringen. Niemand kann auch nur daran denken, diese neue Völkerordnung unter Ausschluss Deutschlands verwirklichen zu wollen. Alles, womit die Propaganda eure Ohren füllt, um euch beim blutigen Werk zu halten, über die Vernichtung des deutschen Volkes, die von euren Gegnern geplant sei, ist Lüge und Betrug. Bedenkt es, Deutsche, das einzige Hindernis eines gerechten Friedens für alle ist Hitler und sein Traum der Weltunterjochung. Bewahrt diesen Gedanken in euren Gemütern und eurer Vernunft und lasst ihn reifen zu eurem Heil und dem Heil der Welt. Thomas Mann, April 1941, Alfons Maurer war damals gerade ein Jahr alt.
1: Ich lese aus dem Buch Der Weg zur Höhe, die sozialdemokratische Frauenbewegung Österreich 1929 von Adalheid Popp. Erster Sturmläuten der Französischen Revolution am Ausgang des 18. Jahrhunderts weckte die Stimme der Frau. In Frankreich war es Olympe de Gouges, die in einer Broschüre über die Rechte der Frau die Frage stellte: Mann, wer hat dir das Recht gegeben, unser Geschlecht zu unterdrücken? Den Frauen rief sie zu: Vereint euch, setzt der Kraft der rohen Gewalt, die Gewalt der Vernunft und Gerechtigkeit entgegen. Und bald werdet ihr sehen, wie die Männer nicht mehr als schmachtende Anbeter zu euren Füßen liegen, sondern stolz darauf, die ewigen Rechte der Menschheit mit euch zu teilen, Hand in Hand mit euch gehen werden. Und weiter: Die Frau hat das Recht, das Schafott zu besteigen. Sie soll das gleiche Recht haben, auf der Tribüne zu stehen.

0: Ja, ich habe mir ausgesucht von Erich Kästner, von dem ja vorhin schon die Rede war, der als einziger Autor seine Bücherverbrennung miterlebt hat. Er hat 5 Jahre vor der nationalsozialistischen Machtübernahme, Machtergreifung, folgendes Gedicht geschrieben. Kennst du das Land, wo die Kanonen glühen? Du kennst es nicht. Du wirst es kennenlernen. Dort stehen die Prokuristen stolz und kühn in den Büros, als wären es Kasernen. Dort wachsen unterm Schlips Gefreitenknöpfe und unsichtbare Helme trägt man dort. Gesichter hat man dort, doch keine Köpfe. Und wer zu Bett geht, pflanzt sich auch schon fort. Wenn dort ein Vorgesetzter etwas will und es ist sein Beruf, etwas zu wollen, steht der Verstand erst stramm und zweitens still, die Augen rechts und mit dem Rückgrat rollen. Die Kinder kommen dort mit kleinen Sporen und mit gezogenem Scheitel auf die Welt. Dort wird man nicht als Zivilist geboren. Dort wird befördert, wer die Schnauze hält. Kennst du das Land? Es könnte glücklich sein. Es könnte glücklich sein und glücklich machen. Dort gibt es Äcker, Kohle, Stahl und Stein und Fleiß und Kraft und andere schöne Sachen. Selbst Geist und Güte gibt's dort dann und wann und wahres Heldentum. Doch nicht bei vielen. Dort steckt ein Kind in jedem zweiten Mann. Das will mit Bleisoldaten spielen. Dort reift die Freiheit nicht. Und jetzt füge ich einen Satz hinzu. Dort gibt es keine freien Bücher. Dort bleibt die Freiheit grün. Was man auch baut, es werden stets Kasernen. Kennst du das Land, wo die Kanonen blühen? Du kennst es nicht? Du wirst es kennenlernen. Gut, damit sind wir am Ende unserer Veranstaltung angekommen und wir möchten uns bei allen Beteiligten bedanken.
1: Wir bedanken uns seitens der Schule bei der Stadt, bei Ihnen, Herr Rotter, bei Frau Schülner für den wiederholten Einsatz, bei Ihnen, Herr Maurer und Herr Kern. Danke für Ihre Beiträge und bei Ihnen, Herr Nowak, für die heutige Organisation. Ich möchte dann auch nochmal gerne Frau Rotters danken, mit der ich sozusagen das dann organisiert habe. Schade, dass sie nicht dabei sein kann.
0: Ich möchte mich noch ganz herzlich bei euch, den Schülern, bedanken, die daran mitgewirkt haben. Vielen Dank für eure Lesebeiträge. Ich bedanke mich sehr herzlich bei Ihnen, Herr Zies, der für die Fachschaft Geschichte in der Oswald-von-Nell-Bräuning-Schule zuständig ist, auch bei allen Lehrern und Lehrkräften, die gekommen sind. Und ich möchte mich im Namen von Jenny Rotas auch ganz herzlich für diese tolle Zusammenarbeit mit Ihnen bedanken.

0: Wer waren denn die Autoren, deren Bücher verbrannt wurden?
1: Hier ein paar Beispiele. Erich Kästner war bei der öffentlichen Verbrennung seiner Bücher sogar selbst anwesend. Erich Kästner, 1899 bis 1974, war ein bedeutender deutscher Schriftsteller und Kabarettist. Als präziser Beobachter der Weimarer Republik und weltberühmter Kinderbuchautor, unter anderem Emil und die Detektive, stand er zeitlebens für Humanismus, Pazifismus und scharfen gesellschaftlichen Witz. Nach der Machtübernahme der Nationalsozialisten 1933 wurden seine Bücher als wider den deutschen Geist verbrannt. Kästner erhielt Publikationsverbot, Ausnahme Kinderbücher im Ausland. Nach dem Zweiten Weltkrieg zieht er nach München und arbeitet als Feuilletonchef der Neuen Zeitung sowie als Kabarettist, unter anderem die Schaubühne.
0: Kurt Tucholsky. Er wurde am 9. Januar 1890 in Berlin geboren. Er war ein deutscher Schriftsteller, Journalist und Satiriker und zählt zu den bedeutendsten Kritikern der Gesellschaft in der Zeit der Weimarer Republik. Tucholsky schrieb vor allem politische Texte, Gedichte und Satiren, in denen er Militarismus, Nationalismus und soziale Ungerechtigkeit kritisierte. Besonders bekannt wurde er durch seine Beiträge in der Zeitschrift Die Weltbühne. Seine Bücher wurden 1933 verboten und verbrannt. Bereits zuvor war Tucholsky nach Schweden emigriert. Dort lebte er im Exil und starb am 21. Dezember 1935 in Göteborg. Er starb an einer Überdosis Schlaftabletten. Es wird allgemein angenommen, dass es sich um Suizid handelte, auch wenn die genauen Umstände nicht vollständig geklärt sind. Er gilt bis heute als wichtiger Vertreter der deutschen Literatur und als mutiger Kritiker von Politik und Gesellschaft.
1: Thomas Mann. Thomas Mann, 1875 bis 1955, wurde am 6. Juni 1875 in Lübeck als Sohn eines Senators geboren. Er war einer der bedeutendsten deutschen Schriftsteller des 20. Jahrhunderts. Für seinen Debütroman Die Bunnenbrocks erhielt er 1929 den Literaturnobelpreis. Aus der Ehe mit Katja Pringsheim gingen 6 Kinder hervor, darunter die bekannten Schriftsteller Erika und Klaus Mann. Nach der Machtergreifung der Nationalsozialisten kehrte er von einer Auslandsreise nicht nach Deutschland zurück. Im Exil unter anderem in der Schweiz, in Frankreich, Saint-Henri-sur-Mer und in den USA. Geprägt von seiner Vertreibung aus Nazi-Deutschland, wandelte er sich vom unpolitischen Patrioten zum streitbaren Verteidiger der Demokratie. Er hält berühmte Radioansprachen, deutsche Hörer, gegen das NS-Regime. Thomas Mann stirbt am 12. August 1955 in Zürich.
0: Klaus Mann. Klaus Mann, 1906 bis 1949, war ein deutsch-amerikanischer Schriftsteller und ältester Sohn von Thomas Mann. Als schillernder Vertreter der Exilliteratur und glühender Antifaschist prägte er die Literatur der Weimarer Republik und des 20. Jahrhunderts. Seine Biografie ist geprägt von politischem Engagement, literarischem Schaffen und innerer Zerrissenheit. Nach der Machtübernahme der Nationalsozialisten ging er ins europäische Ausland, unter anderem nach Paris und Amsterdam. Dort wurde er zu einem der wichtigsten publizistischen Gegner des NS-Regimes. Er gab die bedeutende Exilzeitschrift Die Sammlung heraus. 1938 emigrierte er in die USA und nahm 1943 die amerikanische Staatsbürgerschaft an. Er meldete sich zur US-Armee, arbeitete für die Propagandaabteilung und kehrte 1945 als Korrespondent nach Deutschland zurück. Die Nachkriegszeit und die deutsche Ignoranz gegenüber den Exilanten brachten ihn in eine tiefe Krise. Er starb 1949 in Cannes in Frankreich an einer Überdosis Schlaftabletten.
1: Erich Maria Remarque. Erich Maria Remarque, geboren als Erich Paul Remarque, am 22. Juni 1898 in Osnabrück, gestorben am 25. September 1970 in Locarno, Schweiz, war ein weltberühmter deutscher Schriftsteller. Er wurde vor allem durch seinen Antikriegsroman Im Westen nichts Neues 1929 berühmt, der zu einem der größten literarischen Erfolge des 20. Jahrhunderts avancierte. Sein Roman Im Westen nichts Neues sprach der verlorenen Generation aus der Seele und brach mit dem Mythos des heroischen Kriegstods. Er gilt als das Antikriegsbuch schlechthin. Da seine pazifistischen Werke den Nationalsozialisten ein Dorn im Auge waren, wurden seine Bücher 1933 verbrannt und verboten. Remarque emigrierte 1932 in die Schweiz und ging später in die USA. Er lebte zuletzt im Tessin, Schweiz, und verstarb 1970 im Alter von 72 Jahren.

0: Die Bücherverbrennungen hatten mehrere Ziele. Einerseits sollten bestimmte Ideen und Meinungen aus dem öffentlichen Leben entfernt werden. Andererseits diente sie als Propagandaaktion. Die NS-Führung wollte zeigen, dass sie die Kontrolle über Kultur und Bildung hatte. Bücher standen symbolisch für Wissen und freie Gedanken. Ihre Vernichtung sollte auch die Menschen einschüchtern und zum Gehorsam bringen.
1: Im Ausland wurden die Bücherverbrennungen mit Entsetzen aufgenommen. Viele Beobachter erkannten früh, dass das NS-Regime nicht nur politische Macht wollte, sondern auch geistige Kontrolle. Es blieben den deutschen Kulturschaffenden in dieser Zeit nur 4 Wege, um auf diese fatale Situation zu reagieren. Die Kollaboration, das heißt mit dem Regime zusammenarbeiten, entweder aus Überzeugung oder um die eigene Karriere zu retten. Die innere Emigration, das heißt die eigenen Werke so anzupassen, dass sie als unkritisch gegenüber dem Regime galten, um so in Deutschland überleben zu können. Die Emigration, das heißt die Flucht ins Ausland, um dort zu überleben. Der Widerstand, das heißt offen oder heimlich gegen das Nazi-Regime anzugehen, was in der Regel mit Gefängnis oder Tod bestraft wurde.
0: Die Säuberungsaktion des NS-Regimes umfasste alle Kulturbereiche. Oft reichte eine Denunziation aus, um die Existenz einer Person zu gefährden. Dieses galt besonders für jüdische Kulturschaffende. Hier einige Beispiele berühmter Personen aus Wissenschaft, Kunst und Musik, die davon betroffen waren. Sigmund Freud, Psychologie, er emigrierte. Albert Einstein, Mathematik, Naturwissenschaft, er emigrierte. Dietrich Bonhoeffer, Religion, Philosophie, leistete Widerstand, den er mit dem Tod zahlte. Max Liebermann, Maler, er emigrierte. Erich Oser, Satiriker, Cartoons, er emigrierte. Arnold Schönberger, Hans-Werner Henze, Kurt Weil, alles Musiker, sie emigrierten.
1: Die Erinnerung an die Bücherverbrennung der Nazis dient uns heute als Warnung vor Diktatur und Zensur. Am Bibelplatz in Berlin befindet sich ein Mahnmal des Künstlers Micha Ullmann. Ein unterirdischer, leerer Raum mit weißen Bücherregalen. Es symbolisiert den Verlust von Wissen und Kultur. Die Bücherverbrennung war nicht einfach nur die Zerstörung von bedrucktem Papier. Sie war ein gezielter Angriff auf Freiheit, Bildung und unabhängiges Denken. Sie zeigt, dass Diktaturen nicht plötzlich über Nacht entstehen, sondern sich als Gift des Faschismus in die Köpfe der Menschen einschleichen und ihr Denken und Handeln verändern. Der Tag des freien Buches bleibt deshalb bis heute ein starkes Mahnzeichen gegen diese Unterdrückung und Intoleranz.
0: Geschichte wiederholt sich nicht. Wir müssen jedoch aufpassen, dass die Täter von gestern nicht zu Vorbildern für die Biedermänner und Brandstifter von morgen werden, wobei sie sich gern geschickt hinter Masken verbergen und dabei hoffen, dass man sie nicht erkennt.
1: Es ist deshalb unsere Aufgabe, diesen Leuten heute ihre Masken, wo immer es geht, vom Gesicht zu reißen.
2: Hier noch ein interessantes, zeitloses Zitat. An allem Unfug, der passiert, sind nicht etwa nur die schuld, die ihn tun, sondern auch die, die ihn nicht verhindert haben. Erich Kästner.

0: Das war's für heute. Wir freuen uns über ein Feedback per E-Mail an land@radiodarmstadt.de.
1: Wir hören uns wieder am Sonntag, den 26. Juli 2026 von 17 bis 18 Uhr, also immer am vierten Sonntag des Monats.
0: Tschüss!
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2: Hallo, lieber Schallplattenfreund. Du hast eine deutsche Schallsprachplatte erworben. Es tut uns leid, wenn die S-Laute ein bisschen schlecht zu verstehen sind. Das ließ sich leider nicht verhindern, da wir mit einem tschechischen Tontechniker im Tonstudio hatten. Bitte beschweren Sie sich über die tschechischen S-Laute nicht bei der deutschen Schallsprachplattenfirma, sondern beschweren Sie sich gleich
1: bei Radio Darmstadt. Und schuld ist der Moderator, der Michael Schardt. Der euch oder sie, wie ihr oder sie sich angesprochen fühlen möchten, herzlich begrüßt zu einer neuen Ausgabe Vinyl XL. Das bedeutet, Polyvinylchlorid liegt wieder auf, nämlich die gute alte Schallplatte. Die schwarzen Scheiben, aber nicht unbedingt, denn es gibt auch viele bunte Scheiben in den 70ern. Leider können wir das natürlich nicht sichtbar machen, aber hörbar kann man es machen, denn die Platten, die haben immer einen super guten Klang. Ich habe heute Thema Deutschrock, Krautrock, wie immer man es nennen will. Auf jeden Fall Musik aus Anfang bis Ende der 70er Jahre, da wo noch so tolle und lange Songs, richtige Epen entstanden sind. Und den Beginn macht die Band Chain mit dem Titel Daytime.

Da war es fertig. Daytime vom Album Together aus dem Jahr 1972 der Band Chain. Und auf der Homepage chain-music.com erfahren wir, dass die Band aus Hannover kommt. Seit genau 40 Jahren existieren sie übrigens. Am 5. Dezember 1970 haben sie ihr erstes Konzert gegeben und galten vor allen Dingen in den 70ern als Prototyp der sogenannten Krautrock-Generation. Bis heute konnte die Band in ganz Europa, Neuseeland und Amerika an die 2 Millionen Schallplatten verkaufen. Ihr 76er Bühnenwerk Live at Home wurde mit Gold ausgezeichnet. Im September 77 erhielten die Musiker zudem das goldene Brain-Label ihrer Plattenfirma. Ja, Brain war damals federführend und die ganzen deutschen Rockbands oder sehr viele oder Großteil sind dort veröffentlicht worden. Zur Geschichte leider lebt der Schlagzeuger Peter Panka nicht mehr. Der ist 1976, Entschuldigung. Gut, kommen wir drauf. Hab's jetzt gerade verschlagen. Auf jeden Fall, der momentane Schlagzeuger, dann Fritz Randorf, der Nachfolger, der auch von Eloy bei Eloy war, die wir im Laufe der Sendung jetzt auch noch hören werden. Epitaph Sachsen und Sinner, Sänger-Gitarrist Niklas Thurmann, Corwin Bahn, der zweite Gitarrist, die hier sehr viel für. Ja, im Prinzip Furore gesorgt haben und die Erstbesetzung, also Chain, wie gesagt, Oktober 70 haben sie sich zusammengefunden, dann am 5. Dezember ihr erstes Konzert gehabt. Sie kamen aus der Band, die Bassist Klaus Hess und Sänger Peter Panka gegründet hatten, nämlich Justice of Peace. Die hatten sich getrennt und haben dann neue Mitstreiter gesucht. Der Bassist Hess spielte fortan Gitarre. Panka, der Sänger, setzte sich hinter das Schlagzeug und die Erstbesetzung im Herbst 71 haben sie das Debütalbum Together eingespielt, von dem wir den Song Daytime gehört haben. Da gehörten dann Organist Werner Nadolny, Bassist Charlie Mauer und Sänger Bernd Pulst dazu. Entdeckt wurde die Gruppe auf dem Festival in Hannover vom Produktmanager der Metronome Günter Körber, der Chain auch als Produzent auf den ersten vier Veröffentlichungen betreute. So viel über die Band Chain von ihrer Homepage. Sie haben aber auch einen schönen Einleitungstext zu dem Phänomen Krautrock, das ja vielleicht auch so ein bisschen Überschrift für diese Sendung ist. Krautrock bezeichnet das Phänomen, von der als das vor mehr als 30 Jahren aufkam und in jüngster Zeit eine beachtliche Renaissance erlebt. Seinen Namen verdankt der Krautrock wohl dem britischen DJ John Peel. Einigen der Krautrocker ist es gelungen, die Musikgeschichte um ein wirkungsmächtiges Kapitel zu bereichern, mit Klängen, die mal New Wave vorwegnahmen, mal als Blaupause für Techno gelten, mal in den Heavy Metal hineinwirken und sich für eine ganze eigene Welt geschaffen haben und von Sex Pistols, Johnny Lydon bis zu den Red Hot Chili Peppers zitiert wurden und werden. Die Folgen für die internationale Rock- und Popmusik lässt sich heute in einer Referenzliste ablesen, die von Brian Eno über David Bowie bis Afrika Bambaataa reicht. Ja, so bleibt es dabei. Es gibt eine vielfältige musikalische Welt zu entdecken, die Welt von Peter Parkers Chain, die wir gerade gehört haben, auch Bands wie Epitaph, Carthago, Guru Guru, Amondyl 2, Birth Control und viele weitere. Ich habe nämlich, eben haben wir den Namen schon genannt, weil der Schlagzeuger dann zu Chain kam, von irgendwann Eloy. Die haben 1973 das Album Inside veröffentlicht und Land of Nobody ist stolze 17 Minuten 23. Also ihr könnt euch jetzt zurücklegen und die nächsten 17 Minuten 23 die Musik auf euch wirken lassen, ohne da zwischendrin gestört zu werden.

4,85. Jo, dankeschön. Und im Internet unter www.radiodarmstadt.de. Jo, Eloy, Land of Nobody, 17 Minuten haben wir gehört vom Album Inside, das zweite Album, das sie rausgebracht haben aus dem Jahr 1973. Der Name Eloy kommt aus einem Roman von H.G. Wells, Time Machine, also die Zeitmaschine, und steht für eine menschliche Rasse, die in 800.000 Jahren lebt und von der in einer Zeitmaschine reisenden Hauptfigur entdeckt wird. Sie sagen, bei unserer Gründung war es für eine deutsche Band sehr schwierig, mit Eigenkompositionen einen Plattenvertrag zu bekommen. Wir standen vor einer unbekannten Zukunft, ein bisschen wie die Rasse in Wells Geschichte. Daher die Namensgebung, so auf der Homepage der Band Eloy, die, wie auch die Band Jane, zuvor aus Hannover kommt. Das ist aber so ziemlich die einzige Gemeinsamkeit, außer des natürlich psychedelischen Krautrock oder wie man es immer nennen möchte. Mit Eloy kam aber auch der Begriff Art Rock auf, also schon was Künstlerisches, Fantasievolles, und das hier bei dem Album Inside, Land of Nobody, die ganze erste Plattenseite einnimmt und auf der zweiten Seite noch drei Songs sind, kann man auch schon von einer Art Konzeptalbum sprechen. Das heißt also, damals hat man sich wirklich die Mühe gemacht, sich Geschichten ausgedacht, die man mehr oder minder vertont hat. Frank Bornemann ist der Mastermind hinter der Band Eloy. 1969 hat er sie in Hannover gegründet und mit ehemaliges Mitglied Fritz Rando, habe ich ja eben schon bei der Band Jane erwähnt, der dann von Eloy zu Jane wechselte. Auf jeden Fall, Eloy hat natürlich einen großen Einfluss auf die deutsche Rockszene gehabt, wurde quasi als Schulband gegründet. Ihr erstes offizielles Konzert am 29. April 1970, also etwa ein halbes Jahr früher als Jane. Noch im selben Jahr begann die Band Talentwettbewerb und konnte zwei ihrer Kompositionen beim unabhängigen Plattenlabel als Single rausbringen, was ja auch nicht selbstverständlich ist. Sie spielten dann im Jahr 71 ihre erste Langspielplatte beim kleinen Label ein und in den 70ern avancierte dann Eloy zu einem der erfolgreichsten Bands der deutschen Rockszene und war auch kommerziell erfolgreich. Soweit entnehmen wir hier dem im Bandeintrag bei Wikipedia. Und im Gegensatz zu anderen Bands sind sie immer noch aktiv, haben 2009 eine neue Platte Visionary rausgebracht, also über die Jahre Eloy immer wieder musikalisch en vogue, also noch unterwegs. Die nächste Band, die ich aufliegen habe, ist die Band Grobschnitt. Hier gab es ein Live-Album im Jahr 1978 namens Solar Music und auf dieser Live-Platte sind mit Unterbrechungen drei Stücke, nämlich Solar Music 1, Solar Music 2 und jetzt dürft ihr raten, wie das dritte heißt, nämlich Solar Music 3. Die spiele ich jetzt quasi hintereinander. Das sind insgesamt 4 Minuten 20 plus 6 plus 9, 58, also 10, 16, 20 Minuten und ein paar Sekunden. Insofern jetzt auch wieder ohne weitere Ankündigungen, Zwischenankündigungen, jetzt 20 Minuten am Stück die Solar Music von Grobschnitt. Viel Spaß!

0: Oh, sorry, jetzt habe ich mich den zweiten Part erwischt. Nochmal die Platte ein Stück zurück. Und da werden wir nämlich natürlich mit dem ersten Part anfangen. Mea culpa. So, jetzt liegt die Nadel auf der richtigen Stelle. Okay, jetzt hier Solar Music. Eins, dann kommt zwei und drei.
1: Okay, baby. Eins, zwei. Er hat gerade wieder was gefunden. Hast du was gefunden?
2: Ein Stein im Schuh.
1: Stein im Schuh eben. Moment. Okay, 1, 2, 1, 2, 3, 4.

Das war wieder eine schöne Veranstaltung. Ja,

Die Band Grobschnitt mit Solar Music, die drei Teile. Ja, die Sendung Vinyl XL, obwohl ich natürlich hier einräume, dass ich die CD-Version genommen habe, weil die drei Titel auf der LP nicht hintereinander laufen, nicht ein Stück sind, sondern da natürlich andere Stücke dazwischen waren. Insofern war auch nach dem Stück 2 ein sehr abrupter Übergang, den ich zu entschuldigen bitte. Aber manchmal sind halt die Live-CDs blöd geschnitten, dass also irgendwie ein willkürliches Ende beim Track gesetzt wird. Auf jeden Fall, das war Solar Music 1, 2 und 3, die Band Grobschnitt auch über die Jahre über ihre Konzerte begleitet haben. Und es gab kaum ein Konzert, bei dem sie das nicht gespielt haben. Das war so quasi ihr Aushängeschild schlechthin. Und miterwähnen möchte ich noch das ebenso wie die Bands Chain und Eloy auch Grobschnitt 1970 gegründet wurden, aber nicht aus Hannover, sondern aus Hagen kommt, aus drei Schülerbands, den Crew Blues Session, den Charing Cross und Wutpickel zusammengewürfelt. Namensgeber war die Kapelle Grobschnitt, die sich im Ersten Weltkrieg aus Soldaten mit selbstgebastelten Musikinstrumenten gebildet hatte. Auch die meisten der Musiker und Roadies von Grobschnitt gaben sich witzig klingende Künstlernamen, mit denen sie dann auch bei ihren Fans bekannt wurden. So Erok am Schlagzeug, Felix am Schlagzeug, Lupo an der Sologitarre, Wildschwein an der Rhythmusgitarre, Gesang und Saxophon, der Bär am Bass, Quicksilber an den Tasteninstrumenten und Tony Moffmollo, der Lichtanlage bediente, später auch gesungen hat. 1989 haben sie sich aufgelöst und 2006 wiedervereinigt, sind also auch unter Grobschnitt immer noch aktiv. Auf der Website grobschnitt-band.de gibt es hier mehr Infos. Die erste Stunde möchte ich beschließen mit einer Band aus dem Osten der Republik, nämlich Karat, die 1979 Platte vorgelegt haben über sieben Brücken. Dieses Lied möchte ich nicht weiter thematisieren. Also das ist von einem untergroßen Rumänen hier immer bekannt gemacht wurde. Ich habe einen schönen Titel aufliegen: Musik zu einem nicht existierenden Film.

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2: Hallo, liebe Schallplattenfreund. Du hast eine deutsche Schallsprachplatte erworben. Es tut uns leid, wenn die S-Laute ein bisschen schlecht zu verstehen sind. Das ließ sich leider nicht verhindern, da wir mit einem tschechischen Tontechniker im Tonstudio hatten. Bitte beschweren Sie sich über die tschechischen S-Laute nicht bei der deutschen Schallsprachplattenfirma, sondern beschweren Sie sich gleich
1: 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Und schuld ist der Moderator, der Michael Schad,
3: der Sie oder euch zur zweiten Stunde Vinyl XL heute recht herzlich begrüßt. Heute das Thema Krautrock, deutscher Artrock oder wie immer man es nennen möchte. Wir haben die Bands Jane und Eloy gehört, die in Hannover im Jahr 1970 gegründet wurden und hier Titel von 1972 und 1973 und eben zuletzt Grobschnitt aus demselben Jahr, im selben Jahr gegründet aus Hagen und waren jetzt auf Abstecher in der DDR. Und haben mit Karat einen Instrumentaltitel gehört, Musik aus einem nicht existierenden Film, der, ich gestehe, vielleicht ein bisschen als Füllsel für die erste Stunde gedient hat, dass ich von den 3 Minuten da noch knapp 2 gespielt habe, möchte aber jetzt einen ganzen Titel von dieser Platte spielen, der heißt Wilder Mond.

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1: Da. Karat hatten wir aufliegen auf Vinyl, den wilden Mohn. Und das ist natürlich eine Platte des Amiga-Labels aus der DDR. Und danach hat eine Telefunkenscheibe aufgelegen Ulla Meinecke von ihrer Platte von Toten, Tigern und nassen Katzen, der Song Ex und Hoppmann. Und hier waren natürlich sozusagen ja, die halbe Udo Lindenberg-Band. Also Udo Lindenberg war hier dabei am Schlagzeug. Dann Thomas Gretschmer, Bertram Engel, Kurt Gress, Jean-Jacques Gravetz. Also das war quasi... Ja, Ulla Meinecke und die Udo Lindenberg Band. Und eben hatten wir noch die Nina Hagen mit ihrer Nina Hagen Band, die der Song Der Spinner war, auch von Herwig Mittenegger. Und Nina Hagen, also die Band Spliff, ging ja aus dieser Band hervor. Und die musste ich unbedingt auflegen. Passt zwar nicht unbedingt hier so zum Thema Art Rock, aber ich war letztes Mal wieder in der Goldenen Krone. Oben in der Rocky Bar hängt nämlich das Plakat, die Nina Hagen Band. Und die ist im Ende September 1978 dort live aufgetreten. Und das ist identisch mit dem Plattencover. Und das hat mich da so angelacht und angelächelt, dass ich dachte, das nehme ich heute mit. Und dachte mir, ja, das ist wenigstens auch der weibliche Beitrag nach der Ulla Meinecke. Aber hier auch die Nina Hagen zu Wort kommen lassen mit zwei Songs, Der Spinner und eben die kurze, aber feine Version, 1,45 ist lang gewesen, Punk. Kommen wir wieder in deutsche Artrock. Gefilde zurück. Die Band Gran mit dem hervorragend exzellenten Bassist Hartmut Hattler. Kollege Marc Steele hat ihm auch, glaube ich, schon eine oder mehrere Sendungen hier gewidmet. Sie haben auf ihrer LP aus dem Jahr 1972, können sogar die, ist glaube ich sogar die erste, ich habe jetzt nicht genau nachgeguckt, ob es die erste war, auf jeden Fall aus der Frühzeit. Der Titel heißt M.C. Escher und ist nicht so verwirrend wie die Werke dieses Mannes.

Jo, die Band Gran, ich habe es richtig vermutet, es war ihre erste Platte, die sie gemacht haben. Ende 70 haben sich in Ulm gegründet, die Brüder Jan Friede und Peter Wolbrand hatten bereits in diversen Jazz-Bands gespielt und 68 kam dann Helmut, ich habe vorhin Hartmut gesagt, Entschuldigung, Helmut Hattler, der konnte überredet werden, mit ihnen die Band Inzest zu gründen. Johannes Alto Papert kam mit seinem Saxophon dazu, der war bei der Soul Rock Band unterwegs und stieß dann 1971 dazu zu Gran, die eine der dienstältesten Krautrock-Bands wohl sind und auch heute noch aktiv sind. Allerdings Krautrock war so für die ersten Alben anwendbar. Später haben sie einfach Jazzrock gespielt, teilweise so ein bisschen Fusion-mäßig, aber so die Anfangszeiten, die kann man auf jeden Fall hier unter Krautrock verbuchen und das ist ja auch heute so Thema unserer Sendung Vinyl XL, heute die 70er Jahre mit ihren kreativen Krautrock-Bands. Artrock haben wir vorhin auch schon mal das Ganze betitelt, das trifft es auf jeden Fall etwas besser als dieses Krautrock, was ja ein wohl englischer DJ John Peel erfunden hat. Lassen wir es mal so stehen. Jetzt wenden wir uns auch mal dem lokalen Bereich zu, denn auch in Darmstadt gab es zu der Zeit auch kreative Bands, die Band Frame zum Beispiel, die ich jetzt aufliegen habe. Leider habe ich die Vinylscheibe nicht. Ich kenne zwar zwei Leute, die sie haben, aber die rücken sie natürlich nicht raus. Insofern bin ich aber froh, dass mir jemand die als CD wenigstens überspielt hat und deswegen verweise ich auch darauf, dass es CD ist. Allerdings, da es ja direkt von Vinyl aufgenommen ist, kann man schon sagen, wird der Sendung Vinyl XL insofern gerecht. Zum einen, weil es eben von Vinyl ist und zum anderen, weil es mit 11 Minuten 23 natürlich auch die gewisse Länge hat für das XL, für Extra Large.

Musik aus Darmstadt bei der Sendung Vinyl XL, heute Krautrock Frame, die Band Frame of Mind, die Platte, die sie 1972 rausgebracht hat, ich glaube, es war auch die einzige, die sie gemacht hat, aus der Formation Crash hervorgegangen, formen sich dann die Formation Crew und dann ab 71 wiederum die Band Frame, unter anderem die Gründungsmitglieder Andy Kirnberger an der Gitarre, Dieter Becker am Vocals und Thomas Schmidt Orgel und Geige. Der Thomas Schmidt ging dann nach Marburg, wo er die Gruppe Pall Mall gründete. Und das wird nämlich dann die nächste Band sein, die wir hier aufliegen haben. Zum Wort zu Andy Kirnberger an der Gitarre noch. Die Darmstädter werden mit der Band Hardcake Special noch was anfangen können, die dann Mitte der 70er Jahre hier für Furore gesorgt hat. Und da war er der Gitarrist. Später war er, glaube ich, bei CBS Deutschland Plattenchef. Also er hat Karriere gemacht im Musikbereich, war aber natürlich ist er ein begnadeter Gitarrist, wie wir hier gehört haben. Thomas Schmidt an der Orgel. Wie gesagt, der ging nach Marburg, hat die Band Pall Mall gegründet. Und der Andy Kirnberger hat ebenfalls bei Pall Mall mitgewirkt. Ich habe zum Beispiel jetzt auch eine LP hier dabei. Der Mitch Kniesmeier war nämlich auch an den Drums. Das war nämlich auch der Schlagzeuger von Hardcake Special. Und ich habe einen Titel aufliegen: Paris, The Past vom Album Rhapsody.

Paris, The Past vom Album Rhapsody aus dem Jahr 1975 der Band Pall Mall, die aus, wie schon gesagt, Thomas Schmidt, dem Geiger aus Darmstadt, der dann studientechnisch nach Marburg ging, Otto Pusch an der Orgel und dem Piano, Rudolf Schön singt und spielt Percussion, Jörg Götzfried am Bass, der Mitch Kniesmeier, wie schon gesagt, an den Drums und Thanks to Andy Kirnberger for Playing Guitar, das haben wir gerne gemacht. Produziert wurde das Ganze von Peter Hauke und der ist der maßgebliche Mann, der auch dann das Label Brain entwickelt hat. Die Platte ist noch bei Bellafon in Frankfurt rausgekommen, aber das Label Brain wird quasi als Unterlabel von Bellafon geführt und die Platte wurde 1973 im Studio von Dieter Dirks in Stommeln aufgenommen, wo viele Platten entstanden sind. Und jetzt kommen wir auch dann zu der anderen Band aus Darmstadt. In Seeheim haben sie im alten Forsthaus gewohnt, Nektar. In England, da kamen sie zu nichts, sind nach Hamburg gegangen, um da ein paar Konzerte zu spielen und in Deutschland quasi hängen geblieben und unmittelbar natürlich mit der Darmstädter Musikszene hier verwoben. Und der Titel, den ich von Nektar jetzt aufliegen habe, ist Cast Your Fates vom Album Sounds Like This.

Trust Your Fate Nectar vom Album Sounds Like This aus dem Jahr 73. So, jetzt schließt sich der ganze Kreis. Der zweite Stunde Vinyl XL, heute Thema Brock, Rock, Krautrock, Artrock, wie auch immer. Wir haben in der zweiten Stunde Karat gehört, nicht über sieben Brücken, sondern der Wilde Mond. Dann die Ulla Meinecke zu Wort kommen lassen mit den Udo Lindenberg Rockern und Nina Hagen mit der Spliff-Belegschaft haben, dann Kran mit dem MC Escher ein Künstlerporträt zeichnen lassen und waren dann in Darmstadt zurück mit Frame und Perl Merl bei Nektar gelandet. Und den letzten Titel, den ich aufliegen habe, den starte ich schon mal, der liegt auf Vinyl auf, da sind wir wieder in der DDR, eine Aufnahme der VEB, Deutsche Schallplatte Berlin, Pool, Musikproduktionsgesellschaft. 1979 ist diese Maxi-Single entstanden. Insofern habe ich es jetzt auf 45 Umdrehungen gestellt. Die Rückseite des Songs Am Fenster von City heißt Aus der Ferne. Und insofern verabschiede ich mich jetzt auch. Und ihr hört mich jetzt noch aus der Ferne. Bis demnächst bei Vinyl XL. Am Mikrofon war der Michael Schöppichardt. Ciao.

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Die Redaktion und Moderation hat Jimmy Bendix. Herzlich willkommen. Unser heutiger Anheizer, eine Legende des Rock'n'Roll, Little Richard, True Fine Mama.

Ja, das ist wirklich eine feine Mama von der Richard Pennyman. Das ist Little Richard, der schwärmt. Von 1932 bis 2020 lebte der Pianist und Sänger aus Mason in Georgia. Wusstet ihr, dass der junge Jimi Hendrix, bevor der das E-Gitarrenspiel revolutionierte, in seiner Band gespielt hat? Wenn Pennyman auf der Bühne auftrat, brachte er selbige zum Beben. Davon können wir uns jetzt überzeugen mit Long Tall Sally. Auch die jungen Beatles produzierten eine Coverversion, wie viele andere. Paul McCartney hatte da den Gesangspart und spielte den Bass. Und dass Little Richard auch die ruhigen Töne beherrschte, belegt der dann folgende Song, Send Me Some Lovin'. Dieser Song wurde unendlich oft gecovert.

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Ja, soweit also unsere Reminiszenzen für heute an die späten 1950ern, die Hochzeit des Rock'n'Roll. Zu dessen vielen Exponenten zählt eben Little Richard Bürgerlich, wie ich sagte, Richard Pennyman, ein schöner Name, oder Bill Haley, oder Jerry Lee Lewis und. Ja, jetzt kommen wir zu einem Virtuosen, anders kann man ihn nicht nennen. Das ist Matteo Mancuso. Das Genre, in dem der italienische Gitarrist zu Hause ist, bezeichnen die Experten als Jazz Fusion oder Funky Blues. Matteo Mancuso aus Sizilien ist knapp 30 Jahre alt. Er spielt mit einer unverwechselbaren Fingertechnik, stets ohne Plektrum. Er besitzt überhaupt kein Plektrum. Eric Claptons persönliches Ranking der besten E-Gitarristen wird angeführt

von Jeff Beck, auf den kommen wir später noch einmal zu sprechen. Auf Platz 2 rangiert Jimi Hendrix und unter die ersten 5 setzt er Matteo Mancuso. Jetzt habe ich euch hoffentlich neugierig gemacht und präsentiere diesen Virtuosen gleich 3-mal. Zunächst Blues for John, welcher John in der Widmung auch immer gemeint ist. Es folgt der Evergreen Sunny. Tausende haben ihn aufgenommen. Da ist der Gitarrist Janis Mitsiab mit von der Partie. Und schließlich The Chicken. Dabei neben Mancuso der Bassist Ricardo Oliva und der Schlagzeuger Salvatore Lima.

Das war der wirklich fantastische Gitarrist Matteo Mancuso aus Sizilien. Ja, zur Abwechslung wollen wir mal etwas erdigen Bluesrock spielen und da kommt uns Charlie Musselwhite gerade recht. Der 82-jährige amerikanische Musiker ist ein Meister auf der Harp und er singt natürlich. Musselwhite erlebte die Glanzzeit von Memphis in Tennessee, als dort Elvis Presley und Jerry Lee Lewis ihre große Zeit hatten. Die Titel, die wir hören, I Can't Hold Out und If I Should Have Bad Luck, Charlie Musselwhite.

Schöner Blues mit dem Harpspieler und Sänger Charlie Musselwhite. Nach Charlie Musselwhite kommen wir zu dem außergewöhnlichen australischen Musiker Tommy Emmanuel. Er ist Jahrgang 1952, Gitarrist, Schlagzeuger, Songwriter. Emmanuel verfügt über ein sehr breites Spektrum von Stilrichtungen. Folk, Blues, Jazz ist dabei, Country, lateinamerikanische und afrikanische Musik und noch vieles mehr in der bunten Mischung. Ihr, liebe Fans, könnt euch über drei Titel freuen, die ich rausgefiltert habe. Only Elliot, dann den Beatles-Klassiker Something. Hier zusammen mit dem deutschen Jazzgitarristen Joshua Stephan. Und schließlich das legendäre Tears in Heaven, eine grandiose Version der berühmten Komposition von Eric Clapton. Dabei mit von der Partie der russische Gitarrist Igor Bresniakov, Tommy Emmanuel.

das war der formidable, wunderbare Tommy Emmanuel aus Australien mit zuletzt Tears in Heaven, davor Something und davor Only Elliot. Ja, wir wollen zur Abwechslung mal ins Deutsche rübergleiten, das heißt korrekter ausgedrückt ins Bayerische. Der Österreicher Peter Cornelius aus Wien ist Liedermacher, Sänger und Gitarrist. Die 70 hat er inzwischen überschritten, mit großer Bühnenpräsenz bei seinen gut besuchten Open-Air-Veranstaltungen. Die erste Nummer, ein Live-Mitschnitt von 2022. Tolles Gitarrenspiel von Peter Cornelius, das etwas an Mark Knopfler erinnert, jedenfalls nach meinem Empfinden. Der zweite Song mit Wortspielereien, ruhiger, sensibel heißt er, mit einem guten Schuss Ironie. Hören wir einfach rein. Peter Cornelius, der Österreicher aus Wien.

Ja, meine Lieben, da war ja ein kleines technisches Erdbeben, aber so geht es eben, wenn Handmade Music gesendet wird. Nichts mit KI. Damit wollen wir hier nichts zu tun haben. Wir wollen das so lebendig präsentieren, wie es nur geht. Dem Peter Cornelius, bei dem müssen wir eigentlich um Nachsicht bitten, hat einfach Alvin Lee mit seinem Spoonful, mit seiner wunderbaren Spoonful-Version reingehauen. Und ja, dann lief das Ding weiter und wir waren auf einmal bei Country-Musik. Dazwischen sollte natürlich eine kleine Überleitung kommen und die gebe ich jetzt. Wir sind nach Peter Cornelius und dem, ja, einfach wie ein Blitz einschlagenden Alvin Lee, dann geografisch im deutschen Sprachraum geblieben. Ja, von wegen Deutsch. Musikalisch geht es allerdings da nach Amerika. Country war angesagt, das habt ihr richtig gehört. Das Trio, das ich für euch herausgesucht habe, hat den Namen Johnny Trouble. Der Gründer ist der Stuttgarter Oliver, genannt Johnny Blut. Mit TH am Ende übrigens. Ich glaube nicht, dass er sich Blues ausspricht. Ursprünglich traten Peter Blut, Johnny Blut, mit seinen Kollegen als Straßenkombo auf, hatten Erfolg, nach und nach etablierten sich schließlich und machten inzwischen in ganz Europa Auftritte. Die Musik, das spürt man ja ganz schnell, orientiert sich stark an Johnny Cash. Drei Titel hatte ich ausgesucht, einen habt ihr schon gehört, das war Gone with the Wind, der Titel übrigens des berühmten Romans von Margaret Mitchell, vom Winde verweht, dann Southbound Train, das folgt jetzt, und Small Town Blues. Also, ich hoffe, es hat euch nicht erschlagen und ihr könnt euch jetzt im Southbound Train und bei Small Town Blues gut erholen.

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1: Ja, das war dreimal Country Song Musik mit dem Stuttgarter Trio Johnny Trouble. Und man will es kaum glauben, Oliver Blood, der Gründer dieser kleinen Band, singt schwäbelt, nein, er schwäbelt nicht, er singt astreinen Country Cockney. Ja, fast wie Johnny Cash, aber nur fast. Ja, wir kommen zu einer spannenden Geschichte, um die sich manch Geheimnisvolles rankt. Jimi Hendrix, den die Musikwelt seit 1966 kannte, weilte in New York City, wo der Gitarrist den angesagten Musikclub Café Agogo besuchte. Dort fanden häufig, fast jeden Abend, Jam-Sessions statt. Und so besuchte Hendrix eine. Ja, diese Sendung wurde von einem Radiosender wie so oft live mitgeschnitten. Hendrix schloss sich für den Abend seinen Musikkollegen, von denen er sicher eine Reihe kannte, vielleicht nicht alle, spontan an. Das passiert in einer Spontaneität in solchen Jam-Sessions häufig, dass Musiker, die nur zu Besuch kommen, dann auf einmal mitspielen. Ja, und so tat Hendrix das auch. Daraus machten später natürlich ganz findige Plattenproduzenten das Album Jimi Hendrix Live at the Café Agogo. So, daraus präsentiere ich nun eine Hendrix-Komposition natürlich, Little Wing, die tausendfach kopiert wurde. Sie stammt vom Debütalbum Are You Experience. Da ist sie zu hören, allerdings, da wird auch gesungen. Ist eine wunderbare Ballade. Ich möchte euch die Musiker nicht vorenthalten. Wie gesagt, es ist ein reiner Instrumentaltitel. 9 Minuten müsst ihr Geduld haben. Die Musiker, die an diesem Abend dabei waren, so ist es verbrieft, sind durchaus namhafte Musiker. Manche werdet ihr nicht kennen. Harvey Brook zum Beispiel, den Bassisten. Buddy Miles, das ist eine Nummer. Sind durchaus namhafte Rockmusiker insgesamt. Paul Butterfield, natürlich eine Legende. Der Paul Butterfield Blues Band. Er ist Harmonikaspieler und Sänger. Dann Herbie Rich, er spielt die Orgel, Philip Wilson, Percussion und James Tate im Piano. Stellt euch also jetzt vor, ihr seid für die nächsten Minuten im Café Agogo in der

Das war also Jimi Hendrix mit Little Wing als Instrumentalversion aus dem Café Agogo in New York City. Wir bleiben noch ein wenig bei Jimi Hendrix. Im Laufe seiner 10-jährigen Karriere, sie währte nicht länger als dieses Jahrzehnt, leider, als Musiker hat Jimi Hendrix mehr als 170 Songs aufgenommen. Davon wurden 60 zu seinen Lebzeiten veröffentlicht. Insgesamt wurden bis heute 8 Studioalben, 4 Live-Alben, ein Demo-Album, 14 Kompilationen und 14 Singles mit seinen Werken veröffentlicht. Darüber hinaus existiert sicherlich eine Vielzahl von Konzertmitschnitten und sonstigen Aufnahmen. Auf dem Debütalbum, der 1966 in London gegründeten Formation The Jimi Hendrix Experience, da trat er sozusagen auf das Weltplateau, das trägt den Titel Are You Experienced, gibt es einen Song, der kaum Beachtung gefunden hat. Bei den Musikkritikern freilich Hey Joe und Per Blaze, das ist später, ja, die kennt alle Welt, aber Remember, so der Titel, ist in der Versenkung verschwunden. Ein wunderbarer Song von Liebe, Sehnsucht, Enttäuschung. Hendrix hat ihn, nach meiner Kenntnis, als einzigen Song nie live auf der Bühne gespielt. Aufgenommen wurde er mit den anderen Titeln von Are You Experienced zwischen Oktober 1966 und April 1967 in den legendären, leider nicht mehr existierenden Olympic Studios in London. Die erste Band, mit der Jimi Hendrix auf europäischem Boden spielte und mit der er die ersten Alben aufnahm, war die Jimi Hendrix Experience eben, das legendäre Trio, das eilig zusammengestellt wurde, natürlich mit erfahrenen, guten Musikern. Der Drummer Mitch Mitchell war es, der vormals bei Georgie Fame die Trommeln geschlagen hatte, und der Bassist Noel Redding. Inzwischen sind alle tot. Hendrix starb als Erster. Ja, und die Leadgitarre und Gesang spielte natürlich Jimi Hendrix. Jetzt wollen wir uns natürlich den Song, über den ich so viel erzählt habe, anhören. Remember Jimi Hendrix.

Jimi Hendrix Experience mit Remember. Für Insider und die damals schon ein musikalisches Bewusstsein für Rock, Blues, Soul oder Jazz hatten, allgemein sprach man damals von Popmusik in den 1960ern, ist es natürlich eine Binsenweisheit, dass London, das Swinging London mit seinen vielen Musikclubs wie zum Beispiel der Marquee Club oder das Flamingo, der europäische Nabel und Nährboden war. Hunderte von Bands schossen aus den Boden, viele Bands wurden nachmals berühmt, die meisten gerieten in Vergessenheit. Geblieben sind manche legendäre Namen wie zum Beispiel Ten Years After und sein herausragender Leadgitarrist und Sänger Alvin Lee. Lee ist schon lange verstorben, seine Musik bleibt allerdings. Zwei Beispiele oder drei Beispiele habe ich rausgesucht von dem Debütalbum, das den lapidaren Namen Ten Years After trägt, von 1967, ein Instrumentaltitel Adventure of a Young Organ. Dann folgt ein Titel, der heißt Changes. Dieser erstgenannte Adventures of a Young Organ, der ist jazzaffin mit Alvin Lee an der Gitarre, Leo Lyons Bass, Rick Lee Drums, der ist übrigens nicht mit Alvin Lee verwandt, und Chick Churchill Keyboards. Der zweite Titel heißt dann Changes und dann der dritte Slow Blues in C, ein Live-Mitschnitt, und da wollen wir jetzt mal reinhören.

Das war zuletzt Alvin Lee, Slow Blues in C. Im folgenden Beitrag möchte ich an Geoffrey, genannt Jeff Arnold Beck, erinnern. Er war 1944 in London geboren und starb im Jahr 2023. Die Musikzeitschrift Rolling Stone listete den Rock-Blues-Gitarristen in dem wechselnden Ranking im Jahr 2011 und 2023 auf Platz 5 der größten Gitarristen aller Zeiten. Das ist eine Rubrik da. Clapton setzt seinen Nachfolger bei den Yardbirds, das war Jeff Beck, in seiner persönlichen Liste auf Platz 2. Das kann aber auch mal wechseln. Das habe ich früher schon einmal erwähnt. In Erinnerung an Jeff Beck spielen wir jetzt einen Live-Mitschnitt aus Londons renommiertem Jazzclub Ronnie Scott's. Der liegt in Soho. Wir hören eine großartige Coverversion von A Day in the Life. Für die, die es vergessen haben oder noch nicht wissen, es ist der finale Track auf dem berühmten Beatles-Album Sgt. Pepper. John Beck.

Das war der wunderbare Rock-Blues-Gitarrist Jeff Beck mit einer Version der Beatles-Nummer A Day in the Life. Ja, lasst uns noch einen kleinen Exkurs machen in die Country-Musik. Da waren wir vorhin schon mal. Vor allerdings eine kleine, ja, Orientierungshilfe für die, die zufällig auf diesen Sender gestoßen sind. 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Bye, bye. So, jetzt kommen wir zum Finale zu dem Country-Musiker Jason Lee Wilson mit Someday He Will Take You Home und ein Rockabilly Big Gun. Wenn die Zeit dann noch reicht, gibt's vielleicht einen kleinen Nachschlag. Lasst euch einfach überraschen. Ich nenne Buddy Guy. Vielleicht schaffen wir es noch.

Ja, der passt doch rein. Body Guy, damn right, I've got the blues. Der großartige Mensch aus Louisiana. Nächsten Monat wird er 90. Wahnsinn.

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1: Der Tag des freien Buches und seine historische Bedeutung. Wir wollen uns in der heutigen Sendung diesem besonderen Tag widmen und seine Bedeutung für die heutige Zeit näher beleuchten. Dieser Tag erinnert an die Bücherverbrennung, die am 10. Mai 1933 in über 20 deutschen Universitätsstädten stattgefunden hat.
2: Organisiert wurde diese Aktion von der deutschen Studentenschaft, die seit 1931 vom NS-Studentenbund dominiert wurde, und von nahestehenden Professoren des NS-Regimes. NS-Funktionäre hielten Hetzreden und riefen zur Verbrennung von undeutschem Geist auf. Die Ernennung von Adolf Hitler zum Reichskanzler hatte da gerade wenige Monate vorher, im Januar 1933, stattgefunden.
3: Um diese mitternächtige Stunde den Ungeist der Vergangenheit den Flammen anzuvertrauen. Das ist eine starke, große und symbolische Handlung.
1: Das Ereignis zeigt, wie das NS-Regime versuchte, nicht nur politische Gegner, sondern auch Gedanken, Ideen und kulturelle Vielfalt zu vernichten. Das betraf natürlich auch Künstler wie Maler, Bildhauer und Musiker, die systematisch ausgegrenzt, vertrieben oder vernichtet wurden, wenn sie als jüdisch, politisch missliebig oder weltanschaulich inakzeptabel galten.
2: Wer zum Beispiel als Musiker nicht Mitglied der Reichsmusikkammer war, durfte nicht mehr auftreten. Jüdischen Musikern wurde die Mitgliedschaft verwehrt. Zahlreiche Dirigenten, Instrumentalisten und Musikpädagogen wurden aus ihren Ämtern gejagt. Das NS-Regime teilte Musik strikt in deutsch-arische und entartete jüdische Musik. Moderne, atonale oder von Jazz und Swing beeinflusste Werke wurden als zersetzend diffamiert. Den Musikern zu gedenken, spielen wir heute zwischendurch auch ein paar der verbotenen Musikstücke.
1: Am 8. Mai 1945 folgte dann nach einem verheerenden Krieg die bedingungslose Kapitulation von Deutschland und das Ende der grausamen NS-Diktatur.

0: Zurück zum Gedenken und zur Erinnerung an die Ereignisse der Bücherverbrennung damals. Am 7. Mai, 81 Jahre nach der Kapitulation, fand vor der Stadtbücherei in Rödermark Oberroden zum dritten Mal eine offene Lesung zum Tag des freien Buches statt. Diese wurde gemeinsam von der Leitung der Stadtbücherei zusammen mit Andreas Zies, dem Leiter des Leistungskurses Deutsch der Nell-Bräuning-Schule, organisiert. 10 Schülerinnen und Schüler des Leistungskurses Geschichte der NBS unter der Leitung von Daniel Heine hatten hierzu markante Texte von Literaten, Dichtern und Wissenschaftlern herausgesucht, deren Werke bei der Bücherverbrennung im Mai 1933 den Flammen zum Opfer fielen.
1: Das Schaffen dieser Menschen und ihre Persönlichkeit, von Heinrich Mann über Tucholsky bis Erich Maria Remarque, wurden damit wieder in die Gegenwart geholt. Bernhard Nowak und Andreas Zies eröffneten die Lesung, die wir live mitgeschnitten haben. Hören Sie jetzt die Beiträge vieler Schüler, die ergänzt wurden durch unsere beiden Altbürgermeister Alfons Maurer und Roland Kern, sowie durch die erste Stadträtin Andrea Schöner. Den Abschluss bildete das vom Bibliothekar Bernhard Nowak vorgetragene Gedicht von Erich Kästner »Kennst du das Land, wo die Kanonen blühen?«
2: Am 10. Mai verbrannten Menschen in ganz Deutschland die Bücher derjenigen Autorinnen und Autoren, die man nach der nationalsozialistischen Ideologie als undeutsch verstand. Der Tag des Buches erinnert an dieses Verbrechen, das Autorinnen und Autoren stigmatisierte und am Anfang der Verbrechen der Nationalsozialisten stand. Das Ausmaß der Verbrechen, welche die Deutschen während der nationalsozialistischen Diktatur begangen, war zu diesem Zeitpunkt noch nicht vorstellbar. Doch schon an diesem 10. Mai 1933 wurde deutlich, dass es in der deutschen Bevölkerung kein Aufbegehren gegen dieses Verbrechen gab. Man machte mit und schaute zu.
3: Wir wollen heute dieser Autorinnen und Autoren gedenken, indem wir aus ihren Werken lesen. Wir gedenken damit gleichzeitig der Opfer, die den nationalsozialistischen Verbrechen zum Opfer gefallen sind und die aufgrund der Repression und Verfolgung ermordet, verhaftet wurden oder ins Exil gehen mussten.
2: Sie sind mit dem Tag des freien Buches am 10. Mai verbunden. Sie haben sich nicht zu Schulde kommen lassen. In der Ideologie des Nationalsozialismus galten diese Autoren als undeutsch und damit auch ihre Werke. Dieses undeutsche Gedankengut sollte vernichtet werden.
3: Insgesamt finden am 10. Mai 1933 und den folgenden Monaten 102 Bücherverbrennungen in mehr als 90 Städten in Deutschland statt. Erich Kästner, einer dieser undeutschen Autoren, wohnte einer dieser Verbrennungen bei, bei der auch seine Bücher verbrannt wurden. Er sagt über dieses Ereignis: Ich habe Gefährlicheres erlebt, Tödlicheres erlebt, aber Gemeineres nicht. Ihm war klar, die Flammen dieser politischen Brandstiftung würden sich nicht löschen lassen.
2: Er sollte Recht behalten, die Ereignisse von 1933 müssen uns eine Mahnung für die Gegenwart sein. Nicht wegzuschauen, nicht zuzusehen, sondern an der Seite der Opfer von Diskriminierung und Rassismus zu stehen.
4: Ich lese aus dem Buch »Die Waffen nieder« von Bertha von Suttner vor, aus dem Jahr 1889.

0: 17 Jahren war ich ein recht überspanntes Ding. Das konnte ich wohl heute nicht mehr wissen, wenn die aufbewahrten Tagebuchblätter nicht wären. Aber darin haben die längst verflüchtigten Schwärmereien, die niemals wieder gedachten Gedanken, die nie wieder gefühlten Gefühle sich verewigt. Und so kann ich jetzt beurteilen, was für exaltierte Ideen in dem dummen, hübschen Kopfe steckten. Damals war ich von einer unersättlichen Sehnsucht nach Glanz, nach Bewunderung, nach großen Erlebnissen erfüllt. Alles Heroische entzückte mich. Vor allem schwärmte ich für den Krieg. Uniformen, Trompeten, Schall, Fahnen, Siegesmeldungen. Das erschien mir als das Höchste und Schönste des Lebens. Wenn von Schlachten erzählt wurde, lauschte ich mit glühenden Wangen. Wenn Verwundete erwähnt wurden, dachte ich nur an Tapferkeit und Ruhm. Niemals an Schmerz, niemals an Blut, niemals an Tränen. Ich beneidete die Frauen, deren Männer Helden waren. Ich hielt den Krieg für das edelste Schicksal eines Mannes und den Schmerz darüber beinahe für eine Schwäche. Wie wenig wusste ich damals vom wirklichen Leben. Wie wenig ahnte ich, dass hinter jedem Siegesruf tausende Schreie des Elends stehen.
1: Wir lesen aus dem Buch Im Westen nichts Neues von Erich Maria Remarque aus dem Jahr 1928. Es wird von einer Offensive gemunkelt. Wir gehen 2 Tage früher als sonst an die Front. Auf dem Wege passieren wir eine zerschossene Schule. An ihrer Längsseite aufgestapelt steht eine doppelte, hohe Mauer von ganz neuen, hellen, unpolierten Särgen. Sie riechen noch nach Harz und Kiefern und Wald. Es sind mindestens 100. Da ist ja gut vorgesorgt zur Offensive, sagt Müller erstaunt. Die sind für uns, knurrt Ettering.
2: Die Front ist ein Käfig, in dem man nervös warten muss auf das, was geschehen wird. Wir liegen unter dem Gitter der Granatenbogen und leben in der Spannung des Ungewissen. Über uns schwebt der Zufall. Wenn ein Geschoss kommt, kann ich mich ducken. Das ist alles. Wohin es schlägt, kann ich weder genau wissen noch beeinflussen. Dieser Zufall ist es, der uns gleichgültig macht. Ich saß vor einigen Monaten in einem Unterstand und spielte Skat. Nach einer Weile stand ich auf und ging Bekannte an einem anderen Unterstand zu besuchen. Als ich zurückkam, war von dem ersten Treffen nichts mehr zu sehen. Er war von einem schweren Treffer zerstampft. Ich ging zum zweiten zurück und kam gerade rechtzeitig, um zu helfen, ihn aufzugraben. Er war inzwischen verschüttet worden. Ebenso zufällig, wie ich getroffen werde, bleibe ich am Leben. Im bombensicheren Unterstand kann ich zerquetscht werden und auf freiem Felde 10 Stunden Trommelfeuer unverletzt überstehen. Jeder Soldat bleibt nur durch 1000 Zufälle am Leben. Und jeder Soldat glaubt und vertraut dem Zufall.

0: Vor 3 Tagen lagen diese Bücher vor meiner Haustür und verbunden mit der Bitte, dass ich heute hier etwas vortragen soll. Ich habe natürlich mich sofort vertieft in die Lektbücher und habe festgestellt, du liebe Zeit, das hast du ja vor 60 und 70 Jahren schon gelesen. Irgendwie hat mich das deprimiert und nach unten gezogen. Ich habe gedacht, Mensch, es gibt doch nicht nur diese Bücher, es gibt ja auch etwas neuere Literatur, die auch etwas aussagen will über das Thema Gewalt, Bücher und Faschismus. Und da kam die Versuchung auf mich zu, dass das Buch von Marie-Louise Kaschitz neben dran lag auf dem Schreibtisch. Und da habe ich gedacht, Mensch, die hat uns doch auch etwas zu sagen. Frau Kaschnitz mit ihrem Buch Gott und die Welt ist ja das Buch von der Aktion Frankfurt liest ein Buch. Also Röderberg liest auch mit, klar. Da habe ich gedacht, Mensch, versuch's doch mal damit. Ich hoffe, Sie haben dafür Verständnis. Und auf die Frage, ja, wo soll ich denn jetzt vorlesen, habe ich gedacht, ja, ich guck mal, was die im Mai geschrieben hat. Im Mai. Und das lese ich Ihnen jetzt gerne mal vor. Ich las vor kurzem von den Fortschritten, die man in der Biologie gemacht hat und noch machen wird, über die Möglichkeit, männlichen Samen beinahe unbegrenzt haltbar zu machen und zu Zeugungszwecken noch zu verwenden, wenn der Samenspender längst tot ist, in einem Krieg gefallen, bei einem Autozusammenstoß verblutet oder an irgendeiner Krankheit gestorben. Sein Same lebt, wenn man so klug früher schon gewesen wäre, gäbe es noch etwas von Goethes Samen, von Napoleons Samen, natürlich nur kleine, sorgfältig gehütete Mengen, die aber gegen entsprechende Bezahlung gewiss abgegeben werden würden. Von wem, gnädige Frau, wünschen Sie ein Kind von Ihrem gutmütigen, aber etwas öden Ehegatten? Oder von dem geistreichen, bösen Friedrich II. Von Preußen, welch ein Einbruch von gefährlichem Genie in unsere Familie Meyer, unser Kronprinz, könnte sie dann sagen und mit vollem Recht. Soweit ist es noch nicht, aber schon genügend unheimlich, wenn auf Wunsch ihrer Frauen die Soldaten, die nach Vietnam verladen werden, vorher ihren Samen auf die Samenbank tragen und 2, 3, 5 Jahre nach ihrem Tod im Dschungel könnten ihre Frauen noch Kinder von ihnen bekommen. Diese Witwenkinder, Leichenkinder könnten heranwachsen, können, da auch ihr Geschlecht wählbar ist, Knaben sein. Ein autoritärer und militärischer Staat könnte sich auf diese Weise Armeen heranziehen. Die Helden der Nation, die Fußballspieler, die Schlagersänger und Piloten würden durch Samenverkauf ihre Familien versorgen. Und es könnte da auch zu kleinen Inflationen kommen. Lauter Miss Moss Schörlings im Autobus keine kinderlosen Frauen mehr, dafür aber Eifersucht genug. Ich habe dir doch verboten, auf die Bank zu gehen. Was hast du da wieder eingekauft? Einen kleinen Günter Grass? An dem wirst du deine Freude haben. Du wirst schon sehen. Doch ist das alles noch lustiger und appetitlicher als die ebenfalls ins Auge gefasste Möglichkeit, aus intakten, auf Eis gelegten Körperteilen neue Menschen zusammenzuflicken? Produkte der Schlachtfelder für das Schlachtfeld bestimmt. Ich denke, der Text kann uns etwas sagen und die Marie-Louise Kaschel, die ist so sympathisch, die guckt einem so sympathisch an mit ihrer Pfeife im Mund und sie sagt, habt offene Augen und Ohren und beobachtet, was geschieht. Und ich denke, sie hat uns auch heute etwas zu sagen. Danke für Ihre Aufmerksamkeit.
1: Herminia zu Müllen. Ende und Anfang. Ein Lebensbuch. 1929. Entdeckungen. Die armen Leute. Es gab in dem kleinen Kurort nicht viele, aber immerhin genug, um ein wissbegieriges, gerechtigkeitshungriges Kind zum Denken anzuregen. Umso mehr, als ich in meiner frühen Jugend das Evangelium wörtlich nahm und empörten Erwachsenen erklärte, ihr seid keine Christen, sonst könntet ihr nicht 2 Mäntel haben, denn wer 2 hat, muss dem einen geben, der keinen hat. Warum waren die armen Leute arm?
2: Unser Buch ist Die Frau und der Sozialismus von August Bebel, 1930. Der freie Zustand der Frau unter dem Mutterrecht hob ihre Schönheit, ihren Stolz, ihre Würde und ihre Selbstständigkeit. Das Urteil aller Schriftsteller geht dahin, dass im Zeitalter der Genokratie die erwähnten Eigenschaften bei den Frauen in hohem Grade entwickelt waren. Der unfreie Zustand, der später eintrat, wirkte notwendig nachteilig auf der Eigenschaft. Er kommt sogar in sehr deutlicher Weise in den Verschiedenartigkeit der Kleidung in den beiden Perioden zum Ausdruck. Das Kleid der dorischen Frau haftete frei und leicht auf der Schulter. Es ließ die Arme frei und entblößte die Schenkel. Es ist der Auszug, den Diana trägt, die unsere Museen Frauenkühl hervortritt. Das ionische Kleid hingegen verhüllte die ganze Gestalt und hemmte die freie Bewegung. Die Art der Kleidung ist bis auf den heutigen Tag ein wesentliches Moment, das die Frau unfrei, schüchtern und feig, also im Zustand physischer Hilflosigkeit, erhält. Die Gewohnheit des Spartners, die Mädchen bis ins mannbare Alter nackt gehen zu lassen, ein Zustand, den das Klima des Landes erlaubte, trug nach der Meinung eines alten Schriftstellers wesentlich dazu bei.

0: Ich lese aus dem Buch Schloss Kribsholm von Kurt Tucholsky aus dem Jahre 1931. Wir saßen gerade bei den Preiselbeeren, diesem mild brennenden Kompott. Da hörten wir draußen vor der Tür ein Getöse, das Ungewöhnliches anzeigte. Wir ließen die Löffel sinken und horchten. Nun, die Schlossfrau kam herein. Sie sah aus wie ein Extrablatt. Da ist ein Kind draußen, sagte sie, und sah uns ganz leicht misstrauisch an. Ein kleines Mädchen. Sie weiß nicht, wie sie heißen, aber sie sagt, sie will zu dem Mann und der Frau, die ihr eine Puppe gegeben hat. Und sie weinten die ganze Zeit. Und sie bin so rot im Gesicht. Kennen Sie das Kind? Wir standen gleich auf. Oh ja, das Kind kennen wir schon. Hinaus. Da stand der kleine Gegenstand. Sie sah recht zerzupft aus. Verweint. Die Haare hingen ihr ins Gesicht. Vielleicht war sie schnell gelaufen. Das Kind war nicht recht bei sich. Als es Lydia sah, lief es rasch auf sie zu und versteckte sein Gesicht in ihrem Kleid. Was hast du denn? Was hast du denn? Die Prinzessin beugte sich nieder und verwandelte sich aus dem Sportmädchen von heute Morgen in eine Mama. Nein, sie war beides. Die Schlossfrau stand dabei, ein Schwamm der Neugierde. Sie saugte es alles auf. Also, das rote Weib hatte das Kind geprügelt und geknufft und so laut geschrien. Und dann war das Kind fortgelaufen. Es war wohl nicht mehr auszuhalten gewesen. Und nun zitterte das Kind und zitterte und sah nach der Tür. Kam sie? Frau Adriani würde sie holen. Frau Adriani würde sie holen. Es war nur bruchstückweise aus ihr herauszubekommen, was es gegeben hatte. Schließlich wussten wir alles. Wir standen herum. Ich gebe sie nicht mehr heraus, sagte ich. Nein, natürlich nicht, sagte die Prinzessin. Die Schlossfrau, senden Sie das Kind nicht zurück? Der kleine Gegenstand begann laut zu weinen. Ich will nicht zurück, ich will nicht zu meiner Mutti. Noch einen schwarzen Kaffee, sagte ich zur Prinzessin, und dann geht's los. Wir nahmen das Kind mit hinein und bauten vor ihm Keks auf. Es nahm keine Keks. Wir tranken still. Wenn es wild zugeht, sollte man immer erst einmal bis 100 zählen oder einen Kaffee trinken. So, Lydia, jetzt wisch mal dem Kind das Geheul ab und beruhige es ein bisschen. Und ich werde mit dem süßen Schatz telefonieren. Würden Sie mich bitte mit dem Kinderheim verbinden? Die Schlossfrau stellte viele Fragen. Ich beantwortete sie sehr kursorisch. Sie sagte etwas Schwedisches in das Telefon. Dann saß ich da und wartete. Jemand meldete sich auf Schwedisch. Ich sprach aufs Geratewohl Deutsch. Kann ich Frau Adriani sprechen? Lange Pause. Dann eine harte, gelbe Stimme. Hier ist Frau Direktorin Adriani. Ich meldete mich und er brach es drüben los. Das Kind ist wohl bei Ihnen, ja? Ja? Sie geben es sofort. Sie schicken mir sofort das Kind. Ich werde es abholen lassen. Nein, Sie schicken es mir sofort. Sie bringen es mir auf der Stelle zurück. Ich zeige Sie an. Wegen Kindesentführung. Sie haben dem Kind in den Kopf gesetzt. Sie, was? Wenn das Kind nicht in einer halben Stunde bei mir. Haben Sie mich verstanden? In mir schnappte das Regulativ ein, das die Feder zurückhält. Ich halte mich fest an der Leine. Wir sind in einer halben Stunde bei Ihnen. Ein Knack und es wurde abgehängt. Lydia, sagte ich, was nun? Ich werde mit der Alten schon reden. Diesmal ist sie dran. Aber die Sachen von dem Kind, es hilft nichts. Wir müssen das Kind mitnehmen, sonst bekommen wir nicht alles. Und wenn wir es hier in Kribsholm lassen, dann ist die Alte imstande und nimmt es von hier fort. Und das ganze Theater fängt von vorne an. Danke.
1: Wir lesen vom Buch Das öffentliche Leben von Heinrich Mann von 1932 aus dem Kapitel Wir wählen. Im Leben macht man seinen Weg auf drei Arten, mit Arbeit, mit Beziehung oder mit Verbrechen. Der Einzelne hat nur die Wahl und auch den Gruppen oder den Parteien bleibt nichts anderes übrig, als sich zu entscheiden. Das öffentliche Leben wiederholt lauter und deutlicher, was wir auch sonst sind und was wir alle Tage tun. Der eine will arbeiten, will sein Werk aufbauen und damit werden, was die Gesellschaft ihm irgend erlaubt. Wenn er geschickt ist und Glück hat, ist es manchmal viel. Ohne Arbeit erreicht ein anderer leider mehr, er macht's mit Beziehungen, leerem Betrieb und Redensarten. Es ist nur immer die Frage, wie lange das gut geht. Schließlich fällt es doch auf, dass er eigentlich nichts kann.
2: Was das Verbrechen betrifft, ist es zwar eine durchaus positive Leistung. Unbestreitbar verändert man damit in der Welt etwas. Man verändert es zwar meistens zum Schlechteren und geht zuletzt selbst mehr oder weniger katastrophal zugrunde. Das Verbrechen ist der Gesellschaft nicht gemäß und wird auf die Dauer von ihr immer ausgeschieden. Sprechen wir von der nationalistischen Arbeiterpartei. Am Anfang steht Betrug. Die Partei ist in Wirklichkeit nichts von allem, was sie zu sein vorgibt. Weder national noch sozialistisch und besonders keine Arbeiterpartei.

0: Als die Bücher auch von Thomas Mann verbrannt wurden, war er schon 4 Jahre Literaturnobelpreisträger. Er befand sich damals auf einer Vortragsreise in Zürich in der Schweiz und konnte wegen der Geschehnisse in Deutschland nicht mehr zurückkehren. In München hatte er ein schönes Haus gehabt mit seiner Familie. Seine Kinder haben ihm dringend davon abgeraten, nach Deutschland zurückzukehren, und das war auch richtig so. Dann ist er von Schweiz aus nach Frankreich weitergezogen und dann von dort aus endgültig nach Amerika emigriert. Und von dort aus hat er dann doch versucht, Einfluss zu nehmen auf die Meinungsbildung innerhalb der deutschen Bevölkerung und hat insgesamt 59 Ansprachen gehalten. Von Amerika aus an die Deutschen. Das war so, er hat in Los Angeles bei der NBC, im NBC-Studio, seine Ansprache jeweils auf Schallplatte aufgesprochen. Die wurde dann von Los Angeles mit dem Flugzeug nach New York transportiert. In New York wurde diese Schallplatte abgespielt, über Mikrofon übertragen nach London. Und von dort aus wurde diese Ansprache nochmal auf Schallplatte aufgenommen. Und diese Schallplatte wurde dann abgespielt über die BBC-Sender und konnte über Langwelle dann auch in Deutschland verbotenerweise, strengstens verbotenerweise, gehört werden. Und ich will daraus kurz vortragen, er hat im Oktober 1940 damit angefangen, und hat die Ansprachen immer begonnen mit den Worten: Deutsche Hörer, ein deutscher Schriftsteller spricht zu euch, dessen Werk und Person von euren Machthabern verfemt sind und dessen Bücher, selbst wenn sie vom Deutschesten handeln, von Goethe zum Beispiel, nur noch zu fremden, freien Völkern in ihrer Sprache reden können, während sie euch stumm und unbekannt bleiben müssen. Solange ich aber lebe und selbst als Bürger der neuen Welt, werde ich ein Deutscher sein und leide unter dem Schicksal Deutschlands und all dem, was es nach dem Willen verbrecherischer Gewaltmenschen seit 7 Jahren moralisch und physisch der Welt zugefügt hat. Das waren jetzt einige Sätze aus der allerersten Ansprache. Und dann möchte ich noch kurz vortragen, die Ansprache auch aus dem Mai. Der Präsident der Vereinigten Staaten von Amerika hat gesprochen. Die Welt steht im Zeichen seiner historischen Rede. Es ist die Rede eines Staatsmannes, des besten, klarsten und weisesten wahrscheinlich, den die Welt heute hat. Nicht die eines von dumpfen und bösartigen Instinkten besessenen Fanatikers, wessen ich euch in den Botschaften, mit denen ich euer Ohr zu erreichen versuche, immer wieder versichert habe, nämlich, dass der Hitlerfriede eine Weltordnung der Versklavung und des Zynismus, diese Konzeption eines finsteren und krankhaften Gehirns, nicht hingenommen, nicht angenommen, nicht geduldet werden, dass die Menschheit sich nicht davor beugen wird, das hat diese Rede in den ernstesten und bindendsten Worten bestätigt. Der Präsident hat kundgegeben, dass ein Friede mit Hitler, ein sogenannter Verhandlungsfriede mit den gegenwärtigen Beherrschern Deutschlands, niemals geschlossen werden wird, weil er nichts anderes wäre als der Sieg des Bösen und Niederträchtigen, der Tod der Freiheit und Menschenwürde. Eure Herren und Meister werden um Auskünfte und Mittel zu weiteren trügerischen Siegen noch lange nicht verlegen sein, werden fortfahren, Untat auf Untat zu häufen. Sie werden euch weiter die grässliche Rolle des Amokläufers unter den Völkern spielen lassen. Sie werden immer mehr aus euch machen, was ihr keineswegs sein wollt. Was bevorsteht, mag eine ganze Geschichtsperiode wechselseitiger kriegerischer Verwüstung sein, bei der ohne jeden Zweifel der unglückliche Kontinent, der Hitler in die Hände gefallen ist, am schwersten zu leiden haben wird. Dies alles, weil eure Führer der Welt ein System aufzwingen wollen und, um sich zu erhalten, auch aufzwingen müssen, das von der Welt um keinen Preis, auch um den höchsten nicht, angenommen werden kann. Hitlers Revolution ist nur Trug. Er ist kein Revolutionär, sondern nur ein Räuber und der Ausbeute einer Weltkrise, die die Völker auf eine neue und höhere Stufe ihrer sozialen Bildung und Reife führen soll. Gerechtigkeit und Freiheit, gleiche Möglichkeit für alle, an den Gütern der Welt teilzuhaben, müssen die Grundlagen des kommenden Friedens sein. Und die Zukunft gehört einer Gemeinschaft freier Völker, frei, aber verantwortlich ihrer Gemeinschaft und bereit, dieser Verantwortlichkeit Opfer an veralteter nationaler Souveränität zu bringen. Niemand kann auch nur daran denken, diese neue Völkerordnung unter Ausschluss Deutschlands verwirklichen zu wollen. Alles, womit die Propaganda eure Ohren füllt, um euch beim blutigen Werk zu halten, über die Vernichtung des deutschen Volkes, die von euren Gegnern geplant sei, ist Lüge und Betrug. Bedenkt es, Deutsche, das einzige Hindernis eines gerechten Friedens für alle ist Hitler und sein Traum der Weltunterjochung. Bewahrt diesen Gedanken in euren Gemütern und eurer Vernunft und lasst ihn reifen zu eurem Heil und dem Heil der Welt. Thomas Mann, April 1941, Alfons Maurer war damals gerade ein Jahr alt.
1: Ich lese aus dem Buch Der Weg zur Höhe, die sozialdemokratische Frauenbewegung Österreich 1929 von Adalheid Popp. Erster Sturmläuten der Französischen Revolution am Ausgang des 18. Jahrhunderts weckte die Stimme der Frau. In Frankreich war es Olympe de Gouges, die in einer Broschüre über die Rechte der Frau die Frage stellte: Mann, wer hat dir das Recht gegeben, unser Geschlecht zu unterdrücken? Den Frauen rief sie zu: Vereint euch, setzt der Kraft der rohen Gewalt, die Gewalt der Vernunft und Gerechtigkeit entgegen. Und bald werdet ihr sehen, wie die Männer nicht mehr als schmachtende Anbeter zu euren Füßen liegen, sondern stolz darauf, die ewigen Rechte der Menschheit mit euch zu teilen, Hand in Hand mit euch gehen werden. Und weiter: Die Frau hat das Recht, das Schafott zu besteigen. Sie soll das gleiche Recht haben, auf der Tribüne zu stehen.

0: Ja, ich habe mir ausgesucht von Erich Kästner, von dem ja vorhin schon die Rede war, der als einziger Autor seine Bücherverbrennung miterlebt hat. Er hat 5 Jahre vor der nationalsozialistischen Machtübernahme, Machtergreifung, folgendes Gedicht geschrieben. Kennst du das Land, wo die Kanonen blühen? Du kennst es nicht. Du wirst es kennenlernen. Dort stehen die Prokuristen stolz und kühn in den Büros, als wären es Kasernen. Dort wachsen unterm Schlips Gefreitenknöpfe und unsichtbare Helme trägt man dort. Gesichter hat man dort, doch keine Köpfe. Und wer zu Bett geht, pflanzt sich auch schon fort. Wenn dort ein Vorgesetzter etwas will und es ist sein Beruf, etwas zu wollen, steht der Verstand erst stramm und zweitens still, die Augen rechts und mit dem Rückgrat rollen. Die Kinder kommen dort mit kleinen Sporen und mit gezogenem Scheitel auf die Welt. Dort wird man nicht als Zivilist geboren. Dort wird befördert, wer die Schnauze hält. Kennst du das Land? Es könnte glücklich sein. Es könnte glücklich sein und glücklich machen. Dort gibt es Äcker, Kohle, Stahl und Stein und Fleiß und Kraft und andere schöne Sachen. Selbst Geist und Güte gibt's dort dann und wann und wahres Heldentum. Doch nicht bei vielen. Dort steckt ein Kind in jedem zweiten Mann. Das will mit Bleisoldaten spielen. Dort reift die Freiheit nicht. Und jetzt füge ich einen Satz hinzu. Dort gibt es keine freien Bücher. Dort bleibt die Freiheit grün. Was man auch baut, es werden stets Kasernen. Kennst du das Land, wo die Kanonen blühen? Du kennst es nicht? Du wirst es kennenlernen. Gut, damit sind wir am Ende unserer Veranstaltung angekommen und wir möchten uns bei allen Beteiligten bedanken.
1: Wir bedanken uns seitens der Schule bei der Stadt, bei Ihnen, Herr Rotter, bei Frau Schülner für den wiederholten Einsatz, bei Ihnen, Herr Maurer und Herr Kern. Danke für Ihre Beiträge und bei Ihnen, Herr Nowak, für die heutige Organisation. Ich möchte dann auch nochmal gerne Frau Rotters danken, mit der ich sozusagen das dann organisiert habe. Schade, dass sie nicht dabei sein kann.
0: Ich möchte mich noch ganz herzlich bei euch, den Schülern, bedanken, die daran mitgewirkt haben. Vielen Dank für eure Lesebeiträge. Ich bedanke mich sehr herzlich bei Ihnen, Herr Zies, der für die Fachschaft Geschichte in der Oswald-Vornell-Bräuning-Schule zuständig ist, auch bei allen Lehrern und Lehrkräften, die gekommen sind. Und ich möchte mich im Namen von Jenny Rotas auch ganz herzlich für diese tolle Zusammenarbeit mit Ihnen bedanken.
2: Die Glorie.

0: Wer waren denn die Autoren, deren Bücher verbrannt wurden?
1: Hier ein paar Beispiele. Erich Kästner war bei der öffentlichen Verbrennung seiner Bücher sogar selbst anwesend. Erich Kästner, 1899 bis 1974, war ein bedeutender deutscher Schriftsteller und Kabarettist. Als präziser Beobachter der Weimarer Republik und weltberühmter Kinderbuchautor, unter anderem Emil und die Detektive, stand er zeitlebens für Humanismus, Pazifismus und scharfen gesellschaftlichen Witz. Nach der Machtübernahme der Nationalsozialisten 1933 wurden seine Bücher als wider den deutschen Geist verbrannt. Kästner erhielt Publikationsverbot. Ausnahme: Kinderbücher im Ausland. Nach dem Zweiten Weltkrieg zieht er nach München und arbeitet als Feuilletonchef der Neuen Zeitung sowie als Kabarettist, unter anderem die Schaubühne.
0: Kurt Tucholsky. Er wurde am 9. Januar 1890 in Berlin geboren. Er war ein deutscher Schriftsteller, Journalist und Satiriker und zählt zu den bedeutendsten Kritikern der Gesellschaft in der Zeit der Weimarer Republik. Tucholsky schrieb vor allem politische Texte, Gedichte und Satiren, in denen er Militarismus, Nationalismus und soziale Ungerechtigkeit kritisierte. Besonders bekannt wurde er durch seine Beiträge in der Zeitschrift Die Weltbühne. Seine Bücher wurden 1933 verboten und verbrannt. Bereits zuvor war Tucholsky nach Schweden emigriert. Dort lebte er im Exil und starb am 21. Dezember 1935 in Göteborg. Er starb an einer Überdosis Schlaftabletten. Es wird allgemein angenommen, dass es sich um Suizid handelte, auch wenn die genauen Umstände nicht vollständig geklärt sind. Er gilt bis heute als wichtiger Vertreter der deutschen Literatur und als mutiger Kritiker von Politik und Gesellschaft.
1: Thomas Mann. Thomas Mann, 1875 bis 1955, wurde am 6. Juni 1875 in Lübeck als Sohn eines Senators geboren. Er war einer der bedeutendsten deutschen Schriftsteller des 20. Jahrhunderts. Für seinen Debütroman Die Bunnenbrocks erhielt er 1929 den Literaturnobelpreis. Aus der Ehe mit Katja Pringsheim gingen 6 Kinder hervor, darunter die bekannten Schriftsteller Erika und Klaus Mann. Nach der Machtergreifung der Nationalsozialisten kehrte er von einer Auslandsreise nicht nach Deutschland zurück. Im Exil unter anderem in der Schweiz, in Frankreich, Saint-Marie-sur-Mer und in den USA. Geprägt von seiner Vertreibung aus Nazi-Deutschland, wandelte er sich vom unpolitischen Patrioten zum streitbaren Verteidiger der Demokratie. Er hält berühmte Radioansprachen, deutsche Hörer, gegen das NS-Regime. Thomas Mann stirbt am 12. August 1955 in Zürich.
0: Klaus Mann. Klaus Mann, 1906 bis 1949, war ein deutsch-amerikanischer Schriftsteller und ältester Sohn von Thomas Mann. Als schillernder Vertreter der Exilliteratur und glühender Antifaschist prägte er die Literatur der Weimarer Republik und des 20. Jahrhunderts. Seine Biografie ist geprägt von politischem Engagement, literarischem Schaffen und innerer Zerrissenheit. Nach der Machtübernahme der Nationalsozialisten ging er ins europäische Ausland, unter anderem nach Paris und Amsterdam. Dort wurde er zu einem der wichtigsten publizistischen Gegner des NS-Regimes. Er gab die bedeutende Exilzeitschrift Die Sammlung heraus. 1938 emigrierte er in die USA und nahm 1943 die amerikanische Staatsbürgerschaft an. Er meldete sich zur US-Armee, arbeitete für die Propagandaabteilung und kehrte 1945 als Korrespondent nach Deutschland zurück. Die Nachkriegszeit und die deutsche Ignoranz gegenüber den Exilanten brachten ihn in eine tiefe Krise. Er starb 1949 in Cannes in Frankreich an einer Überdosis Schlaftabletten.
1: Erich Maria Remarque. Erich Maria Remarque, geboren als Erich Paul Remarque am 22. Juni 1898 in Osnabrück, gestorben am 25. September 1970 in Locarno, Schweiz, war ein weltberühmter deutscher Schriftsteller. Er wurde vor allem durch seinen Antikriegsroman Im Westen nichts Neues 1929 berühmt, der zu einem der größten literarischen Erfolge des 20. Jahrhunderts avancierte. Sein Roman Im Westen nichts Neues sprach der verlorenen Generation aus der Seele und brach mit dem Mythos des heroischen Kriegstods. Er gilt als das Antikriegsbuch schlechthin. Da seine pazifistischen Werke den Nationalsozialisten ein Dorn im Auge waren, wurden seine Bücher 1933 verbrannt und verboten. Remarque emigrierte 1932 in die Schweiz und ging später in die USA. Er lebte zuletzt im Tessin, Schweiz, und verstarb 1970 im Alter von 72 Jahren.

0: Die Bücherverbrennungen hatten mehrere Ziele. Einerseits sollten bestimmte Ideen und Meinungen aus dem öffentlichen Leben entfernt werden. Andererseits diente sie als Propagandaaktion. Die NS-Führung wollte zeigen, dass sie die Kontrolle über Kultur und Bildung hatte. Bücher standen symbolisch für Wissen und freie Gedanken. Ihre Vernichtung sollte auch die Menschen einschüchtern und zum Gehorsam bringen.
1: Im Ausland wurden die Bücherverbrennungen mit Entsetzen aufgenommen. Viele Beobachter erkannten früh, dass das NS-Regime nicht nur politische Macht wollte, sondern auch geistige Kontrolle. Es blieben den deutschen Kulturschaffenden in dieser Zeit nur 4 Wege, um auf diese fatale Situation zu reagieren. Die Kollaboration, das heißt mit dem Regime zusammenarbeiten, entweder aus Überzeugung oder um die eigene Karriere zu retten. Die innere Immigration, das heißt die eigenen Werke so anzupassen, dass sie als unkritisch gegenüber dem Regime galten, um so in Deutschland überleben zu können. Die Emigration, das heißt die Flucht ins Ausland, um dort zu überleben. Der Widerstand, das heißt offen oder heimlich gegen das Naziregime anzugehen, was in der Regel mit Gefängnis oder Tod bestraft wurde.
0: Die Säuberungsaktion des NS-Regimes umfasste alle Kulturbereiche. Oft reichte eine Denunziation aus, um die Existenz einer Person zu gefährden. Dieses galt besonders für jüdische Kulturschaffende. Hier einige Beispiele berühmter Personen aus Wissenschaft, Kunst und Musik, die davon betroffen waren. Sigmund Freud, Psychologie, er emigrierte. Albert Einstein, Mathematik, Naturwissenschaft, er emigrierte. Dietrich Bonhoeffer, Religion, Philosophie, leistete Widerstand, den er mit dem Tod bezahlte. Max Liebermann, Maler, er emigrierte. Erich Oser, Satiriker, Cartoons, er emigrierte. Arnold Schönberger, Hans-Werner Henze, Kurt Weil, alles Musiker, sie emigrierten.
1: Die Erinnerung an die Bücherverbrennung der Nazis dient uns heute als Warnung vor Diktatur und Zensur. Am Bibelplatz in Berlin befindet sich ein Mahnmal des Künstlers Micha Ullmann. Ein unterirdischer, leerer Raum mit weißen Bücherregalen. Es symbolisiert den Verlust von Wissen und Kultur. Die Bücherverbrennung war nicht einfach nur die Zerstörung von bedrucktem Papier. Sie war ein gezielter Angriff auf Freiheit, Bildung und unabhängiges Denken. Sie zeigt, dass Diktaturen nicht plötzlich über Nacht entstehen, sondern sich als Gift des Faschismus in die Köpfe der Menschen einschleichen und ihr Denken und Handeln verändern. Der Tag des freien Buches bleibt deshalb bis heute ein starkes Mahnzeichen gegen diese Unterdrückung und Intoleranz.
0: Geschichte wiederholt sich nicht. Wir müssen jedoch aufpassen, dass die Täter von gestern nicht zu Vorbildern für die Biedermänner und Brandstifter von morgen werden, wobei sie sich gern geschickt hinter Masken verbergen und dabei hoffen, dass man sie nicht erkennt.
1: Es ist deshalb unsere Aufgabe, diesen Leuten heute ihre Masken, wo immer es geht, vom Gesicht zu reißen.
2: Hier noch ein interessantes, zeitloses Zitat. An allem Unfug, der passiert, sind nicht etwa nur die schuld, die ihn tun, sondern auch die, die ihn nicht verhindert haben. Erich Kästner.

0: Das war's für heute. Wir freuen uns über ein Feedback per E-Mail an land@radiodarmstadt.de.
1: Wir hören uns wieder am Sonntag, den 26. Juli 2026 von 17 bis 18 Uhr, also immer am vierten Sonntag des Monats.
0: Tschüss!
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2: Hallo, liebe Schallplattenfreund. Du hast eine deutsche Schallsprachplatte erworben. Es tut uns leid, wenn die S-Laute ein bisschen schlecht zu verstehen sind. Das ließ sich leider nicht verhindern, da wir mit einem tschechischen Tontechniker im Tonstudio hatten. Bitte beschweren Sie sich über die tschechischen S-Laute nicht bei der deutschen Schallsprachplattenfirma, sondern beschweren Sie sich gleich
1: bei Radio Darmstadt. Und schuld ist der Moderator, der Michael Schardt. Der euch oder sie, wie ihr oder sie sich angesprochen fühlen möchten, herzlich begrüßt zu einer neuen Ausgabe Vinyl XL. Das bedeutet, Polyvinylchlorid liegt wieder auf, nämlich die gute alte Schallplatte. Die schwarzen Scheiben, aber nicht unbedingt, denn es gibt auch viele bunte Scheiben in den 70ern. Leider können wir das natürlich nicht sichtbar machen, aber hörbar kann man es machen, denn die Platten, die haben immer einen super guten Klang. Ich habe heute ein Thema Deutschrock, Krautrock, wie immer man es nennen will. Auf jeden Fall Musik aus Anfang bis Ende der 70er Jahre, da wo noch so tolle und lange Songs, richtige Epen entstanden sind. Und den Beginn macht die Band Jane mit dem Titel Daytime.

Bumm, da war es fertig. Daytime vom Album Together aus dem Jahr 1972 der Band Chain. Und auf der Homepage chain-music.com erfahren wir, dass die Band aus Hannover kommt. Seit genau 40 Jahren existieren sie übrigens. Am 5. Dezember 1970 haben sie ihr erstes Konzert gegeben und galten vor allen Dingen in den 70ern als Prototyp der sogenannten Krautrock-Generation. Bis heute konnte die Band in ganz Europa, Neuseeland und Amerika an die 2 Millionen Schallplatten verkaufen. Ihr 76er Bühnenwerk Live at Home wurde mit Gold ausgezeichnet. Im September 77 erhielten die Musiker zudem das goldene Brain-Label ihrer Plattenfirma. Ja, Brain war damals federführend und die ganzen deutschen Rockbands oder sehr viele oder Großteil sind dort veröffentlicht worden. Zur Geschichte leider lebt der Schlagzeuger Peter Panka nicht mehr. Der ist 1976, Entschuldigung, Gold, kommen wir drauf, hab's jetzt gerade verschlagen. Auf jeden Fall, der momentane Schlagzeuger, dann Fritz Randorfer, der Nachfolger, der auch von Eloy bei Eloy war, die wir im Laufe der Sendung jetzt auch noch hören werden. Epitaph Sachsen und Sinner, Sänger-Gitarrist Niklas Thurmann, Corwin Bahn, der zweite Gitarrist, die hier sehr viel für. Ja, im Prinzip Furore gesorgt haben und

Die Erstbesetzung, also Jane, wie gesagt, Oktober 70 haben sie sich zusammengefunden, dann am 5. Dezember ihr erstes Konzert gehabt. Sie kamen aus der Band, die Bassist Klaus Hess und Sänger Peter Panka gegründet hatten, nämlich Justice of Peace. Die hatten sich getrennt haben dann neue Mitstreiter gesucht. Der Bassist Hess spielte fortan Gitarre. Panka, der Sänger, setzte sich hinter das Schlagzeug und die Erstbesetzung im Herbst 71 haben sie das Debütalbum Together eingespielt, von dem wir den Song Daytime gehört haben. Da gehörten dann Organist Werner Nadolny, Bassist Charlie Mauer und Sänger Bernd Pulst dazu. Entdeckt wurde die Gruppe auf dem Festival in Hannover vom Produktmanager der Metronome Günter Körber, der Jane auch als Produzent auf den ersten vier Veröffentlichungen betreute. So viel über die Band Jane von ihrer Homepage. Sie haben aber auch einen schönen Einleitungstext zu dem Phänomen Krautrock, das ja vielleicht auch so ein bisschen Überschrift für diese Sendung ist. Krautrock bezeichnet das Phänomen, von der das vor mehr als 30 Jahren aufkam und in jüngster Zeit eine beachtliche Renaissance erlebt. Seinen Namen verdankt der Krautrock wohl dem britischen DJ John Peel. Einigen der Krautrocker ist es gelungen, die Musikgeschichte um ein wirkungsmächtiges Kapitel zu bereichern, mit Klängen, die mal New Wave vorwegnahmen, mal als Blaupause für Techno gelten, mal in den Heavy Metal hineinwirken und sich für eine ganze eigene Welt geschaffen haben und von Sex Pistols, Johnny Lydon bis zu den Red Hot Chili Peppers zitiert wurden und werden. Die Folgen für die internationale Rock- und Popmusik lässt sich heute in einer Referenzliste ablesen, die von Brian Eno über David Bowie bis Afrika Bambaataa erreicht. Ja, so bleibt es dabei. Es gibt eine vielfältige musikalische Welt zu entdecken, die Welt von Peter Parkers Jane, die wir gerade gehört haben, auch Bands wie Epitaph, Carthago, Guru Guru, Amondyl 2, Birth Control und viele weitere. Ich habe nämlich, eben haben wir den Namen schon genannt, weil der Schlagzeuger dann zu Jane kam, von irgendwann Eloy. Die haben 1973 das Album Inside veröffentlicht und Land of Nobody ist stolze 17 Minuten 23. Also ihr könnt euch jetzt zurücklegen und die nächsten 17 Minuten 23 die Musik auf euch wirken lassen, ohne da zwischendrin gestört zu werden. Mhm.

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1: Jo, dankeschön. Und im Internet unter www.radiodarmstadt.de. Jo, Eloy, Land of Nobody, 17 Minuten haben wir gehört vom Album Inside, das zweite Album, das sie rausgebracht haben aus dem Jahr 1973. Der Name Eloy kommt aus einem Roman von H.G. Wells, Time Machine, also die Zeitmaschine, und steht für eine menschliche Rasse, die in 800.000 Jahren lebt und von der in einer Zeitmaschine reisenden Hauptfigur entdeckt wird. Sie sagen, bei unserer Gründung war es für eine deutsche Band sehr schwierig, mit Eigenkompositionen einen Plattenvertrag zu bekommen. Wir standen vor einer unbekannten Zukunft, ein bisschen wie die Rasse in Wells Geschichte. Daher die Namensgebung, so auf der Homepage der Band Eloy, die, wie auch die Band Chain, zuvor aus Hannover kommt. Das ist aber so ziemlich die einzige Gemeinsamkeit, außer des natürlich psychedelischen Krautrock oder wie man es immer nennen möchte. Mit Eloy kam aber auch der Begriff Art Rock auf, also schon was Künstlerisches, Fantasievolles, und das hier bei dem Album Inside, Land of Nobody, die ganze erste Plattenseite einnimmt und auf der zweiten Seite noch drei Songs sind, kann man auch schon von einer Art Konzeptalbum sprechen. Das heißt also, damals hat man sich wirklich die Mühe gemacht, sich Geschichten ausgedacht, die man mehr oder minder vertont hat. Frank Bornemann ist der Mastermind hinter der Band Eloy. 1969 hat er sie in Hannover gegründet und mit ehemaliges Mitglied Fritz Rando, habe ich ja eben schon bei der Band Chain erwähnt, der dann von Eloy zu Chain wechselte. Auf jeden Fall, Eloy hat natürlich einen großen Einfluss auf die deutsche Rockszene gehabt, wurde quasi als Schulband gegründet. Ihr erstes offizielles Konzert am 29. April 1970, also etwa ein halbes Jahr früher als Chain. Noch im selben Jahr begann die Band Talentwettbewerb und konnte zwei ihrer Kompositionen beim unabhängigen Plattenlabel als Single rausbringen, was ja auch nicht selbstverständlich ist. Sie spielten dann im Jahr 71 ihre erste Langspielplatte beim kleinen Label ein und in den 70ern avancierte dann Eloy zu einer der erfolgreichsten Bands der deutschen Rockszene und war auch kommerziell erfolgreich. Soweit entnehmen wir hier dem im Bandeintrag bei Wikipedia. Und im Gegensatz zu anderen Bands sind sie immer noch aktiv, haben 2009 eine neue Platte Visionary rausgebracht, also über die Jahre Eloy immer wieder musikalisch en vogue, also noch unterwegs. Die nächste Band, die ich aufliegen habe, ist die Band Grobschnitt. Hier gab es ein Live-Album im Jahr 1978 namens Solar Music und auf dieser Live-Platte sind mit Unterbrechungen drei Stücke, nämlich Solar Music 1, Solar Music 2 und jetzt dürft ihr raten, wie das dritte heißt, nämlich Solar Music 3. Die spiele ich jetzt quasi hintereinander. Das sind insgesamt 4 Minuten 20 plus 6 plus 9, 58, also 10, 16, 20 Minuten und ein paar Sekunden. Insofern jetzt auch wieder ohne weitere Ankündigungen, Zwischenankündigungen, jetzt 20 Minuten am Stück die Solar Music von Grobschnitt. Viel Spaß!

0: Oh, sorry, jetzt habe ich nämlich den zweiten Part erwischt. Nochmal die Platte ein Stück zurück. Und da werden wir nämlich natürlich mit dem ersten Part anfangen. Mea culpa. So, jetzt liegt die Nadel auf der richtigen Stelle. Okay, jetzt hier Solar Music. Eins, dann kommt zwei und drei.
1: Okay, baby. Eins, zwei. Er hat gerade wieder was gefunden. Hast du was gefunden?
2: Ein Stein im Schuh.
1: Ein Stein im Schuh.
2: Stein im Schuh eben. Moment.
1: Okay, 1, 2.

Das war wieder eine schöne Veranstaltung.

Die Band Grobschnitt mit Solar Music, die drei Teile. Ja, die Sendung Vinyl XL, obwohl ich natürlich hier einräume, dass ich die CD-Version genommen habe, weil die drei Titel auf der LP nicht hintereinander laufen, nicht ein Stück sind, sondern da natürlich andere Stücke dazwischen waren. Insofern war auch nach dem Stück 2 ein sehr abrupter Übergang, den ich zu entschuldigen bitte. Aber manchmal sind halt die Live-CDs blöd geschnitten, dass also irgendwie ein willkürliches Ende beim Track gesetzt wird. Auf jeden Fall, das war Solar Music 1, 2 und 3, die Band Grobschnitt auch über die Jahre über ihre Konzerte begleitet haben. Und es gab kaum ein Konzert, bei dem sie das nicht gespielt haben. Das war so quasi ihr Aushängeschild schlechthin. Und miterwähnen möchte ich noch das ebenso wie die Bands Jane und Eloy auch Grobschnitt 1970 gegründet wurden, aber nicht aus Hannover, sondern aus Hagen, kommt aus drei Schülerbands, der Crew Blues Session, den Charing Cross und Wutpickel zusammengewürfelt. Namengeber war die Kapelle Grobschnitt, die sich im Ersten Weltkrieg aus Soldaten mit selbstgebastelten Musikinstrumenten gebildet hatte. Auch die meisten der Musiker und Roadies von Grobschnitt gaben sich witzig klingende Künstlernamen, mit denen sie dann auch bei ihren Fans bekannt wurden. So Erok am Schlagzeug, Felix am Schlagzeug, Lupo an der Sologitarre, Wildschwein an der Rhythmusgitarre, Gesang und Saxophon, der Bär am Bass, Quicksilber an den Tasteninstrumenten und Tony Moffmollo, der Lichtanlage bediente, später auch gesungen hat. 1989 haben sie sich aufgelöst und 2006 wiedervereinigt, sind also auch unter Grobschnitt immer noch aktiv. Auf der Website grobschnitt-band.de gibt es hier mehr Infos. Die erste Stunde möchte ich beschließen mit einer Band aus dem Osten der Republik, nämlich Karat, die 1979 Platte vorgelegt haben, Über sieben Brücken. Dieses Lied möchte ich nicht weiter thematisieren. Also das ist von einem untergroßen Rumänen hier immer bekannt gemacht wurde. Ich habe einen schönen Titel aufliegen: Musik zu einem nicht existierenden Film.

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3: Der Sie oder euch zur zweiten Stunde Vinyl XL heute recht herzlich begrüßt. Heute das Thema Krautrock, deutscher Artrock oder wie immer man es nennen möchte. Wir haben die Bands Chain und Eloy gehört, die in Hannover im Jahr 1970 gegründet wurden und hier Titel von 1972 und 1973 und eben zuletzt Grobschnitt aus demselben Jahr gegründet aus